0: Schön.
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0: Guten Morgen, sagen wir mit Tom Misch. Aber der muss jetzt auch direkt aufhören, weil es geht los, 6 Uhr.
1: Und Christina Felschen bringt euch jetzt um 6 auf den aktuellen Stand. Ist ein Donnerstag. Guten Morgen, Christina.
0: Guten Morgen, Christina.
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3: In Venezuela hat es 2 schwere Erdbeben gegeben. In der Hauptstadt Caracas stürzten mehrere Gebäude ein. Auch andere Orte im Zentrum und im Norden des Landes waren betroffen. Helferinnen und Helfer suchten nach Menschen, die möglicherweise in den Trümmern verschüttet wurden. Berichte über mögliche Opfer gibt es bisher nicht. Die Regierung rief den Notstand aus. In Caracas bleiben Schulen und der Flughafen geschlossen. Auch Züge fahren nicht mehr. Für die Jungferninsel und die Dominikanische Republik gibt es Tsunami-Warnungen. Das Epizentrum lag nur etwa 160 Kilometer westlich von Caracas. Mehrere Städte liegen noch näher dran. Die US-Erdbebenwarte gab die Stärke der Beben mit 7,1 und 7,5 an. So starke Beben sind in Venezuela extrem selten. 2 Wochen vor dem NATO-Gipfel in der Türkei hat NATO-Generalsekretär Mark Rutte US-Präsident Donald Trump im Weißen Haus getroffen. Trump wiederholte seine Kritik daran, dass die europäischen Länder den USA im Iran-Krieg nicht geholfen haben. Er nannte auch Deutschland. Rutte verwies darauf, dass europäische Länder schon viel mehr Geld für Verteidigung ausgeben als noch vor wenigen Jahren. Die Stimmung beim Treffen mit Rutte war trotzdem gelöst. Trump lobte den NATO-Chef als großartige Führungspersönlichkeit. Er habe wirklich gute Arbeit geleistet und werde von jedem respektiert. Auch über den ukrainischen Präsidenten Volodymyr Zelensky äußerte Trump sich positiv. Er sei mutig, schlage sich ziemlich gut und habe großartige Kämpfer. Vor 3 Tagen hat in Kolumbien der rechtsgerichtete Anwalt Abelardo de la Espriella die Präsidentschaftswahl gewonnen. Allerdings nur knapp, mit einem Prozentpunkt Vorsprung. Sein linker Konkurrent Iván Cepeda wollte deshalb das Ergebnis erstmal nicht akzeptieren, genauso wie der bisherige linke Präsident Gustavo Petro. Beide haben gefordert, dass die Stimmen neu ausgezählt werden. Jetzt hat Cepeda aber eingelenkt und wörtlich angekündigt, eine demokratische, wachsame und konstruktive Opposition zu bilden. Eine Beobachtergruppe der EU hatte die Stimmauszählung als transparent bewertet. Wahlsieger Espriella gilt als ultrarechter Hardliner und wurde im Wahlkampf von US-Präsident Donald Trump unterstützt. Die Bundeswehr hat fast 300.000 Fragebögen an junge Männer und Frauen verschickt, damit bisher aber nur gut 530 Freiwillige für den Wehrdienst verpflichten können. Das geht aus einer Auswertung des Verteidigungsministeriums hervor. Das Ministerium zeigt sich trotzdem zufrieden. Es sagt, dass sich seit dem neuen Wehrdienstgesetz mehr Menschen beworben haben und auch mehr rekrutiert wurden als zuvor. Die Fragebögen werden seit Jahresbeginn verschickt. Ab 2008 geborene Männer müssen sie beantworten. Für Frauen ist das Ganze freiwillig. Das Ministerium sagt, dass sich 96% der Männer auch zurückmelden. Den anderen droht ein Bußgeld. Durch die Erfassung soll die Zahl der aktiven Soldaten und Soldatinnen auf 270.000 erhöht werden. Wenn sich nicht genügend Freiwillige melden, könnte die Wehrpflicht wieder eingeführt werden.
2: Das Wetter.
3: Viel Sonne und in weiten Teilen Deutschlands extreme Hitze. Im Norden klettern die Werte heute auf bis zu 33 Grad, sonst bis 37 und im Westen und Südwesten lokal sogar bis 40 Grad. Der Wetterdienst empfiehlt unter anderem viel zu trinken und direkte Sonne und körperliche Anstrengungen zu meiden.
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0: Wenn ihr könnt, legt euch hin, bewegt euch nicht zu viel, trinkt viel, wie Christina das gerade gesagt hat, und hört einfach Deutschlandfunk Nova. Also den letzten Schritt hat offensichtlich schon mal gemacht, sonst könntet ihr uns nicht hören.
1: Das ist korrekt. Ich fange mal direkt an mit dem Trinken. Kaffee in diesem Fall.
0: Iced Coffee oder
1: nee, ganz normaler? Nee, es ist heißer. Ich finde, also einmal kann man am Tag ja mal einen heißen Kaffee trinken, oder?
0: Leute, es ist ein aufregender Tag, nicht nur wegen der Temperaturen. Heute Abend spielt auch noch die deutsche Nationalmannschaft der Männer. Es ist ein komplett unbedeutendes, aber nicht unwichtiges Spiel.
1: Und die gute Nachricht ist, das ist ausnahmsweise mal eine gute Nachricht, weil es so spät ist. Es ist um 10, da könnte es vielleicht schon so ein bisschen runtergekühlt sein. Ein bisschen zumindest.
0: Fenster auf, leichte Brise weht rein und Dennis Undav wird eingewechselt und macht 8 Tore. Oder so.
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0: Die Beaches, Last Girls at the Party habt ihr gehört. Hier ist Deutschlandfunk Nova.
1: WM.
0: Wow.
1: Läuft immer noch. Ja, man kann es eigentlich nicht mitbekommen bei dieser ganzen Fülle an Spielen. Wir sagen es hier gefühlt jeden Morgen. WM in den USA, in Mexiko und in Kanada. Und gefühlt hat zwischendurch oder seit dem letzten Spiel der Deutschen die halbe Welt gespielt. Jetzt ist es wieder soweit. Heute Abend spielt Deutschland gegen Ecuador. Und jetzt haben wir ja viel darüber diskutiert, ob das jetzt irgendwie cool ist, dass das mit der Zeitverschiebung dann irgendwie so spät stattfindet. In dem Fall finde ich es tatsächlich irgendwie ganz angenehm. Um 10 Uhr geht's los und um 10 Uhr haben wir vielleicht eine Chance, dass es zumindest so ein Müh abgekühlt sein könnte und man vielleicht mit offenem Fenster gechillt dann sich, wenn man Bock drauf hat, dieses Spiel anschauen kann.
0: Sebastian hat die Hoffnung auf so eine leichte Brise bei Anpfiff.
1: Ja.
0: Dennis Undav, Stürmer vom VfB Stuttgart, bisher mit 5 Scorerpunkten im Turnier, aber gar nicht so vielen Einsatzminuten. Der hätte gerne von Anfang an gespielt, aber Julian Nagelsmann hat angekündigt, keine Experimente für dieses letzte Spiel. Auch wenn es völlig unwichtig ist, wenn Deutschland schon feststeht als Gruppenerster. Weder Oliver Baumann kommt für Manuel Neuer ins Tor, noch Dennis Undav geht in den Sturm. Dennis Undav, wie er Fußballprofi ist, regelt das professionell im Interview.
2: Wenn ich nicht zufrieden wäre, wäre ich nicht hier, glaube ich. Deswegen die Rolle akzeptieren habe ich. Aber ich versuche einfach nur meinen Job zu erledigen und das hat jetzt 2 Spiele gut geklappt.
0: Wenn ich nicht zufrieden wäre, wäre ich nicht hier.
1: Job erledigen. Das ist ja kein Job, Leute. Aber ich kann es vielleicht auch ein Stück weit verstehen. Das ist hier vielleicht so eine Teambuilding-Maßnahme. Man, ne? Nagelsmann lässt jetzt das Team beisammen und dann klappt das dann auch weiter.
0: Aber Teambuilding wäre eigentlich gewesen, wenn er die anderen auch mal mit ins Boot geholt hätte. Und wenn er gesagt hätte, komm hier, die Einwechselspieler, die sind auch mit am Start. Was gibt das heute Abend? Großes Thema heute bei uns. Vorher und nachher und zwischendurch und immer wieder gibt es fantastische Musik.

0: Wohin?
1: Immer weiter, wohin immer weiter. Die Black Eyed Peas, Let's Get It Started, geht irgendwann auch zu Ende. 6:19 gleich, hier ist Deutschlandfunk Nova.
0: Die Politik, die mag ja diese Abkürzungen, ne? G7, G8, G20, aber es gibt ja auch noch ein paar andere Buchstaben im Alphabet. Gestern hat sich nämlich die sogenannte E5-Gruppe getroffen. Das sind die Staats- und Regierungschefs der europäischen G7-Mitglieder, was wiederum die führenden Industrienationen der Welt sind, plus Polen. So, im Klartext hat Bundeskanzler Friedrich Merz gestern in Berlin empfangen, Doppelpunkt, den scheidenden britischen Premierminister Starmer, Frankreichs Präsident Macron, der polnische Regierungschef Donald Tusk war mit dabei und Italiens Ministerpräsidentin Meloni. So, warum das Ganze? Ziel war, den NATO-Gipfel im kommenden Monat vorzubereiten und um eine weitere Unterstützung für die Ukraine zu sprechen. Das ist gerade in Polen auch Thema. Gab allerdings auch einige Unstimmigkeiten vorher, weil sich Deutschland, Frankreich und Großbritannien schon zu dritt vorher getroffen haben. So, nächste Abkürzung im sogenannten E3-Format fanden Polen und Italien überhaupt nicht gut. Aber mittlerweile scheint es wieder ein bisschen geglättet sein, die Wogen. NATO-Generalsekretär Rutte war dem Treffen gestern per Video zugeschaltet aus Washington. Der hat sich nämlich anschließend mit US-Präsident Trump getroffen, der von der E5 ja erwartet, mehr für die Bündnisverteidigung zu tun, also mehr Geld unter anderem, sich mehr zu engagieren, und genau das soll der Gipfel auch ausstrahlen, so sieht es zumindest Friedrich Merz.
2: Das dient unserer Sicherheit in gefährlichen Zeiten. Es festigt unsere transatlantischen Beziehungen und es bringt uns als Europäer zusammen.
0: So, was das jetzt genau heißt, was da jetzt wirklich beschlossen worden ist auf diesem E5-Gipfel, darüber sprechen wir um kurz nach 7 hier in Deutschlandfunk Nova.
1: Wenn ihr euch jetzt denkt, Politik, ey, ganz im Ernst, dafür habe ich keinen Kopf, ich muss irgendwie krügen und hinkriegen, dass ich den Tag mit der Hitze heute irgendwie einigermaßen auf die Kette kriege. Es gibt Leute, denen geht's noch schlechter. Also erstmal, so 33 Grad sind die absolute Basis heute in Deutschland. Schlimmer wird schon so bei 37 in der Mitte und im Süden entlang des Rheins können es bis zu 39, 40 Grad werden, so in Mannheim, Karlsruhe, Freiburg beispielsweise. Und das ist natürlich vor allem ein Problem für Gegenden und für Orte und für Menschen, die schon krank sind. In Krankenhäusern zum Beispiel gibt es an vielen Stellen in Deutschland einfach keine Klimaanlagen. Und das ist auch in Freiburg, an der Uniklinik dort, ein Problem, erklärt uns der Katastrophenschutzbeauftragte Thorsten Hammer.
3: Große Teile auch bei uns an der Universitätsklinik Freiburg haben keine Klimaanlage. Und es ist einfach so, auf vielen dieser Stationen, vor allem jetzt in den Altbauten, liegen Patientinnen und Patienten im Sommer im eigenen Saft.
1: Die Leute sind krank, zum Teil schwer krank und liegen im eigenen Saft. Und das ist natürlich nicht nur ätzend vom Gefühl her, sondern das kann tatsächlich auch die Gesundheitsgefährdung noch mal ein bisschen größer werden lassen. Die Uniklinik Freiburg reagiert mit einer Taskforce Hitze. Was die machen, wie die sich vorbereiten, das ist ein Thema heute Morgen hier bei Deutschlandfunk Nova.
0: Heute Abend ist mal wieder soweit. Bei der Fußball-WM der Männer darf Deutschland nochmal ran. Geht gegen Ecuador, 22 Uhr geht's los. Und wir haben hier in Deutschlandfunk Nova eine schöne neue Tradition. Wir schauen uns die deutschen Gegner nicht nur taktisch, spielerisch ganz genau an. Also das machen wir auch, kurz nach 6:30 heute Morgen hier mit unserem WM-Reporter. Wir schauen uns aber auch an, was unsere WM-Gegner so musikalisch alles drauf haben. Und bei Ecuador ist man da schnell wie bei vielen anderen südamerikanischen Ländern bei Cumbia. Und den Cumbia-Einfluss, den hört man auch bei einem der größten WM-Hits des Landes, gemacht von, ja, man muss schon sagen, sowas wie Legenden, Don Medaro y su Players. Die gibt es seit 1967, die haben über 100 Alben aufgenommen, also es ist wirklich Legendenstatus. Und bei rausgekommen ist auch dieser legendäre WM-Song hier.

0: So, und wir müssen noch über einen Hit reden, der in Ecuador eine Bedeutung spielt, der aus Deutschland kommt. Tatsächlich aus Deutschland. Und das ist der hier.
1: Ach nee.
0: Ja.

0: Ende der 90er sowas müsste das gewesen sein,
1: Eurodance,
0: oder?
1: Ja, 1997 tatsächlich. DJ Sash ist der KünstlerInnenname, also wurde produziert von mehreren deutschen Musikern und heißt einfach Ecuador. Und tatsächlich wird er bis heute gefeiert in Ecuador.
0: Ja. Ist ein Hit da.
1: Ist durchaus ein Hit gewesen und den hört man immer noch, auch gerade bei Fußballspielen. Wir gehen da noch ein bisschen tiefer rein in die musikalische Fußballgeschichte des Landes. Das machen wir um kurz nach 8 hier in Deutschlandfunk Nova.
0: Und heute Abend, 22 Uhr, dann Deutschland gegen Ecuador bei der Fußball-Weltmeisterschaft. Das ist Gracie Abrams. Hit the Wall um 6.24 Uhr am Donnerstagmorgen.

0: Muramasa, Together. Auch nach vielen Jahren sitze ich hier mit offenem Mund, weil der einen so wegschickt, finde ich. 6.30 Uhr haben wir es.
1: Zurück ins Hier und Jetzt bringt uns jetzt Katrin Silker, die hat Newsüberblick für diesen Donnerstagmorgen. Einen schönen guten Morgen, Katrin.
2: Schönen guten Morgen zusammen.
0: Guten Morgen.
2: 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Die Weltgesundheitsorganisation sieht in extremer Hitze eine der gefährlichsten Folgen des Klimawandels. Der WHO-Chef hat die Länder weltweit deshalb aufgefordert, vor allem Risikogruppen besser zu schützen. Zum Beispiel alte Menschen, Kranke, Kinder, Schwangere und Leute, die draußen arbeiten müssen. Weltweit sterben laut WHO jedes Jahr rund 500.000 Menschen an den Folgen von Hitze. Gerade sind hunderte Millionen Menschen von einer Hitzewelle in Europa betroffen. In Frankreich gilt fast im ganzen Land die höchste Hitzewarnstufe. Auch in Großbritannien, Spanien, Italien und bei uns in Deutschland werden Temperaturen um 40 Grad gemessen. Bundesärztekammer und Gesundheitsverbände haben dazu aufgerufen, bei Hitze besonders aufeinander zu achten. In Venezuela hat es zwei schwere Erdbeben gegeben. In der Hauptstadt Caracas stürzten mehrere Gebäude ein. Auch andere Orte im Zentrum und im Norden des Landes waren betroffen. Helferinnen und Helfer suchten nach Menschen, die möglicherweise in den Trümmern verschüttet wurden. Die Regierung rief den Notstand aus. In Caracas bleiben Schulen und der Flughafen geschlossen. Auch Züge fahren nicht mehr. Für die Jungferninsel und die Dominikanische Republik gibt es Tsunami-Warnungen. Das Epizentrum lag etwa 160 Kilometer westlich von Caracas. Mehrere Städte liegen noch näher daran. Die US-Erdbebenwarte gibt die Stärke der Beben mit 7,1 und 7,5 an. So starke Beben sind in Venezuela extrem selten. Zwei Wochen vor dem NATO-Gipfel in der Türkei hat NATO-Generalsekretär Mark Rutte US-Präsident Donald Trump im Weißen Haus getroffen. Trump wiederholte seine Kritik daran, dass die europäischen Länder den USA im Irankrieg nicht geholfen haben. Er nannte auch Deutschland. Rutte verwies darauf, dass europäische Länder schon viel mehr Geld für Verteidigung ausgeben als noch vor einigen Jahren.
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2: Wo wird der frühere Präsident von Sambia beerdigt? Edgar Lungu. Ein Jahr wurde darum gestritten. Jetzt scheint der Fall beendet zu sein. Ein Berufungsgericht hat entschieden, Edgar Lungu kann in Südafrika beigesetzt werden, wo er gestorben ist. Seine Familie wollte das so. Sambias aktueller Präsident Hakainde Hichilema wollte dagegen erreichen, dass sein Vorgänger im Herkunftsland Sambia beerdigt wird. Monatelang gab es deshalb ein Hin und Her vor Gerichten. Laut der britischen BBC will Sambias Regierung die Entscheidung des Berufungsgerichts jetzt aber akzeptieren. Beobachtende sagen, dass der ganze Streit mit der Vergangenheit der beiden Politiker zu tun hatte. Lungu hatte 2015 die Präsidentschaftswahl knapp gegen Hichilema gewonnen. Zwei Jahre später soll Lungu mit dafür gesorgt haben, dass Hichilema für kurze Zeit ins Gefängnis musste. Und bei der letzten Wahl konnte sich dann Hichilema durchsetzen. Seitdem erklärte Lungu, dass er sich vom Präsidenten belästigt fühlte.
3: Das Wetter.
2: Im Laufe des Tages steigen die Temperaturen auf bis zu 33 Grad im Norden und bis zu 40 Grad im Südwesten und Westen. Es wird fast überall also so heiß, dass der Wetterdienst schon empfiehlt, sich aus Gesundheitsgründen vor der Hitze zu schützen. Zum Beispiel, indem man viel trinkt und ja, zur heißesten Zeit am Nachmittag besser drinnen bleiben.
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1: So, aber abends kann man dann vielleicht nochmal vorsichtig rauskriechen aus der völlig abgedunkelten Wohnung, mal schauen, ja, wie die Temperatur sich so entwickelt hat. Vielleicht ist es ein bisschen abgekühlt, vielleicht schafft man es auch bis zum nächsten Biergarten, wenn man denn Bock auf Gesellschaft hat.

0: Gesellschaft und auf Fußball hat.
1: 22 Uhr heute Abend Deutschland gegen Ecuador. Das dritte Spiel der deutschen Mannschaft bei dieser Fußball-Weltmeisterschaft. Ziemlich unbedeutend eigentlich, weil die stehen schon fest als Gruppensieger und sind qualifiziert fürs 16. Finale. Aber die Stimmung im Team, die soll natürlich gut bleiben.
2: Und das liegt natürlich auch an uns, ne?
1: Ja.
2: Ja, ich das sagte, ne? Deswegen muss man da hingehen.
1: Also damit ein ganzes bleibt, Land ja. muss hinter der Mannschaft stehen.
2: Heißt es nicht immer so?
1: Vielleicht auch nicht.
2: Ja.
1: Ist auch sehr heiß.
2: Schon, ja. Aber was mich da wieder irgendwie ganz fröhlich stimmt, ist, da guck mal, da kommt der Sommerhit des letzten Jahres. Hier, Mark Ronson zusammen mit Ray, Suzanne, jetzt im Anschluss.
1: Wow.
2: Ist das schön oder was?
1: Hitze kann kommen.
2: Ja.
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0: Ein Sommerhit des vergangenen Jahres. Mark Ronson und Ray mit Suzanne habt ihr gehört. Gleich 6.39 Uhr, hier ist Deutschlandfunk Nova.
1: Fußball-WM der Männer in Mexiko, Kanada und den USA. Heute Abend auf dem Programm steht da Deutschland gegen Ecuador. Ich sag mal funktional unwichtig, weil Deutschland schon sicher als Gruppenerster sich fürs 16. Finale qualifiziert hat. Emotional dann doch irgendwie wichtig, weil die Stimmung im Team hochgehalten werden soll. Und das geht womit am besten? Klar, mit einem Sieg.
0: Julian Nagelsmann, der Bundestrainer, hat schon angekündigt, es wird nicht groß gewechselt. Also Dennis Undaff, der großartige Torjäger, wird nicht von Anfang an spielen. Und Oliver Baumann bekommt nicht sein Spiel im Tor, sondern da wird stehen Manuel Neuer. Was ist von all dem zu halten? Das besprechen wir jetzt mit Matthias Friebe, der diese WM für uns in den USA, Kanada und Mexiko begleitet. Warum gibt der Oliver Baumann nicht dieses eine Spiel, nachdem er ihn so unelegant ausgebotet hat vor dieser Weltmeisterschaft?
2: Tja, ich glaube, das fragen sich viele, das frage ich mich auch. Wahrscheinlich will er einfach nichts riskieren und auch nicht einen Millimeter von der Eingespieltheit irgendwie abrücken. Aber gerade nach der Vorgeschichte, wir haben es ja in den letzten Tagen schon ein paar Mal besprochen, war ich eigentlich ziemlich sicher, dass er bei einem, wie hast du gerade gesagt, funktional unwichtigen Spiel Oliver Baumann zumindest eine Chance gibt.
0: Vor allem, es hätte ja auch durchaus dazu beitragen können, dass die Teamstimmung besser ist, oder nicht?
2: Ja, habe ich auch gedacht. Und auch gerade Dennis Undaff, ich meine, was soll denn passieren? Der hat jetzt 3 Tore und 2 Vorlagen bei 2 Einwechslungen. Er wird jetzt nicht irgendwie vergessen, wo das Tor steht, nur weil er mal von Beginn an auf dem Platz steht und nicht erst nach 60 Minuten kommt. Da würden mir auch noch ein paar andere Namen einfallen, die man mal hätte ausprobieren können, weil man weiß ja auch nie, was passiert, wer noch eine gelbe Karte kassiert, gesperrt wird, wer sich verletzt, Stichwort Schlotterbeck. Das wäre ja ganz praktisch, wenn auch ein paar andere Leute schon mal ein bisschen Spielpraxis sammeln würden. Aber der Bundestrainer sagt, er hat sich das sehr schwer gemacht, er hat lange darüber nachgedacht und am Ende die Entscheidung getroffen, er wechselt 2-mal verletzungsbedingt und der Rest bleibt wie gehabt.
0: Und dann wird das am Ende was für ein Spiel heute Abend?
2: Ein Spiel, wo es nicht um die Tore geht, wo es nicht um das Ergebnis geht, wo es darum irgendwie geht, dass sich niemand verletzt, wo es darum geht, dass man als Mannschaft irgendwie gut eingespielt weiterkommt und dann wird man sehen, was nachher auf der Anzeigetafel steht.
0: Rekordfußball-Weltmeister Brasilien hat gestern Abend gespielt. 3-0 gegen Schottland. War das so überzeugend, wie es sich anhört?
2: Das war so überzeugend, weil die Schotten auch ehrlicherweise sehr limitiert waren. Da waren so große Abwehrfehler drin, Rückpässe zum Torhüter, die direkt beim Stürmer gelandet sind, etc. Und die Brasilianer, die hatten Bock, die wollten unbedingt diesen Gruppensieg, die wollten vor Marokko bleiben, die wollten mal ein bisschen zeigen vor sehr, sehr vielen brasilianischen Fans hier in Miami im Stadion. Das war, ich würde sagen, zu 2/3 gelb und grün, dieses Stadion, worauf es ihnen ankommt. Und dann war aber tatsächlich der lauteste Moment, der Moment, wo die Fans am enthusiastischsten waren, so ungefähr 20 Minuten vor dem Ende, als ein gewisser Neymar seine Trainingsjacke ausgezogen hat und allen klar war, er würde gleich eingewechselt werden. Das war den Fans tatsächlich noch wichtiger als die 3 Tore vorher.
0: Dem Spiel hat er aber keinen entscheidenden Twist mehr verpasst, der Neymar.
2: Dem konnte er keinen entscheidenden Twist mehr verpassen. Es stand 3-0, alles war gegessen. Er war noch 2-3 Mal am Ball, aber viel mehr ist auch nicht passiert.
0: So gut für die Stimmung bei diesem Turnier, so ganz insgesamt. Kanada und Mexiko, 2 der Gastgeberländer, sind auch im 16. Finale.
2: 2 der Gastgeberländer sind auch im 16. Finale und das muss noch nicht zu Ende sein. Also die Kanadier, die ja vielleicht die größere Überraschung sind, die ja noch nie vorher in der Geschichte der Weltmeisterschaft ein Spiel gewonnen haben, stehen jetzt im 16. Finale, treffen jetzt auf Südafrika, die sich ja in dieser Nacht auch überraschend qualifiziert haben, zum ersten Mal auch in ihrer Geschichte die Gruppenphase überstanden haben. Da kann es also für die Kanadier noch ein bisschen weitergehen und die Mexikaner. 3 Siege, 3-mal kein Gegentor, völlig überzeugend weitergekommen. Das ist auch besser, als sie das vielleicht von ihrer eigenen Mannschaft erwartet haben. Und da finde ich ganz interessant, der mexikanische Trainer, der ist einen völlig anderen Weg gegangen als Julian Nagelsmann. Auch da war vor dem letzten Spiel alles klar, der Gruppensieg stand fest. Und er hat jetzt bis auf den 3. Torhüter alle Spiele einmal eingesetzt, hat sogar den 41-jährigen, langjährigen Stammtorhüter Ochoa noch eingewechselt in dieser Partie, worüber es eine Riesendebatte in Mexiko gab, ob man ihm würde diese Minuten geben oder nicht. Und er hat gedacht, der Trainer, wir lassen die alle mal spielen, eine Heim-WM kommt nicht so oft und so durfte dann auch ein 17-Jähriger heute sogar spielen im Aztekenstadion in dieser Nacht. Von daher, es gibt mehrere Wege, um zum Ziel zu kommen.
1: Matthias Friebes unterwegs für uns bei der Fußball-WM der Männer in Mexiko, in Kanada, in den USA. Wir haben zurückgeschaut auf die Spiele der vergangenen Stunden und vorausgeschaut auf das deutsche Spiel. Heute Abend geht es gegen Ecuador ab 10 geht's los.
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0: Das ist was Neues von Tovelo und Stromae.
1: Des Fleurs.
0: Habt ihr gehört hier bei Deutschlandfunk Nova und nicht zum letzten Mal. So viel können wir euch sagen.
2: Claudia Neumeier parkt jetzt hier ihren Wagen. 6.47 Uhr gleich.
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4: Geländelimousine, Muttipanzer oder auch Hochhaus auf Rädern. Autos in Europa sind seit dem Jahr 2000 im Schnitt jährlich einen halben Zentimeter höher und breiter geworden und sogar mehr als einen Zentimeter länger. Das zeigt eine Analyse der Organisation Transport and Environment. Darin sind zwei Szenarios berechnet. Einmal, wenn das aktuelle Autowachstum so weitergeht bis 2040 und einmal, wenn sich der Trend umkehrt. Falls sich der aktuelle, immer größere Trend fortsetzt, dann würden in der EU und in Großbritannien jedes Jahr 40% mehr zu Fuß gehende Kinder im Straßenverkehr sterben, im Vergleich zum wieder kleiner Szenario. Und zwar, weil Autofahrer und Fahrerinnen die kleineren Kinder vor ihren großen Autos schlicht übersehen, ähnlich wie beim toten Winkel eines LKWs. Außerdem würden Städte beim immer größer Trend um die 10% der Parkplätze verlieren. Für Berlin würde das heißen, rund 100.000 weniger Parkplätze bis 2040. Pottwale nutzen Klicklaute, um zu kommunizieren. Und offenbar haben die Pottwale im Mittelmeer eigene Dialekte entwickelt. Für eine Studie in den Proceedings of the Royal Society B haben Forschende mehr als 5000 Klicklaute ausgewertet, die sie über 20 Jahre aufgenommen haben. Dabei fiel auf, dass es Unterschiede gab zwischen Tieren im westlichen und östlichen Mittelmeer. Vor allem Wale vor der griechischen Insel Kreta haben eine schnellere Variante eines typischen Rufmusters genutzt. Zwischendurch nutzten sie aber auch noch die Langsamer Reform, die im westlichen Mittelmeer noch immer verbreitet ist. Die Forschenden schließen daraus, dass sich der neue Dialekt aus dem älteren entwickelt hat. Sie sehen darin ein Beispiel für kulturelle Evolution. Ähnliche Prozesse sind schon von Vogelgesängen und menschlichen Sprachen bekannt.
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0: The Hoosiers, Goodbye Mr. A. Habt ihr gehört hier in Deutschlandfunk Nova. In 7 Minuten ist 7.
1: Fußball-Weltmeisterschaft der Männer in den USA, in Kanada und in Mexiko. Heute Abend spielt die deutsche Mannschaft 22 Uhr gegen Ecuador. Ansonsten die Spiele der Nacht und des gestrigen Abends. Brasilien schlägt Schottland 3:0, Südafrika, Südkorea 1:0. Mexiko, Gastgeberland, gewinnt gegen Tschechien 3:0 und Marokko schlägt Haiti 4:2.
0: Venezuela ist von 2 aufeinanderfolgenden Erdbeben erschüttert worden. Betroffen ist das Zentrum und der Norden des Landes. Erdbeben sind generell nicht ungewöhnlich für das Land. Die beiden Beben sind aber ungewöhnlich stark gewesen, mit einer Stärke von 7,2 und 7,5. Behörden gehen von mindestens 10.000 Toten aus. Im Land wurde der Notstand ausgerufen.
1: Wir kommen zum Wetter. Das wird heiß, sehr heiß. Und ihr müsst gut auf euch aufpassen. Im Norden klettern die Werte auf bis zu 33 Grad, sonst bis 37. Und im Westen und im Südwesten lokal sogar bis 40 Grad. Extreme Hitze in weiten Teilen Deutschlands. Der Wetterdienst empfiehlt, viel trinken, direkte Sonne vermeiden und körperliche Anstrengung auch.
0: Politik mag ja diese Abkürzungen, ne? G7, G8. G20, aber es gibt ja auch noch mehr Buchstaben im Alphabet. Gestern hat sich nämlich die sogenannte E5-Gruppe getroffen. Das sind die Staats- und Regierungschefs der europäischen G7-Mitglieder, was wiederum die führenden Industrienationen der Welt sind, plus Polen. Das heißt, im Klartext, Bundeskanzler Friedrich Merz hat gestern in Berlin folgende Menschen empfangen. Zu Gast waren der scheidende britische Premierminister Starmer, Frankreichs Präsident Macron, der polnische Regierungschef Tusk und Italiens Ministerpräsidentin Meloni. Und das Ziel der ganzen Nummer war, den NATO-Gipfel im kommenden Monat vorzubereiten und über weitere Unterstützung für die Ukraine zu sprechen. Gab allerdings schon im Vorhinein so ein bisschen Unstimmigkeiten, weil sich Deutschland, Frankreich und Großbritannien schon vorher zu dritt getroffen haben. Im sogenannten, hier kommt noch eine Abkürzung, E3-Format fanden Polen und Italien doof, aber das scheint mittlerweile, scheinen sich da die Wogen wieder geglättet zu haben. NATO-Generalsekretär Rutte wurde zu dem Treffen gestern per Video zugeschaltet. Der ist nämlich gerade in Washington, hat sich anschließend mit US-Präsident Trump getroffen. Der wiederum, also Trump, erwartet von der E5 mehr für die Bündnisverteidigung zu tun, also Klammer auf, auch mehr Geld da reinzustecken, Klammer zu. Auch das soll auf diesem Gipfel besprochen worden sein, beziehungsweise dieser Gipfel soll das auf jeden Fall ausstrahlen, so Friedrich Merz.
2: Das dient unserer Sicherheit in gefährlichen Zeiten. Es festigt unsere transatlantischen Beziehungen und es bringt uns als Europäer zusammen.
0: So, was das jetzt konkret heißt, also was da konkret beschlossen worden ist, darüber sprechen wir um kurz nach 7 hier in Deutschlandfunk Nova.
1: Vorher gibt's noch Musik. Unter anderem von Tommy Richman. Changes. Schönen Donnerstagmorgen euch.

0: Tommy Richmond, Changes habt ihr gehört hier bei Deutschlandfunk Nova. Heute Abend gibt es ein Fußballspiel, nicht ganz unwichtiges.
1: Also ja,
0: oder doch.
1: Es kommt darauf an, mit welcher Perspektive du drauf schaust. Ne? Also Deutschland spielt gegen Ecuador. Deutschland ist eigentlich schon fertig. So, und ist weiter, ist im 16. Finale bei der WM der Männer. Aber es ist natürlich schon auch irgendwie ein wichtiges Spiel, weil gefühlt hat Deutschland jetzt auch seit 2 Wochen nicht mehr gespielt.
0: Sind sie überhaupt dabei bei dieser Weltmeisterschaft?
1: Es sind so viele Spiele zwischendurch gewesen, dass es war gefühlt in einer anderen WM, dass sie das letzte Mal.
0: Wir sind auf jeden Fall sehr froh, dass wir hier bei Deutschland Nova Menschen haben, die den Überblick behalten. Nicht nur in Sachen Fußball, sondern auch in Sachen Nachrichten, in Sachen News. Christina Felsch, ein paar Studios weiter, hat die Lage am Donnerstag. Guten Morgen.
2: Guten Morgen. Morgen, hallo.
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2: Nach 2 sehr starken Erdbeben in Venezuela suchen Helferinnen und Helfer unter den Trümmern nach Verschütteten. In der Hauptstadt Caracas sind Gebäude eingestürzt, auch andere Großstädte im Zentrum und im Norden des Landes waren betroffen. Die US-Erdbebenwarte geht von mehreren tausend Toten aus. Die venezolanische Regierung hat den Notstand ausgerufen. In Caracas bleiben Schulen und der Flughafen geschlossen. Auch Züge fahren nicht mehr. Für die Jungferninsel und die Dominikanische Republik gibt es Tsunami-Warnungen. Die USA und andere Länder in der Region boten humanitäre und medizinische Hilfe an. Das Epizentrum lag etwa 160 Kilometer westlich von Caracas. Die US-Erdbebenwarte gab die Stärke der Beben mit 7,2 und 7,5 an. So starke Beben sind in Venezuela extrem selten. Die Verhandlungen zwischen dem Iran und den USA sollen laut US-Außenminister Marco Rubio Anfang nächster Woche weitergehen. Er hat gesagt, dass die USA dann wieder Verhandler in die Schweiz schicken. Die pakistanische Regierung als Vermittlerin hat sich ähnlich geäußert. Am Wochenende hatten sich der Iran und die USA zu einer ersten Gesprächsrunde getroffen. Dabei einigten sie sich auf das weitere Vorgehen für ein endgültiges Friedensabkommen. Wichtige Themen sind das iranische Atomprogramm und die Schifffahrt in der Straße von Hormus. Der Iran fordert unter anderem ein Ende der Kämpfe im Libanon und einen Abzug der israelischen Armee. Israel lehnt das aber ab. Auch gestern griff die Armee wieder Ziele im Südlibanon an. Die Weltgesundheitsorganisation sieht in extremer Hitze eine der gefährlichsten Folgen des Klimawandels. Der WHO-Chef hat die Länder weltweit deshalb aufgefordert, vor allem Risikogruppen besser zu schützen, zum Beispiel alte Menschen, kranke Kinder, Schwangere und Leute, die draußen arbeiten müssen. Weltweit sterben laut WHO jedes Jahr rund 500.000 Menschen an den Folgen von Hitze. Gerade sind hunderte Millionen Menschen von einer Hitzewelle in Europa betroffen. In Frankreich gilt fast im ganzen Land die höchste Hitzewarnstufe. Auch in Großbritannien, Spanien, Italien und bei uns in Deutschland werden Temperaturen um 40 Grad gemessen. Bundesärztekammer und Gesundheitsverbände haben dazu aufgerufen, bei Hitze besonders aufeinander zu achten. In Deutschland gibt es tausende schwerkranke Menschen, die auf ein Spenderorgan warten. Oft vergeblich, weil es nicht genügend Organspender und Spenderinnen gibt. Deshalb berät der Bundestag heute darüber, ob die Regeln zur Organspende geändert werden sollen. Eine Gruppe von Abgeordneten aller Parteien außer der AfD fordert, dass eine sogenannte Widerspruchslösung eingeführt wird. Damit würden alle Menschen nach ihrem Tod automatisch zu Organspendern, wenn sie nicht zu Lebzeiten ausdrücklich widersprochen haben. Bisher ist eine ausdrückliche Zustimmung nötig. Letztes Jahr gab es nach Angaben der Deutschen Stiftung Organtransplantation knapp 1000 Spender. Gleichzeitig standen mehr als 8000 Menschen auf Wartelisten.
3: Das Wetter.
2: Viel Sonne und in weiten Teilen Deutschlands extreme Hitze. Im Norden klettern die Werte heute auf bis zu 33 Grad, sonst bis 37 und im Westen und Südwesten lokal sogar bis 40 Grad. Der Wetterdienst empfiehlt unter anderem viel zu trinken und direkte Sonne und körperliche Anstrengungen zu meiden.
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0: E5.
1: E5, ja.
0: Könnte eine Kraftstoffart sein.
1: Ja, ist auch eine. Ja.
0: Ist aber ein Format, in dem man sich auch trifft als Ministerpräsident, Bundeskanzler, Ministerpräsidentin.
1: Ist so ein Club, könnte man sagen. Ne? Also es sind die Staats- und Regierungschefs der G7. Ja? Die G7 wiederum sind ja quasi die wichtigsten Industrieländer der Welt. Und die da aus Europa mit dabei sind, treffen sich in diesem E5-Format plus Polen.
0: Also USA sind nicht dabei, nee. Kanada sind nicht dabei, Japan ist nicht dabei, aber Deutschland ist dabei, Italien ist dabei, Frankreich ist dabei, Großbritannien ist dabei.
1: Plus
0: und
1: Polen. So.
0: Das ist E5.
1: Die haben sich gestern getroffen und haben darüber gesprochen, wie es mit der NATO weitergeht, weil es gibt ja ein großes NATO-Treffen Ende des Monats und das haben sie ein bisschen vorbereitet. Und es ging viel um Ukraine, auch um Ukraine-Unterstützung. Man will Geschlossenheit demonstrieren, man will Entschlossenheit demonstrieren.
0: Ob das gelungen ist, klären wir gleich hier.
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0: La Roux mit Cabin Fever. Habt ihr gehört hier in Deutschlandfunk Nova. 7:11.
1: Bundeskanzler Friedrich Merz hat gestern die Staats- und Regierungschefs der sogenannten E5-Gruppe in Berlin empfangen. E5, was heißt das? Zur Erinnerung, das sind die europäischen Länder der G7-Gruppe plus Polen. Man kann es auch anders sagen, zu Gast waren der scheidende britische Premierminister Keir Starmer, Frankreichs Präsident Emmanuel Macron, der polnische Regierungschef Donald Tusk und Italiens Ministerpräsident Meloni. Giorgia Meloni bei eben Bundeskanzler Friedrich Merz.
0: So, NATO-Generalsekretär Rutte war auch mit dabei, also zumindest virtuell, wurde zu dem Treffen aus Washington per Video zugeschaltet. Der hat sich nämlich anschließend mit US-Präsident Donald Trump getroffen. Warum das ganze Ziel war, den NATO-Gipfel im kommenden Monat vorzubereiten und geschlossen und Entschlossenheit zu demonstrieren, auch vielleicht in Richtung Donald Trump. Mit bei der Pressekonferenz gestern bei Friederike Siedler, unsere Korrespondentin im Hauptstadtstudio in Berlin. So, jetzt hat man sich vor allem über die Unterstützung der Ukraine auch abgestimmt, war ein großes Thema. Aber im Vorfeld gab es ja doch schon ein bisschen Ärger, weil Deutschland, Frankreich und Großbritannien sich schon zu dritt vorher getroffen haben, darüber beraten haben, ohne die beiden anderen Länder. Hat sich das jetzt beim Treffen jetzt gestern irgendwie noch, hatte das Auswirkungen? Hat man davon noch irgendwas gemerkt?
2: Naja, eher im Gegenteil. Es war bewusst freundlich und dann dient ja immer das Bundeskanzleramt mit der großen Terrasse für schöne Bilder. Da standen die dann, man muss sich das so vorstellen, die stehen in der einen Ecke dieser Terrasse, unterhalten sich. Das können dann die Journalisten, Journalistinnen, die da fotografieren, filmen, nicht verstehen. Aber sie sehen die Atmosphäre, die Bilder haben wir gesehen. Dann haben die sich zurückgezogen in den Konferenzraum mit Mark Rutte dazugeschaltet. Da sind dann die Beraterinnen und Berater natürlich auch dabei. Dann gab es die Pressestatements. Alle fünf haben was gesagt, haben die Geschlossenheit betont und anschließend sind sie noch Abendessen gegangen. Also insofern war das nach außen diese Botschaft, obwohl ja alle gerade auch so ihre eigenen Probleme auch innenpolitisch haben und versuchen jetzt hier gemeinsam dieses Zeichen der Geschlossenheit zu zeigen, weil letzte Woche G7-Gipfel in Evian wird ja als erfolgreich gewertet, aber man muss jetzt diesen Erfolg eben weitertragen. Bei Trump geht es ja immer alles so schnell, da kann sich das ja ganz schnell drehen. Und Anfang Juli soll es ja dann doch noch wieder einen Erfolg auch in Ankara geben beim NATO-Gipfel.
0: Worauf haben die sich denn jetzt geeinigt? Also wenn wir jetzt mal gerade mal beim Thema Unterstützung für die Ukraine bleiben.
2: Naja, also so viel Einigung jetzt ganz konkret gibt es da bei so einem Treffen nicht. Man hat bekräftigt, hey, 3,5% für die Verteidigung wollen wir ausgeben. Das werden wir auch nochmal bestätigen. Das setzen wir auch um. Und man hat eben auch gesagt, und das ist das deutliche Zeichen an Donald Trump, ja, wir haben verstanden, wir behalten die NATO, aber wir müssen in Europa mehr tun. Das heißt, wir werden die NATO erneuern und werden eben stärker uns als Europäer aufstellen, um ja, wie gesagt, Donald Trump da an der Stelle zu beruhigen. Und der Mark Rutte hat ihm dann wohl anschließend im Oval Office ein Schaubild gezeigt und was die Europäer alles jetzt schon für die Verteidigung ausgeben und damit versucht, Trump wohlmeinend zu stimmen. Und das hat insofern auch funktioniert. Er hat dann Zelensky gelobt. Friedrich Merz hat allerdings wieder mal einen abgekriegt. Ist auch erstaunlich. Als ich im März in Oval Office war, bei dem Besuch Merz bei Trump, hieß es von einer amerikanischen Journalistin, der liebt den Friedrich Merz, der Trump liebt Friedrich Merz. Jetzt hatten wir eine amerikanische Journalistin bei uns hier im Hauptstadtstudio zu Gast, die sagte, sie hat noch nie jemanden so schnell abstürzen sehen. Es sind nur zwei Meinungen, Einschätzungen, aber ich schildere sie hier mal so.
0: Mark Rutte wiederum im Moment noch hoch im Kurs bei Donald Trump, hat sich auch bedankt, also Mark Rutte bei Donald Trump mehr oder weniger bedankt für den Start des Irankriegs, kann man mal ein Fragezeichen dran machen. Aber Irankrieg war auch Thema gestern in der Runde, die Rolle der EU, da wünscht sich ja Trump mehr Unterstützung aus Europa. Inwieweit will man da jetzt vielleicht aktiver werden?
2: Das ist ein ganz heikler Punkt, weil mein Eindruck ist, die Europäer wissen da selber nicht so richtig weiter. Wir sagen halt immer, wir brauchen doch ein Mandat dafür. Sonst können wir da doch gar nichts tun. Und der Trump stellt sich die Welt ja doch immer einfacher vor und sagt, nee, doch könnte er schon was tun. So genau sagt er aber auch nicht, was er will. Und in dem Memorandum of Understanding zwischen Iran und USA, da steht ja zum Beispiel drin, dass der Iran für die Räumung der Seeminen zuständig ist. Also was will dann jetzt bitteschön ein deutscher Seeminenräumer dann da? Das ist alles so dermaßen offen. Man bekräftigt immer wieder, ja, wenn es denn eine Lösung da gibt, wenn es Vereinbarungen gibt, dann helfen wir schon. Mhm. Aber wie genau das aussehen soll, ist sowas von offen. Und das wird wahrscheinlich auch wieder zu großem Ärger mit Donald Trump führen.
1: Die E5 haben sich gestern getroffen im Bundeskanzleramt. Also Italien, Frankreich, Großbritannien, Deutschland und Polen und haben den NATO-Gipfel, den anstehenden, vorbereitet. Infos dazu kamen von Friederike Sittler für uns als Chefin vom Hauptstadtstudio in Berlin. Danke.
0: Und dieses Piano kommt relativ unverkennbar von Coldplay. Clocks jetzt hier in Deutschlandfunk Nova.

0: 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Brockhoff. Blue Star.
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0: Das Neue bei Deutschlandfunk Nova. Brockhoff habt ihr gehört mit Blue Star.
1: Gestern hat eine Expertinnenkommission ihre Empfehlungen für ein Social-Media-Verbot in Deutschland an die Bundesregierung weitergegeben. 56 Punkte sind das gewesen. Was die Bundesregierung jetzt damit macht, werden wir sehen. Bundesfamilienministerin Karin Prien von der CDU hat aber gestern schon mal sich stark gemacht für eine gesetzliche Altersgrenze von 13 Jahren für die, so Zitat, eigenständige Nutzung sozialer Medien. Da geht es dann um TikTok, Instagram oder Snapchat. Allerdings ist das für die meisten Social-Media-Plattformen das Mindestalter laut AGB, könnte dann in ein Gesetz gegossen werden. Passend dazu gibt es eine neue Studie, die sich angeschaut hat, wie gut das Social-Media-Verbot in Australien funktioniert. Da gilt das ja bis 16 einschließlich. Das funktioniert so geht so, könnte man sagen. Gibt viele Schlupflöcher und viele unter 16-Jährige haben nach wie vor Accounts.
0: In Kanada, den USA und Mexiko läuft gerade eine Fußball-Weltmeisterschaft. Heute Abend spielt Deutschland gegen Ecuador um 22 Uhr. Aber diese WM, die ist vor allem auch ein riesengroßes Geschäft. Da wird viel, viel Geld gemacht. Unter anderem auch mit diesen Stickerheftchen. Am bekanntesten ist wahrscheinlich das Panini-Album. Die Dinger werden gesammelt, auch nach Jahrzehnten noch immer wie verrückt. Den Leuten ist doch völlig egal, wie aktuell die Spieler sind, die da abgebildet sind. Manuel Neuer zum Beispiel ist bei der deutschen Mannschaft gar nicht dabei, weil der erst im letzten Moment mit reingerutscht ist. Aber das interessiert viele nicht. Die geben sehr viel Geld dafür aus. Und Herr Panini hat da Glück, weil da passiert psychologisch natürlich auch eine ganze Menge so im Hintergrund. Wir wollen dieses Heftchen unbedingt voll bekommen, erklärt Bochon Kim, Hostin unseres Podcasts What the Wirtschaft.
2: Also dieses Gefühl, ich habe jetzt schon so viel Taschengeld, so viel Zeit und Nerven und auch die Nerven meiner Eltern möglicherweise reingesteckt, das muss jetzt voll werden.
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1: Kurzer Blick aufs Wetter, da bleibt es bei den beiden Worten viel Sonne und in weiten Teilen Deutschlands wirklich extreme Hitze. Im Norden klettern die Werte rauf bis zu 33 Grad, sonst bis 37. Und wenn wir jetzt auf den Westen und den Südwesten schauen, da kann es lokal sogar die 40 Grad erreichen. Und deshalb sagt der Deutsche Wetterdienst, trinkt bitte alle viel, meidet direkte Sonne und körperliche Anstrengung.
0: Und diese Warnung gilt natürlich vor allem an kranke, an vulnerable Menschen. Und wo sind die? In Pflegeheimen und in Krankenhäusern. Und in Deutschland ist es tatsächlich so, in vielen dieser Krankenhäuser, Pflegeheime gibt es keine Klimaanlagen. Wir hören mal die Situation an der Uniklinik in Freiburg. Der Katastrophenschutzbeauftragte dort, Thorsten Hammer.
3: Große Teile auch bei uns an der Universitätsklinik Freiburg haben keine Klimaanlage. Und es ist einfach so, auf vielen dieser Stationen, vor allem jetzt in den Altbauten, liegen Patientinnen und Patienten im Sommer im eigenen Saft.
0: Ja, und Patientinnen und Patienten heißt ja, die sind krank oder eben vulnerabel. Eine ganz besonders heikle Situation für die Uniklinik in Freiburg. Wie die sich darauf vorbereitet, auf diese Hitzetage, die jetzt kommen, das klären wir in ungefähr 20 Minuten hier bei Deutschlandfunk Nova.

0: genau 7.30 Uhr, die RT News. Guten Morgen.
1: Schönen guten Morgen.
2: Moin.
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4: Bei zwei starken Erdbeben in Venezuela sind mindestens 32 Menschen getötet und 700 weitere verletzt worden. Präsidentin Delcy Rodríguez sagt, dass mit weiteren Toten zu rechnen ist. In der Hauptstadt Caracas sind Gebäude eingestürzt. Auch andere Großstädte im Zentrum und im Norden des Landes sind betroffen. Helferinnen und Helfer suchen unter den Trümmern nach Verschütteten. Die US-Erdbebenwarte geht von mehreren tausend Toten aus. Die venezolanische Regierung hat den Notstand ausgerufen. In Caracas bleiben Schulen und der Flughafen geschlossen, auch Züge fahren nicht mehr. Für die Jungferninseln und die Dominikanische Republik gibt es Tsunami-Warnungen. Die USA und andere Länder in der Region boten humanitäre und medizinische Hilfe an. Die Weltgesundheitsorganisation sieht in extremer Hitze eine der gefährlichsten Folgen des Klimawandels. Der WHO-Chef hat die Länder weltweit deshalb aufgefordert, vor allem Risikogruppen besser zu schützen. Zum Beispiel alte Menschen, Kranke, Kinder, Schwangere und Leute, die draußen arbeiten müssen. Weltweit sterben laut WHO jedes Jahr rund 500.000 Menschen an den Folgen von Hitze. Gerade sind hunderte Millionen Menschen von einer Hitzewelle in Europa betroffen. In Frankreich gilt fast im ganzen Land die höchste Warnstufe. Auch in Großbritannien, Spanien, Italien und bei uns in Deutschland werden Temperaturen um die 40 Grad gemessen. Bundesärztekammer und Gesundheitsverbände haben dazu aufgerufen, bei Hitze besonders aufeinander zu achten. Die Bundeswehr hat fast 300.000 Fragebögen an junge Männer und Frauen verschickt, damit bisher aber nur gut 530 Freiwillige für den Wehrdienst verpflichten können. Das geht aus einer Auswertung des Verteidigungsministeriums hervor. Das Ministerium zeigt sich trotzdem zufrieden. Es sagt, dass sich seit dem neuen Wehrdienstgesetz mehr Menschen beworben haben. Die Fragebögen werden seit Jahresbeginn verschickt. Ab 2008 geborene Männer müssen sie beantworten. Für Frauen ist das freiwillig. Durch die Erfassung soll die Zahl der aktiven Soldaten und Soldatinnen auf 270.000 erhöht werden. Wenn sich nicht genügend Freiwillige melden, könnte die Wehrpflicht wieder eingeführt werden.
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4: Man nennt sie gerne auch die Hauptstadt der Himbeeren. In Arilje, im Südwesten von Serbien, leben gerade mal ein paar tausend Menschen. Dafür werden quasi an jeder Ecke Himbeeren angebaut und in alle Welt verkauft. Jedes Jahr bis zu 20.000 Tonnen. Serbien gehört weltweit zu den größten Exportländern. Die Nachrichtenagentur AP hat mit einer Landwirtin aus Arilje gesprochen. Sie sagt, die Menschen hier leben und sterben mit den Pflanzen. Die Himbeeren werden ohne Chemikalien angebaut und von Hand gepflückt. Gerade hat die Erntesaison begonnen, die dürfte aber deutlich schlechter ausfallen als üblich. Die Landwirtinnen und Landwirte rechnen mit 20-30% weniger, unter anderem, weil es letztes Jahr in Teilen von Serbien besonders trocken war. Die Himbeerbauern und Bäuerinnen sagen, dass ihnen Extremwetter immer mehr zu schaffen macht und ihre Existenz bedroht und damit eben ein ganzes Dorf. In der Vergangenheit haben sie deshalb auch schon für mehr Unterstützung vom Staat demonstriert.
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4: Im Laufe des Tages steigen die Temperaturen auf bis zu 33 Grad in Norddeutschland und bis zu 40 Grad im Südwesten und Westen. Es wird fast überall so heiß, dass der Wetterdienst empfiehlt, sich aus Gesundheitsgründen vor der Hitze zu schützen, zum Beispiel viel trinken und zur heißesten Tageszeit am Nachmittag besser drinnen bleiben.
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0: Gesundheit ist auch unser Thema jetzt. Das Bundesinstitut für öffentliche Gesundheit. Ja, das gibt's. Das hat eine Umfrage gemacht unter jungen Menschen zwischen 12 und 25 Jahren und hat die befragt nach ihren Erfahrungen mit illegalen Drogen. Und dabei ist rausgekommen, es gibt mehr Erfahrungen mit illegalen Drogen. Das hat zugenommen in den vergangenen zwei Jahren.
5: Ja, 18,7% der jungen Erwachsenen haben irgendwann in ihrem Leben schon mal illegale Drogen genommen und das ist tatsächlich deutlich mehr als vor zwei Jahren noch und fast doppelt so viele Männer wie Frauen haben das schon mal ausprobiert. Müssen wir drüber sprechen.
0: Was wird da so geschmissen und was steckt dahinter? Das klären wir nach einem Song hier bei Deutschlandfunk Nova.
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0: So heißt der Song, den ihr gerade gehört habt, auch relativ unverkennbar von Lady Gaga hier in Deutschlandfunk Nova, 7.37 Uhr.
1: Mehr Menschen unter 25 haben schon mal illegale Drogen ausprobiert oder nehmen regelmäßig illegale Drogen. Das geht von Kokain bis zu Lachgas.
0: Ja, und das zeigt eine neue repräsentative Umfrage. Und über die reden wir jetzt mit Tobi Blum aus dem Deutschlandfunk Nova Nachrichten. Der hat sich nämlich mal die Zahlen angeschaut. Tobi, jetzt illegale Drogen, so generell, was damit dabei?
2: Also es geht um alle möglichen illegalen Drogen, Kokain, Amphetamin, Ecstasy, LSD, Opioide, Pilze. Die Liste, die ist noch deutlich länger. Nachgefragt hat das Bundesinstitut für öffentliche Gesundheit bei über 7000 jungen Menschen zwischen 12 und 25 Jahren. Und dabei fällt auf, 18,7% der jungen Erwachsenen haben irgendwann in ihrem Leben schon mal eine dieser Drogen genommen. Das ist deutlich mehr als noch vor 2 Jahren, als die Befragung zum letzten Mal durchgeführt wurde, und fast doppelt so viele Männer wie Frauen probieren illegale Drogen aus.
0: Und gibt es da jetzt irgendwie Trends? Also welche Drogen sind gerade besonders beliebt?
2: Ganz vorne mit dabei ist Lachgas, wobei der Konsum da ja nur für Kinder und Jugendliche verboten ist, was deshalb der Bundesregierung größere Sorgen bereitet. Vor allem Kokain ist im Kommen. Knapp 4% der jungen Erwachsenen haben im letzten Jahr Kokain genommen. Damit ist dieser Wert im Vergleich zu den letzten Jahren deutlich gestiegen, während die von Ecstasy, Amphetamin und LSD gefallen sind. Natürlich müssen wir, was diese Zahlen angeht, den Antworten der Befragten vertrauen. Gerade bei illegalen Drogen kann es ja sein, dass sich einige nicht trauen, die Wahrheit zu sagen. Aber auch Abwasseranalysen zeigen, dass in Deutschland immer mehr Kokain genommen wird. Der Drogenbeauftragte der Bundesregierung, Hendrik Streeck, warnt deswegen, dass Kokain keine Party- oder Leistungsdroge ist und schnell abhängig machen kann.
0: So, es ist Warnen das eine, aber will er da auch irgendwie konkret was gegen tun?
2: Neue konkrete Maßnahmen, die gibt es jetzt noch nicht, aber Streeck sieht ein Problem darin, dass Jugendliche und junge Erwachsene zu leicht an Drogen rankommen, um sie dann auszuprobieren. Er sagt, das geht vor allem über digitale Kanäle, damit meint er bestimmt soziale Netzwerke und Messenger-Dienste. Außerdem würden dort Risiken verharmlost. In der Vergangenheit hat Streeck immer wieder mehr Prävention gefordert. Er ist auch offen für Drug-Checking oder geschützte Konsumräume, denn gerade Kokain wird oft gestreckt, teilweise mit einem Entwurmungsmittel für Tiere. Und das kann dann wirklich gefährlich werden, weil nicht nur das Kokain Gesundheitsschäden verursachen kann, sondern das Streckmittel nochmal zusätzliche.
0: Und da kann man ja schon mal die Frage stellen, warum boomt denn gerade Kokain? Weil es gilt ja erstens nicht als die günstigste Droge. Und wenn es günstig ist, hast du eben im Zweifel die Gefahr, hast du gerade ja schon angedeutet, dass es durch Streckmittel ja nochmal gefährlicher ist, ne?
2: Ja, aber also in den letzten Jahren ist zumindest der Preis nicht gestiegen. Also Angebot und Preis, das scheint eine ganz gute Lage zu sein momentan für Konsumenten. Das Bundeskriminalamt, das spricht von einer Kokainschwemme. Kriminelle Organisationen scheinen ganz Europa gerade damit zu fluten. Und laut Europol tut sich da auch seit ein paar Monaten was am Markt. In Südamerika werden immer mehr Coca-Pflanzen angebaut und neue Player klinken sich ins Drogengeschäft ein. Also insgesamt kommst du inzwischen leichter an die Droge ran, weil Dealer keine Lieferprobleme mehr haben.
1: Immer mehr junge Erwachsene machen Erfahrungen mit illegalen Drogen. Vor allem der Bundesregierung macht das Sorgen. Die Hintergründe dazu hatte Tobi Blum aus den Deutschlandfunk Nova Nachrichten. 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

0: Gentlemen, Intoxication habt ihr gehört hier in Deutschlandfunk Nova. Es ist 7 Uhr und gleich 45.
1: Claudia Neumeier hat euch was mitgebracht, die Wissensnachrichten.
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3: Was fressen eigentlich Hyänen alles? Und sind sie dadurch eine Gefahr für die Landwirtschaft oder bedrohte Tierarten? Das hat sich eine Forschungsgruppe unter anderem vom Leibniz-Institut für Zoo- und Wildtierforschung gefragt, die Tüpfelhyänen in Tansania beobachtet. Die Forschenden haben über 20 Jahre lang Kotproben von den Hyänen gesammelt und die DNA darin analysiert. Insgesamt fanden sie genetisches Material von 20 unterschiedlichen Beutetierarten. Darunter am häufigsten wilde Gnus, außerdem Zebras und Büffel. Nur 18 Mal gab es Spuren von Nutztieren, darunter Esel, Rinder und Ziegen. DNA von in dem Gebiet lebenden seltenen Spitzmaulnashörnern fand das Team gar nicht. Die Forschenden schließen aus der Untersuchung, dass Hyänen kaum Jagd auf die Nutztiere oder auch bedrohte Arten wie die Nashörner in der Region machen, wenn genug andere Beute da ist. Sie sagen, das ist wichtig, weil bei Artenschutzfragen und auch bei Konflikten zwischen Mensch und Wildtieren bisher oft ohne echte Evidenz über den Einfluss von Raubtieren diskutiert würde. Der North Pole Dome in Australien hat seinen Titel erstmal zurück als der älteste Einschlagskrater der Welt. Ein australisches Wissenschaftsteam hat verschiedene Minerale untersucht, die nach dem Einschlag im geschockten Gestein entstanden sein könnten. Besonders wichtig waren Zirkonkristalle. Mit einer Uran-Blei-Datierung kommen die Forschenden im Fachmagazin Geology jetzt auf ein Alter von etwa 3,02 Milliarden Jahren. Seit einem guten Jahr diskutieren Forschende über das genaue Alter vom North Pole Dome. Eine andere Forschungsgruppe hielt den Krater für jünger und deutlich kleiner. Davor war er dagegen noch älter geschätzt worden. Aber auch die aktuelle Datierung ist nicht völlig unumstritten. Zwar müssen die untersuchten Minerale jünger sein als der Einschlag selbst, ob sie direkt durch das Ereignis entstanden sind, ist aber noch nicht abschließend geklärt.
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0: Lizzo mit Bitch, habt ihr gehört. 7.52 Uhr haben wir es hier, ist Deutschlandfunk Nova am Donnerstagmorgen.
1: Und an einem weiteren heißen Tag, vielleicht einem heißen, wirklich Rekordtag, bis zu 40 Grad an einigen Orten, gerade im Südwesten des Landes. Und bei Hitzewellen wird ja dann immer gewarnt, dass besonders vulnerable Gruppen, kranke Menschen sich vor der Hitze schützen sollen. Der Ort, wo besonders viele davon zu finden sind, ja, sind Krankenhäuser.
0: Thorsten Hammer ist Katastrophenschutzbeauftragter an der Uniklinik in Freiburg und Leiter dort der Taskforce Hitze. Die hat die Klinik nämlich vor 2 Tagen ins Leben gerufen, um mit der aktuellen Hitzeperiode ja irgendwie zu dealen, irgendwie umzugehen. Wir reden mit ihm. Er ist bei uns in der Leitung. Guten Morgen, Herr Hammer.
2: Guten Morgen.
0: Erstmal ganz praktische Frage. Wo in Ihrer Klinik gibt es denn eigentlich Klimaanlagen oder Hitzeschutzräume? Also wo sind Sie richtig gut vorbereitet?
2: Richtig gut vorbereitet sind wir generell in Operationssälen, Kälte, Wärme auf Intensivstationen, aha, zum Teil in neuen Gebäudeanteilen, in speziellen Ambulanzen und Eingriffsräumen, aber eben nicht generell und nicht gebäudeweise.
0: Aber das heißt, niemand, der akut sich in Lebensgefahr befindet, muss jetzt gerade auch noch hohen Temperaturen ausgesetzt werden?
2: Nein, das ist die einzige Patientengruppe, die zum Glück wirklich vollständig geschützt ist. Die Schwerstkranken sind klimatisiert untergebracht, sofern es ihrem Gesundheitszustand entspricht. Manche müssen ja auch gewärmt werden.
0: Ich war vor vielen Jahren mal auf dem Gelände der Uniklinik in Freiburg. Schönes Gelände, viele Altbauten, aber das ist auch ein Problem, oder?
2: Korrekt, das ist unser Hauptproblem und zwar jetzt nicht nur wegen dem Denkmalschutz, dass einfach viele alte Gebäude aus den 60er und 70er Jahren einfach nicht mehr den modernen Anforderungen, auch der klimatischen Anforderungen entspricht und deswegen mit großen Fensterflächen, alten Fenstern einfach viel Hitze aufbauen und deswegen natürlich auch das Gebäude sich aufheizt.
0: So, und was machen Sie jetzt? Also wie helfen Sie jetzt kranken, vulnerablen Menschen in so einer Hitzeperiode? Machen Sie die Klassiker an Tipps, die wir auch diese Woche schon bekommen haben? Feuchte Hände, Tücher vors Fenster hängen, nachts Stoßlüften, was tun Sie?
2: Also natürlich müssen wir auch nachts Stoßlüften, aber Sie können sich vorstellen, bei 160 Gebäuden und den größeren Gebäuden haben wir gar nicht die Manpower. Also jetzt haben wir eine Taskforce gemacht. Warum haben wir die gemacht? Es ist immer heiß, aber dieses Jahr ist es besonders. Und vor allem haben wir jetzt einfach auch die Gefahr bei dieser lang anhaltenden Hitze, wo es nachts nicht abkühlt, dass es wirklich möglicherweise zur Patientengefährdung bekommt.
0: Deswegen dass Sie die haben Hitze jetzt gar nicht mehr rauskriegen sozusagen.
2: Richtig, wir haben gar keine Chance. So, und jetzt geht es darum, dass wir versuchen mit allen Maßnahmen, wir haben jetzt die Bereiche identifiziert, die größtmöglich betroffen sind. Ja, es ist überall heiß, aber es gibt doch Südseiten. Mhm. Und es gibt einfach Gebäudeanteile wie das HNO-Hochhaus mit 9 Stockwerken, was absolut zur Südseite reicht. Dort haben wir Maßnahmen ergriffen im Sinne von, dass wir gegebenenfalls Patienten auch umlegen, dass bestimmte Zimmer nicht mehr belegen. Akut haben wir Klimageräte sozusagen zusätzlich aufgestellt in die Bereiche, wo zum Beispiel schwerstkranke Leute liegen, die aber nicht raus können. Denken Sie an die Psychiatrie. Mhm. Wir haben also wirklich Hotspots jetzt priorisiert. Wir können jetzt nicht in jedes Zimmer ein Klimagerät stellen, aber wir haben Bereiche identifiziert, zum Beispiel Hörsäle oder auch Seminarräume, die vielleicht dann doch klimatisiert sind oder in der Frauenklinik der Hörsaal, der klimatisiert ist. Und die Gebärenden, also die, die kurz vor Geburt stehen, dürfen sich dort aufhalten, auch am Wochenende mit den Familien. Das heißt, wir versuchen, sogenannte Rückzugskühlbereiche zu identifizieren. Das haben wir jetzt die letzten 2 Tage gemacht. Die werden jetzt ausgewiesen. Und Mitarbeitenden, die ihren Arbeitsplatz wechseln können, die dürfen ins große Verwaltungsgebäude gehen, weil das ist klimatisiert.
0: Ja, das Personal ist ja auch noch ein weiterer Faktor, ne? Also Sie müssen ja nicht nur Ihre Patientinnen und Patienten schützen, sondern auch die Leute, die da arbeiten.
2: Genau, und deswegen, also von Handtüchern über Kühlwesten und eben auch für das Personal entsprechende Rückzugskühloasen mit Getränken, die werden jetzt akut bereitgestellt. Das wird auch nicht für jeden möglich sein. Sie können sich vorstellen, Menschen, die unmittelbar am Patienten arbeiten, die haben natürlich nicht immer die Möglichkeit, da wegzugehen, aber wir werden damit zumindest versuchen, jetzt in dieser ersten Welle bis zum Wochenende Linderung zu schaffen. Die schlechte Nachricht kam aber schon gestern über den Deutschen Wetterdienst aus Offenbach. In 6 Wochen haben wir die nächste Welle zu erwarten und bis dahin müssen wir Hausaufgaben machen.
0: Okay, letzter Punkt, vielleicht ganz kurz, weil wir keine Zeit mehr haben. Also wir haben schon 2 Probleme identifiziert. Also Sie müssen sich ums Personal kümmern und um die Patientinnen und Patienten. Und dann läuft Ihnen gerade wahrscheinlich auch die Notaufnahme über, oder?
2: Das ist erstaunlicherweise aktuell noch nicht so. Also wir merken, dass wenn das zu heiß wird, dass die Patientinnen und Patienten, die sonst Freizeitverhalten haben, dieses deutlich reduzieren. Also dieser Unfallteil, den wir sonst haben, wenn es, sage ich mal, nur schönes Wetter hat, so bis 20, 25 Grad, der ist im Moment fast nicht zu festzustellen. Ja, internistische und Kreislauferkrankungen nehmen zu, aber das ist noch nicht auf dem Peak, wie wir es kennen.
1: Die Schwerstkranken sind geschützt vor der Hitze, aber viele Bereiche der Uniklinik Freiburg sind nicht klimatisiert. Und das ist kein Einzelfall in Deutschland. Wie man in Freiburg damit umgeht, das hat uns Thorsten Hammer erklärt. Er ist Katastrophenschutzbeauftragter einer Uniklinik in Freiburg und Leiter der Taskforce Hitze. Danke fürs Gespräch.
0: Alles Gute.
2: Danke Ihnen. Bis dann. Tschüss.
0: Das sind Korting. We look good together. Heute bis zu 40 Grad in Deutschland. Leute, passt gut auf euch auf. Bleibt gesund.

0: Charlie XCX, Dying for You. Deutschlandfunk Nova hier, 8:11 am Donnerstagmorgen.
1: Es ist das letzte Spiel in der WM-Gruppenphase für Deutschland, Gegner Ecuador. Und wir haben eben schon drüber gesprochen, es ist jetzt nicht mehr so wahnsinnig wichtig, dieses Spiel für Deutschland, weil die deutsche Mannschaft ist schon sicher fürs Sechzehntelfinale qualifiziert. Trotzdem lohnt es sich natürlich, mit dem Gegner sich auseinanderzusetzen und vor allem musikalisch.
0: Ja, wir haben ja eine schöne neue Tradition hier in Deutschlandfunk Nova. Wir scouten die Playlist unserer deutschen WM-Gegner. Also, was läuft eigentlich in Ecuador? Welche Songs feiern die Fans da und womit macht das Land sich warm für die WM? Das hat Roshan Hesslin aus unserer Nova Musikredaktion ausgecheckt und mit Roshan haben wir auch schon über Curaçao und über die Elfenbeinküste musikalisch gesprochen und da war unser Fazit, ja, andere Länder können WM-Stimmung irgendwie schon besser als wir. Und deswegen haben wir sie jetzt erstmal gefragt, wie sieht das denn jetzt bei Ecuador aus?
2: Ja, ähnlich, würde ich sagen. Also auch Ecuador gewinnt den Stimmungstest ziemlich deutlich. Ja. Ich habe mir die Charts angeschaut, Playlists durchgehört. Und klar, auch da laufen internationale Stars wie Shakira oder Bad Bunny. Generell ist Reggaeton einfach ein großes Ding. Aber wenn es wirklich nach Ecuador klingt, landet man ziemlich schnell bei einem Sound, den viele dort mit Feiern verbinden. Cumbia.

0: da wird einem gleich irgendwie warm, oder? Das ist auf jeden Fall ein ganz spezieller Sound, wenn man da jetzt irgendwie neu unterwegs mit ist. Wenn ich jetzt in Cumbia neu einsteige, was muss ich über diesen Sound wissen? Warum gehört er zu Ecuador?
1: Cumbia gibt's fast überall in Lateinamerika, aber jedes Land hat daraus so ein bisschen sein eigenes Ding gemacht. Entstanden ist Cumbia ursprünglich aus einer Mischung aus westafrikanischen Rhythmen und indigenen Melodien und Instrumenten. Nach Ecuador kam der Stil erst im 20. Jahrhundert und wurde dann dort nochmal verändert. Mhm. Vor allem durch die Einflüsse der indigenen Communities aus den Anden. Und wenn man über ecuadorianische Cumbia spricht, kommt man an einer Band eigentlich nicht vorbei. Don Medina Dardo y su Players. Die gibt es seit 1967, haben über 100 Alben aufgenommen. Also ja, wirklich Legendenstatus.
0: Ja, voll.
1: Und genau diese Band hat jetzt auch einen WM-Song gemacht.

0: Manolet ist drin.
1: Oder? Ja. Und auch schön die Pfeife am Ende.
0: Ja, voll. Ein bisschen Fangesänge noch
1: ist
0: hinten
1: so
0: rein. Ja.
1: Ja, das ist Grita Fuerte vom Popstar Johann Vera zusammen mit einer der bekanntesten Cumbia-Bands Ecuadors.
0: Ja, krass. Also ungefähr so, als würde man in Deutschland sagen, die schicken jetzt nicht irgendwie einfach so einen neuen WM-Song raus, sondern holen auch noch irgendwie eine absolute Legende dazu. Weiß nicht, Nina Schuber und Die Ärzte zum Beispiel, ja.
1: Ja, das könnte die deutsche Version davon sein, ja, auf jeden Fall. Aber das Verrückte ist, Deutschland hat tatsächlich schon einen Ecuador-Hit produziert.
0: Hä? Also in Deutschland wurde ein Hit für Ecuador produziert, oder was?
1: Ja, so ähnlich. Und den kennt ihr vielleicht sogar. Der ist von

0: Ja, vielleicht klingelt da bei der einen oder dem anderen so ein bisschen was. Das ist so 90s, würde ich sagen, oder?
1: Ja, das ist halt komplett Eurodance, würde ich sagen. Der Song kam 1997 raus. Dahinter stecken drei deutsche Produzenten, war ein internationaler Hit und er heißt einfach Ecuador.
0: Geil.
1: Ja, und das Lustige, in Ecuador selbst feiern den viele bis heute. Ich habe mich durch Social Media Kommentare und Videos geklickt und einige nennen ihn sogar ihre heimliche Nationalhymne.
0: Ist das geil.
1: Beim letzten Spiel von La Tricolor, so heißt die Nationalmannschaft, lief der Song wohl auch im Stadion und die Fans haben es gefeiert.
2: Ecuador! Also wir haben gelernt, der Ecuador-Sound zur WM ist eine Mischung aus Cumbia-Tradition, aktuellen Stars und einem deutschen 90er-Jahre-Euro-Dance-Song.
0: Verrückt.
2: Vielen Dank, Roshan Heslin, das Ganze haben wir vor der Sendung aufgezeichnet.
0: Wesley Joseph jetzt hiermit. Pluto Baby. Deutscher von Nova hier. 8:16 ist.

0: City Folds hier in Deutschland von Nova, Miami. Es ist 8 Uhr 22 Minuten, es ist ein Donnerstagmorgen. Moin zusammen.
1: Innerhalb von weniger als einer Minute hat in Venezuela gleich zweimal die Erde gebebt mit einer Stärke von 7,2 und 7,5. Vielleicht habt ihr schon Bilder gesehen, vielleicht habt ihr es bei uns in den Nachrichten gehört. Die Regierung in Venezuela hat den Notstand ausgerufen. Noch ist völlig unklar, wie groß das Ausmaß der Katastrophe am Ende sein wird.
0: Unsere Korrespondentin für die Region, Jenny Barke, war erst vor zwei Wochen in Venezuela und hat nach dem Beben direkt Menschen angeschrieben, die sie dort getroffen hat.
2: Also es sind auf jeden Fall dramatische Bilder, die mich erreichen. Ich war vor zwei Wochen in Caracas und habe da einige Menschen kennengelernt, die ich sofort angeschrieben habe, wie es ihnen geht. Sie haben mir berichtet, dass sie in Schock waren, dass diese zwei Erdbeben, die innerhalb von wenigen Sekunden nacheinander gefolgt haben, sehr, sehr, sehr heftig zu spüren waren. Und sie haben mir auch Bilder geschickt. Also man sieht einfach große Trümmerberge. Es sind in zentralen Vierteln von Caracas auch mehrere Hochhäuser, teils 22-stöckig, zusammengebrochen. Da werden sich wahrscheinlich viele Menschen drin befunden haben. Es war heute oder gestern vielmehr in Venezuela ein nationaler Feiertag. Viele Menschen waren zu Hause und die Rettungskräfte, die suchen jetzt noch nach Verschütteten, hoffentlich nach Lebenden, die sie dann noch finden. Der internationale Flughafen ist beschädigt, Flüge gestrichen, er bleibt auch geschlossen und jetzt wird wahrscheinlich die ganze Nacht der Rettungseinsatz weiterlaufen.
0: Nach so schweren Erdbeben verändern sich die Zahlen oft noch über Stunden und auch über Tage. Klar ist aber jetzt schon, viele Menschen wurden von dem Beben überrascht. Es laufen weiter Rettungsarbeiten, haben wir gerade von Jenny ja auch gehört. Gleichzeitig gibt es erste Modellrechnungen, die ein mögliches Ausmaß abschätzen. Die US-Erdbebenwarte rechnet mit Tausenden von Opfern. Jenny erklärt, warum diese Prognosen gerade noch schwer einzuordnen sind.
2: Also wir waren darüber auch erstmal sehr schockiert, weil wenn es 100.000 wären, wäre das wirklich eines der dramatischsten Erdbeben der letzten Jahrzehnte. Wir müssen jetzt einfach die Zahlen abwarten. Die Regierung hat dazu nichts bestätigt. Dass die Zahlen so zustande kommen, liegt daran, dass die US-Erdbebenwarte, die auch die seismischen Stärken rausgegeben hat, bis zu 7,5 Erdbebenstärke war es ja, die haben automatische Modellrechnungen und die berechnen ungefähr, wo das Epizentrum lag. Da leben ungefähr mehr als 400.000 Menschen und dann schaut man eben die Nähe der Städte und da hat man eben diese hohe Wahrscheinlichkeit von mehreren Zehntausenden Todesopfern nahegelegt, aber das lässt sich jetzt noch nicht überprüfen. Man muss ja auch noch einfach nach den Verschütteten suchen, um das verifizieren zu können.
0: Nach dem Erdbeben wurden jetzt die Schulen geschlossen, der Zugverkehr wurde gestoppt und auch der Flughafen von Caracas ist betroffen. Die nächsten Stunden, die sind entscheidend, weil auch nach so einem starken Erdbeben auch weitere Nachbeben möglich sind. Wie gut so ein Land auf so eine Katastrophe reagieren kann, das hängt aber auch davon ab, wie stabil es schon vorher gewesen ist. Und genau da hat Venezuela ein großes Problem, sagt Jenny.
2: Ja, also auf so ein Jahrhundert-Event kann man sich, glaube ich, wirklich immer nur schlecht vorbereiten. Aber Venezuela ist denkbar schlecht vorbereitet auf so eine Katastrophe. Also das Land ist ja seit über 10 Jahren autoritär regiert worden. Es ist ein Land mit einer extrem hohen Armutsrate. 70% der Bevölkerung leben in Armut. Dazu kommt, dass 6 Monate nach der Verhaftung von Langzeitmachthaber Nicolás Maduro das Land immer noch eine äußerst marode Infrastruktur hat. Also da wurde einfach mit einfachsten Mitteln das Mauerwerk teilweise hochgezogen. Das entspricht ganz sicher nicht modernen Erdbebenstandards. Dazu kommt das Gesundheitssystem und die Rettungsinfrastruktur. Die dürften ziemlich schnell an den Anschlag kommen. Es fehlt an Medikamenten, an modernem Material, an Räumfahrzeugen. Also wir müssen einfach leider mit einer hohen Zahl an Verletzten und Toten rechnen. US-Präsident Donald Trump, der hat jetzt schnelle Hilfen zugesichert, alle US-Behörden angewiesen, sich darauf vorbereiten, schnell in Venezuela zu helfen.
1: In Venezuela hat es ein Doppelerdbeben gegeben. Expertinnen und Experten gehen von vielen Zehntausenden Toten aus. Wie genau die Lage ist, können wir noch nicht sagen, aber wir halten euch natürlich auf dem aktuellen Stand. Den aktuellsten, den wir haben, hatte für euch Jenny Barke, unsere Korrespondentin für die Region. Das ist Licke Lee bei Deutschlandfunk Nova. 8.27 Uhr haben wir es am Donnerstagmorgen.

0: Luckily habt ihr gehört, hier in Deutschlandfunk Nova, es ist in wenigen Augenblicken 8.30 Uhr.
1: Und das ist die Zeit. Die Zeit die von Zeit. Katrin Silka, von der Katrin Silka. Guten Morgen.
0: Moin.
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3: Ja, guten Morgen. Bei zwei starken Erdbeben in Venezuela sind mindestens 32 Menschen getötet und 700 weitere verletzt worden. Präsidentin Delcy Rodriguez sagt, dass mit weiteren Toten zu rechnen ist. In der Hauptstadt Caracas sind Gebäude eingestürzt und auch andere Großstädte im Zentrum und im Norden des Landes sind betroffen. Helferinnen und Helfer suchen unter Trümmern nach Verschütteten. Die Regierung hat den Notstand ausgerufen. In Caracas bleiben Schulen und der Flughafen geschlossen, auch Züge fahren nicht mehr. Für die Jungferninsel und die Dominikanische Republik gibt es Tsunami-Warnungen. Die USA und andere Länder in der Region boten humanitäre und medizinische Hilfe an. Das Epizentrum lag etwa 160 Kilometer westlich von Caracas. Die US-Erdbebenwarte gab die Stärke der Beben mit 7,2 und 7,5 an. So starke Beben sind in Venezuela extrem selten. Die Verhandlungen zwischen dem Iran und den USA sollen laut US-Außenminister Marco Rubio Anfang nächster Woche weitergehen. Er hat gesagt, dass die USA dann wieder Verhandler in die Schweiz schicken. Die pakistanische Regierung als Vermittlerin hat sich ähnlich geäußert. Am Wochenende hatten sich der Iran und die USA zu einer ersten Gesprächsrunde getroffen. Dabei einigten sie sich auf das weitere Vorgehen für ein endgültiges Friedensabkommen. Wichtige Themen sind das iranische Atomprogramm und die Schifffahrt in der Straße von Hormus. Bei der Fußball-WM der Männer spielt Deutschland heute Abend gegen Ecuador. Selbst wenn dabei das deutsche Team verlieren sollte, ist ihm der Gruppensieg sicher, weil es vorher gegen Curaçao und die Elfenbeinküste gewonnen hat. Für die nächste Runde, das 16. Finale, hat sich das Team damit schon qualifiziert. Deshalb wird damit gerechnet, dass Bundestrainer Julian Nagelsmann einigen Stammspielern eine Verschnaufpause gönnt. Das Spiel wird um 22 Uhr in der ARD und bei Magenta TV übertragen.
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3: Seit Jahren laufen in Israel mehrere Korruptionsprozesse gegen Regierungschef Benjamin Netanyahu. Wie das Justizministerium meldet, hat Netanyahu seine Aussagen dazu jetzt abgeschlossen. Demnach hat er seit Ende 2024 in den Verfahren 98 Mal ausgesagt. In zwei Fällen wird dem Regierungschef vorgeworfen, mit israelischen Medienhäusern eine vorteilhafte Berichterstattung ausgehandelt zu haben. In einem dritten Prozess geht es um mögliche Luxusgeschenke von Milliardären, die er im Gegenzug für politische Gefälligkeiten angenommen haben könnte. Ein vierter Korruptionsvorwurf wurde fallen gelassen. Netanyahu selbst bestreitet jedes Fehlverhalten und nennt die Verfahren politisch motiviert. Der 76-Jährige steht auch wegen des Iran-Kriegs politisch unter Druck. Seine Zustimmungswerte sanken von gut 40% im März auf knapp 30% im Juni. Die Nachrichtenagentur AFP berichtet auch über eine Umfrage der Hebräischen Uni Jerusalem, wonach mehr als 90% der Menschen in Israel der Meinung seien, dass der Iran den Krieg gewonnen habe.
2: Das Wetter.
3: Im Laufe des Tages steigen die Temperaturen auf bis zu 33 Grad in Norddeutschland und bis zu 40 Grad im Südwesten und Westen. Es wird fast überall so heiß, dass der Wetterdienst empfiehlt, sich aus Gesundheitsgründen vor der Hitze zu schützen, zum Beispiel viel trinken und am Nachmittag gar nicht mehr rausgehen, weil es da so heiß ist.
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0: Also es gibt 750.000 bis 850.000 geschätzte 18-Jährige in unserem Land.
1: Aber die eigentliche Zahl, über die wir reden müssen, sind ja, was,
0: 530.
1: 30.
0: Ja, 530.
1: Menschen sollen jetzt diesen neuen Wehrdienst antreten. Und ja, bei dieser Zahl haben wir viele Fragen, weil es gibt, wie viel hast du gesagt, 750.000?
0: Bis 850.000 geschätzte 18-Jährige.
1: Die also sind die jetzt, diesen Wehrdienst antreten könnten in der Theorie.
0: Die sind jetzt noch nicht alle angeschrieben worden und auch bei weitem sind noch nicht annähernd alle gemustert worden.
1: Aber 530 klingt trotzdem sehr wenig.
0: Ja, auf der anderen Seite verkauft das die Bundesregierung schon irgendwie auch als Erfolg.
1: Also, dass die Bundeswehr beliebter geworden ist.
0: Ja.
1: Wir haben einige Fragen, die klären wir nach einem Song hier bei Deutschlandfunk Nova. Kommt von Olivia Rodrigo und heißt Drop Dead.
2: Kommt gut in den Tag. dazu guter Pop.
1: Stimmt gar nicht.
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0: Er kommt von Doja Cat und heißt Jealous Type.
1: Gut, dass es dich gibt.

0: Doja Cat, habt ihr gehört, mit Jealous Type. Hier ist Deutschlandfunk Nova am Donnerstagmorgen.
1: Möglicherweise habt ihr auch so einen Brief bekommen von der Bundeswehr, wenn ihr denn gerade 18 seid, den Fragebogen zum neuen Wehrdienst.
0: Beantworten müssen diesen Fragebogen erstmal nur alle jungen Männer, die 2008 geboren sind. Seit 5 Monaten werden die Fragebögen verschickt und mit den Antworten ist das Verteidigungsministerium ziemlich zufrieden. Wir schauen drauf mit Tobi Blum aus den Deutschlandfunk Nova Nachrichten. Warum sind die Verantwortlichen so zufrieden? Also sind quasi schon alle Wehrdienstplätze besetzt? Wird in die Bude eingerannt oder was?
2: Also sie haben noch ein paar freie Plätze. Von den 18-Jährigen, die den Fragebogen beantwortet haben, sind nämlich erst rund 530 für den Wehrdienst im nächsten Jahr fest eingeplant worden.
0: Ja, über diese Zahl sind wir heute Morgen schon gestolpert. Das ist deutlich weniger, als man so erwartet hätte, oder?
2: Ja, also es klingt wirklich nicht nach viel, aber laut Verteidigungsministerium geht es bei den Fragebögen zum neuen Wehrdienst auch gar nicht darum, jetzt ganz schnell viele junge Leute zu rekrutieren, sondern es geht vielmehr darum, erstmal Daten abzufragen und ein generelles Interesse festzuhalten. Und da haben etwa 20% der Befragten gesagt, ja, kann ich mir vorstellen. Also das sind so ungefähr 30.000 junge Leute, die sich das wirklich vorstellen können, zum Bund zu gehen. Das Interesse scheint groß genug zu sein. Zumindest so groß, dass man jetzt nicht überlegen muss, die Wehrpflicht wieder einzuführen.
0: Also 530 sind eingeplant für den Wehrdienst im nächsten Jahr. Das Interesse war größer, so ungefähr 30.000. Und die wollen dann auch alle jetzt beim Bund tatsächlich anfangen, oder?
2: Ja, also das ist natürlich erstmal nur ein generelles Interesse bei diesen 30.000. Da wird dann noch gemustert und dann werden es am Ende weniger sein. Und es sind jetzt auch erstmal überwiegend nur Männer, die da Interesse geäußert haben. Denn rund 300.000 Fragebögen wurden verschickt, gleich viele an Männer und Frauen. Und die Männer, die müssen ja antworten und das haben auch die allermeisten getan. Bei denen, die das nicht gemacht haben, wird vielleicht bald ein Ordnungswidrigkeitsverfahren eingeleitet. Und bei den Frauen ist die Antwort freiwillig. Da haben nur 4% den Fragebogen ausgefüllt und zurückgeschickt. Also das Interesse der Frauen scheint überschaubar zu sein.
0: So, wenn wir mal weggehen vom Wehrdienst und von den 18-Jährigen. Die Bundeswehr will ja grundsätzlich auch attraktiver werden und zehntausende Menschen neu einstellen. Ist irgendwie schon klar geworden, ob das klappt? Also wie ist da die Tendenz?
2: Laut Verteidigungsministerium haben sich dieses Jahr schon deutlich mehr Menschen beworben als letztes Jahr im selben Zeitraum. Und es wurden auch 11.000 Leute neu eingestellt. Im Januar hatte die Bundeswehr ja neue Dienstzeitmodelle eingeführt und auch den Sold erhöht. Und das scheint sich auszuzahlen. Die Zielgröße sind 80.000 zusätzliche Soldatinnen und Soldaten in der aktiven Truppe. Ob das klappt, werden die kommenden Jahre zeigen.
1: So, das heißt, wir können mitnehmen, aktuell sieht es so aus, mehr junge Menschen wollen zur Bundeswehr und das Verteidigungsministerium ist erstmal zufrieden damit, wie es mit dem neuen Wehrdienst läuft, auch wenn es jetzt erstmal nur 530 Männer sind, die sich verpflichtet haben. Wie das alles zusammenhängt, hat uns Tobi Blum aus dem Deutschlandfunk Nova Nachrichten erklärt. Danke dir.

0: Ja, niemand kann so gut wie du. Vampire Weekends vielleicht, aber...
1: Nein!
0: Nein, ja. Die haben wir gerade gehört hier im Original. Ja, Dian Young heißt der passende Song dazu. Und jetzt reden wir zu was zu einem passenden Thema, was die Bundesregierung gerade auch beschäftigt, nämlich Social-Media-Verbot. Hat die Bundesregierung gestern von der Expertenkommission 56 Vorschläge zu bekommen.
1: Bevor die umgesetzt werden, lohnt vielleicht nochmal ein Blick nach Australien. Den gibt uns Claudia Neumeier.
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3: Australien hat im Dezember als erstes Land der Welt ein Social-Media-Verbot für Kinder und Jugendliche unter 16 Jahren eingeführt. Eine kleine Studie im British Medical Journal zeigt jetzt, gebracht hat's wenig. Kurz bevor das Verbot in Kraft trat, hatten Forschende mehr als 400 junge Social-Media-Nutzende befragt und drei Monate später noch einmal. Dabei zeigte sich, dass die meisten Jugendlichen nach wie vor täglich 2,5 bis 4 Stunden auf Instagram, TikTok und Co. verbringen. Die meisten umgehen das Verbot einfach, indem sie sich Fake-Accounts erstellen oder die Konten von Älteren mitnutzen. Nach Australien haben noch einige weitere Länder Social-Media-Verbote eingeführt und auch in Deutschland wird es derzeit diskutiert. Eine Kommission hatte gestern vorgeschlagen, eine gesetzliche Altersgrenze von 13 Jahren einzuführen oder nur bestimmte Angebote zu verbieten, je nachdem, wie riskant sie sind. Der schnellste Computer der Welt steht jetzt in China. Und zwar ist es der Supercomputer Lianshan. Der ist in einem Rechenzentrum in Shenzhen verbaut. Der Computer schafft mehr als 2 Trillionen Rechnungen pro Sekunde und hat damit den bisherigen Rekordhalter von Platz 1 geschubst. Das war der Supercomputer El Capitan, der in den USA steht. Das neue Ranking wurde bei der internationalen Supercomputing-Konferenz in Hamburg vorgestellt. Das Besondere an dem chinesischen Rechner ist, dass er nur mit konventionellen Prozessoren gebaut wurde. Bisher waren in den schnellsten Supercomputern immer spezielle Grafikprozessoren aus den USA verbaut. Auf Platz 5 im Ranking kommt übrigens der Supercomputer Jupiter, der im Forschungszentrum Jülich in NRW steht. Solche extrem leistungsstarke Rechner werden zum Beispiel eingesetzt, um Wetter vorherzusagen, Medizin zu erforschen, KI zu trainieren oder auch Waffentests zu simulieren.
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0: Almost Monday. No more regrets, habt ihr gehört. Hier ist Deutschlandfunk Nova am Donnerstagmorgen. Es ist 8.52 Uhr.
1: Und es läuft nach wie vor die Fußball-WM der Männer in Kanada, in Mexiko und in den USA. Und ja, auch Deutschland macht nach wie vor mit, kann schon mal in Vergessenheit geraten. Zwischendurch gab es doch ein paar andere Spiele. Heute Abend sind sie wieder dran. Deutschland gegen Ecuador. Funktional nicht ganz unwichtig, weil Deutschland, relativ unwichtig so, weil Deutschland schon als Gruppenerster sich fürs 16. Finale qualifiziert hat. Emotional vielleicht ein bisschen wichtiger, weil, naja, irgendwie soll die Stimmung hochgehalten werden und so ein Sieg kann ja im Zweifel da nicht schaden, ne?
0: Stimmung hochhalten ist genau das Thema. Julian Nagelsmann, der Bundestrainer, hat schon angekündigt, Dennis Undav wird nicht von Anfang an spielen, obwohl sich das viele, viele wünschen und das vielleicht auch im Team dazu geführt hätte, dass man sagt, ach, alle sind irgendwie Teil des Teams. Und auch Oliver Baumann, der Torwart, der vor der WM ziemlich uncharmant ausgebotet worden ist und ersetzt worden ist durch Manuel Neuer als Nummer 1, auch der wird heute nicht spielen. Warum nicht, haben wir heute Matthias Friebe gefragt, der die WM für uns begleitet.
2: Tja, ich glaube, das fragen sich viele, das frage ich mich auch. Wahrscheinlich will er einfach nichts riskieren und auch nicht einen Millimeter von der Eingespieltheit irgendwie abrücken. Aber gerade nach der Vorgeschichte, wir haben es ja in den letzten Tagen schon ein paar Mal besprochen, war ich eigentlich ziemlich sicher, dass er bei einem, wie hast du gerade gesagt, funktional unwichtigen Spiel Oliver Baumann zumindest eine Chance gibt.
0: Vor allem, es hätte ja auch durchaus dazu beitragen können, dass die Teamstimmung besser ist, oder nicht?
2: Ja, habe ich auch gedacht. Und auch gerade Dennis Undav, ich meine, was soll denn passieren? Der hat jetzt 3 Tore und 2 Vorlagen bei 2 Einwechslungen. Er wird jetzt nicht irgendwie vergessen, wo das Tor steht, nur weil er mal von Beginn an auf dem Platz steht und nicht erst nach 60 Minuten kommt. Da würden mir auch noch ein paar andere Namen einfallen, die man mal hätte ausprobieren können, weil man weiß ja auch nie, was passiert, wer noch eine gelbe Karte kassiert, gesperrt wird, wer sich verletzt, Stichwort Schlotterbeck. Das wäre ja ganz praktisch, wenn auch ein paar andere Leute schon mal ein bisschen Spielpraxis sammeln würden. Aber der Bundestrainer sagt, er hat sich das sehr schwer gemacht, er hat lange darüber nachgedacht und am Ende die Entscheidung getroffen, er wechselt 2-mal verletzungsbedingt und der Rest bleibt wie gehabt.
0: Und dann wird das am Ende was für ein Spiel heute Abend?
2: Ein Spiel, wo es nicht um die Tore geht, wo es nicht um das Ergebnis geht, wo es darum irgendwie geht, dass sich niemand verletzt, wo es darum geht, dass man als Mannschaft irgendwie gut eingespielt weiterkommt und dann wird man sehen, was nachher auf der Anzeigetafel steht.
0: Rekordfußball-Weltmeister Brasilien hat gestern Abend gespielt. 3-0 gegen Schottland. War das so überzeugend, wie es sich anhört?
2: Das war so überzeugend, weil die Schotten auch ehrlicherweise sehr limitiert waren. Da waren so große Abwehrfehler drin, Rückpässe zum Torhüter, die direkt beim Stürmer gelandet sind, etc. Und die Brasilianer, die hatten Bock, die wollten unbedingt diesen Gruppensieg, die wollten vor Marokko bleiben, die wollten mal ein bisschen zeigen vor sehr, sehr vielen brasilianischen Fans hier in Miami im Stadion. Das war, ich würde sagen, zu 2/3 gelb und grün, dieses Stadion, worauf es ihnen ankommt. Und dann war aber tatsächlich der lauteste Moment, der Moment, wo die Fans am enthusiastischsten waren, so ungefähr 20 Minuten vor dem Ende, als ein gewisser Neymar seine Trainingsjacke ausgezogen hat und allen klar war, er würde gleich eingewechselt werden. Das war den Fans tatsächlich noch wichtiger als die 3 Tore vorher.
0: Dem Spiel hat er aber keinen entscheidenden Twist mehr verpasst, der Neymar.
2: Dem konnte er keinen entscheidenden Twist mehr verpassen. Es stand 3-0, alles war gegessen. Er war noch 2-3 Mal am Ball, aber viel mehr ist auch nicht passiert.
0: So gut für die Stimmung bei diesem Turnier, so ganz insgesamt. Kanada und Mexiko, 2 der Gastgeberländer, sind auch im 16. Finale.
2: 2 der Gastgeberländer sind auch im 16. Finale und das muss noch nicht zu Ende sein. Also die Kanadier, die ja vielleicht die größere Überraschung sind, die ja noch nie vorher in der Geschichte der Weltmeisterschaft ein Spiel gewonnen haben, stehen jetzt im 16. Finale, treffen jetzt auf Südafrika, die sich ja in dieser Nacht auch überraschend qualifiziert haben, zum ersten Mal auch in ihrer Geschichte die Gruppenphase überstanden haben. Da kann es also für die Kanadier noch ein bisschen weitergehen und die Mexikaner 3 Siege, 3-mal kein Gegentor, völlig überzeugend weitergekommen. Das ist auch besser, als sie das vielleicht von ihrer eigenen Mannschaft erwartet haben und da finde ich ganz interessant. Der mexikanische Trainer, der ist einen völlig anderen Weg gegangen als Julian Nagelsmann. Auch da war vor dem letzten Spiel alles klar, der Gruppensieg stand fest. Und er hat jetzt bis auf den 3. Torhüter alle Spieler einmal eingesetzt, hat sogar den 41-jährigen, langjährigen Stammtorhüter Ochoa noch eingewechselt in dieser Partie, worüber es eine Riesendebatte in Mexiko gab, ob man ihm würde diese Minuten geben oder nicht. Der hat gedacht, der Trainer, wir lassen die alle mal spielen, eine Heim-WM kommt nicht so oft. Und so durfte dann auch ein 17-Jähriger heute sogar spielen im Aztekenstadion in dieser Nacht. Von daher, es gibt mehrere Wege, um zum Ziel zu kommen.
1: Matthias Friebe ist unterwegs für uns bei der Fußball-WM der Männer in Mexiko, Kanada und in den USA, der größten WM aller Zeiten. Wir haben zurückgeschaut auf die Spiele der vergangenen Stunden und vorausgeschaut auf das Spiel heute. Deutschland gegen Ecuador, los geht's um 10 heute Abend.
0: War ein Mitschnitt von heute Morgen, jetzt sind wir live mit Arlo Parks. Blades heißt der Track.

0: Arlo Parks mit Blades. Habt ihr gehört hier in Deutschlandfunk Nova?
1: Es ist genau 9 Uhr. Christina Feltsch ein paar Studios weiter hat die Nachrichten, den Überblick. Guten Morgen.
2: Hallo.
3: Moin.
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2: Bei zwei starken Erdbeben in Venezuela sind mindestens 32 Menschen getötet und 700 weitere verletzt worden. Präsidentin Delcy Rodríguez sagt, dass mit weiteren Toten zu rechnen ist. In der Hauptstadt Caracas sind Gebäude eingestürzt, auch andere Großstädte im Zentrum und im Norden des Landes sind betroffen. Helferinnen und Helfer suchen unter den Trümmern nach Verschütteten. Die venezolanische Regierung hat den Notstand ausgerufen. In Caracas bleiben Schulen und der Flughafen geschlossen, auch Züge. Fahren nicht mehr. Für die Jungferninsel und die Dominikanische Republik gibt es Tsunami-Warnungen. Die USA und andere Länder in der Region boten humanitäre und medizinische Hilfe an. Das Epizentrum lag etwa 160 Kilometer westlich von Caracas. Die US-Erdbebenwarte gab die Stärke der Beben mit 7,2 und 7,5 an. So starke Beben sind in Venezuela extrem selten. Die Weltgesundheitsorganisation sieht in extremer Hitze eine der gefährlichsten Folgen des Klimawandels. Der WHO-Chef hat die Länder weltweit deshalb aufgefordert, vor allem Risikogruppen besser zu schützen. Zum Beispiel alte Menschen, Kranke, Kinder, Schwangere und Leute, die draußen arbeiten müssen. Weltweit sterben laut WHO jedes Jahr rund 500.000 Menschen an den Folgen von Hitze. Gerade sind hunderte Millionen Menschen von einer Hitzewelle in Europa betroffen. In Frankreich gilt fast im ganzen Land die höchste Hitzewarnstufe. Auch in Großbritannien, Spanien, Italien und bei uns in Deutschland werden Temperaturen um 40 Grad gemessen. Bundesärztekammer und Gesundheitsverbände haben dazu aufgerufen, bei Hitze besonders aufeinander zu achten. 3 Monate vor der Parlamentswahl in Russland ist dort ein bekannter Oppositionspolitiker zu 7 Jahren Strafkolonie verurteilt worden. Mehrere russische Medien berichten, dass Maxim Kruglow vorgeworfen wurde, Lügen über die Armee verbreitet zu haben. Im Netz hatte Kruglow unter anderem Zahlen der UNO zu getöteten Menschen in der Ukraine zitiert. Der 39-Jährige ist Vizevorsitzender der regierungskritischen Ja-Bloko-Partei. Die russische Justiz war auch schon gegen andere Politiker der Partei vorgegangen. Die Regierung von Präsident Wladimir Putin hat kritische Medien und die Opposition in Russland weitgehend ausgeschaltet. Viele Oppositionelle, die die Regierung oder den Angriffskrieg in der Ukraine kritisieren, leben im Ausland. Nach dem bundesweiten Ausfall vorgestern fordert der Fahrgastverband ProBahn, dass die Deutsche Bahn ihre Funktechnik austauscht. Ein Sprecher des Verbands hat im Deutschlandfunk gesagt, dass die Bahn ein uraltes System immer weiter aktualisiert, statt sie durch ein neues, besseres zu ersetzen. Der ProBahn-Sprecher forderte auch eine Erklärung dazu, warum Notfallsysteme nicht funktioniert haben und warum nicht über das normale Handynetz telefoniert wurde. Auch Bundesverkehrsminister Patrick Schnieder verlangte dazu eine Aufklärung. Zur Ursache der Störung sagte die Bahn selbst, dass sie einen Teil im 20 Jahre alten Funksystem planmäßig ausgetauscht hat. Daraufhin habe die Funkverbindung zwischen Lokführern und Stellwerken nicht mehr funktioniert und alle Züge mussten gestoppt werden, auch auf offener Strecke.
4: Das Wetter.
2: Mit viel Sonne und in weiten Teilen Deutschlands extremer Hitze. Im Norden klettern die Werte heute auf bis zu 33 Grad, sonst bis 37 und im Westen und Südwesten lokal sogar bis 40 Grad.
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0: Brauchen wir ein Battle-Verbot rund um Außengastronomie? Das ist zumindest ein Vorschlag, der gerade diskutiert wird in Dortmund. Und da soll es möglicherweise 5 Meter rund um Außengastronomie dann nicht mehr möglich sein zu betteln.
1: Da fühlen sich Gäste im Restaurant, in Bars, in Cafés wohl belästigt von Bettlerinnen und Bettlern. Und die Gastronomen haben einen Brandbrief geschrieben an den Oberbürgermeister. Und der will das Ganze jetzt lösen durch Verdrängung. Aber Verdrängung kann auch keine Lösung sein, oder doch?
0: Ja, wir sprechen drüber und schauen uns auch die Geschichte in Dortmund an in 2 Songs hier in Deutschlandfunk Nova.
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0: Die Situation im Moment, die ist nicht mehr so tragbar. Deutschlandfunk Nova-Reporterin Anne-Kathrin Eutin hat sich diesen Konflikt in Dortmund angeschaut. Und das ist ein Konflikt, den es ähnlich auch in anderen Städten gibt. Anne, jetzt bleiben wir erstmal kurz in Dortmund. Was ist denn da jetzt genau los?
1: Ja, also im Mai und davor schon im April hatten sich mehrere Gastronomen aus der Dortmunder Innenstadt in einem offenen Brief beschwert, dass Bettler und Drogenabhängige Gäste belästigen, MitarbeiterInnen angreifen oder auf deren Außenflächen ihr Geschäft verrichten würden. Mhm. Und dass die Zustände teilweise problematisch seien, das haben Politiker in unterschiedlichster Parteien auch bestätigt. Da geht es vor allem um einen eigentlich sehr beliebten Platz, den Alten Markt. Und während Grüne und Volt zum Beispiel sagen, dass das Verdrängung ist und keine Lösung sei, möchte der Oberbürgermeister von der CDU, Alexander Kaluti, ich habe es eben gesagt, die Situation eben unter anderem durch ein Bettelverbot lösen, wie er dem WDR gesagt hat.
2: Wir brauchen Leute, die hierher kommen, die sich aufhalten wollen, die sagen, Dortmund ist lebenswert, was es ja ist. Wir möchten uns aufhalten, wir möchten draußen mal was essen oder auch was trinken, ein bisschen quatschen und sowas. Und da wollen wir nicht jemanden haben, der uns angeht, uns wohlmöglich auch im wahrsten Sinne des Wortes in die Suppe spuckt, was ja alles stattgefunden hat. Und dagegen sagen wir dann, das machst du in Dortmund nicht.
1: Und dieses Vorhaben, aktives Betteln 5 Meter, um jegliche Tische und Stühle von Gastroangeboten zu verbieten, das bedeutet faktisch dann ein Bettelverbot für den ganzen Platz. Wer dagegen verstößt, der soll Bußgelder bzw. ein Aufenthaltsverbot von bis zu 3 Monaten bekommen.
3: Klingt ein bisschen wie so ein Sheriff auch in so einer amerikanischen Stadt. Nicht in meiner Stadt passiert das. Wie realistisch ist denn überhaupt so ein Bettelverbot, also Betteln in Deutschland einfach verbieten?
1: Ja, also grundsätzlich kannst du Betteln eigentlich nicht verbieten. Das ist durchs Grundgesetz geschützt. Da steht nämlich die allgemeine Handlungsfreiheit drin, soweit sie nicht die Rechte anderer verletzt. In Dortmund und im Übrigen auch in einigen anderen Städten wie Darmstadt, München oder Bremen gibt es aber sowieso schon ein Verbot für sogenanntes aggressives Betteln. Damit ist sowas wie Anfassen oder Verfolgen, Versperren vom Weg oder eben mehrmaliges Ansprechen gemeint. Jetzt kann man bei aktivem bzw. von mir auch aggressivem Betteln argumentieren, dass die Bewegungsfreiheit von PassantInnen eingeschränkt werden kann dadurch. Das sagen BefürworterInnen von solchen Verboten. Mhm. Das trifft für ein komplettes Bettelverbot aber auch gar nicht zu.
0: Ja, vor allen Dingen nicht, wenn Leute gerade im Café oder Restaurant sitzen. Ja? Also dann bewegen sie sich ja auch gerade nicht. Und ich meine, so stilles Betteln ist ja wahrscheinlich sowieso nochmal ein ganz anderer Fall, oder?
1: Genau, also beim stillen Betteln, also zum Beispiel mit so einem Becher oder einem Schild einfach irgendwo sitzen, da ist es definitiv schwer zu argumentieren, dass das die Rechte anderer so einschneidet. In Städten wie Krefeld oder im Ausland war das in Genf der Fall, da haben Gerichte so ein Bettelverbot auch schon gekippt. Tim Kokü, der arbeitet bei der Diakonie in Dortmund, die haben einen Schwerpunkt in der Wohnungslosenhilfe und er gibt zu bedenken, dass es dabei auch nur um Symptombekämpfung geht.
4: Man muss sich klar machen, wie viele wohnungslose Menschen sich hier wirklich ohne jeglichen Zugang zu Transferleistungen aufhalten, deren einzige Einkommensquelle eben Betteln oder bestenfalls noch das Pfandsammeln ist.
1: Ja, letztendlich sind solche Verbotszonen halt eine Verdrängung und Unsichtbarmachung von Menschen in Not.
3: Ja, und abgesehen davon ist das ja auch einfach ein Wegsperren oder Aussperren. Oder also man begegnet sich auf jeden Fall nicht mehr auf Augenhöhe.
1: Nee, genau. Und das Problem hat Tim Kokü auch angesprochen. Ein respektvoller Umgang ist ja auch keine Einbahnstraße.
4: Uns als Diakonie erreichen auch oft Berichte von Menschen aus dieser Szene, die extrem diskriminiert und ausgegrenzt und teilweise auch lautstark angegangen werden und so weiter. Auch ein Mensch, der um eine Spende bittet, hat ein Recht auf Menschenwürde und einen entsprechenden Umgang.
1: Wie das Ganze in Dortmund jetzt ausgeht, das wird sich im Juli bei der nächsten Ratssitzung entscheiden. Es haben sich jedenfalls jetzt auch schon die Innenstadthändler gemeldet, die das Bettelverbot dann gerne auch in den Fußgängerzonen hätten.
0: Die Stadt Dortmund, die will ein Bettelverbot im Umkreis von 5 Metern von Außengastronomie durchsetzen. Anne-Kathrin Eutin bei uns aus dem Deutschlandfunk Nova Team hat sich den Fall angeschaut und auch mal die Rechtslage dahinter. Danke dir.
3: Nothing but Thieves jetzt hier. Evolution, 9:15 Uhr ist es am Donnerstagmorgen. 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

0: Superorganism. Zusammen mit Chai und Pyjama. Teenager habt ihr gehört hier in Deutschlandfunk Nova.
1: Schönen Donnerstagmorgen euch. Heute Abend Fußball, WM. So wie jeden Abend in den letzten drei Wochen. Aber heute spielt Deutschland gegen Ecuador. Julian Nagelsmann, der Bundestrainer, hat schon gesagt, er wird keine personellen Experimente machen. Also heißt, übersetzt, Dennis Undaf, der Mann, den viele sich in die Startelf wünschen, der wird nicht von Anfang an spielen. Und im Tor gibt es auch keinen Wechsel. Also Manuel Neuer wird spielen und nicht Oliver Baumann, den man hätte spielen lassen können. Also wenn man nett gewesen wäre, weil er ja kurz vor der WM so ein bisschen als Nummer 1 ausgebotet worden ist. Sportlich ist dieses Spiel eigentlich völlig uninteressant, weil Deutschland ist jetzt schon qualifiziert als Gruppenerster fürs 16-Finale.
0: Gestern hat eine Expertinnenkommission ihre Empfehlungen für ein mögliches Social-Media-Verbot in Deutschland an die Bundesregierung weitergegeben. 56 Punkte sind das gewesen. Was die Bundesregierung jetzt damit machen wird, das werden wir sehen. Bundesfamilienministerin Karin Prien von der CDU, die hat aber gestern sich ausgesprochen für eine gesetzliche Altersgrenze von 13 Jahren für die, Zitat, eigenständige Nutzung sozialer Medien. Da geht es dann um TikTok, Instagram, Snapchat und so weiter. Allerdings ist das für die meisten Social-Media-Plattformen das Mindestalter laut AGB. Das könnte aber dann möglicherweise noch in Gesetz gegossen werden. Passend dazu gibt es eine neue Studie, die sich angeschaut hat, wie das Social-Media-Verbot in Australien funktioniert. Da ist es ja auch für unter 16-Jährige komplett verboten und das funktioniert ja so geht so. Gibt viele Schlupflöcher, zu dem Schluss kommt die Studie und viele unter 16-Jährige haben nach wie vor Accounts.
1: Das Wetter, viel Sonne und in weiten Teilen Deutschlands extreme Hitze. Im Norden klettern die Werte auf bis zu 33 Grad, sonst bis 37 und im Südwesten und Westen lokal sogar bis 40 Grad. Der Wetterdienst empfiehlt unter anderem viel trinken, direkte Sonne, körperliche Anstrengung vermeiden.
0: Wir müssen nochmal nach Venezuela schauen. Ihr habt das mitbekommen, da hat die Erde gleich zweimal gebebt. Also dass die Erde bebt, da ist jetzt nicht total ungewöhnlich. Ungewöhnlich ist die Stärke und zwar von 7,2 und von 7,5 kurz hintereinander. Die Regierung hat den Notstand ausgerufen. Noch ist völlig unklar, wie groß das Ausmaß der Katastrophe am Ende sein wird. Unsere Korrespondentin für die Region, Jenny Barke, die war vor zwei Wochen da in Venezuela und hat nach dem Beben direkt Menschen angeschrieben, die sie dort getroffen hat.
2: Sie haben mir berichtet, dass sie in Schock waren, dass diese zwei Erdbeben, die innerhalb von wenigen Sekunden nacheinander gefolgt haben, sehr, sehr, sehr heftig zu spüren waren. Und sie haben mir auch Bilder geschickt. Also man sieht einfach große Trümmerberge. Es sind in zentralen Vierteln von Caracas auch mehrere Hochhäuser, teils 22-stöckig, zusammengebrochen. Da werden sich wahrscheinlich viele Menschen drin befunden haben. Es war in Venezuela ein nationaler Feiertag. Viele Menschen waren zu Hause. Und die Rettungskräfte, die suchen jetzt noch nach Verschütteten, hoffentlich nach Lebenden, die sie dann noch finden.
0: Nach so schweren Erdbeben verändern sich dann oft die Zahlen noch über Stunden und Tage, was Todesopfer angeht. Gleichzeitig gibt es erste Modellrechnungen, die ein mögliches Ausmaß abschätzen. Die US-Erdbebenwarte rechnet mit Zehntausenden von Opfern, weil eben auch, wie wir das gerade schon gehört haben, große Städte betroffen sind und Venezuela wenig bis gar nicht vorbereitet ist auf so eine Katastrophe, erklärt Jenny.
2: Das Land ist ja seit über 10 Jahren autoritär regiert worden. Es ist ein Land mit einer extrem hohen Armutsrate. 70% der Bevölkerung leben in Armut. Dazu kommt, dass 6 Monate nach der Verhaftung von Langzeitmachthaber Nicolás Maduro das Land immer noch eine äußerst marode Infrastruktur hat. Also da wurde einfach mit einfachsten Mitteln das Mauerwerk teilweise hochgezogen. Das entspricht ganz sicher nicht modernen Erdbebenstandards. Dazu kommt das Gesundheitssystem und die Rettungsinfrastruktur. Die dürften ziemlich schnell an den Anschlag kommen.
0: Es gibt zu wenig Medikamente, es fehlt an Räumfahrzeugen. Deshalb hat US-Präsident Donald Trump jetzt schnelle Hilfe angekündigt. Wir halten euch auf dem Laufenden.

0: Masterpiece. Start You Up, habt ihr gehört hier in Deutschlandfunk Nova.
1: Hier kommt Katrin Sieker mit den News, 9.30 Uhr gerade noch.
2: Schönen guten Morgen.
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4: Bei zwei starken Erdbeben in Venezuela sind mindestens 32 Menschen getötet und 700 weitere verletzt worden. Präsidentin Delcy Rodríguez sagt, dass mit weiteren Toten zu rechnen ist. In der Hauptstadt Caracas sind Gebäude eingestürzt, auch andere Großstädte im Zentrum und im Norden des Landes sind betroffen. Helferinnen und Helfer suchen unter den Trümmern nach Verschütteten. Die venezolanische Regierung hat den Notstand ausgerufen. In Caracas bleiben Schulen und der Flughafen geschlossen, auch Züge fahren nicht mehr. Für die Jungferninsel und die Dominikanische Republik gibt es Tsunami-Warnungen. Die USA und andere Länder in der Region boten humanitäre und medizinische Hilfe an. Obwohl immer noch Krieg in der Ukraine herrscht, sprechen verschiedene Staaten heute und morgen in Danzig über den Wiederaufbau. Gastgeber ist der polnische Ministerpräsident Donald Tusk. Er sagte, die Staaten wollen rund 200 Verträge abschließen und Milliarden Euro in den Wiederaufbau stecken. Auch sein Land werde die Ukraine weiter unterstützen. Aktuell gibt es zwischen Polen und der Ukraine einen Streit. Polens Präsident Karol Nawrocki hatte seinem ukrainischen Amtskollegen Wolodymyr Selenskyj einen wichtigen polnischen Orden aberkannt. Denn Selenskyj hatte eine Armeeeinheit nach ukrainischen Untergrundkämpfern im Zweiten Weltkrieg benannt, die auch für Massaker an Polen verantwortlich waren. Bemüht sich seit Tagen, den Streit zu schlichten. Nach Daten der Weltbank braucht die Ukraine für den Wiederaufbau wohl fast 600 Milliarden US-Dollar. Bei der Fußball-WM der Männer spielt Deutschland heute Abend gegen Ecuador. Selbst wenn dabei das deutsche Team verlieren sollte, ist ihm der Gruppensieg sicher, weil es vorher gegen Curaçao und die Elfenbeinküste gewonnen hat. Für die nächste Runde, das 16. Finale, hat sich das Team damit schon qualifiziert. Das Spiel wird um 22 Uhr in der ARD und bei Magenta TV übertragen.
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4: Wegen der Hitze in Frankreich wird dort deutlich weniger Atomstrom produziert als üblich. Der Kraftwerksbetreiber EDF hat die Produktion um mehr als 4 Gigawatt gedrosselt, was rund 7% der gesamten Stromnachfrage in Frankreich entspricht. Der Grund sind zu warme Flüsse. Wenn sie als Kühlwasser für AKW dienen, gelten spezielle Umweltauflagen. Sobald das Kühlwasser eine bestimmte Temperatur erreicht, müssen AKW-Betreiber die Stromproduktion senken. Das soll das Wasser nicht noch mehr erhitzen und Ökosysteme schützen. Die geringere Atomstromproduktion wirkt sich auch auf die Nachbarländer aus, weil Frankreich viel weniger Strom als sonst exportiert. Etwa in Deutschland sind auch deswegen die Handelspreise für Strom auf dem höchsten Stand seit 1,5 Jahren.
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4: Im Laufe des Tages steigen die Temperaturen auf bis 33 Grad im Norden und bis 40 Grad im Südwesten und Westen. Es wird überall so heiß, dass der Deutsche Wetterdienst warnt vor Gesundheitsfolgen. Man solle auch so viel trinken wie möglich und sich zur heißesten Zeit am Nachmittag besser drinnen aufhalten.
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1: Und ihr überlegt ja vielleicht auch schon, wie ihr dieses Wochenende übersteht, wie ihr eure Wohnung kalt kriegt, kalt haltet, Getränke sind vielleicht auch schon besorgt.
5: Ja, da gibt es verschiedene Möglichkeiten, über die wir auch schon gesprochen haben, was man da so machen kann. Und auf jeden Fall gilt es, sich irgendwie zu schützen. Aber das ist natürlich so auf der privaten Ebene vielleicht noch eine etwas überschaubarere Aufgabe, als wenn man die Verantwortung für viele Menschen hat, für viele Menschen, die möglicherweise auch noch besonders unter der Hitze leiden. Stichwort Krankenhaus. Da gibt es einfach viele Menschen, die nicht aufheizen sollten, für die das nicht gut ist. Aber in Krankenhäusern gibt es auf jeden Fall nicht flächendeckend Klimaanlagen.
1: Nee, und dann hast du noch das Personal, das einer besonderen Belastung ausgesetzt ist. Und dann hast du ja im Zweifel auch noch die Notaufnahme voll mit Menschen, die Hitzeprobleme haben. Wir fragen gleich mal nach beim Universitätsklinikum in Freiburg, wie die das so machen.
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0: Robin, Dopamin habt ihr gehört. 9:38 gleich, hier ist Deutschlandfunk Nova.
1: Und ihr habt es mitbekommen, wir sprechen den ganzen Morgen schon drüber. Wir müssen uns auf einen heißen Tag gefasst machen, beziehungsweise es ist jetzt schon heiß, aber es wird teilweise noch heißer. Es gibt an einigen Orten bis zu 40 Grad, wenn wir vor allen Dingen in den Westen und in den Südwesten von Deutschland schauen. Und bei Hitzewellen, auch das habt ihr wahrscheinlich schon gehört, wird dann immer gewarnt, dass man auf sich aufpassen soll. Viel trinken, wenig bewegen, aber besonders vulnerable, kranke Menschen muss man vor der Hitze schützen. Und deswegen müssen wir über einen Ort sprechen, wo besonders da viele davon zu finden sind, nämlich Krankenhäuser.
0: Thorsten Hammer, der ist Katastrophenschutzbeauftragter an der Uniklinik in Freiburg und Leiter dort der Taskforce Hitze. Die hat die Klinik vor 2 Tagen ins Leben gerufen, um jetzt mit den nächsten heißen Tagen irgendwie optimal umzugehen. Wir haben heute Morgen mit ihm gesprochen und haben ihn als erstes mal gefragt, wo denn die Herausforderungen nicht so groß sind. Also wo es in seiner Klinik Klimaanlagen oder Hitzeschutzräume gibt.
2: Richtig gut vorbereitet sind wir generell in Operationssälen, Kälte, Wärme auf Intensivstationen, zum Teil in neuen Gebäudeanteilen, in speziellen Ambulanzen und Eingriffsräumen, aber eben nicht generell und nicht gebäudeweise.
0: Aber das heißt, niemand, der akut sich in Lebensgefahr befindet, muss jetzt gerade auch noch hohen Temperaturen ausgesetzt werden?
2: Nein, das ist die einzige Patientengruppe, die zum Glück wirklich vollständig geschützt ist. Die Schwerstkranken sind klimatisiert untergebracht, sofern es ihrem Gesundheitszustand entspricht. Manche müssen ja auch gewärmt werden.
0: Ich war vor vielen Jahren mal auf dem Gelände der Uniklinik in Freiburg. Schönes Gelände, viele Altbauten, aber das ist auch ein Problem, oder?
2: Korrekt, das ist unser Hauptproblem, und zwar jetzt nicht nur wegen dem Denkmalschutz, dass einfach viele alte Gebäude aus den 60er und 70er Jahren einfach nicht mehr den modernen Anforderungen, auch der klimatischen Anforderungen entspricht und deswegen mit großen Fensterflächen, alten Fenstern einfach viel Hitze aufbauen und deswegen natürlich auch das Gebäude sich aufheizt.
0: So, und was machen Sie jetzt? Also wie helfen Sie jetzt kranken, vulnerablen Menschen in so einer Hitzeperiode? Machen Sie die Klassiker an Tipps, die wir auch diese Woche schon bekommen haben. Feuchte Hände, Tücher vors Fenster hängen, nachts Stoßlüften, was tun Sie?
2: Also natürlich müssen wir auch nachts Stoßlüften, aber Sie können sich vorstellen, bei 160 Gebäuden und den größeren Gebäuden haben wir gar nicht die Manpower. Also jetzt haben wir eine Taskforce gemacht. Warum haben wir die gemacht? Es ist immer heiß, aber dieses Jahr ist es besonders. Und vor allem haben wir jetzt einfach auch die Gefahr bei dieser lang anhaltenden Hitze, wo es nachts nicht abkühlt, dass es wirklich möglicherweise zur Patientengefährdung bekommt.
0: Deswegen dass Sie die Hitze jetzt gar nicht mehr rauskriegen sozusagen.
2: Richtig, wir haben gar keine Chance. So, und jetzt geht es darum, dass wir versuchen mit allen Maßnahmen, wir haben jetzt die Bereiche identifiziert, die größtmöglich betroffen sind. Ja, es ist überall heiß, aber es gibt doch Südseiten. Mhm. Und es gibt einfach Gebäudeanteile wie das HNO-Hochhaus mit 9 Stockwerken, was absolut zur Südseite reicht. Dort haben wir Maßnahmen ergriffen im Sinne von, dass wir gegebenenfalls Patienten auch umlegen, dass bestimmte Zimmer nicht mehr belegen. Akut haben wir Klimageräte sozusagen zusätzlich aufgestellt in die Bereiche, wo zum Beispiel schwerstkranke Leute liegen, die aber nicht raus können. Denken Sie an die Psychiatrie. Mhm. Wir haben also wirklich Hotspots jetzt priorisiert. Wir können jetzt nicht in jedes Zimmer ein Klimagerät stellen, aber wir haben Bereiche identifiziert, zum Beispiel Hörsäle oder auch Seminarräume, die vielleicht dann doch klimatisiert sind, oder in der Frauenklinik der Hörsaal, der klimatisiert ist. Und die Gebärenden, also die, die kurz vor Geburt stehen, dürfen sich dort aufhalten, auch am Wochenende mit den Familien. Das heißt, wir versuchen, sogenannte Rückzugskühlbereiche zu identifizieren. Das haben wir jetzt die letzten 2 Tage gemacht. Die werden jetzt ausgewiesen. Und Mitarbeitenden, die ihren Arbeitsplatz wechseln können, die dürfen ins große Verwaltungsgebäude gehen, weil das ist klimatisiert.
0: Ja, das Personal ist ja auch noch ein weiterer Faktor, ne? Also Sie müssen ja nicht nur Ihre Patientinnen und Patienten schützen, sondern auch die Leute, die da arbeiten.
2: Genau, und deswegen, also von Handtüchern über Kühlwesten und eben auch für das Personal entsprechende Rückzugskühloasen mit Getränken, die werden jetzt akut bereitgestellt. Das wird auch nicht für jeden möglich sein. Sie können sich vorstellen, Menschen, die unmittelbar am Patienten arbeiten, die haben natürlich nicht immer die Möglichkeit, da wegzugehen, aber wir werden damit zumindest versuchen, jetzt in dieser ersten Welle bis zum Wochenende Linderung zu schaffen. Die schlechte Nachricht kam aber schon gestern über den Deutschen Wetterdienst aus Offenbach. In 6 Wochen haben wir die nächste Welle zu erwarten und bis dahin müssen wir Hausaufgaben machen.
0: Okay, letzter Punkt, vielleicht ganz kurz, weil wir keine Zeit mehr haben. Also wir haben schon 2 Probleme identifiziert. Also Sie müssen sich ums Personal kümmern und um die Patientinnen und Patienten. Und dann läuft Ihnen gerade wahrscheinlich auch die Notaufnahme über, oder?
2: Das ist erstaunlicherweise aktuell noch nicht so. Also wir merken, dass wenn das zu heiß wird, dass die Patientinnen und Patienten, die sonst Freizeitverhalten haben, dieses deutlich reduzieren. Also dieser Unfallteil, den wir sonst haben, wenn es, sage ich mal, nur schönes Wetter hat, so bis 20, 25 Grad, der ist im Moment fast nicht zu festzustellen. Ja, internistische und Kreislauferkrankungen nehmen zu, aber das ist noch nicht auf dem Peak, wie wir es kennen.
1: Die Schwerstkranken sind geschützt vor der Hitze, aber viele Bereiche der Uniklinik Freiburg sind nicht klimatisiert und das ist kein Einzelfall in Deutschland. Wie man in Freiburg damit umgeht, das hat uns Thorsten Hammer erklärt. Er ist Katastrophenschutzbeauftragter an der Uniklinik in Freiburg und Leiter der Taskforce Hitze.
0: Feline Sonny hört ihr. Dogbite. Hier ist Deutschlandfunk Nova am Donnerstagmorgen. Wir senden euch kühle Luft, wenn möglich.

0: Feeling Sunny mit Dogbite. Hier in Deutschlandfunk Nova. In 13 Minuten ist es 10.
1: Hier kommt Claudia Neumeier.
2: Wissensnachrichten. Von Fakten bis Fun Facts auf den Punkt. Menschen hinterlassen überall ihre Spuren. Und Forschende werden immer besser darin, diese aufzuspüren. Es ist nun erstmals gelungen, alte menschliche DNA an Höhlenwänden nachzuweisen. Ursprünglich wollte das Forschungsteam die Kunst in mehreren Höhlen in Spanien und Portugal nur datieren und chemisch analysieren. Mit dem Max-Planck-Institut für evolutionäre Anthropologie wurden die Untersuchungen um DNA-Analysen erweitert. Bekannt war schon, dass für Höhlenkunst Pigmente an die Höhlenwand gerieben oder aus dem Mund draufgeblasen werden. Die Chancen stehen also gut, dass über Speichel oder Schweiß Erbgut mit auf die Höhlenwand gelangt ist. Und tatsächlich, in 5 von 120 untersuchten Proben fanden die Forschenden menschliche DNA, die mindestens 2000 Jahre alt ist. Für die Forschenden eröffnet sich damit neben Knochen und Überresten im Sediment nun eine neue Quelle für alte DNA. Mit ihr könnte es möglich werden, die Höhlenkünstlerinnen und Künstler zumindest genetisch sichtbar zu machen. Junge Menschen in Europa schauen immer weniger optimistisch auf ihre Zukunft. Das ist ein Ergebnis einer Umfrage im Auftrag der TUI-Stiftung. 2026 hat nur etwas mehr als die Hälfte der befragten 16- bis 26-Jährigen gesagt, dass sie optimistisch in die Zukunft blicken. Das sind deutlich weniger als noch vor 10 Jahren. In der Umfrage wurden junge Menschen auch nach ihrer Haltung zur Demokratie befragt. Dabei kam raus, dass immer noch die Hälfte von ihnen die Demokratie für die beste Staatsform hält. Aber die Überzeugung, dass demokratische Systeme anderen überlegen sind, hat abgenommen. Und im Vergleich zu früheren Befragungen ist die Unzufriedenheit damit gewachsen, wie Demokratie im eigenen Land funktioniert. Nur etwa ein Viertel der Befragten hat angegeben, damit zufrieden zu sein. Die höchsten Zustimmungswerte gab es in Deutschland und Großbritannien. 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

0: Sweater Weather.
1: Heute nicht.
2: Eine gewisse feine Ironie ist schon drin in dem Titel, finde ich.
1: Ja, auf jeden Fall.
2: 40 Grad in einigen Teilen Deutschlands heute. Passt gut auf euch auf.
1: Kommt gut durch. Und begleiten wird euch auf den nächsten Metern auch Christoph Sterz, der übernimmt hier ab 10.
2: Ja, der hat sich gefreut auf eine funktionierende Klimaanlage.
1: Die haben wir hier nicht.
2: Mal gewinnst du, mal verlierst du.
1: So kann's gehen.
2: Schönen Tag, macht gut.
1: Viel Glück, Christoph. Well,

0: Da lässt Faithless aber sowas von schön grüßen. Fred again, Places to be. Wir haben es 10 Uhr und kriegen jetzt ein News-Update von Christina Felschen. Hallo.
1: Hallo.
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1: Wegen der aktuellen Hitzewelle befürchtet die Deutsche Bahn Störungen im Zugbetrieb und rät von Reisen mit der Bahn ab. Die Bahn verweist darauf, dass die Technik bei so hohen Temperaturen versagen kann. Außerdem können Böschungen an Bahnstrecken brennen und es kann Starkregen und Gewitter mit Sturmböen geben. Wer seine Reise im Fernverkehr deshalb nicht antreten möchte, kann deshalb ab sofort kostenlos sein Ticket stornieren. Es ist das erste Mal, dass die Bahn sowas wegen Hitze anbietet. Die Aktion gilt für Reisen bis Ende Juni, wenn die Tickets bis zum 23. Juni gekauft wurden. Digitale Fahrkarten können online storniert werden, analoge Tickets am Schalter im Bahnhof. Morgen sollen die Temperaturen in Deutschland auf bis zu 41 Grad steigen. So heiß war es hierzulande im Juni noch nie. Bei zwei starken Erdbeben in Venezuela sind mindestens 32 Menschen getötet und 700 weitere verletzt worden. Präsidentin Delcy Rodríguez sagt, dass mit weiteren Toten zu rechnen ist. In der Hauptstadt Caracas sind Gebäude eingestürzt, auch andere Großstädte im Zentrum und im Norden des Landes sind betroffen. Helferinnen und Helfer suchen unter den Trümmern noch nach Verschütteten. Die venezolanische Regierung hat den Notstand ausgerufen. In Caracas bleiben Schulen und der Flughafen geschlossen, auch Züge fahren nicht mehr. Die USA und andere Länder in der Region boten humanitäre und medizinische Hilfe an. Das Epizentrum lag etwa 160 Kilometer westlich von Caracas. Die US-Erdbebenwarte gab die Stärke der Beben mit 7,2 und 7,5 an. So starke Beben sind in Venezuela extrem selten. Die Verhandlungen zwischen dem Iran und den USA sollen laut US-Außenminister Marco Rubio Anfang nächster Woche schon weitergehen. Er hat gesagt, dass die USA dann wieder Verhandler in die Schweiz schicken. Die pakistanische Regierung als Vermittlerin hat sich ähnlich geäußert. Am Wochenende hatten sich der Iran und die USA zu einer ersten Gesprächsrunde getroffen. Dabei einigten sie sich auf das weitere Vorgehen für ein endgültiges Friedensabkommen. Wichtige Themen sind das iranische Atomprogramm und die Schifffahrt in der Straße von Hormus. Der Iran fordert unter anderem ein Ende der Kämpfe im Libanon und einen Abzug der israelischen Armee. Israel lehnt das aber ab. Auch gestern griff die Armee wieder Ziele im Südlibanon an. Die Bundeswehr hat fast 300.000 Fragebögen an junge Männer und Frauen verschickt. Damit bisher aber nur gut 530 Freiwillige für den Wehrdienst verpflichten können. Das geht aus einer Auswertung des Verteidigungsministeriums hervor. Das Ministerium zeigt sich trotzdem zufrieden. Es sagt, dass sich seit dem neuen Wehrdienstgesetz mehr Menschen beworben haben und auch mehr rekrutiert wurden als zuvor. Die Fragebögen werden seit Jahresbeginn verschickt. Ab 2008 geborene Männer müssen sie beantworten. Für Frauen ist das freiwillig. Das Ministerium sagt, dass sich 96% der Männer auch zurückmelden. Den anderen droht ein Bußgeld. Durch die Erfassung soll die Zahl der aktiven Soldaten und Soldatinnen auf 270.000 erhöht werden. Wenn sich nicht genügend Freiwillige melden, könnte die Wehrpflicht auch wieder eingeführt werden.
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1: Im Norden bis 33 Grad, sonst bis 37 Grad. Lokal sind im Westen und Südwesten sogar bis 40 Grad möglich. Deswegen empfiehlt der Wetterdienst, sich vor der extremen Hitze zu schützen. Am besten drin bleiben und viel trinken.
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0: Drinbleiben und viel trinken, ja, mache ich auch heute und ich will wirklich nicht meckern. Ich will wirklich nicht meckern. Aber ich dachte, wenn ich mich schon hier so ein paar Stunden heute ins Studio stelle, dann kriege ich wenigstens so ein bisschen Klimaanlagenluft ab. Aber die Kollegen Sonntag und Hase haben ja alles weggeatmet und Klimaanlage funktioniert sowas von überhaupt nicht. Alles dysfunktional. Tja, machst du nix und jetzt stehe ich hier und schwitze. Und deshalb, also falls ihr zufällig noch so einen perfekten Hitze-Hack habt, ne, mir sagen könntet, wie ich jetzt durch diesen Tag komme und wie ihr durch diesen Tag kommt, schickt doch mal bitte was rüber. Per WhatsApp, Sprachnachricht, gerne auch Bilder von euren krassen Aufbauten mit irgendwelchen Kühlpacks im Bett, was auch immer. 030 8503 8503 oder mail@deutschlandfunknova.de. Ich wünsche euch einen schönen und doch sehr heißen Tag. Moinsen!
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0: Das gibt's zu kaufen bei Vinted, aber keine Kinder. Vielleicht habt ihr trotzdem in den letzten Tagen auch irgendwo gesehen, dieses Gerücht, dass auf Vinted Kinderhandel stattfindet mit so seltsamen Anzeigen, die angeblich verschlüsselte Botschaften beinhalten. Tech-Autor Michael Gessert, klären Sie mal bitte auf, was ist da los?
1: Ja, da ist irgendwie der Wahnsinn los. Und zwar eben eigentlich bei den Leuten, die so ein Hoax-Bullshit hier verbreiten und glauben und diese angeblichen Indizien oder Beweise dann wirklich millionenfach liken und teilen und dann ja so betroffen in ihre Kameras reinquatschen. Ja, wie sowas Schreckliches nur möglich sein kann, ist alles geschenkt, wenn es um die Sicherheit von Kindern geht. Da kann man mal schnell besorgt und emotional werden. Aber hier diese Aktion, das ist schon wieder andersrum. Fast kriminell, wie da Alarm geschlagen wird, eben ohne jeden Grund.
0: Okay, also es gibt keine Grundlage, aber irgendwas gibt's doch, oder? Diese angeblichen Anzeigen.
1: Ja, diese Anzeigen, die manche Leute irgendwie merkwürdig oder verstörend finden. Also hier wird in Deutschland wird seit ein paar Tagen so ein Reel irgendwie von diesen angeblich mysteriösen Anzeigen verbreitet und ja interpretiert. Im Ausland, da ging diese Masche jetzt schon ein paar Tage früher rum mit anderen Beispielen. Also auf jeden Fall hier, das sind so Plüschtiere, das sind so Baby-Beißwerkzeuge und das sind auch Plastikfiguren irgendwie. Und wenn man sich diese Anzeigen mal genauer anschaut, also eigentlich das überhaupt einzig Bemerkenswerte daran ist, dass der Preis irgendwie absurd überhöht ist. Also irgendwie 10.000 Euro für so ein eigentlich normales Plüschtier.
0: Oh.
1: Und naja, und dann stehen auf diesen rundgeschickten angeblichen Geheimcode-Anzeigen irgendwie angeblich verdächtige Beschreibungstexte drauf, wie zum Beispiel bei einem Beiß- und Kau-Spielzeug dann so drunter: Junge, 10 Monate alt, 70 Zentimeter, gute Gesundheit.
0: Wobei, 10 Monate alt, gute Gesundheit klingt schon ein bisschen merkwürdig, muss ich sagen.
1: Aber wirklich echt nur auf den allerersten Blick. Also bei Vinted, da gibt es nämlich so Angebotskategorien, eben zum Beispiel bei der Kinderkleidung oder Spielzeug. Und da wird eben erstmal schon mal abgefragt, Junge oder Mädchen. Und dann wird das auch irgendwie automatisiert nach Größe der Kleidung oder eben auch Größe von einem Gegenstand wird ein Alter zugeordnet. Also von Neugeboren bis eben 10 oder 14 oder sonst irgendwas. Und das kann auch eine Fehlkategorisierung sein. Und was bei diesen angeblich verdächtigen Angebots-Screenshot auffällig ist, dieser deutsche Text, der ist offensichtlich meist eine automatisierte Übersetzung. Und da sind natürlich auch vielfach so Fehlübersetzungen denkbar, wo dann irgendwie meinetwegen aus unused irgendwie dann plötzlich im Deutschen jungfräulich steht oder aus well, also gut in Ordnung, gesund.
0: Ah.
1: Und aber also bei dem Großteil dieser angeblich verdächtigen Anzeigen, da ist überhaupt nichts. Da muss man jetzt wirklich schon irgendwie willkürlich missverstehen, um da irgendwas reinzuinterpretieren.
0: Okay, also das heißt, das ist ein klassischer Hoax und der geht gerade viral.
1: Der geht gerade viral und die Fake-Check-Webseite Mimikama, die hat das mal analysiert und darauf hingewiesen, dass es also ähnliche Hoax-Kampagnen auch schon mehrfach gab. 2020 bei der Plattform Wayfair war ähnlich, da waren angeblich damals überteuerte Möbelangebote mit Frauennamen drin und da angeblich damit eben Frauen zum Verkauf inseriert worden und es war auch Blödsinn. Zum Glück ist Mimikama ziemlich populär und wird auch von den Suchmaschinen und KI-Antworten jetzt praktisch verlinkt, wenn man eben sucht nach Kinderhandel auf Vinted und das wird auch in den Social Media Threads jetzt vielfach zitiert und das dämmt den Quatsch, glaube ich, ein bisschen ein.
0: Aber um mal zur Basis zu gehen, ne, zu dieser Möglichkeit, dass es irgendwie so Geheimcode-Anzeigen gibt. Wäre das denn, also ist es nicht wirklich denkbar, dass es sowas gibt?
1: Klar, ich meine, denkbar und möglich ist alles. Es gab sogar mal 2025 in Frankreich Hinweise, es gab sogar behördliche Untersuchungen, dass bestimmte Vinted-Anzeigen darauf abzielen, eben User, wobei ja keine Alterskontrolle da ist auf der Plattform, also User auf pornografische Angebote zu lotsen. Und klar, also natürlich ist es denkbar, irgendwelche Geheimcode-Anzeigen irgendwo, also bei Vinted zu schalten, aber auch genauso gut meinetwegen in der Frankfurter Allgemeinen Zeitung oder sonst irgendwo. Und ich meine, für diese absurd hohen Preise, da gibt es viele banale Erklärungen, die gibt es fast auf allen Plattformen, also von Irrtum bis hin eben auch zu gezielten Troll- und Meme-Aktionen. Und für Troll und Meme spricht eben auch, dass die Anzeigen auf diesen hier rundgeschickten Screenshots vielfach erst seit ein paar Sekunden zu diesem Zeitpunkt da ins Netz gestellt worden waren. Also Polizei Hessen hat auch nochmal gepostet, sie hält das alles für fake, aber man könne verdächtige Anzeigen anzeigen. Aber das ist wirklich in den beschriebenen Fällen einfach nicht nötig, also bitte keinen die Polizei auch nicht zuknallen mit sowas.
0: Und zwar, weil es angebliche Kinderverkäufe bei Vinted gibt, die es in Wirklichkeit aber wahrscheinlich nie gegeben hat. Das Ganze scheint eine klassische Hoax-Geschichte zu sein.

0: Ein hübscher Song, der Ugly heißt, Chloe Slater bei Deutschlandfunk Nova. Da kann einem ganz schön schwindelig werden bei der Wohnungssuche und vor allem bei den Mondpreisen, die Leute zum Teil verlangen. Nur kann das gut sein, dass solche Preise gar nicht immer erlaubt sind, weil es ja in vielen Orten in Deutschland Mietspiegel gibt. Und wenn der Mietpreis da deutlich drüber liegt, über dem Durchschnitt der entsprechenden Wohnungskategorie, ja, dann kann man da schon was gegen machen. So wie Philipp, der hat das mit seiner Wohnung in München gemacht.
1: Die Wohnung, um die es geht, war 58 Quadratmeter groß. Und ursprünglich im Mietvertrag bezahlt hatte ich dann kalt 1210 Euro. Und die Mietpreisbremse hätte quasi erlaubt 730 Euro.
0: Nur, um das nochmal zu erklären, Mietpreisbremse, ne, das ist ja, wenn jemand in eine Wohnung neu einzieht, dann darf die Miete höchstens 10% über der ortsüblichen Vergleichsmiete liegen. Ja, und in Philipps Fall, da war das deutlich drüber. Deswegen hat er sich Hilfe geholt und ist dem Mieterverein beigetreten.
1: Das war wie, als hätte ich so einen Staranwalt engagiert, der jetzt für mich da kämpft und auf meiner Seite steht.
0: Und Philipps Staranwalt, also der Mieterverein, der hat es wirklich geschafft. Er hatte Erfolg und zwar jetzt nicht nur dabei, die Miete runterzukriegen, sondern die Vermieter, die mussten ihm sogar tausende Euro zurückzahlen. Gibt aber natürlich auch Leute, die Mietpreisbremse kritisch sehen. Zum Beispiel immer wieder mit dem Argument, dass das Menschen daran hindert, neue Häuser zu bauen, weil sie dann denken, okay, ich kann dann mit den Wohnungen da drin gar nicht so wirklich Geld verdienen und dann rechnet sich das nicht für mich. 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

0: Killswitch Aura und es ist 10.30 Uhr und jetzt ist Katrin Silka am Apparat und bringt uns Nachrichten mit. Hallöchen!
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2: Erstmal mit drei Meldungen kurz. Wegen der aktuellen Hitze hat der Europäische Gewerkschaftsbund Abkühlpausen für Beschäftigte gefordert. Denn die Zahl der hitzebedingten Todesfälle während der Arbeit sei in den letzten Jahren stark gestiegen. Bei zwei starken Erdbeben in Venezuela sind mehr als 30 Menschen ums Leben gekommen und 700 weitere wurden verletzt. Die Präsidentin rechnet mit weiteren Toten. Und bei der Fußball-WM der Männer spielt Deutschland heute Abend gegen Ecuador. Das Team hat nichts zu verlieren. Fürs 16. Finale hat sich das deutsche Team nämlich schon qualifiziert.
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2: Der Fußball-Weltverband FIFA lässt Russland und Belarus wieder zu einem internationalen Turnier zu. Erstmal aber nur im Juniorenbereich. Ihre Verbände dürfen, wie die von allen FIFA-Mitgliedern, an der U15-Weltmeisterschaft im Oktober in Aserbaidschan teilnehmen. Das steht in einer Mitteilung des Fußballverbands. Theoretisch möglich wären damit auch Spiele von Russland und Belarus gegen Deutschland. Ihre Teams waren nach Beginn des russischen Angriffskriegs auf die Ukraine vor mehr als 4 Jahren von FIFA-Wettbewerben ausgeschlossen worden und auch von Spielen der Europäischen Fußballunion UEFA. In Syrien laufen mehrere Gerichtsverfahren gegen Leute aus dem Umfeld des gestürzten Machthabers Bashar al-Assad. Jetzt hat ein Prozess begonnen, bei dem Fachleute sagen, dass er größere Bedeutung haben könnte. Es geht um Wassim al-Assad, einem Cousin des früheren Machthabers. Er war laut internationalen Ermittlern ein Drahtzieher des Kaptagon-Drogenschmuggels. Für Machthaber Assad waren Herstellung und Handel mit der Droge eine der wichtigsten Geldquellen. Die Familie soll damit Milliarden gemacht haben. Wassim al-Assad soll auch an der gewaltsamen Unterdrückung der Opposition beteiligt gewesen sein. Nach Angaben des Gerichts werden ihm deshalb unter anderem Drogenhandel, Entführung und Erpressung vorgeworfen. Opfergruppen und NGOs haben die Hoffnung, dass die Verbrechen des Assad-Regimes Stück für Stück aufgearbeitet werden. Jetzt ist es offiziell, in Kolumbien hat die Wahlbehörde den Sieg von Abdelardo de la Espriella bei der Präsidentschaftswahl bestätigt. Er war Sonntag als Politneuling angetreten und hat sich mit nur 1 Prozentpunkt Vorsprung durchgesetzt. Herausforderer war der linke Abgeordnete Ivan Cepeda. Cepeda hat seine Niederlage eingestanden und Oppositionsarbeit angekündigt. Der ultrarechte Wahlsieger de la Espriella ist Anwalt und zusätzlich Geschäftsmann in den Bereichen Mode, Gastro und alkoholische Getränke. Er war von US-Präsident Donald Trump im Wahlkampf unterstützt worden. Die EU-Wahlbeobachtungsmission hat die Wahl für frei und fair eingestuft. Die Europäische Union hat de la Espriella ja auch schon gratuliert. Mit seinem Wahlsieg setzt sich ein Rechtsruck in Südamerika fort. Zuletzt kamen in Ecuador, Bolivien, Costa Rica, Honduras und Chile rechtsliberale bis ultrarechte Präsidenten an die Macht, zum Teil mit US-Unterstützung.
1: Das Wetter.
2: Die Werte steigen auf bis zu 22 Grad auf den Nordseeinseln, sonst eher 33 bis 40 Grad. In der Nacht sind dann unwetterartige Gewitter im Westen und Südwesten möglich. Der Deutsche Wetterdienst macht auch nochmal auf die Hitzerisiken aufmerksam und rät von zusätzlichen körperlichen Anstrengungen wie Sport ab und davon, sich draußen aufzuhalten.
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0: Da sind wir heute also alle Drinnis. Ich wünsche euch einen schönen

0: Ein Song voller Reue, Ariana Grande, Hate That I Made You Love Me. Hier ist Deutschlandfunk Nova. Es ist benannt nach dem Christkind, das Phänomen, um das es jetzt gleich bei Claudia Neumeier geht. Und dieses Christkind, das bringt Geschenke auf, die die meisten Leute allerdings gut verzichten könnten. Alle Details jetzt.
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2: Alle 2 bis 7 Jahre gibt es das Wetterphänomen El Niño. Dabei heizt sich der Pazifik vor Südamerika ungewöhnlich stark auf. Demnächst ist es sehr wahrscheinlich wieder soweit. Ein Satellit der europäischen und US-amerikanischen Weltraumagenturen hat im Pazifik eine riesige warme Welle entdeckt, die sich über hunderte Kilometer erstreckt. Diese sogenannte Kelvinwelle ist keine Welle wie die, die auf einen Strand rollen. Eine Kelvinwelle ist eine Art Beule im Meeresspiegel. Die kommt dadurch zustande, dass warmes Wasser sich ausdehnt. Stellenweise ist die Meeresoberfläche in der Pazifik-Kelvinwelle gerade um 15 cm angehoben. El Niño hat Folgen für das Klima weltweit. In einigen Weltregionen sorgt er für ungewöhnlich viele Niederschläge, in anderen für Hitze und Trockenheit. Das letzte El Niño-Ereignis sorgte in Verbindung mit dem fortschreitenden Klimawandel dafür, dass 2024 das heißeste Jahr seit Beginn der Wetteraufzeichnungen wurde. Die Zahl der Darmkrebsfälle bei jüngeren Menschen in Deutschland steigt. Das berichtet ein Team unter anderem vom Deutschen Krebsforschungszentrum. Besonders betroffen sind laut der Studie vor allem die 20- bis 29-Jährigen. Da gibt es bei den Männern pro Jahr über 3% mehr Neudiagnosen und bei Frauen fast 4%. Einen Grund dafür, die Vorsorge anzupassen, sehen die Fachleute aber nicht. Sie sagen, ein Großteil dieser Fälle hat jetzt schon eine gute Prognose. Zum Beispiel, weil die Tumoren früh erkannt werden oder Betroffene wenig Begleiterkrankungen haben. Warum bei jüngeren Menschen mehr Darmkrebserkrankungen diagnostiziert werden, bleibt laut dem Team unklar. Eine Vermutung ist der geänderte Lebensstil, zum Beispiel was Bewegung, Ernährung und Medikamenteneinnahme angeht. Die Studie merkt aber auch an, dass die Häufigkeit von Darmkrebs insgesamt seit mehreren Jahrzehnten sinkt. Geländelimousine, Muttipanzer oder auch Hochhaus auf Rädern. Autos in Europa sind seit dem Jahr 2000 im Schnitt jährlich einen halben Zentimeter höher und breiter geworden und sogar mehr als einen Zentimeter länger. Das zeigt eine Analyse der Organisation Transport and Environment. Darin sind 2 Szenarios berechnet. Einmal, wenn das aktuelle Autowachstum so weitergeht bis 2040 und einmal, wenn sich der Trend umkehrt. Falls sich der aktuelle, immer größer Trend fortsetzt, dann würden in der EU und in Großbritannien jedes Jahr 40% mehr zu Fuß gehende Kinder im Straßenverkehr sterben, im Vergleich zum wieder kleiner Szenario. Und zwar, weil Autofahrer und Fahrerinnen die kleineren Kinder vor ihren großen Autos schlicht übersehen. Ähnlich wie beim toten Winkel eines LKWs. Außerdem würden Städte beim immer größer Trend um die 10% der Parkplätze verlieren. Für Berlin würde das heißen, rund 100.000 weniger Parkplätze bis 2040.
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0: Ich glaube, selbst wenn ich einen Tanz machen würde zum Regenlied von Dagny, wird es trotzdem nicht regnen heute, bin ich mir relativ sicher. 10.50 Uhr ist es, kurz vor 11. Hier ist Deutschlandfunk Nova. Es ist richtig krass heiß an vielen Orten in Deutschland und da gibt es immer diese schlauen Tipps, sich an möglichst kühlen Orten aufzuhalten. Jetzt ist nur das Problem, was ist denn, wenn das nicht geht? Also wenn wir den Ort uns nicht aussuchen können, ihn auch nicht wechseln können. Zum Beispiel, weil wir krank sind und im Krankenhaus liegen und es da leider sehr, sehr warm ist. Das kann einem zum Beispiel passieren an der Uniklinik in Freiburg. Da gibt es nämlich viele alte Gebäude, die sich so richtig schön aufheizen, sagt Thorsten Hammer, der ist Katastrophenschutzbeauftragter von dem Krankenhaus.
1: Das ist unser Hauptproblem, dass einfach viele alte Gebäude aus den 60ern, 70ern Jahren einfach nicht mehr den modernen Anforderungen, auch der klimatischen Anforderungen entspricht und deswegen mit großen Fensterflächen, alten Fenstern einfach viel Hitze aufbauen und deswegen natürlich auch das Gebäude sich aufheizt.
0: Das ist nicht so bei OPs und Intensivstationen, da sind modernere Räume, die sind natürlich klimatisiert, also da sind dann auch die Menschen entsprechend geschützt, aber auf den Stationen, also in den Krankenzimmern, ja, die sind in diesen alten Gebäuden und da geht einfach nicht viel mit runterkühlen.
1: Es gibt einfach Gebäudeanteile wie das HNO-Hochhaus mit 9 Stockwerken, was absolut zur Südseite reicht. Dort haben wir Maßnahmen ergriffen im Sinne von, dass wir gegebenenfalls Patienten auch umlegen, dass bestimmte Zimmer nicht mehr belegen. Akut haben wir Klimageräte sozusagen zusätzlich aufgestellt in die Bereiche, wo zum Beispiel schwerstkranke Leute liegen, die aber nicht raus können. Denken Sie an die Psychiatrie.
0: Und die Taskforce Hitze, die Thorsten Hammer seit dieser Woche leitet in der Uniklinik Freiburg, die hat auch noch ein paar andere Ideen. Die haben geguckt, wo es kühlere Räume gibt im Krankenhaus, zum Beispiel Hörsäle, da werden dann Menschen hingeschickt und es gibt auch sowas wie Kühlwesten fürs Personal, die sind natürlich auch betroffen. Und ansonsten gibt es auch noch eine gute Nachricht bei der ganzen Hitze. In der Notaufnahme ist es nämlich im Moment deutlich ruhiger als sonst.
1: Wir merken, dass wenn das zu heiß wird, dass die Patientinnen und Patienten, die sonst Freizeitverhalten haben, dieses deutlich reduzieren. Also dieser Unfallteil, den wir sonst haben, wenn es, sage ich mal, nur schönes Wetter hat, so bis 20, 25 Grad, der ist im Moment fast nicht festzustellen. Ja, internistische und Kreislauferkrankungen nehmen zu, aber das ist noch nicht auf dem Peak, wie wir es kennen.
0: Und damit das so bleibt, vor allem was Kreislauf und so angeht, immer schön abkühlen, möglichst viel trinken. Das sind die Regeln und dann klappt das hoffentlich auch, dass wir nicht ins Krankenhaus müssen, weil es da an vielen Stellen halt auch ganz schön stickig und warm ist.

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0: Ich habe es ausprobiert. So ein Song, bei dem man die Faust so nach oben ballen kann und runterziehen. Funktioniert. Sieht nicht gut aus, aber funktioniert. Dermot Kennedy, Turnstile, es ist 11 Uhr. Und jetzt kriegt ihr frische Infos von Timo Oberhauser. Moin Sie.
1: Moin Christoph.
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3: Bei zwei starken Erdbeben in Venezuela sind mindestens 32 Menschen ums Leben gekommen und 700 weitere verletzt worden. Präsidentin Delcy Rodríguez sagt, dass mit weiteren Toten zu rechnen ist. In der Hauptstadt Caracas sind Gebäude eingestürzt. Auch andere Großstädte im Zentrum und im Norden des Landes sind betroffen. Helferinnen und Helfer suchen unter den Trümmern noch nach Verschütteten. Die US-Erdbebenwarte geht von mehreren tausend Toten aus. Die venezolanische Regierung hat den Notstand ausgerufen. In Caracas bleiben Schulen und der Flughafen geschlossen, auch Züge fahren nicht mehr. Für die Jungferninseln und die Dominikanische Republik gibt es Tsunami-Warnungen. Die USA und andere Länder in der Region bieten humanitäre und medizinische Hilfe an. Wegen der aktuellen Hitze hat der Europäische Gewerkschaftsbund Abkühlpausen für Beschäftigte gefordert, nach dem Vorbild der Trinkpausen bei der Fußball-WM. Die EGB-Chefin sagt aber auch, dass es mit einer 3-minütigen Pause je nach Job nicht getan ist. Bauarbeiter, Obstpflücker oder Busfahrerinnen und Fahrer bräuchten zum Beispiel deutlich länger, um sich zu erholen. 3 Minuten lang sind bei der WM die Trinkpausen in der Mitte jeder Halbzeit. Die EGB fordert die EU-Kommission auf, bei Hitze ein Recht auf Pausen ohne Lohnverlust durchzusetzen. Letztes Jahr haben etwas mehr Studierende ein Deutschlandstipendium bekommen. Laut Statistischem Bundesamt wurden 33.500 Leute gefördert, 1,5% mehr als im Jahr davor. Sie bekommen mindestens 2 Semester lang jeden Monat 300 Euro. Die eine Hälfte des Geldes kommt vom Bund, die andere müssen die Hochschulen selbst sammeln bei privaten Geldgebern. So sind letztes Jahr etwa 35 Millionen Euro an Fördermitteln zusammengekommen. Der französisch-britische Jurist und Autor Philip Sands bekommt den Friedenspreis des deutschen Buchhandels. Die Verantwortlichen sagen, dass er sich für Gerechtigkeit und Frieden einsetzt. Philip Sands arbeitet als Menschenrechtsanwalt am Internationalen Gerichtshof in Den Haag. Zusammen mit anderen Juristen entwickelte er den Tatbestand des Ökozids für Katastrophen durch die Erderwärmung. Sands hat unter anderem auch mehrere Sachbücher geschrieben, in denen das Thema Völkerrecht behandelt wird. Der Friedenspreis des deutschen Buchhandels ist mit 25.000 Euro verbunden und wird Mitte Oktober verliehen. Mit dem Preis werden Persönlichkeiten gewürdigt, die in Literatur, Wissenschaft oder Kunst dazu beitragen, dass der Friedensgedanke umgesetzt wird.
2: Das Wetter.
3: Im Norden bis 33 Grad, sonst bis 37. Lokal sind im Westen und Südwesten bis 40 Grad möglich. Deswegen empfiehlt der Wetterdienst, sich weiter vor der extremen Hitze zu schützen. Am besten drin bleiben und auch viel trinken.
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0: Unser Hörer Ralf, der hat ein blaues und ein rötliches Handtuch. Das weiß ich, weil er uns ein Foto davon geschickt hat per WhatsApp. Zusammen mit seinem Lieblings-Hitze-Hack. Nachdem ich gefragt habe, weil leider bei uns hier im Studio die Klimaanlage ausgefallen ist und ich dementsprechend mich auch wappnen muss. Ralf wohnt unterm Dach in Karlsruhe und der macht sich immer so Handtücher richtig schön nass, benutzt die als Batman-Cape oder legt sie wie eine Bettdecke auf Brust und Beine und zwischendurch hält er auch immer wieder mal einen Kopf unter kaltes Wasser. Danke für diesen Tipp, Ralf. Und wenn ihr auch noch einen deutlich unterschätzten Hitze-Hack habt, immer her damit. Per Sprachnachricht, Foto oder Text an WhatsApp 030 8503 8503 oder mail at deutschlandfunknova.de. Kommt gut durch.
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0: 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Leo Nieden. I Still Feel.
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0: schalten am Schluss schön drei Gänge runter, was bei dieser Hitze auch ganz angenehm sein kann. Leoniden, I Still Feel bei Deutschlandfunk Nova. 4 oder 6 oder 8 Stunden arbeiten oder wie viel auch immer und dann den Rest des Tages nicht mehr über Arbeit nachdenken und nicht mehr über Arbeit reden. Ja, irgendwie möglich, aber trotzdem fühlt sich das für mich halbwegs unrealistisch an, weil Arbeit ja danach schon auch immer gerne mal ein Thema ist. Zum Beispiel, wenn wir uns mit Freundinnen und Freunden treffen. Die Frage ist nur, ob das so cool ist, dass wir mit denen dann über das reden, was eigentlich vorbei ist, nämlich der Job, zumindest an dem Tag. Deutschlandfunk Nova-Reporter Felix Feldmann geht dieser Frage nach, wie wir damit umgehen können, ob und wie viel wir unseren Leuten von der Arbeit erzählen.
1: Jetzt mal rein intuitiv. Arbeit ist Arbeit und Freizeit mit FreundInnen ist Freizeit mit FreundInnen. Zwei Welten, die erstmal nichts miteinander zu tun haben. Aber über die Arbeit zu reden, ist normal.
2: Sozialisieren, am Leben teilhaben lassen, dass man so, auch wenn man nicht zusammen ist, aber man das Gefühl hat, man hat so den Tag irgendwie zusammen verbracht oder man weiß, was bei der Person abging.
3: Gerade so, wenn man was Neues macht, dann lässt man seine Leute und Freunde teilhaben, man hat ja eine Meinung dazu oder was man so erlebt am Tag.
1: Da geht Arbeitspsychologin Laura Wenz von der Leuphana-Universität Lüneburg mit. Sie forscht zur Erholung von der Arbeit und sagt, im Idealfall sollten wir Arbeit und Freizeit zwar strikt trennen, in der Realität schaffen das aber nur die wenigsten.
4: Eigentlich reden wir von zwei sehr zentralen Dingen im Leben von Menschen. Die Arbeit auf der einen Seite und eben Freundschaften, soziale Beziehungen auf der anderen Seite.
1: Und dass wir in Freundschaften auch mal über Arbeitsthemen sprechen, das kann auch etwas sehr Gesundes sein.
4: Freunde und Freundinnen sind

0: Natürlich auch Chef und so weiter, wie das so läuft.
1: Marvin macht eine Ausbildung zum Industriekaufmann und spricht dagegen eher über Zahlen.
2: Das finde ich auch wichtig in Deutschland. Ich finde, die meisten reden einfach zu wenig, auch über das Gehalt vor allem.
1: Es ist aber auch total okay, nicht über den Job zu sprechen. Das führt nicht automatisch zu einer schlechteren Freundschaft, sagt Arbeitspsychologin Laura Wenz. Denn FreundInnen haben einen Vorteil gegenüber zum Beispiel KollegInnen.
3: Dass wir uns unsere Freunde selbst aussuchen. Das bedeutet, wenn wir merken, mit der Person geht es nicht so, mit der Person kann ich vielleicht auch nicht gut über die Arbeit sprechen, dann mache ich das auch nicht. Und das kann übrigens sein, ohne dass die Freundschaft per se in Frage gestellt wird, ne?
1: Und vielleicht passt es thematisch auch einfach nicht zusammen. Mit Manuel will zum Beispiel niemand über seinen Job sprechen.
4: Ich rede tatsächlich nicht mit meinen Freunden drüber, weil ich arbeite im öffentlichen Dienst bei einem nicht so beliebten Arbeitgeber. Ich arbeite tatsächlich beim Finanzamt. Da hat ja niemand Bock drauf, drüber zu reden in seiner Freizeit, deswegen.
1: Und Bock ist da ein gutes Stichwort. Zu Gesprächen über die Arbeit gehören mindestens zwei, die sich darauf einlassen und die ungefähr gleichwertig beteiligt sind, sagt Arbeitspsychologin Laura Wenz.
3: Wenn ich der Mülleimer für die Probleme meiner Freundinnen werde, und zwar immer, dann ist das problematisch, dann leidet da vor allem die Freundschaft.
1: Auch wichtig, gegenseitiges Verständnis für unterschiedliche Arbeitswelten, also etwa Arbeitszeiten, Belastungen oder Gehälter. Da kann man sich vergleichen und auch gern mal neidisch auf bestimmte Benefits sein, insofern man das dem Gegenüber auch gönnen kann. Und wenn man dann auf einer Augenhöhe bleiben kann, dann hat die Arbeit definitiv ihren Platz in Gesprächen mit FreundInnen und kann, wie gesagt, sogar positive Effekte haben. Zum Beispiel eben dann, wenn man sich einfach nur so richtig auskotzen möchte.
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0: Freshness, die fresher als der ranzige Rest ist.
1: Alles klar. Legen wir immer noch auf, auch im Jahr 2026. Seed mit Music Monks bei Deutschlandfunk Nova. Das klingt jetzt ein bisschen bescheuert, wenn ich sage, dass Meek eine Erscheinung ist. Seltsame Formulierung. Aber Meek ist einfach eine Erscheinung. Mit ganz viel Glamour, Glitzer, Glitzer und einfach voll da. Das ist Beautiful Freaks von Meek. War lange Zeit vor allem für andere Leute musikalisch unterwegs, also hat für die Musik geschrieben, aber bringt zum Glück jetzt auch eigene Sachen raus. Und so wie sie bei Insta wirkt, zum Beispiel in einem Video kurz vor einem Auftritt auf dem Festival, würde ich mal tippen, dass das, was sie gerade macht, genau das Richtige ist.
2: I feel fucking fabulous when I'm on stage.
1: Das klingt doch fucking fabulous und sie sieht auch fucking fabulous aus, hat richtig starke Outfits an. In dem Video zum Beispiel sehr viel so gelbes Tüll um sich rum und hat auch bei hohen Temperaturen wie im Moment immer schöne Ratschläge parat.
2: To all my queer fans, don't forget to drink water today. It's fucking hot. Have fun, have a lot of sex and drink too much.
1: Tja, kann man so sagen. Fucking hot, viel trinken, ist alles klar jetzt, würde ich sagen. Hier ist Meek für euch, Beautiful Freaks.

0: Glockenklar am Schluss. Wolf Alice, Don't Delete the Kisses. 11.30 Uhr ist es. Wir checken jetzt die Weltlage. Machen wir mit Katrin Silka. Schönen guten Tag.
1: Machen wir. Hallo.
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1: Erstmal mit drei Themen in kurz. Bei den beiden schweren Erdbeben in Venezuela sind nach aktuellen Angaben mindestens 32 Menschen ums Leben gekommen. 700 weitere wurden verletzt. Mehrere Länder haben Hilfe angeboten, darunter auch Deutschland. Wegen der aktuellen Hitze hat der Europäische Gewerkschaftsbund Abkühlpausen für Beschäftigte gefordert. Die Zahl der hitzebedingten Todesfälle während der Arbeit ist in den letzten Jahren stark gestiegen. Und letztes Jahr haben etwas mehr Studierende ein Deutschlandstipendium bekommen als davor. Laut Statistischem Bundesamt wurden 33.500 Leute gefördert, 1,5% mehr als im Jahr davor.
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1: Eine Profifußballerin handelt einen neuen Vertrag aus. Dann erfährt sie, dass sie schwanger ist und informiert ihren Verein darüber. Daraufhin kommt der Vertrag nicht zustande. Das hat die schwedische Spielerin Maja Göteborg erlebt. Ihr Verein Lazio Rom in Italien muss ihr dafür jetzt Schadenersatz zahlen. Knapp 70.000 Euro. Das hat der internationale Sportgerichtshof entschieden. Das Gericht sagt, auch wenn der Vertrag noch nicht unterschrieben war, bestand schon ein Arbeitsverhältnis. Und das wegen der Schwangerschaft zu beenden, war rechtlich nicht in Ordnung. Für die Spielergewerkschaft FIFPRO ist der Fall richtungsweisend für den Umgang mit Schwangerschaften im Profifußball. Der inhaftierte Medienunternehmer und Demokratieaktivist Jimmy Lai hat den Freedom of Speech Award bekommen. Damit ehrt die Deutsche Welle jedes Jahr Personen oder Initiativen, die sich aus ihrer Sicht besonders für Menschenrechte und Meinungsfreiheit einsetzen. Die Intendantin nennt Lai einen Kämpfer für Demokratie und unabhängigen Journalismus in Hongkong. Lai hatte dort vor Jahrzehnten die pro-demokratische Zeitung Apple Daily gegründet. 2020 wurde er festgenommen und die Zeitung wurde kurz danach eingestellt. Lai ist einer der bekanntesten Aktivisten der Demokratiebewegung in Hongkong. Seit einigen Jahren wendet China in der Sonderverwaltungszone strenge Sicherheitsgesetze an. Auf deren Grundlage war Lai zu 20 Jahren Haft verurteilt worden. Weil die Straße von Hormuz monatelang blockiert war, hängen dort mehr als 11.000 Seeleute fest. Die Weltschifffahrtsorganisation hat angefangen, die ersten von hunderten Schiffen durch die Meerenge im Nahen Osten zu evakuieren. Der Generalsekretär sagt, dass seine Organisation dafür die nötigen Sicherheitsgarantien vom Iran und den USA bekommen hat. Die Zukunft der Straße von Hormuz ist ein Knackpunkt in den Verhandlungen zwischen den USA und dem Iran, die seit dem Wochenende laufen. Die Meerenge wurde seit Beginn des Krieges blockiert, erst durch den Iran und dann durch die USA. In den nächsten Wochen wollen beide darüber verhandeln, wie die Durchfahrt letztlich geregelt werden soll.
2: Das Wetter.
1: Ja, die Werte, die steigen heute auf 22 Grad auf den Nordseeinseln, aber sonst eher eben 33 bis 40 Grad. In der Nacht sind dann lokal unwetterartige Gewitter im Westen und Südwesten möglich. Der Deutsche Wetterdienst macht auch noch mal auf die Hitzerisiken aufmerksam und rät von zusätzlichen körperlichen Anstrengungen, zum Beispiel Sport, ab und auch davon, sich draußen aufzuhalten.
0: Aber Knöpfchen drücken darf ich noch, ne?
1: Das darfst du.
0: Okay, danke Katrin, mache ich jetzt auch.
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0: Ich wünsche euch einen schönen

0: Pixie, dass da viel los ist ganz oben, weiß sogar ich als absoluter Astronomie-Nicht-Fachmann. Aber wie sehr man da oben mit dem Zählen nicht mehr hinterherkommt, das war mir nicht bewusst. Ist aber so, hört ihr jetzt bei Katrin Sielka.
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2: Mehr als 60 Millionen Sterne sind auf dem Bild, das die europäische Raumsonde Euklid gemacht hat, vom Zentrum der Milchstraße. Eigentlich soll Euklid die dunklen Bereiche des Weltalls erkunden, da wo es nur wenige Sterne gibt, und nach dunkler Energie und dunkler Materie suchen. Vor gut einem Jahr allerdings hat Euklid seine Kamera einen Tag lang in das sternenreiche Zentrum der Milchstraße gerichtet und so das detaillierteste Bild davon überhaupt aufgenommen. Dort befinden sich vor allem ältere und kühlere Sterne. Forscher hoffen, durch die Aufnahmen mehr über bereits bekannte Exoplaneten herauszufinden und auch neue zu finden. Wenn wir lachen, dann werden dafür verschiedene Hirnregionen zuständig. Die waren bisher wenig erforscht. Vor allem, weil es schwierig ist, echtes Lachen im Labor hervorzubringen. Ein Forschungsteam hat sich das Thema jetzt in einer Übersichtsarbeit angeschaut. Es schreibt, dass es zwei Lacharten gibt. Einmal das spontane, unkontrollierbare Lachen, also der klassische Lachanfall. Und einmal das bewusste, kontrollierte Lachen. Zum Beispiel, wenn man sich unterhält, am Ende von einem Satz gemeinsam lacht und auch gemeinsam wieder aufhört. Und für die beiden Lacharten sind unterschiedliche Hirnregionen verantwortlich, schreibt das Team. Das spontane Lachen wird in den Regionen angeregt, die mit motorischer Steuerung und Gefühlsregulation zu tun haben. Das bewusste Lachen bringen sie dagegen mit Regionen zusammen, die mit Motorik und Sprache zu tun haben. Emotionsbereiche vom Gehirn spielen keine Rolle. Die Forschenden vermuten, dass sich das bewusste Lachen als Teil von Kommunikation entwickelt hat. Das unkontrollierte Lachen könnte evolutionär viel früher entstanden sein, zum Beispiel um Aggressionen zu verhindern und soziale Bindungen stärker zu machen. Australien hat im Dezember als erstes Land weltweit ein Social-Media-Verbot für Kinder und Jugendliche unter 16 eingeführt. Eine kleine Studie im British Medical Journal dazu zeigt jetzt, gebracht hat's wenig. Kurz bevor das Verbot in Kraft trat, hatten Forschende mehr als 400 junge Social-Media-Nutzende befragt und 3 Monate später nochmal. Dabei zeigte sich, dass die meisten Jugendlichen nach wie vor täglich 2,5 bis 4 Stunden auf Instagram, TikTok und anderen Kanälen verbringen. Die meisten umgehen das Verbot einfach, indem sie sich Fake-Accounts erstellen oder die Konten von Älteren mitnutzen. Nach Australien haben noch einige weitere Länder Social-Media-Verbote eingeführt oder auch in Deutschland wird darüber derzeit diskutiert. Eine Kommission hatte gestern vorgeschlagen, eine gesetzliche Altersgrenze von 13 einzuführen oder eben nur bestimmte Angebote zu verbieten, je nachdem, wie riskant sie sind.
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0: Hier ist so ein Bass. Der wird häufig unterschätzt, kann aber einiges. Sehr deutlich zu hören bei Kendrick Lamar und I. Kurz vor der Mittagszeit bei Deutschlandfunk Nova.
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0: Songs müssen nicht immer runtergehen wie Butter. Spannend wird es ja eigentlich vor allem dann, wenn man sich so richtig dran reiben kann, die einen die Mucke richtig geil finden und die anderen sowas von gar nicht. Und noch spannender ist das, wenn ein Song erstmal so wirkt, als ob er runtergeht wie Butter, als ob er so ganz fluffig und easy ist und einem dann aber so richtig schön im Hals stecken bleibt, spätestens kurz nach dem Hören oder wenigstens im Kopf. So geht mir das persönlich bei unserem heutigen Lieblingslied bei Sophies Crop Top Boy.

Doch, ganz süß eigentlich. Ist klar. Crop Top Boy von Sophie, sie spielt da richtig schön mit Geschlechterklischees, macht das, was gefühlt 130 Millionen Jahre lang sonst Männer gemacht haben, über das andere Geschlecht so reden, als wäre es irgendwie nicht so richtig ernst zu nehmen. Also, ne, so wie sie es gerade gesagt hat, schon süß. Aber das war's dann auch. Also eine Haltung, die natürlich absolut nicht okay ist, die sich aber schon ziemlich stark durch die Gesellschaft zieht und deshalb auch wahrscheinlich dieser Song richtig schön mit einer ordentlichen Portion Zuckerguss ausgestattet wurde, um zu merken, okay, ich glaube, die sieht das in Wirklichkeit anders. Hier ist Sophie für euch, unser Lieblingslied Crop Top Boy.

0: Am Ende wird er nochmal richtig laut. Noah Kane, The Great Divide. Es ist 12 Uhr und was zur Mittagszeit gerade wichtig ist, das hört jetzt von Timo Oberhauser. Hallo.
1: Hi, Christoph.
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3: Wegen der aktuellen Hitzewelle befürchtet die Deutsche Bahn Störungen im Zugbetrieb und rät deshalb von Reisen ab. Die Bahn sagt, dass die Technik bei so hohen Temperaturen versagen kann. Außerdem können Böschungen an Bahnstrecken brennen und es kann Starkregen und Gewitter mit Sturmböen geben. Wer seine Reise im Fernverkehr nicht antreten will, kann deshalb ab sofort kostenlos sein Ticket stornieren. Es ist das erste Mal, dass die Bahn so etwas wegen Hitze anbietet. Die Aktion gilt für Reisen bis Ende Juni, wenn die Tickets bis vorgestern dann gekauft wurden. Fachleute haben unter anderem die Wahlprogramme und Parlamentsanträge der AfD analysiert und ein Gutachten gemacht. Darin schreiben sie, dass die Partei verfassungswidrig ist. Den Autorinnen und Autoren zufolge verstößt die AfD gegen das Demokratieprinzip und die Menschenwürde. In dem Gutachten der Gesellschaft für Freiheitsrechte ist unter anderem die Rede von einem rassistisch geprägten Politikkonzept. Die AfD definiere unterschiedliche Klassen von Menschen und werte vor allem Personen mit Migrationshintergrund ab. Das Gutachten kommt zu dem Schluss, dass ein Verbotsantrag gegen die Partei vor dem Bundesverfassungsgericht wahrscheinlich Erfolg hätte. Die Gesellschaft für Freiheitsrechte ist ein gemeinnütziger Verein aus Berlin. Er finanziert sich über Spenden und verteidigt nach eigenen Angaben die Grund- und Menschenrechte. An dem Gutachten haben unter anderem Juristinnen und Juristen mitgearbeitet. Bei zwei starken Erdbeben in Venezuela sind mindestens 32 Menschen ums Leben gekommen und 700 weitere verletzt worden. Präsidentin Delcy Rodriguez sagt, dass mit weiteren Toten zu rechnen ist. In der Hauptstadt Caracas sind Gebäude eingestürzt. Auch andere Großstädte im Zentrum und im Norden des Landes sind betroffen. Helferinnen und Helfer suchen unter den Trümmern nach Verschütteten. Die venezolanische Regierung hat den Notstand inzwischen ausgerufen. In Caracas bleiben Schulen und der Flughafen geschlossen. Auch Züge fahren nicht mehr. Für die Jungferninsel und die Dominikanische Republik gibt es Tsunami-Warnungen. Die USA und andere Länder in der Region bieten humanitäre und medizinische Hilfe an. Die Bundeswehr hat fast 300.000 Fragebögen an junge Männer und Frauen verschickt, damit bisher aber nur gut 530 Freiwillige für den Wehrdienst verpflichten können. Das zeigt eine Auswertung des Verteidigungsministeriums. Das Ministerium zeigt sich trotzdem zufrieden. Es sagt, dass sich seit dem neuen Wehrdienstgesetz mehr Menschen beworben haben und auch mehr rekrutiert wurden als zuvor. Die Fragebögen werden seit Jahresbeginn verschickt. Ab 2008 geborene Männer müssen sie beantworten. Für Frauen ist das freiwillig.
2: Das Wetter.
3: Im Norden bis 33, sonst bis 37 Grad. Lokal sind im Westen und Südwesten sogar bis 40 Grad möglich. Deswegen empfiehlt der Wetterdienst weiter, sich vor der extremen Hitze zu schützen. Am besten drin bleiben und viel trinken.
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0: Und was auch helfen kann gegen die Hitze, habe ich heute Vormittag schon gelernt. Nasse Handtücher auf den Körper legen hatten wir als Hitze-Hack-Tipp. Heike, unsere Hörerin, hätte noch eine Kühlmatte im Angebot. Eigentlich für Hunde, aber bei diesem Wetter vielleicht für uns Menschen auch ganz gut. Und sie schreibt, oder ein Eis essen und danach noch eins. Und eventuell könnte man das auch noch mit einem Eis kombinieren. Finde ich ganz gut angesichts der Tatsache, dass hier heute im Studio von Nova leider die Klimaanlage ausgefallen ist. Aber ehrlicherweise, ich laufe mal kurz rüber. Ich behelfe mir hier mit was anderem. Vielleicht hört ihr es. Vielleicht auch nicht. Es ist ein Ventilator. Er surrt so vor sich hin. Ich weiß, dass der die Luft nicht runterkühlt, aber das Gefühl ist trotzdem auch schon ganz gut. Und wenn ihr noch den absoluten Mega-Monster-Hitze-Hack habt, 030 8503 8503, per WhatsApp oder Mail at deutschlandfunknova.de. Kommt gut durch.
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0: 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G-Flip, Bad on Fire, hier ist Deutschlandfunk Nova. Bloß nicht zu viel machen fürs Team und lieber schön die anderen ackern lassen. Kennt ihr vielleicht von der Arbeit oder von so Gruppenarbeiten an der Hochschule. Und falls ihr denkt, ja, ich kenne das wirklich und am Ende komme ich mir immer total blöd vor, dass ich für die anderen die ganze Arbeit mache. Ja, ist vielleicht doch gar nicht so blöd, sich reinzuhängen, meint Matthias Sutter, Direktor am Max-Planck-Institut für Verhaltensökonomik, der auch das Buch Gemeinsam stark, Kooperation und Vertrauen geschrieben hat und jetzt in der Leitung ist. Hallo Herr Sutter.
1: Guten Tag Herr Sterz.
0: Warum ist das schlau, sich im Team eben nicht zurückzulehnen?
1: Also die Daten zeigen eindeutig, dass kooperative Menschen tatsächlich auch im Beruf leichter nach oben kommen, was ja diesem allgemeinen Bild widerspricht, dass man nur mit den Ellenbogentaktik und Eigennutz tatsächlich nach oben kommt. Und wenn man sich genau überlegt, ist es eigentlich klar, warum es sein soll. Wir leben in einer sehr arbeits- und wissensteiligen Gesellschaft, wo man größere Teams zusammenbringen muss und da zahlt es sich aus, wenn man Kompromisse schließen kann, Interessensausgleiche finden kann, Konflikte lösen kann, sich auch einmal in die Schuhe des anderen Menschen hineinbegeben kann. Und das können kooperativere Menschen, die den Teamerfolg vor Augen haben und als wichtig

0: dass Menschen zusammen Ideen umgesetzt haben und das tatsächlich möglich gemacht haben. Innerhalb von Unternehmen, also aktuelle Studien zeigen ganz deutlich, wenn sie einen kooperativeren Geist in Unternehmen haben, dann haben die bessere Kennzahlen, mehr Innovationstätigkeit. Also Zusammenarbeit bringt uns alle nach vorne.
1: Aber trotzdem gibt es ja Leute, die einfach nicht kooperieren wollen oder wir zumindest das Gefühl haben, dass sie es nicht wollen. Was mache ich, wenn ich so jemanden zum Beispiel in meinem Team habe?
0: Ganz genau. Hier gibt es mehrere Ansatzmöglichkeiten und die beschreiben wir sehr, sehr ausführlich im Buch. Erstens, selber mit gutem Beispiel vorangehen. Sie können von niemandem erwarten, kooperativ zu sein, wenn Sie es selber nicht sind. Zweitens, Sie können sowas wie Anreize verwenden. Zuckerbrot und Peitsche sagen wir hier ganz gerne. Also es gibt positive als auch negative Anreize, denn Menschen reagieren auf Anreize. Und da helfen negative häufig etwas stärker als wie positive beispielsweise. Drittens, schaffen Sie sowas wie ein Zusammengehörigkeitsgefühl. Das ist ganz entscheidend. Wenn man sich einer Gruppe zugehörig fühlt, dann strengen sich Menschen in der Regel mehr an. Viertens, Sie können auch durch Mitbestimmungsmöglichkeiten, also Mitgestaltungsmöglichkeiten, die Kooperationsbereitschaft in Teams tatsächlich erhöhen. Das liegt daran, Menschen wollen gehört werden. Und wenn Sie wichtige Punkte einbringen können und auch etwas gestalten können, dann sind Sie auch zufriedener. Nicht falsch verstehen, das heißt nicht basisdemokratisch die Teammitglieder entscheiden, wo der Chef dann hinrennen muss, aber das heißt bei wichtigen Entscheidungen tatsächlich, dass sie möglichst viele Personen auch hören sollten und deren Interessen versuchen auch zu integrieren, wenn das möglich ist.
1: Und Sie sagen, dass das auch kein reines Arbeitsthema ist, dass da was Großes Gesellschaftliches dahinter steckt, nämlich dass es einen Zusammenhang gibt zwischen Polarisierung und wenig Kooperation in der Gesellschaft. Wie meinen Sie das?
0: Ja, schauen Sie, wenn wir völlig unterschiedlicher Meinung sind, dann fällt es halt schon unglaublich viel schwerer, mit jemandem etwas zusammen auf die Füße zu stellen. Das ist vollkommen klar. Also ich glaube, da darf ich einfach den ehemaligen deutschen Bundestagspräsidenten Wolfgang Thierse zitieren, der aus meiner Sicht ein sehr, sehr passendes Zitat dazu geliefert hat, indem er sagte, das Problem unserer aktuellen Zeit und Gesellschaft ist, dass wir ganz viele kleine Gruppen haben, die sich alle diskriminiert fühlen und dabei vergessen, dass wir eigentlich so etwas wie ein großes Ganzes tatsächlich haben, nämlich auch Deutschland voranzubringen.
1: Matthias Sutter, Direktor am Max-Planck-Institut für Verhaltensökonomik, über sich einbringen im Team bei der Arbeit und auch ganz generell. Vielen Dank fürs Gespräch.
0: Vielen Dank, Herr Sterz.
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0: Song, der einen gedanklich direkt in den Pool legt. So entspannt ist der. Il Civetto magst du bei Deutschlandfunk Nova. Nicht mehr warten, einfach machen. Zum Beispiel ein Kind kriegen. Anna hat das getan. Anna ist Ende 20, möchte unbedingt ein Kind kriegen. Sie hat Endometriose. Und Anfang des Jahres hat sie sich von ihrem langjährigen Partner getrennt, weil der keine Kinder wollte.
1: Und dann stand für mich eigentlich fest, dann mache ich das jetzt alleine, weil mit Anfang 30 in die Datingphase zu rutschen und dann jemanden kennenzulernen und dann vielleicht zu sagen, ja, man macht sich dann jetzt erst noch mal ein, zwei schöne Jahre und dann erst anzufangen mit dem Hintergrund, dass ich Endometriose habe, ist mir einfach zu heikel gewesen.
0: Und deswegen hat sich Anna überlegt, ich will jetzt ein Kind bekommen und zwar alleine per Samenspende, Solomutter will ich werden. Und als sie das dann ein paar guten Leuten von sich erzählt hat, fanden die das total gut und haben die auch richtig unterstützt. Aber sie kennen schon auch andere Reaktionen.
1: Ich hatte die Erfahrung gemacht mit einer Person, der ich es erzählt habe, die nicht so zu meinem engen Zirkel gehört. Also sie ist sehr religiös und sie hat zu mir gesagt, dass sie das nicht so gut findet, weil es schon einen Grund hat, warum es Männlein und Weiblein sein sollten, die Kinder kriegen. Also dass es das Kind ein Recht hat auf zwei Eltern. Und dass ich keine Schnecke wäre, die sich selbst befruchten sollte.
0: Boah, das ist echt harter Tobak, was einem dann da vielleicht um die Ohren geflattert kommt. Und dazu kommt, dass das wirklich auch ein langer Weg ist, ne? Von der Entscheidung bis zur Geburt. Also Kinderwunschzentrum, Vorsorgeuntersuchung, Notarin und so weiter. Da gibt es wirklich viel zu beachten. Und es ist aber so, dass sich Solomütter Hilfe holen können, zum Beispiel bei Leuten wie Katharina Horn, die ist Kinderwunschberaterin, auch selbst Solomutter und sagt, wer diesen Weg geht, dem oder besser gesagt der muss eine Sache wirklich klar sein.
2: Also ich finde, man muss sich darüber im Klaren sein, dass man ein Kind in das Leben hinein begleitet und die meiste Zeit 24/7 für das Kind da sein wird. Und was da halt auch mit reinspielt, ist der Abschied vom Plan A. Wie gut ist es mir gelungen, diesen klassischen Plan A zu verabschieden. Wenn ich mich für diesen Weg schäme, dann wird es mir schwerer fallen, auch nach draußen zu gehen und um Hilfe zu bitten und Hilfe zu erfragen.
0: Und überhaupt darüber zu reden, Solomutter zu sein, das ist dann natürlich ja auch ein schwieriger Schritt, wenn man da irgendwie so schlechte Gefühle hat. Wie es aber möglich ist, sich da gut aufzustellen, ne? Mit so einem Netzwerk, mit diesem sogenannten Dorf, das man sich zusammenbaut, damit einem andere Leute helfen, wenn das Kind mini klein ist und später auch. Und auch, was das überhaupt kostet. Von der Samenbank bis zur Notarin und dann natürlich auch bis zur Geburt. 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

0: Oh, das sind ganz schlimme wilde Tanzkombinationen gerade in meinem Kopf. Go Joe Sweat, es ist 12.30 Uhr und jetzt gucken wir, was gerade wichtig ist. Nicola Reik ist am Start. Hallo.
1: Hi Christoph, hallo.
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1: Geht los mit drei Themen in kurz. Die Deutsche Bahn rät wegen der Hitzewelle von Reisen ab. Sie befürchtet, dass es Probleme zum Beispiel mit Weichen geben könnte. Wer seine Reise im Fernverkehr nicht antreten möchte, kann kostenlos stornieren. Nach den beiden schweren Erdbeben in Venezuela ist die offizielle Zahl der Toten gestiegen. Die Regierung spricht jetzt von mehr als 160 Menschen, die ums Leben gekommen sind. Mindestens 1000 seien verletzt worden. Letztes Jahr haben etwas mehr Studierende ein Deutschlandstipendium bekommen. Laut Statistischem Bundesamt wurden 33.500 Leute gefördert, 1,5% mehr als im Jahr davor.
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1: In der Türkei gab es wieder eine Razzia gegen Oppositionelle. Dabei wurden auch zwei gewählte Bezirksbürgermeister in der Küstenstadt Izmir festgenommen. Beide Politiker sind Mitglieder der größten Oppositionspartei CHP. Die steht seit ihrem Erfolg bei den Kommunalwahlen vor 2 Jahren massiv unter Druck. Inzwischen sitzen mehr als 20 gewählte Bürgermeister dieser Partei im Gefängnis. Zum Teil wurden sie abgesetzt. Der offizielle Vorwurf ist meist Korruption. Das bekannteste Beispiel ist der ehemalige Istanbuler Bürgermeister Ekrem İmamoğlu, ein Erzrivale des türkischen Präsidenten Recep Tayyip Erdogan. Seine Verhaftung im letzten Jahr hatte Massenproteste ausgelöst und die CHP sagt, durch die Verhaftung soll verhindert werden, dass İmamoğlu bei den nächsten Präsidentschaftswahlen kandidiert. Außer in Izmir gab es auch neue Razzien in Istanbul und in mehreren Provinzen. Wie viele Menschen dabei insgesamt festgenommen wurden, ist nicht bekannt. Wegen der Hitze in Frankreich wird dort deutlich weniger Atomstrom produziert als üblich. Der Kraftwerksbetreiber EDF hat die Produktion um mehr als 4 Gigawatt gedrosselt, was rund 7% der gesamten Stromnachfrage in Frankreich entspricht. Der Grund sind zu warme Flüsse. Wenn sie als Kühlwasser für AKW dienen, gelten spezielle Umweltauflagen. Sobald das Kühlwasser eine bestimmte Temperatur erreicht, müssen AKW-Betreiber die Stromproduktion senken. Das soll das Wasser nicht noch mehr erhitzen und Ökosysteme schützen. Die geringere Atomstromproduktion wirkt sich auch auf die Nachbarländer aus, weil Frankreich viel weniger Strom als sonst exportiert. Etwa in Deutschland sind auch deswegen die Handelspreise für Strom zurzeit auf dem höchsten Stand seit 1,5 Jahren. Wer darf am nächsten NATO-Gipfel teilnehmen? In Tschechien hat das Verfassungsgericht einen Streit darüber zwischen Präsident und Regierung entschieden. Das hat das Kabinett angewiesen, Präsident Petr Pavel die Teilnahme zu erlauben. Pavel hatte sich beim Verfassungsgericht beschwert, nachdem die nationalistische Regierung Anfang der Woche angekündigt hatte, ihn auszuschließen. Statt des Präsidenten solle in diesem Jahr Ministerpräsident Andrej Babiš in Begleitung des Außen- und Verteidigungsministers zum Gipfel reisen, hieß es. Babiš könnte besser erklären, warum Tschechien bisher nicht die geplanten 2% vom Bruttoinlandsprodukt für Verteidigung ausgegeben habe und es auch dieses Jahr wohl nicht schafft. Auf diese Vorgabe pocht insbesondere die US-Regierung unter Donald Trump. Das Treffen des Militärbündnisses findet in 2 Wochen in der Türkei statt. Auch Trump wird dabei erwartet.
2: Das Wetter.
1: Die Temperaturen gehen heute auf den Nordseeinseln nur bis 22 Grad hoch, ansonsten eher bis 33 oder 40 Grad. Der Deutsche Wetterdienst macht auch nochmal auf die Hitzerisiken aufmerksam und rät von zusätzlichen körperlichen Anstrengungen wie Sport ab und auch davon, sich draußen aufzuhalten.
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0: Da träume ich mich jetzt doch mal kurz auf eine Nordseeinsel. Schön.

0: Menschen, die Eurodance mögen, mögen auch Luna Morgenstern. Ich zum Beispiel. Kids war das. Hier ist Deutschlandfunk Nova und jetzt ist Sabrina Loy am Start.
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2: In einer südafrikanischen Höhle haben Forschende vor über 10 Jahren die Überreste einer bis dahin unbekannten Menschenart entdeckt. Homo naledi. Besonders verblüffend, die Knochenreste gehören zu mindestens 15 Individuen, aber alle waren sich vom Körperbau her sehr, sehr ähnlich. Aber zumindest zwischen männlichen und weiblichen Frühmenschen müsste es eigentlich deutliche Unterschiede geben. Genanalysen im Fachmagazin Cell zeigen jetzt, das liegt daran, dass alle Skelette von weiblichen Homo naledi stammen. Warum in der schwer zugänglichen Höhle nur weibliche Skelette bestattet wurden, da können die Forschenden nur spekulieren. Möglicherweise gibt es einen kulturellen Grund, das würde auf komplexe Bestattungsriten hinweisen, aber die kannte man bisher nur vom Homo sapiens, also uns modernen Menschen. Was fressen eigentlich Hyänen alles? Und sind sie dadurch eine Gefahr für die Landwirtschaft oder bedrohte Tierarten? Das hat sich eine Forschungsgruppe unter anderem vom Leibniz-Institut für Zoo- und Wildtierforschung gefragt, die Tüpfelhyänen in Tansania beobachtet. Die Forschenden haben über 20 Jahre lang Kotproben von den Hyänen gesammelt und die DNA darin analysiert. Insgesamt fanden sie genetisches Material von 20 unterschiedlichen Beutetierarten. Darunter am häufigsten wilde Gnus, außerdem Zebras und Büffel. Nur 18 Mal gab es Spuren von Nutztieren, darunter Esel, Rinder und Ziegen. DNA von in dem Gebiet lebenden seltenen Spitzmaulnashörnern fand das Team gar nicht. Die Forscher schließen aus der Untersuchung, dass Hyänen kaum Jagd auf Nutztiere machen oder auch auf bedrohte Arten wie die Nashörner in der Region, wenn genug andere Beute da ist. Sie sagen, die Erkenntnis ist wichtig, weil die Artenschutzfragen und auch bei Konflikten zwischen Mensch und Wildtieren bisher oft ohne echte Evidenz über den Einfluss von Raubtieren diskutiert würde. Menschen hinterlassen überall ihre Spuren und Forschende werden immer besser darin, diese aufzuspüren. Es ist nun erstmals gelungen, alte menschliche DNA an Höhlenwänden nachzuweisen. Ursprünglich wollte das Forschungsteam die Kunst in mehreren Höhlen in Spanien und Portugal nur datieren und chemisch analysieren. Mit dem Max-Planck-Institut für evolutionäre Anthropologie wurden die Untersuchungen um DNA-Analysen erweitert. Bekannt war schon, dass für Höhlenkunst Pigmente an die Höhlenwand gerieben oder aus dem Mund draufgeblasen werden. Die Chancen stehen also gut, dass über Speichel oder Schweiß Erbgut mit auf die Höhlenwand gelangt ist. Und tatsächlich, in 5 von 120 untersuchten Proben fanden die Forschenden menschliche DNA, die mindestens 2000 Jahre alt ist. Für die Forschenden eröffnet sich damit neben Knochen und Überresten im Sediment nun eine neue Quelle für alte DNA. Mit ihr könnte es möglich werden, die Höhlenkünstlerinnen und Künstler zumindest genetisch sichtbar zu machen.
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0: Ganz große tun sich zusammen. Linkin Park und Jay-Z, Numb, hier ist Deutschlandfunk Nova. Seit irgendjemand diesen alten Song ausgegraben hat fürs WM-Spiel heute Abend zwischen Deutschland und Ecuador, kann ich mich nicht mehr konzentrieren und ich teile das gerne mal kurz mit euch. Ecuador! Meine Güte, ein Song aus den 90ern von Sash aus Deutschland. Der Ecuador heißt. WM-Reporter Jens-Jörg Rieck, hast du den auch schon gehört da drüben in New York?
1: Nee, ehrlicherweise nicht, aber es wird eine Ecuador-Party, weil die haben den Laden hier komplett im Griff. Also es gibt 600.000 in New York, die größte Diaspora außerhalb Ecuadors. Und die haben gestern den Times Square schon mal komplett übernommen. Der deutsche Fanmarsch war dagegen ein kleines Märschlein.
0: Und die sind dann wahrscheinlich auch im Stadion heute Abend ziemlich präsent, oder?
1: Ja, also bei uns ist es ja 6.49 Uhr, die Sonne ist gerade aufgegangen, hier die über den fantastischen Skyline, Blick aufs Rockefeller Center. Wir sitzen aber in New Jersey, also auf der anderen Seite des Hudson, die deutsche Mannschaft übrigens auch, also in der Nähe des Stadions logischerweise. Und da war es eben bei der Pressekonferenz gestern hier auf der New Jersey-Seite eben auch schon Thema. Und Julian Nagelsmann hat die Zahl genannt. Er sagt, es sollen 55.000 in der Arena sein. Es ist die größte Arena von 16 Stadien bei dieser WM. Da passen 80.000 hinein. Das ist okay, aber also das wäre eine Wahnsinnsübermacht. Aber wenn man das, wie gesagt, in der Stadt gesehen hat, die Nationalmannschaft heißt La Tri, nach den Landesfarben auf der Fahne, gelb, blau, rot, aber sie sind meistens in gelb unterwegs. Die Fans, das war schon beeindruckend. Dem kleinen weißen Marsch der Deutschen folgte dann ein riesiger in gelb und sie sind überall und werden dieses Stadion sicherlich so rocken, dass es echt ein Auswärtsspiel gegen oder für die deutsche Mannschaft in den USA wird.
0: Dann gucken wir mal auf die deutsche Mannschaft, zum Beispiel auf Dennis Undorf, den haben sich ja viele gewünscht, war Joker in den ersten zwei Spielen, haben gesagt, naja, der müsste doch eigentlich in die Startelf, aber Julian Nagelsmann sagt, bleibt bei der Joker-Rolle. Warum?
1: Ja, ich finde das sehr nachvollziehbar, weil ich habe mich oft geärgert, ich mache das ja auch schon eine ganze Weile mit der deutschen Mannschaft und wir haben in den letzten Turnieren, wir erinnern uns hoffentlich nicht mehr dran, also nicht wirklich gut gespielt und es lag eben unter anderem daran, dass man immer probiert hat oder während des laufenden Wettbewerbs noch geübt hat, um es mal vorsichtig zu sagen, also beispielsweise wurde in allen drei Spielen in Katar mit einer unterschiedlichen Mittelfeldformation gespielt, was keine gute Idee war, wie wir denn an den Resultaten ablesen konnten und die Abwehr hat sich dann dort auch erst eingespielt. Und genau das hat sich Nagelsmann, glaube ich, angeguckt und gesagt, nee, wir wollen jetzt erstmal eine Stammformation haben. Er hat Spieler, die angeschlagen sind, die Spielzeiten brauchen. Vor allen Dingen waren das ja Havertz, Musiala und Metscher, die alle aus Verletzungen herauskamen. Denen will er Praxis geben. Ich kann das total verstehen. Ich verstehe auch, Undorf war ja gestern auch bei dieser Pressekonferenz im Stadion mit dabei gewesen. Der wurde da natürlich darauf angesprochen, aber er sagt, okay, ich akzeptiere meine Rolle, wenn ich reinkomme, dann in seinen Worten, bum, bum, bum, dann mache ich wieder die Buden, also ganz egal. Also ich finde es gut, ist die kurze Antwort.
0: Wie sieht's aus mit dem Rest der Mannschaft? Weil also Antonio Rüdiger kommt ja für Nico Schlotterbeck, der verletzt ist. Ansonsten irgendwelche Wechsel?
1: Ja, es gibt zwei Wechsel. Also das ist auch absolut ungewöhnlich, dass wir vorher schon die gesamte Startelf kennen. Er hat gesagt, ich werde zweimal wechseln. Du hast es richtig angesprochen. Klar, durch die Verletzung von Schlotterbeck kommt Rüdiger. Der macht sein 86. Länderspiel. Ist jetzt auch kein Rookie mehr, logischerweise, auf dieser Position. Und bei Real spielt er bei einem gar nicht so kleinen Fußballverein. Und dann wird es in der Abwehr noch eine Umstellung geben. Braun, das hatte sich schon abgezeichnet, hatte mit muskulären Problemen zu kämpfen, hat ein paar Trainingssessions nicht so intensiv mitmachen können. Für ihn kommt Raum. Das ist aber ein 1 zu 1 Wechsel auf der linken Seite, weil Raum spielt in der Nationalmannschaft dann heute zum 40. Mal und er hat immer Linksverteidiger gespielt, also das ist sein Posten, also ist jetzt auch keine Schwächung sozusagen.
0: WM-Reporter Jens-Jörg Rieck über die Aufstellung heute Abend der deutschen Mannschaft. Die spielen um 22 Uhr gegen Ecuador im letzten Gruppenspiel, sind schon weiter, aber trotzdem natürlich die spannende Frage, wie sie sich so schlagen werden heute Abend.

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0: So fühle ich mich auch, als ob ich da gerade wäre in der Sonne. Into the Sun, Robin, es ist 13 Uhr und jetzt ist Timo Oberhauser am Start. Schönen guten Tag.
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2: Da, jetzt ist Mikro an. Tag, Christoph. Die Deutsche Bahn befürchtet, dass es durch die aktuelle Hitzewelle Probleme im Zugbetrieb geben könnte. Die Rede ist zum Beispiel von Weichen und Sicherheitstechnik, die bei Temperaturen um die 40 Grad nicht mehr richtig funktionieren könnten. Laut Bahn steigt auch das Risiko für Böschungsbrände an den Strecken. Deshalb rät der Konzern von Reisen ab. Wer sich bis vorgestern ein Ticket für den Fernverkehr gekauft hat und das bis Ende des Monats nutzen will, kann kostenlos stornieren. Es ist das erste Mal, dass die Bahn wegen Hitze Tickets zurücknimmt. Probleme machen die Temperaturen auch vielen auf der Arbeit. Der Europäische Gewerkschaftsbund fordert für Beschäftigte deshalb kurze Abkühlpausen, ähnlich wie die Trinkpausen bei der Fußball-WM. Laut dem Gewerkschaftsbund ist die Zahl der Todesfälle im Job im Zusammenhang mit Hitze in den letzten Jahren EU-weit deutlich raufgegangen.
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2: Nach den beiden schweren Erdbeben in Venezuela bieten immer mehr Länder ihre Hilfe an. Die EU hat zum Beispiel ihr Erdbeobachtungsprogramm Copernicus aktiviert. Das liefert Satellitenbilder und kann so Rettungskräfte unterstützen. Bundesverteidigungsminister Boris Pistorius sagt, dass auch die Bundeswehr helfen kann, zum Beispiel mit Transportflugzeugen. Die USA wollen Suchtrupps und Medizintechnik nach Venezuela schicken. Durch die beiden Erdbeben sind Häuser und Brücken eingestürzt. Helferinnen und Helfer suchen nach Verschütteten. Venezuelas Präsidentin hat gerade neue Zahlen genannt. Demnach sind mindestens 164 Menschen ums Leben gekommen. Um die 1000 weitere wurden bei dem Beben verletzt. Behörden gehen davon aus, dass die Zahlen noch deutlich steigen werden. Die Regierung hat den Notstand ausgerufen. In Deutschland gibt es tausende schwerkranke Menschen, die auf ein Spenderorgan warten, oft vergeblich, weil es nicht genügend Organspender und Spenderinnen gibt. Deshalb berät der Bundestag heute darüber, ob die Regeln zur Organspende geändert werden sollen. Eine Gruppe von Abgeordneten aller Parteien außer der AfD fordert, dass eine Widerspruchslösung eingeführt wird. Damit würden alle Menschen nach ihrem Tod automatisch zu Organspendern, wenn sie nicht zu Lebzeiten ausdrücklich widersprochen haben. Bisher ist eine ausdrückliche Zustimmung nötig. Letztes Jahr gab es nach Angaben der Deutschen Stiftung Organtransplantation knapp 1000 Spender. Gleichzeitig standen mehr als 8000 Menschen auf der Warteliste. Obwohl in der Ukraine der Krieg weitergeht, sprechen verschiedene Staaten gerade in Polen über den Wiederaufbau. Gastgeber ist der polnische Ministerpräsident Donald Tusk. Er sagte, die Staaten wollen rund 200 Verträge abschließen und Milliarden Euro in den Wiederaufbau stecken. Auch sein Land werde die Ukraine weiter unterstützen. Aktuell gibt es zwischen Polen und der Ukraine einen Streit. Polens Präsident Karol Nawrocki hatte seinem ukrainischen Amtskollegen Wolodymyr Selenskyj einen wichtigen polnischen Orden aberkannt. Selenskyj hatte eine Armeeeinheit nach ukrainischen Untergrundkämpfern im Zweiten Weltkrieg benannt, die auch für Massaker an Polen verantwortlich waren. Tusk bemüht sich seit Tagen, den Streit zu schlichten.
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2: Im Norden bis 33, sonst bis 37 und lokal sind im Westen und Südwesten heute sogar bis 40 Grad möglich. Deswegen empfiehlt der Wetterdienst weiter, sich vor extremen Hitze zu schützen, am besten drin bleiben und viel trinken.
0: Du Timo, ne?
2: Ja.
0: Wo du gerade über die Temperaturen redest. Warte mal, ganz kurz.
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0: Es ist ja so, dass du mich schon manchmal hier unten im Studio besuchst von Nova, aber heute machst du es ganz bewusst nicht, weil du nämlich gehört hast, dass die Klimaanlage im Studio von Nova nicht funktioniert und bei euch oben im Nachrichtenstudio. Wie ist es da?
2: Da muss man sagen, jetzt hier gerade in dem Studio ist nicht so schön, aber in dem Großraumbüro, in dem ich sonst sitze, da ist es tatsächlich echt gut klimatisiert.
0: Ach du, was heißt denn nicht so schön im Studio? Fixe Schweißperlen oder was?
2: Ja, so ganz leicht.
0: Ganz leicht.
2: Meckern auf ganz hohem Niveau.
0: Ganz hohes Niveau. Ich hatte mir schon Tipps abgeholt von unseren Hörern. Ralf hat nasse Handtücher auf dem Körper liegen empfohlen. Heike hatte eine Kühlmatte für Hunde im Angebot.
2: Kenne ich auch, ja.
0: Du kennst eine Hundekühlmatte.
2: Kenne ich auch, ja. Hatte ich auch mal für einen Hund besorgt.
0: Ja, aber zum selber benutzen.
2: Ach so. Ja, okay.
0: Und ich habe auch noch diesen Hitze-Hack gehört, dass man sich die Kühlakkus so ins Bett legt und sich dann drauflegt.
2: Auch nicht schlecht.
0: Auch nicht schlecht, ne?
2: Ja.
0: Und wenn ihr auch noch ein paar geile Hitze-Hacks habt, ich kann die zum Beispiel sehr gut gebrauchen heute. 030 8503 8503 per WhatsApp oder mail at deutschlandfunknova.de.
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0: Gitarrenduett par excellence liefert Tommy Richmond mit Changes bei Deutschlandfunk Nova. Habe ich aus Versehen diesen Song gespielt. Das wollte ich überhaupt nicht, aber eine kleine Erinnerung daran, dass es heute Abend rund geht bei Deutschland gegen Ecuador. Und jetzt mache ich es aber ganz schnell wieder runter und spiele kurz einen anderen Sound. Denn wir reden über Apps zusammenbauen, ohne coden zu können oder die Wohnung komplett umplanen oder jeden Tag ein Kochrezept aus einem anderen Land zusammenzaubern. Das können wir alles machen mit Hilfe von KI, künstlicher Intelligenz, aber das kann auch bedeuten, dass wir einfach schneller überreizt sind. Und dafür gibt es inzwischen auch eigene Begriffe, AI Brain Fry zum Beispiel oder auch KI Burnout. Was damit gemeint ist, erklärt Psychologin und Therapeutin Mai Huyen Nguyen.
1: Viele Aufgaben machen zu müssen, auch diese Erwartung, schneller zu arbeiten, dass das halt nach einer richtigen emotionalen Erschöpfung, aber auch körperliche Erschöpfung damit einhergeht. Und dann einen anderen Begriff, den ich gefunden habe in dem Kontext, war Job Hollowing. Das betrifft insbesondere Softwareentwickler. Die fühlen sich nicht mehr so als Schöpfer ihrer Codes, ihrer Codierungen, sondern fast wie so Qualitätskontrolleure oder Babysitter für KI-generierte Inhalte.
0: Und deswegen dann auch der Begriff Job Hollowing, also Aushöhlen des Jobs. Gleiches Gehalt bekommen, aber

0: könnten wahrscheinlich auch eine Klimaanlage vertragen. Die Gitarren von den Amazons, Night After Night. Hier ist Deutschlandfunk Nova. Weitere Unterstützung für die Ukraine. Das ist das, worum es gehen soll bei der Wiederaufbaukonferenz für die Ukraine in Polen gerade. Aber worum es schon auch geht, zumindest im Hintergrund, ist das angeknackste Verhältnis zwischen Polen und der Ukraine, weil der polnische Präsident seinem ukrainischen Kollegen Wolodymyr Selenskyj einen polnischen Orden entzogen hat und Selenskyj zu der Konferenz deshalb jetzt nur seine Ministerpräsidentin geschickt hat. Spreche ich jetzt drüber mit unserem Korrespondenten Peter Sawicki live vor Ort. Sag nochmal, Peter, was war jetzt der Grund dafür, dass Selenskyj dieser Orden entzogen worden ist?
1: Also das geht auf eine Entscheidung von Selenskyj von Ende Mai zurück. Da hatte er eine Eliteeinheit der Armee als sogenannte Helden der UPA geehrt, in Anlehnung an eine ukrainische Partisanengruppe, die unter anderem im Zweiten Weltkrieg gegen die Sowjetunion gekämpft hat, sich für eine unabhängige Ukraine damals eingesetzt hat, weswegen sie von vielen Menschen heute positiv gesehen wird, teilweise verehrt wird. Aber gleichzeitig ist die UPA verantwortlich gewesen für schwere Massaker an der polnischen Zivilbevölkerung im Zweiten Weltkrieg. Und dieses Thema ist bis heute nicht richtig aufgearbeitet. Deswegen hatte dieser Schritt von Selenskyj viel Ärger in Polen ausgelöst. Und das führte schließlich zu der Aberkennung des Ordens für Selenskyj durch den polnischen Präsidenten Nawrocki. Selenskyj hat den Orden dann per Post zurückgeschickt, hat eben die Reise nach Danzig abgesagt. Ja, und man muss sagen, dass das wirklich die schwerste Krise in den polnisch-ukrainischen Beziehungen ist seit Beginn der russischen Invasion.
0: Und welche Rolle spielt das jetzt bei der Konferenz? Vor allem auch, dass einfach der ukrainische Präsident halt nicht da ist.
1: Also das ist auf jeden Fall eine politische Abwertung der Konferenz, das muss man schon so sagen. Das wurde jetzt natürlich nicht explizit thematisiert, um da jetzt auch nicht sozusagen die Autorität der Ministerpräsidentin zu untergraben, die eine prominente Vertreterin der Ukraine ist, aber eben nicht der Staatschef Selenskyj. Und es ist schon auch so, dass Julia Svyrydenko, die Ministerpräsidentin, versucht hat, die Wogen zu glätten politisch. Sie hat explizit wiederholt, muss man auch dazu sagen, der polnischen Bevölkerung insgesamt für die bisher geleistete Hilfe gedankt. Das war also hier ein Zeichen guten Willens nochmal in Richtung Polen. Und Donald Tusk, der polnische Premier, sozusagen der Hauptgastgeber hier heute, der hat das Thema indirekt angesprochen. Er hat vor einer andauernden Spaltung gewarnt zwischen Polen und der Ukraine, aber auch insgesamt im westlichen Lager. Und er hat wörtlich gesagt, eine gemeinsame Zukunft können wir dann nur auf der Grundlage historischer Wahrheit und gegenseitiger Achtung aufbauen. Und die Menschen, die guten Willens seien, die müssten hier stärker zusammenarbeiten. Also da zumindest eben dieser doch indirekte, aber sehr klare Appell von Tusk in Anlehnung an diesen historischen Streit.
0: Zumal es ja auch so ist, dass Polen bisher die Ukraine stark unterstützt, gerade auch in der Bevölkerung. Ändert sich das jetzt irgendwie oder so wie ich das jetzt gerade von dir verstanden habe, geht das quasi wieder so in diese Richtung zurück, der Solidarität?
1: Also diesen diplomatischen Streit kann man so ohne weiteres, glaube ich, nicht entschärfen, weil Selenskyj seinen Orden zurückgegeben hat. Es haben sich mit ihm auch frühere ukrainische Präsidenten solidarisiert, haben ihre Orden aus Protest zurückgegeben und das lässt sich nicht ohne weiteres wieder zurückdrehen. Und es gibt auch, man muss dazu sagen, innenpolitischen Streit in Polen, ein Kompetenzgerangel zwischen dem Präsidenten und der Regierung und das war auch innenpolitisch motiviert vom polnischen Präsidenten, diesen Orden abzuerkennen, um die Regierung hier, die polnische, schlecht aussehen zu lassen vor dieser Konferenz. All das muss man hier zu berücksichtigen. Das wird jetzt sicherlich trotzdem nicht dazu führen, dass die polnische Regierung die Ukraine weniger unterstützt, zum Beispiel militärisch, aber beispielsweise die EU-Hoffnungen der Ukraine, der EU beizutreten, die könnten sozusagen hier Probleme bekommen, weil Polen ja dem auch zustimmen müsste. Und da würde der polnische Präsident auch mitreden müssen. Und er hat schon angekündigt, solange das historische Thema nicht gelöst ist, werde die Ukraine der EU nicht beitreten.
0: Unser Korrespondent Peter Sawicki live von der Wiederaufbaukonferenz für die Ukraine, die gerade läuft. Und weil da so viel los ist, war die Telefonverbindung auch so geht so. Aber ich hoffe trotzdem, dass ihr die entscheidenden Sachen gut verstehen könnt.

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1: Und da ist es jetzt 13.30 Uhr, deshalb kriegt ihr jetzt eine Ladung Infos und zwar von Nicola Reik. Schönen guten Tag.
2: Wunderschönen guten Tag, hi Christoph.
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2: Drei kurze Themen vorab. Nach den schweren Erdbeben in Venezuela bieten immer mehr Länder Hilfe an. Die USA zum Beispiel wollen Suchtrupps und Medizintechnik schicken. Die Zahl der Toten ist auf mindestens 164 gestiegen. Die Deutsche Bahn befürchtet wegen der aktuellen Hitzewelle Störungen im Zugbetrieb und rät deshalb von Reisen ab. Tickets für den Fernverkehr können kostenlos storniert werden. Und die Bundesregierung entlastet deutsche Reiseveranstalter. Sie müssen bei Pauschalreisen bald weniger Vorsorge gegen Insolvenzen treffen.
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2: Die Hitzewelle hat viele Länder in Europa gerade im Griff, auch das eigentlich hitzegewöhnte Italien. Da will die Regierung jetzt was tun, um es den Menschen erträglicher zu machen. Italiens Gesundheitsminister hat für morgen zur Krisensitzung geladen, weil die übliche Sommerhitze in diesem Jahr viel früher da ist als bisher. Er will vor allem alte Menschen und Kinder schützen. In dieser Woche haben die italienischen Behörden nach Medienberichten bisher offiziell 5 Hitzetote registriert. In Florenz sind die berühmten Museen der Uffizien geschlossen, weil die Klimaanlage da die Kühlung nicht mehr schafft. Überall im Land sorgt der Dauerbetrieb vieler Klimaanlagen für Stromausfälle. In Neapel zum Beispiel hatten mehr als 2500 Haushalte keinen Strom, weil die Sicherungen in der Hitze nicht mehr funktioniert haben. Auch für viele Schüler und Schülerinnen in Italien ist die Hitzewelle ein Problem, weil sie mitten in den mündlichen Abi-Prüfungen stecken. Im Irak hat eins der wichtigsten Ölfelder seinen Betrieb eingestellt wegen des Kriegs im Nachbarland Iran. Es geht um ein Ölfeld in der südlichen Provinz Basra. Die betreibende Firma schreibt, dass die komplette Rohölförderung und der Lagerbetrieb eingestellt sind. Denn wegen des Iran-Kriegs sei zum Beispiel nicht mehr planbar, wann Öltanker verfügbar sind und befüllt werden können. Der Irak hatte seine Rohölproduktion schon kurz nach dem US-israelischen Angriffen Ende Februar gedrosselt und den Force Majeure-Fall erklärt. Der Begriff bedeutet so viel wie höhere Gewalt und wird im internationalen Handel für Ereignisse verwendet, die nicht vermeidbar sind. Unternehmen müssen dann nicht mehr ihre Vertragsverpflichtungen erfüllen. In Kolumbien ist es jetzt offiziell. Die Wahlbehörde hat den Sieg von Abelardo de la Espriella bei den Präsidentschaftswahlen bestätigt. Er war Sonntag als Politneuling angetreten und hat sich nur mit 1 Prozentpunkt Vorsprung durchgesetzt. Herausforderer war der linke Abgeordnete Ivan Cepeda. Cepeda hat seine Niederlage jetzt eingestanden und Oppositionsarbeit angekündigt. Der ultrarechte Wahlsieger de la Espriella ist Anwalt und zusätzlich Geschäftsmann in den Bereichen Mode, Gastro und alkoholische Getränke. Er war von US-Präsident Donald Trump im Wahlkampf unterstützt worden. Die EU-Wahlbeobachtungsmission hat die Wahl als frei und fair eingestuft. Die Europäische Union hat de la Espriella auch schon gratuliert. Mit seinem Wahlsieg setzt sich ein Rechtsruck in Südamerika fort. Zuletzt kamen in Ecuador, Bolivien, Costa Rica, Honduras und Chile rechtsliberale bis ultrarechte Präsidenten an die Macht, zum Teil mit US-Unterstützung.
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2: Die Werte heute steigen auf den Nordseeinseln nur bis 22 Grad, ansonsten eher 33 bis 40. Und morgen geht es dann noch ein paar Grad rauf bis 38. Im Westen und Südwesten sind sogar 41 Grad möglich. Und es kann dann später Unwetter oder Gewitter geben. Der Deutsche Wetterdienst sagt, bei der Hitze lieber keine unnötigen körperlichen Anstrengungen wie Sport und lieber nicht draußen aufhalten.
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1: Na, dann kommt mal gut durch die Hitze, würde ich sagen. Schönen guten Tag.

0: zum Mitschwufen, ganz easy im Viervierteltag. Sky Newman, Man of the House bei Deutschlandfunk Nova. Was hat die Kirmes mit dem Weltall gemeinsam? Eigentlich nichts, aber vielleicht eventuell in der Meldung von Sabrina Loy dann jetzt doch.
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2: Gibt es eigentlich was Fluffigeres als Zuckerwatte? Ja, die Exoplaneten TOI 791b und TOI 791c. Sie kreisen rund 1100 Lichtjahre von uns entfernt um einen sonnenähnlichen Stern und sind in Daten des TESS-Weltraumteleskops der NASA aufgefallen. Für eine Studie in den Monthly Notices of the Royal Astronomical Society wurde jetzt ihre Dichte bestimmt. Ergebnis? Der eine hat eine Dichte von nur 0,038 Gramm pro Kubikzentimeter, der andere kommt auf 0,047 Gramm pro Kubikzentimeter. Zum Vergleich, der Gasriese Jupiter ist rund 30 Mal dichter und selbst Zuckerwatte ist mit 0,05 Gramm pro Kubikzentimeter kompakter als die beiden Planeten. Als nächstes wollen Forscher die beiden Exoplaneten mit dem James-Webb-Weltraumteleskop untersuchen. Sie hoffen herauszufinden, welche Gase ihre Atmosphären enthalten. Das könnte Hinweise darauf liefern, wie die ungewöhnlichen Planeten entstanden sind. Die Zahl der Darmkrebsfälle bei jüngeren Menschen in Deutschland steigt. Das berichtet ein Team unter anderem vom Deutschen Krebsforschungszentrum. Besonders betroffen sind laut der Studie vor allem die 20- bis 29-Jährigen. Da gibt es bei den Männern pro Jahr über 3% mehr Neudiagnosen und bei Frauen fast 4%. Ein Grund dafür, die Vorsorge anzupassen, sehen die Fachleute aber nicht. Sie sagen, ein Großteil dieser Fälle hat jetzt schon eine gute Prognose. Zum Beispiel, weil die Tumoren früh erkannt werden oder Betroffene wenig Begleitkrankheiten haben. Warum bei jüngeren Menschen mehr Darmkrebserkrankungen diagnostiziert werden, bleibt laut dem Team unklar. Eine Vermutung ist der geänderte Lebensstil. Zum Beispiel was Bewegung, Ernährung und Medikamenteneinnahme angeht. Die Studie merkt aber auch an, dass die Häufigkeit von Darmkrebs insgesamt seit mehreren Jahrzehnten sinkt. Australien hat im Dezember als erstes Land der Welt ein Social-Media-Verbot für Kinder und Jugendliche unter 16 Jahren eingeführt. Eine kleine Studie im British Medical Journal zeigt jetzt, gebracht hat es bisher wenig. Kurz bevor das Verbot in Kraft trat, hatten Forschende mehr als 400 junge Social-Media-Nutzende befragt und 3 Monate später noch einmal. Dabei zeigte sich, dass die meisten Jugendlichen nach wie vor täglich 2,5 bis 4 Stunden auf Instagram, TikTok und anderen Kanälen verbringen. Die meisten umgehen das Verbot einfach, indem sie sich Fake-Accounts erstellen oder die Konten von Älteren mitnutzen. Nach Australien haben noch einige weitere Länder Social-Media-Verbote eingeführt und auch in Deutschland wird es derzeit diskutiert. Eine Kommission hatte gestern vorgeschlagen, eine gesetzliche Altersgrenze von 13 Jahren einzuführen oder nur bestimmte Angebote zu verbieten, je nachdem, wie riskant sie sind.
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0: LaRue mit Cabin Fever. Ich kriege hier so langsam Studio-Fever, aber nur so ganz leicht, weil wir hier ein unklimatisiertes Studio haben in einer Stadt, die morgen auf 41 Grad zusteuert. Köln heißt diese Stadt und deswegen gucke ich fast schon sehnsüchtig nach Berlin. Lena Mempel, bei dir ist es ein bisschen anders, oder?
1: Ja, es ist wirklich angenehm kühl, weil im Gegensatz zum Kölner Studio hat das Berliner Sendestudio von Deutschlandfunk Nova nicht nur Fenster, sondern auch eine Klimaanlage.
0: Ach, Fenster, Fenster wäre ja jetzt schon Luxus, aber ich meine, ja, da könntest du hier sowieso nichts runterkühlen, aber Klimaanlage.
1: Ja, es ist sehr angenehm.
0: Ist das eine Klimaanlage? Vielleicht kurz
1: erklären? Es ist so kalt, also es ist tatsächlich so ein bisschen problematisch, weil ich mir echt einen Pulli mitgebracht habe, weil ich sie nicht hochgestellt bekomme.
0: Oh Gott,
1: das kann man eigentlich keinem erzählen.
0: Ja, erzählen wir lieber keinem. Lena Mempel erzählt es auch gleich nicht, nach 14 Uhr. Ich bin Christoph Stess, ich wünsche euch noch einen schönen Nachmittag. Tschüssen. Ach, geil. Und jetzt habe ich einfach den Song runtergesungen. Es ist wirklich zu heiß hier in Köln. Macht's gut. Tschüssen.

0: 14 Uhr haben wir es jetzt. Wir gucken in die Welt, was da so los ist. Und das machen wir mit Timo Oberhauser. Hi, Timo.
1: Tag, Lena.
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1: Wegen der aktuellen Hitzewelle befürchtet die Deutsche Bahn Störungen im Zugbetrieb und rät deshalb von Reisen ab. Die Bahn sagt, dass die Technik bei so hohen Temperaturen versagen kann. Außerdem können Böschungen an Bahnstrecken brennen und es kann Starkregen und Gewitter mit Sturmböen geben. Wer seine Reise im Fernverkehr nicht antreten möchte, kann deshalb ab sofort kostenlos sein Ticket stornieren. Es ist das erste Mal, dass die Bahn so etwas wegen Hitze anbietet. Die Aktion gilt für Reisen bis Ende Juni, wenn die Tickets bis vorgestern gekauft wurden. Nach den beiden schweren Erdbeben in Venezuela bieten immer mehr Länder ihre Hilfe an. Die EU hat zum Beispiel ihr Erdbeobachtungsprogramm Copernicus aktiviert. Das liefert Satellitenbilder und kann so Rettungskräfte unterstützen. Bundesverteidigungsminister Boris Pistorius sagt, dass auch die Bundeswehr helfen kann, zum Beispiel mit Transportflugzeugen. Die USA wollen Suchtrupps und Medizintechnik nach Venezuela schicken. Durch die beiden Erdbeben sind Häuser und Brücken eingestürzt. Helferinnen und Helfer suchen nach Verschütteten. Venezuelas Präsidentin hat neue Zahlen genannt. Demnach sind mindestens 164 Menschen ums Leben gekommen. Um die 1000 weitere wurden bei den Beben verletzt. Behörden gehen davon aus, dass die Zahlen noch deutlich steigen werden. Die Regierung hat den Notstand ausgerufen. Ein weiteres Bundesland hat jetzt eine Verordnung, die speziell Katzen betrifft. In Schleswig-Holstein müssen alle freilaufenden Hauskatzen, die mindestens 5 Monate alt sind, kastriert, gechippt und registriert werden. Und zwar bis spätestens Ende des Jahres. Die Landesregierung will damit die unkontrollierte Vermehrung eindämmen. Schleswig-Holstein will in Zukunft auch die Kastration von wilden Katzen mehr unterstützen. Der Deutsche Tierschutzbund findet die Verordnung gut und hofft, dass andere Bundesländer nachziehen. Bis jetzt hat nur Hamburg ähnlich einheitliche Regeln. Immer schneller neue Klamotten auf den Markt schmeißen und möglichst billig und viel davon produzieren. Mehrere EU-Länder sind für härtere Maßnahmen gegen Ultra-Fast Fashion, darunter auch Deutschland. Die Länder sagen, so ein Geschäftsmodell fördert Überkonsum und sorgt für mehr Abfall. Die Länder sehen auch Wettbewerbsnachteile für europäische Firmen, die nachhaltiger produzieren. Deutschland, Frankreich, die Niederlande und Co. fordern deshalb strengere Regeln, zum Beispiel für die Haltbarkeit von Klamotten und dass sie sich gut recyceln lassen. Außerdem sollten Verbraucherinnen und Verbraucher besser informiert werden, wie sich Fast Fashion auf die Umwelt auswirkt.
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1: Im Norden bis 33, sonst bis 37 und lokal sind im Westen und Südwesten bis 40 Grad möglich. Der Deutsche Wetterdienst warnt für weite Teile Deutschlands weiter vor extremer Hitze. Morgen wird es noch was wärmer. Maximal 38 bis 41 Grad sind angesagt und später am Tag sind Gewitter oder auch Unwetter möglich.
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0: Hi, hi. Na, seid ihr schon geschmolzen? So langsam kann man ja echt drüber nachdenken, nur noch in Badeklamotten zur Arbeit zu kommen. Halb Europa schwitzt unter diesen Rekordwerten auf dem Thermometer 41 Grad. Ihr habt es gerade gehört. Und wir haben deshalb hier gleich nochmal ein Hitze-Update für euch.
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0: aus London. Hat sich hier Odile dazu gehört, der tatsächlich in Deutschland geboren ist, mittlerweile aber auch in der Londoner Musikszene unterwegs ist. Da haben sich die beiden getroffen und 24 Hours zusammen gemacht. Deutschlandfunk Nova ist hier. Ihr Lieben, hattet ihr heute schon ein Gespräch, bei dem es nicht um das Wetter ging? Also ich nicht. Die Hitze, die beschäftigt offenbar alle, wie auch nicht, denn sie betrifft ja heute wahrscheinlich auch alle Menschen in Deutschland. In vielen Teilen des Landes werden heute Temperaturen an die 40 Grad erwartet, wenn auch noch nicht drüber. Wir sprechen hier deshalb auch übers Wetter, und zwar mit Raphael Krämer aus unserer Wissensnachrichtenredaktion. Raphael, wie heiß ist es bei dir?
1: Ja, 28 Grad gerade an meinem Schreibtisch, aber ich sitze immerhin vor einem Ventilator, kann ich sagen.
0: Also auch noch keine 40 Grad bei dir, das soll aber kommen. Wann ist es denn soweit?
1: Ja, also die soll es heute wirklich noch nicht geben, die 40 Grad, aber bald. Der Deutsche Wetterdienst, der rechnet ab morgen damit, zuerst im Westen und im Südwesten Deutschlands. Da sind dann bis 41 Grad möglich, und am Samstag werden die dann für fast ganz Deutschland erwartet, beziehungsweise die Höchsttemperaturen, die bewegen sich dann zwischen 35 und 41 Grad, ist die Erwartung. Das hält in Berlin und Brandenburg auch am Sonntag an. Anderswo soll es dann schon wieder ein paar Grad abkühlen, und Ausnahme ist die ganze Zeit über der hohe Norden Deutschlands, da bleibt es kühler, und auch heute ist es in einigen Regionen in Niedersachsen, Mecklenburg-Vorpommern und Schleswig-Holstein noch nicht ganz so heiß.
0: Also ab in den Norden Deutschlands, das wäre zumindest ein Tipp. Wohin noch?
1: Also erstmal sicher nicht nach Frankreich, da sind die Temperaturen nämlich schon über 40 Grad. Nicht nur im Süden, sondern auch in Paris zum Beispiel und in Nantes im Westen, da waren es sogar gestern mehr als 43 Grad. Das ganze Land hat gemessen an der Durchschnittstemperatur gerade den zweiten Hitzerekord in Folge eingestellt. In Frankreich wird heute schon der Höhepunkt der Hitzewelle erwartet, aber auch zum Beispiel in Italien, in Spanien, in Großbritannien, da ist es weiter außergewöhnlich heiß, und diese Extremhitze am Wochenende, die trifft vor allem auch Mitteleuropa. Europa bis nach Polen und Ungarn. Heißt aber auch, zum Beispiel in Griechenland ist es oft kühler als hier. Wäre dann vielleicht auch noch ein Tipp.
0: Jetzt haben wir ja viel über heiße Tage gesprochen, ne? Es gab aber heute Vormittag noch eine Eilmeldung, dass es schon einen Hitzerekord gab, und zwar für die wärmste Nacht.
1: Ja, also die liegt jetzt tatsächlich hinter uns. Das war tatsächlich die insgesamt wärmste Nacht, die jemals in Deutschland gemessen wurde, nach vorläufigen Daten des Deutschen Wetterdienstes zumindest. Am wärmsten war es demzufolge in Rheinland-Pfalz in Bad Bergzabern. Das ist an der französischen Grenze, nicht weit von Karlsruhe. Da fiel die Temperatur letzte Nacht nicht unter 26,2 Grad. Das ist zwar jetzt kein neuer Rekord, denn dieselbe höchste Tiefstemperatur, die wurde schon mal vor gut 7 Jahren gemessen, auch in Rheinland-Pfalz.

0: Stellt euch mal vor, ihr steht oben auf einer Bühne und singt einen Song und die Person, über die dieser Song ist, die steht dann da auf einmal vorne in der ersten Reihe. Brockhoff hat sich genau diese Situation, die wir ja aus vielen so Teenie-Filmen und so kennen und aus Serien, vorgestellt für ihren Song Front Row. Habt ihr gehört hier bei uns bei Deutschlandfunk Nova. Einfach mal machen, nicht mehr warten, nicht auf den richtigen Moment, nicht auf den richtigen Partner. Wie wäre das, wenn ihr einfach durchzieht, was ihr euch tief drin in eurem Herzen wünscht? Zum Beispiel ein Kind zu bekommen. Anna hat genau das gemacht. Sie heißt eigentlich Anna, sie möchte aber anonym bleiben und hat mit uns gesprochen. Anna ist Ende 20 und möchte unbedingt Mama werden. Sie hat Endometriose und Anfang des Jahres hat sie sich von ihrem langjährigen Partner getrennt, weil der halt keine Kinder wollte.
1: Und dann stand für mich eigentlich fest, dann mache ich das jetzt alleine, weil mit Anfang 30 in die Datingphase zu rutschen und dann jemanden kennenzulernen und dann vielleicht zu sagen, ja, man macht sich dann jetzt erst noch mal ein, zwei schöne Jahre und dann erst anzufangen mit dem Hintergrund, dass ich Endometriose habe, ist mir einfach zu heikel gewesen.
0: Anna hat sich also entschieden, alleine ein Kind zu bekommen per Samenspende und sie will sozusagen Solo-Mama werden. Und als sie das vier ausgewählten engen Bezugspersonen in ihrem Umfeld erzählt hat, waren die sofort begeistert und richtig am Start für Anna. Aber sie kennt schon auch andere Situationen.
1: Ich hatte die Erfahrung gemacht mit einer Person, der ich es erzählt habe, die nicht so zu meinem engen Zirkel gehört. Also sie ist sehr religiös und sie hat zu mir gesagt, dass sie das nicht so gut findet, weil es schon einen Grund hat, warum es Männlein und Weiblein sein sollten, die Kinder kriegen. Also dass das Kind ein Recht hat auf zwei Eltern. Und dass ich keine Schnecke wäre, die sich selbst befruchten sollte.
0: Ja, von der Entscheidung bis zur Geburt ist es für Anna ein langer Weg. Kinderwunschzentrum, Vorsorgeuntersuchung, zur Notarin gehen. Und da gibt es eine Menge bei zu beachten und auch vorzubereiten. Und bei diesem Prozess bekommen angehende Solomamas Hilfe von Menschen wie Katharina Horn. Die ist Kinderwunschberaterin und selber auch Solomama geworden. Und sie sagt, wer diesen Weg geht, der muss sich eine Sache klar machen.
2: Also ich finde, man muss sich darüber im Klaren sein, dass man ein Kind in das Leben hinein begleitet und die meiste Zeit 24/7 für das Kind da sein wird. Und was da halt auch mit reinspielt, ist der Abschied vom Plan A. Wie gut ist es mir gelungen, diesen klassischen Plan A zu verabschieden? Wenn ich mich für diesen Weg schäme, dann wird es mir schwerer fallen, auch nach draußen zu gehen und um Hilfe zu bitten und Hilfe zu erfragen.
0: Und Hilfe ist ja total wichtig, wenn man Kinder hat. Nicht umsonst gibt es diesen schönen Satz, it takes a village, ein sogenanntes Dorf, ein Netzwerk, was man braucht, um ein Kind großzuziehen. Und wenn man Solo-Mama macht, dann ist natürlich eine Person erstmal nicht da, aber die kann man sich ja suchen. 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Bekommt ihr in der Deutschlandfunk-App. M83 sind das jetzt. Bei denen ich mich immer noch wundere, dass die nicht auf dem Stranger Things Soundtrack gelandet sind. So Sci-Fi-mäßig, wie das Ganze klingt. Reunion.

0: S.G. Lewis zusammen mit Claro. Better hört ihr hier um 14:30 bei Deutschlandfunk Nova. Bin nicht mehr alleine im Studio. Nicola Reik ist da. Hi, Nicola.
1: Hi, hello.
0: Nicola hat die News für euch.
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1: Und es geht los mit drei kurzen Themen. Die Deutsche Bahn rät wegen der Hitzewelle von Reisen ab. Sie befürchtet, dass es Probleme zum Beispiel mit Weichen geben könnte. Wer seine Reise im Fernverkehr nicht antreten möchte, der kann kostenlos stornieren. In Venezuela ist die offizielle Zahl der Toten nach den schweren Erdbeben auf mindestens 164 gestiegen. Immer mehr Länder bieten ihre Hilfe an und wollen zum Beispiel Suchtrupps oder Militärgeräte schicken. Und als zweites Bundesland hat jetzt auch Schleswig-Holstein eine Katzenschutzverordnung beschlossen. Demnach müssen alle freilaufenden Hauskatzen bis spätestens Ende des Jahres kastriert, gechippt und registriert sein.
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1: Wegen der extremen Hitze sind in Frankreich die ersten drei Atomreaktoren abgeschaltet worden. Laut dem Kraftwerksbetreiber EDF soll so verhindert werden, dass Flüsse durch das aufgeheizte Kühlwasser noch wärmer werden. Bei zwei anderen Reaktoren wurde aus demselben Grund die Produktion gedrosselt. Das ist bei heißem Wetter normal und schon früher passiert und änderte bisher nicht viel am insgesamt produzierten Strom. Fachleute sagen aber, dass die Hitzewellen, die durch den Klimawandel schlimmer werden, in Zukunft für größere Ausfälle in Frankreichs Atomstromproduktion sorgen dürften. Aktuell exportiert Frankreich deutlich weniger Strom als normal. Das beeinflusst auch die Strompreise in den Nachbarländern wie Deutschland. Wer ist verantwortlich für die Verbrechen von gekauften Söldnern? Die Militärfirmen oder der Staat, für den die Söldner im Einsatz waren? Diese Frage soll zum ersten Mal ein internationales Gericht klären. Das Verfahren läuft gegen Mali. Es geht um Verbrechen, die Söldner der russischen Wagner-Gruppe begangen haben sollen. Die hat zusammen mit dem Militär von Mali islamistische Milizen bekämpft. Nach Informationen der UNO wurden vor gut 4 Jahren im Dorf Moura mehr als 500 Menschen von der malischen Armee und ausländischem Militärpersonal gezielt getötet und Dutzende Frauen und Mädchen vergewaltigt. Augenzeugen beschrieben weiße Soldaten, die eine fremde Sprache sprachen. In Mali gab es 2012 einen Aufstand der Tuareg und islamistischer Gruppen. Seitdem herrscht in großen Teilen des Landes Gewalt. Menschenrechtsorganisationen sagen, dass alle Konfliktparteien schwerste Verbrechen begehen. Der Prozess gegen Mali wird lange dauern. Seit Jahren laufen in Israel mehrere Korruptionsprozesse gegen Regierungschef Benjamin Netanyahu. Wie das Justizministerium gemeldet hat, hat Netanyahu seine Aussagen dazu jetzt abgeschlossen. Demnach hat er seit Ende 2024 in dem Verfahren 98 Mal ausgesagt. In 2 Fällen wird dem Regierungschef vorgeworfen, mit israelischen Medienhäusern eine vorteilhafte Berichterstattung ausgehandelt zu haben. In einem dritten Prozess geht es um mögliche Luxusgeschenke von Milliardären, die er im Gegenzug für politische Gefälligkeiten angenommen haben könnte. Ein 4. Korruptionsvorwurf wurde fallen gelassen. Netanyahu selbst bestreitet jedes Fehlverhalten und nennt die Verfahren politisch motiviert.
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1: Der Tag bleibt warm oder heiß und trocken und morgen wird es dann noch ein bisschen Grad wärmer. Bis 38 maximal im Westen oder Südwesten, sogar bis 41 Grad sind möglich. Dann kann es dann später auch Gewitter oder Unwetter geben. Und der Deutsche Wetterdienst, der sagt, bei dieser Hitze lieber keine unnötigen körperlichen Anstrengungen wie Sport und lieber nicht draußen aufhalten.
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3: Aber abends geht's ja wieder halbwegs mit dem draußen aufhalten. Vielleicht seid ihr mit Freunden verabredet am Badesee oder so und merkt, irgendwie kommt das Thema immer auf die Arbeit. Warum eigentlich? Das gucken wir uns hier in der nächsten halben Stunde mal an.

0: mit Only. Ihr habt vermutlich nicht mitgezählt, wie oft Sampa in diesem Track von I, also von Ich singt und wie oft von You. Und im Refrain geht es ja eigentlich immer only you, ne? Aber tatsächlich, wir haben es mal nachgezählt, I 41 Mal und You nur 13 Mal. Und warum das wichtig ist, sagt euch jetzt Sabrina Loy.
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2: Ich. Westliche Popmusik wird immer egozentrischer. Ein internationales Forschungsteam hat die jeweils 10 erfolgreichsten Songs eines Jahres untersucht. In den USA, Deutschland, Japan und Hongkong über knapp 50 Jahre. Sie haben analysiert, wie häufig Wörter wie ich, mich oder mein vorkommen im Vergleich zu wir oder uns. Im Fachmagazin Plus One schreibt das Team, in den USA und in Deutschland hat die Verwendung solcher Ich-Formulierungen über die Jahrzehnte deutlich zugenommen. In Japan und Hongkong blieb der Anteil selbstbezogener Sprache dagegen weitgehend stabil. Die Forschenden sehen darin einen Hinweis darauf, dass sich der Selbstausdruck in der Popmusik je nach kulturellem Umfeld unterschiedlich entwickelt. Während die untersuchten westlichen Länder als eher individualistisch gelten, spielen in den Gesellschaften Japans und Hongkongs gemeinschaftliche Werte traditionell eine größere Rolle. Alle 2 bis 7 Jahre gibt es das Wetterphänomen El Niño. Dabei heizt sich der Pazifik vor Südamerika ungewöhnlich stark auf. Demnächst ist es sehr wahrscheinlich wieder soweit. Ein Satellit der europäischen und US-amerikanischen Weltraumagenturen hat im Pazifik eine riesige warme Welle entdeckt, die sich über hunderte Kilometer erstreckt. Diese sogenannte Kelvin-Welle ist keine Welle wie die, die auf einen Strand rollen. Eine Kelvin-Welle ist eine Art Beule im Meeresspiegel. Die kommt dadurch zustande, dass warmes Wasser sich ausdehnt. Stellenweise ist die Meeresoberfläche in der Pazifik-Kelvin-Welle gerade um 15 cm angehoben. El Niño hat Folgen für das Klima weltweit. In einigen Weltregionen sorgt er für ungewöhnlich viele Niederschläge, in anderen für Hitze und Trockenheit. Das letzte El Niño-Ereignis sorgte in Verbindung mit dem fortschreitenden Klimawandel dafür, dass 2024 das heißeste Jahr seit Beginn der Wetteraufzeichnungen wurde. Wie stark der kommende El Niño wird, lässt sich noch nicht genau sagen. Dafür benötigen Fachleute noch mehr Daten. Mehr als 60 Millionen Sterne sind auf dem Bild, das die europäische Raumsonde Euclid gemacht hat vom Zentrum der Milchstraße. Eigentlich soll Euclid die dunklen Bereiche des Weltalls erkunden, da wo es nur wenige Sterne gibt und nach dunkler Energie und dunkler Materie suchen. Vor gut einem Jahr allerdings hat Euclid seine Kamera einen Tag lang in das sternenreiche Zentrum der Milchstraße gerichtet und so das detaillierteste Bild davon überhaupt aufgenommen. Dort befinden sich vor allem ältere und kühlere Sterne. Forschende hoffen, durch die Aufnahmen mehr über bereits bekannte Exoplaneten herauszufinden und auch neue zu finden.
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1: Die Red Hot Chili Peppers mit Can't Stop Deutschlandfunk Nova hört ihr an diesem sehr, sehr warmen Donnerstagnachmittag. Aber trotzdem kriegen wir diese Rechnung jetzt noch im Kopf hin, obwohl das Gehirn sich so ein bisschen frittiert anfühlt. Also ihr Lieben, der Tag hat 24 Stunden, davon sind im Regelfall 8 Stunden Arbeit. Das ist ein Drittel unserer Zeit, wenn man mal das durch drei teilt. Plus Arbeitsweg, den dürfen wir nicht vergessen. Also schon relativ viel. Und dann sitzen wir abends in der Bar mit Friends, wollen eigentlich abschalten von eben diesem großen Teil unseres Tages. Und irgendwie geht es dann in Gesprächen trotzdem um die unfaire Chefin, den neuen Prakti oder um irgendwelche schiefgelaufenen Digitalisierungsprojekte. Obwohl das, was wir da machen, in der Bar hängen mit Freunden, ja eigentlich Freizeit ist. Warum sprechen wir mit unseren Friends immer wieder über die Arbeit? Und ist es überhaupt gesund? Dieser Frage ist Deutschlandfunk Nova-Reporter Felix Feldmann nachgegangen.
2: Jetzt mal rein intuitiv. Arbeit ist Arbeit und Freizeit mit FreundInnen ist Freizeit mit FreundInnen. Zwei Welten, die erstmal nichts miteinander zu tun haben. Aber über die Arbeit zu reden, ist normal.
3: Sozialisieren, am Leben teilhaben lassen, dass man so, auch wenn man nicht zusammen ist, aber man das Gefühl hat, man hat so den Tag irgendwie zusammen verbracht oder man weiß, was bei der Person abging.
4: Gerade so, wenn man was Neues macht, dann lässt man seine Leute und Freunde teilhaben, hat ja eine Meinung dazu oder was man so erlebt am Tag.
2: Da geht Arbeitspsychologin Laura Wenz von der Leuphana-Universität Lüneburg mit. Sie forscht zur Erholung von der Arbeit und sagt, im Idealfall sollten wir Arbeit und Freizeit zwar strikt trennen, in der Realität schaffen das aber nur die wenigsten.
5: Eigentlich reden wir von zwei sehr zentralen Dingen im Leben von Menschen. Die Arbeit auf der einen Seite und eben Freundschaften, soziale Beziehungen auf der anderen Seite.
2: Und dass wir in Freundschaften auch mal über Arbeitsthemen sprechen, das kann auch etwas sehr Gesundes sein.
5: Freunde und Freundinnen sind eine ganz wichtige Quelle, Dinge einzuordnen, nochmal nachzufragen. Entweder eine Validierung im Sinne von, oh ja, das verstehe ich, dass es dir da schlecht geht mit zum Beispiel. Und auf der anderen Seite aber auch ein nochmal die Dinge vielleicht aus einer anderen Sichtweise betrachten.
2: Ob die Jobgespräche mit FreundInnen jetzt eher eine bestärkende, unterstützende Funktion haben oder eher eine Art Korrektiv sind, kommt dann wirklich auf das einzelne Gespräch an. Sina zum Beispiel ist Logopädin und hat ein Lieblingsthema.
6: Der Gossip auf der Arbeit und natürlich auch Chef und so weiter, wie das so läuft.
2: Marvin macht eine Ausbildung zum Industriekaufmann und spricht dagegen eher über Zahlen.
7: Das finde ich auch wichtig in Deutschland. Ich finde, die meisten reden einfach zu wenig, auch über das Gehalt vor allem.
2: Es ist aber auch total okay, nicht über den Job zu sprechen. Das führt nicht automatisch zu einer schlechteren Freundschaft, sagt Arbeitspsychologin Laura Wenz. Denn FreundInnen haben einen Vorteil gegenüber zum Beispiel KollegInnen.
5: Dass wir uns unsere Freunde selbst aussuchen. Das bedeutet, wenn wir merken, mit der Person geht es nicht so, mit der Person kann ich vielleicht auch nicht gut über die Arbeit sprechen, dann mache ich das auch nicht. Und das kann übrigens sein, ohne dass die Freundschaft per se in Frage gestellt wird, ne?
2: Und vielleicht passt es thematisch auch einfach nicht zusammen. Mit Manuel will zum Beispiel niemand über seinen Job sprechen.
8: Ich rede tatsächlich nicht mit meinen Freunden drüber, weil ich arbeite im öffentlichen Dienst bei einem nicht so beliebten Arbeitgeber. Ich arbeite tatsächlich beim Finanzamt. Da hat ja niemand Bock drauf, drüber zu reden in seiner Freizeit, deswegen.
2: Und Bock ist da ein gutes Stichwort. Zu Gesprächen über die Arbeit gehören mindestens zwei, die sich darauf einlassen und die ungefähr gleichwertig beteiligt sind, sagt Arbeitspsychologin Laura Wenz.
5: Wenn ich der Mülleimer für die Probleme meiner Freundinnen werde, und zwar immer, dann ist das problematisch, dann leidet da vor allem die Freundschaft.
2: Auch wichtig, gegenseitiges Verständnis für unterschiedliche Arbeitswelten, also etwa Arbeitszeiten, Belastungen oder Gehälter, da kann man sich vergleichen und auch gern mal neidisch auf bestimmte Benefits sein, insofern man das dem Gegenüber auch gönnen kann. Und wenn man dann auf einer Augenhöhe bleiben kann, dann hat die Arbeit definitiv ihren Platz in Gesprächen mit FreundInnen und kann, wie gesagt, sogar positive Effekte haben. Zum Beispiel eben dann, wenn man sich einfach nur so richtig auskotzen möchte.
1: Warum reden wir auch in unserer Freizeit so viel über unsere Arbeit mit Freunden? Deutschlandfunk Nova-Reporter Felix Feldmann ist der Sache mal auf den Grund gegangen. Wesley Joseph hört da jetzt bei uns. Pluto Baby.

0: Lykke Li aus Schweden mit Happy Now. 15 Uhr ist es jetzt und Timo Oberhauser ist am Start. Hi Timo.
1: Hi Lena.
0: Timo sagt uns jetzt, was gerade so los ist in der Welt.
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3: Nach den beiden schweren Erdbeben in Venezuela bieten immer mehr Länder ihre Hilfe an. Die EU hat zum Beispiel ihr Erdbeobachtungsprogramm Copernicus aktiviert. Das liefert Satellitenbilder und kann so Rettungskräfte unterstützen. Bundesverteidigungsminister Boris Pistorius sagt, dass auch die Bundeswehr helfen kann, zum Beispiel mit Transportflugzeugen. Die USA wollen Suchtrupps und Medizintechnik nach Venezuela schicken. Durch die beiden Erdbeben sind Häuser und Brücken eingestürzt. Helferinnen und Helfer suchen nach Verschütteten. Venezuelas Präsidentin hat neue Zahlen genannt. Demnach sind mindestens 164 Menschen ums Leben gekommen. Um die 1000 weitere wurden bei den Beben verletzt. Mehr zur Lage in Venezuela kriegt ihr gleich auch hier bei Deutschlandfunk Nova. Die Deutsche Bahn befürchtet, dass es durch die aktuelle Hitzewelle Probleme im Zugbetrieb geben könnte. Die Rede ist zum Beispiel von Weichen und Sicherheitstechnik, die bei Temperaturen um die 40 Grad nicht mehr richtig funktionieren könnten. Laut Bahn steigt auch das Risiko für Böschungsbrände an den Strecken. Deshalb rät der Konzern von Reisen ab. Wer sich bis vorgestern ein Ticket für den Fernverkehr gekauft hat und das bis Ende des Monats nutzen will, kann kostenlos stornieren. Es ist das erste Mal, dass die Bahn wegen Hitze Tickets zurücknimmt. Ermittlerinnen und Ermittler der EU haben große Mengen an Textilabfällen sichergestellt, die wohl illegal entsorgt werden sollten. Es geht um über 4000 Tonnen, die von Italien in die Türkei gebracht wurden. Laut den Ermittlern handelt es sich um schwer recycelbares Material, das bis zu 200 Jahre in der Umwelt bleiben kann. Der Müll wurde wohl in die Türkei gebracht, um teure Umweltauflagen der EU zu umgehen. Seit einem halben Jahr gelten strengere Regeln. Italiens Polizei geht davon aus, dass die Lieferungen Teil eines größeren Systems sind. Demnach soll ein mutmaßliches Netzwerk mehr als 26.000 Tonnen illegal gelagert und entsorgt haben. Gegen mehrere Personen wird ermittelt. Mehrere nationale Fußballverbände verkaufen Tickets für die WM zu deutlich höheren Preisen weiter. Das hat eine Recherche des Deutschlandfunks ergeben. Es liegen Beweise für mindestens 8 Verbände vor, die solche Tickets über die Plattform der FIFA weiterverkaufen. Darunter welche aus den USA, aber auch Verbände aus Ländern, die sich gar nicht fürs Turnier qualifiziert haben, wie Albanien oder San Marino. Zeugen berichten von bis zu 4-mal höheren Verkaufspreisen im Vergleich zu den Originalpreisen. Dabei kriegen die Verbände die Tickets oft umsonst. Der Deutschlandfunk hat bei den nationalen Fußballverbänden nachgefragt, aber keine Antwort bekommen. Die FIFA selbst sagt, dass sich die Verbände an die allgemeinen Ticketregeln halten müssen.
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3: Im Norden bis 33, sonst bis 37 und lokal sind im Westen und Südwesten bis 40 Grad möglich. Der Deutsche Wetterdienst warnt für weite Teile Deutschlands, also weiter vor extremer Hitze. Morgen wird es dann noch was wärmer, maximal 38 bis 41 Grad sind angesagt und später am Tag sind Gewitter oder auch Unwetter möglich.
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0: Heute Morgen, da sind bestimmt viele von euch mit eben diesen News aus Venezuela in den Tag gestartet. Da gab es nicht nur eins, sondern gleich 2 starke Erdbeben. Es waren nur wenige Sekunden, aber die Zerstörung im Land ist heftig. Und ein Update zur Lage gibt's da gleich bei uns.
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0: Jungle waren das mit Carry On. Deutschlandfunk Nova ist hier. In Venezuela gab es gestern Abend unserer Zeit ein schweres Erdbeben und dann innerhalb von einer Minute gleich noch eins. Über 160 Menschen sollen dabei Stand jetzt ums Leben gekommen sein. Auf den Fotos sieht man einfach nur Schutt und Trümmer, dazwischen Rettungskräfte. Unsere Mittelamerika-Korrespondentin Anne Demmer, die kennt das Land gut und ist uns jetzt aus Mexiko-Stadt zugeschaltet. Anne, was weiß man im Moment über die Lage in Venezuela?
1: Ja, wie du gesagt hast, waren zwei Erdstöße innerhalb von weniger als einer Minute, also mit den Stärken 7,2 und 7,5. Das ist schon sehr heftig. Das Beben ist auch das stärkste, das Venezuela seit über 100 Jahren getroffen hat. Und am schlimmsten hat es den Küstenstaat La Guaira erwischt, also der direkt neben Caracas liegt. Dort sind nach offiziellen Angaben Dutzende Gebäude wirklich komplett eingestürzt. Insgesamt sind vor allem Städte in Zentralvenezuela betroffen, aber eben auch Caracas. Also es gab dort Bilder auch von komplett eingestürzten Häusern. Offiziell bestätigt, auch das hast du ja erwähnt, sind mindestens, kann man jetzt derzeit nur sagen, 164 Tote und rund 1000 Verletzte, aber die Zahlen dürften noch steigen, denn die offiziellen Zahlen auch aus dem Küstenstaat La Guaira sind noch gar nicht erfasst.
0: Die US-Erdbebenwarte, die rechnet ja mit bis zu 1000 Toten. Was ist bisher über die Opfer des Erdbebens bekannt?
1: Ja, das sind tatsächlich erstmal nur Modellrechnungen, dass die Opferzahl in die Tausende gehen wird. Der Geologische Dienst der USA schätzt die Wahrscheinlichkeit, dass am Ende zwischen 10.000 und 100.000 Menschen ums Leben gekommen sein werden, auf 42%. Das sind erschreckende Zahlen, auch wenn die Modellrechnungen es sind und keine gesicherten Fakten. Aber vielleicht trotzdem nochmal zur Dimension. Also in Städten bis hin zu brasilianischem Amazonasgebiet, das heißt also rund 1.700 Kilometer von Caracas entfernt, wurden Gebäude evakuiert. Auch in den Karibik- und Nordostregionen Kolumbiens waren die Beben zu spüren und Schäden oder Verletzte wurden dort allerdings erstmal nicht gemeldet. Und ja, und es gibt Rettungskräfte aus den USA, Mexiko, der Dominikanischen Republik, El Salvador und Katar, die sind alle auf dem Weg. Auch Deutschland hat Unterstützung zugesagt. Aber das Ausmaß tatsächlich ist schwer zu erfassen derzeit.
0: Wie gewöhnlich oder ungewöhnlich sind denn Erdbeben in dieser Region und wie erprobt ist dementsprechend auch das Land, damit umzugehen?
1: Naja, also wie gesagt, es sind seit 100 Jahren ist es das schlimmste Erdbeben und es ist eigentlich kein Land, was ständig mit, also wie Mexiko jetzt, mit Erdbeben konfrontiert ist. Und wir erinnern uns, das Land ist denkbar schlecht vorbereitet auf so eine Katastrophe. Venezuela wurde über 10 Jahre autoritär regiert. Es ist ein Land mit einer Armutsrate von bis zu 70%, also rund die Hälfte der Bevölkerung lebt in extremer Armut. Dementsprechend ist die Infrastruktur marode. Das Mauerwerk ist zum Teil mit einfachsten Mitteln gebaut. Also letztendlich das Gesundheitssystem und die Rettungsinfrastruktur dürften ziemlich schnell an den Anschlag kommen. Also es ist eine desolate Situation.
0: Anne Demmer, unsere Mittelamerika-Korrespondentin, habt ihr gehört mit einem Update zur Lage in Venezuela. 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

wenn ihr euch gerade getrennt habt, könnte das euer Sommersong sein 2026. Anaïs mit Ciao Baby, Deutschlandfunk Nova ist hier. Ich weiß, wir sind noch mittendrin im Festival Sommer. Gerade ist ja die Fusion gestartet, geht noch bis Montag. Das Apple Tree Garden Festival kommt noch im Juli. MS Dockville oder Golden Leaves Festival dann auch im Spätsommer. Aber ihr Lieben, wir müssen jetzt doch schon mal hinluschern auf die Sommermonate 2027, also in einem Jahr. Und der Grund dafür sind die hier, Blink 182. Blink 182, eine der wichtigsten Pop-Punk-Bands der 90er und 2000er. Die haben ja mit genau dieser punkigen Musik es irgendwie geschafft, die in die Mainstream-Charts zu hieven und waren ja auch international mega erfolgreich. Und die wurden jetzt nicht nur als erster Headliner für Rock am Ring und Rock im Park 2027 angekündigt, sondern die kommen auch nochmal mit einer eigenen Headliner-Show nach Deutschland. Und zwar am 9. Juni spielen sie ein Open Air in der Waldbühne in Berlin. Und als Support kommen einfach die hier, Billy Talent.

für alle Punkrock-Fans und Kids der 90s wohl das absolute Traum-Open-Air. Hätten wir uns besser nicht zusammenbucken können, dieses Line-Up. Ab morgen 10 Uhr gibt es dafür Tickets. Könnt ihr euch jetzt schon mal den Wecker stellen, denn die werden bestimmt alle sehr, sehr schnell weg sein. Und dann habt ihr schon ein Date mit Blink-182 und Berlin im Sommer.

2027. Und einen Song, den sie da auf ihrem Open Air definitiv live spielen werden, den hören wir jetzt. Der wird euch da mit Sicherheit Gänsehaut am Schienbein machen, weil es so ein fantastisches Liebeslied ist. Always hören wir jetzt hier von Blink-182. Kam 2003 raus.

Blink 182 aus den USA mit Always heute hier bei Deutschlandfunk Nova. Und die sind nicht nur Headliner bei Rock am Ring nächstes Jahr, sondern spielen auch ein eigenes Open Air in der Berliner Waldbühne am 8. Juni. Ab morgen um 10 gibt's Tickets, wenn ihr da Bock drauf habt.

0: Ain't That Good For You von Jasmine Lacey. Heute hier bei uns bei Deutschlandfunk Nova. 15:30 ist es jetzt und Nicola Reik ist auch am Start. Hi Nicola.
1: Hey Lena.
0: Nicola sagt uns jetzt, was los ist in der Welt.
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3: Drei kurze Themen vorweg. Nach den zwei schweren Erdbeben in Venezuela bekommt das Land erste internationale Hilfe. Partnerorganisationen der EU sind dort im Einsatz. Laut Venezuelas Regierung sind mindestens 164 Menschen ums Leben gekommen. Das Handelsabkommen zwischen der EU und den USA kann bald vollständig umgesetzt werden. Die EU-Länder haben unter anderem das Okay gegeben, die Zölle auf US-Industriegüter abzuschaffen. Und letztes Jahr haben etwas mehr Studierende ein Deutschlandstipendium bekommen. Laut Statistischem Bundesamt werden 33.500 Leute gefördert, 1,5% mehr als im Jahr davor.
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3: Coca-Cola, ein iPhone und ein Audio der US-amerikanischen Nationalhymne. Das steckt unter anderem in einer Zeitkapsel, die die USA zum 250-jährigen Bestehen bestückt hat. Auch Briefe von US-Gründervätern und Gegenstände von Indigenen sind drin und eine KI-generierte Zukunftsprognose des US-Bundesstaats Kalifornien. Die sagt zum Beispiel voraus, dass es in Zukunft wieder Grizzlybären in Kalifornien geben wird und dass sich die heutigen Vereinigten Staaten von Amerika auflösen werden. Der Stahlzylinder soll vergraben und nicht vor dem 4. Juli 2276 geöffnet werden, also nach weiteren 250 Jahren. Die Zeitkapsel ist Teil der Feiern zum Unabhängigkeitstag der USA und eines der wenigen Projekte, auf die sich die Parteien im Kongress direkt einigen konnten. In der Türkei gab es wieder eine Razzia gegen Oppositionelle. Dabei wurden auch zwei gewählte Bezirksbürgermeister in der Küstenstadt Izmir festgenommen. Beide Politiker sind Mitglieder der größten Oppositionspartei CHP. Die steht seit ihrem Erfolg bei den Kommunalwahlen vor 2 Jahren massiv unter Druck. Inzwischen sitzen mehr als 20 gewählte Bürgermeister der Partei im Gefängnis. Zum Teil wurden sie abgesetzt. Der offizielle Vorwurf ist meist Korruption. Das bekannteste Beispiel ist der ehemalige Istanbuler Bürgermeister Ekrem İmamoğlu, ein Erzrivale des türkischen Präsidenten Recep Tayyip Erdogan. Seine Verhaftung im letzten Jahr hatte Massenproteste ausgelöst. Die CHP sagt, durch die Verhaftung soll verhindert werden, dass İmamoğlu bei den nächsten Präsidentschaftswahlen kandidiert. Außer in Izmir gab es auch neue Razzien in Istanbul und in mehreren Provinzen. Wie viele Menschen dabei insgesamt festgenommen wurden, ist nicht bekannt. Der Fußballweltverband FIFA lässt Russland und Belarus weder zu einem internationalen Turnier zu, erstmal aber nur im Juniorenbereich. Ihre Verbände dürfen, wie die von allen FIFA-Mitgliedern, bei der U15-Weltmeisterschaft im Oktober in Aserbaidschan teilnehmen. Das steht in einer Mitteilung des Fußballverbands. Theoretisch möglich wären damit auch Spiele von Russland und Belarus gegen Deutschland. Ihre Teams waren nach Beginn des russischen Angriffskriegs auf die Ukraine vor mehr als 4 Jahren von FIFA-Wettbewerben ausgeschlossen worden. Und auch von Spielen der Europäischen Fußballunion UEFA.
2: Das Wetter.
3: Der Tag geht warm und trocken zu Ende. Morgen wird es noch ein bisschen wärmer als heute. Maximal 38 Grad, im Westen und Südwesten sogar bis 41 sind dann morgen möglich. Und es kann dann später am Tag Gewitter oder auch Unwetter geben. Und der Deutsche Wetterdienst, der sagt, bei dieser Hitze lieber keine unnötigen körperlichen Anstrengungen wie Sport und lieber nicht draußen aufhalten.
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4: Bei dieser Hitzewelle in den nächsten Tagen ist der einzige Ort, wo man vielleicht noch sein will, der hier. Die Freibadwiese im Schatten mit Eis oder einer kalten Cola. Aber im Heidebad in Halle, da kann das möglicherweise nicht jeder machen. Wer nicht gut genug Deutsch spricht, der kommt nicht rein wegen der Baderegeln und dass man die checkt. Diese Regel hat die letzten Tage richtig Schlagzeilen gemacht. Geht es da wirklich um Sicherheit, wie der Betreiber sagt, oder ist es einfach Diskriminierung? Sprechen wir hier drüber in der nächsten halben Stunde.

0: Almost Monday. Mit Skinny Dip nackt in den See springen. Das ist auf jeden Fall eine gute Idee. Vielleicht ein bisschen zu späterer Stunde, wenn es nicht mehr ganz so brüllend heiß draußen ist. Und was auch noch eine sehr gute Idee ist, ist Wassermelone. Ich habe mir die vor der Sendung in den Kühlschrank gestellt und gerade geholt und das tut so, so gut. Aber auf die Idee seid ihr bestimmt auch schon gekommen. Ich muss ja sagen, ich finde es richtig schwer, leckere Wassermelone zu finden. Ich klopfe immer und höre gar keinen Unterschied. Aber meine Kollegin Tina Howard, die hat mir gestern einen Tipp gegeben. Und zwar muss man gucken, dass sie möglichst viele gelbe Flecken haben. Weil dann haben die wohl richtig lange in der Sonne gelegen und sind richtig zuckersüß. So, und noch mehr Wissen gibt's jetzt hier.
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0: Von Sabrina Loy.
2: Vor rund 40.000 Jahren sind die Neandertaler ausgestorben. Eine verbreitete Annahme war, dass kleine und isolierte Populationen dabei eine wichtige Rolle gespielt haben. Eine Studie im Fachmagazin Nature stellt das jetzt in Frage. Die Forscher haben die DNA von 27 Neandertalern analysiert, die vor weniger als 52.000 Jahren in Belgien und Frankreich gelebt haben. Die Daten deuten darauf hin, dass die Neandertaler dort Teil einer größeren und regional vernetzten Population waren. Hinweise auf Paarungen zwischen nahen Verwandten, genetische Verarmung oder schädliche Mutationen fanden die Forschenden nicht, anders als bei zuvor untersuchten Neandertalern aus Sibirien. Die Ergebnisse stellen damit die verbreitete Annahme in Frage, dass die Neandertaler vor allem wegen zunehmender genetischer Probleme ausgestorben sind. Geländelimousine, Muttipanzer oder auch Hochhaus auf Rädern. Autos in Europa sind seit dem Jahr 2000 im Schnitt jährlich 0,5 Zentimeter höher und breiter geworden und sogar mehr als 1 Zentimeter länger. Das zeigt eine Analyse der Organisation Transport and Environment. Darin sind 2 Szenarios berechnet. Einmal, wenn das aktuelle Autowachstum so weitergeht bis 2040 und einmal, wenn sich der Trend umkehrt. Falls sich der aktuelle immer größer Trend fortsetzt, dann würden in der EU und in Großbritannien jedes Jahr 40% mehr zu Fuß gehende Kinder im Straßenverkehr sterben im Vergleich zum wieder kleiner Szenario. Und zwar, weil Autofahrer und Fahrerinnen die kleineren Kinder vor ihren großen Autos schlicht nicht sehen. Ähnlich wie beim toten Winkel eines LKWs. Außerdem würden Städte beim immer größer Trend um die 10% der Parkplätze verlieren. Für Berlin würde das heißen, rund 100.000 weniger Parkplätze bis 2040. Was fressen eigentlich Hyänen alles? Und sind sie dadurch eine Gefahr für die Landwirtschaft oder für bedrohte Tierarten? Das hat sich eine Forschungsgruppe unter anderem vom Leibniz-Institut für Zoo- und Wildtierforschung gefragt, die Tüpfelhyänen in Tansania beobachtet. Die Forscher haben über 20 Jahre lang Kotproben von den Hyänen gesammelt und die DNA darin analysiert. Insgesamt fanden sie genetisches Material von 20 unterschiedlichen Beutetierarten. Darunter am häufigsten wilde Gnus, außerdem Zebras und Büffel. Nur 18 Mal gab es Spuren von Nutztieren, darunter Esel, Rinder und Ziegen. DNA von in dem Gebiet lebenden seltenen Spitzmaulnashörnern fand das Team gar nicht. Die Forscher schließen aus der Untersuchung, dass Hyänen kaum Jagd auf die Nutztiere machen oder auch auf bedrohte Arten wie die Nashörner in der Region, wenn genug andere Beute da ist. Sie sagen, die Erkenntnis ist wichtig, weil bei Artenschutzfragen und auch bei Konflikten zwischen Mensch und Wildtieren bisher oft ohne echte Evidenz über den Einfluss von Raubtieren diskutiert würde.
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0: With Kids mit Run by Run hier bei Deutschlandfunk Nova. Ich muss euch nochmal ein kleines Wassermelonen-Update geben. Wir haben ja gerade schon darüber gesprochen und ich meinte, meine Kollegin Tina Howard hatte da den Tipp mit den gelben Flecken. Sabrina Loy aus den Wissensnachrichten, die ihr auch gerade gehört habt, die hat das Ganze nochmal konkretisiert. Nicht möglichst viele gelbe Flecken, sondern die lag quasi auf dem gelben Fleck. Und je größer und gelber dieser gelbe Fleck an der Wassermelone ist, desto länger lag die Wassermelone in der Sonne und desto leckerer ist sie. So, und jetzt könnt ihr losgehen in den Supermarkt und euch bei diesem heißen Wetter die perfekte Wassermelone kaufen. Heißes Wetter ist auch das Stichwort fürs nächste Thema. Es ist ja wirklich unglaublich warm gerade in Deutschland und eigentlich alle wollen ins Wasser. Zum See oder eben auch ins Freibad. Und leider gibt es da auch immer wieder Badeunfälle. Und ein Freibad in Halle hat deswegen jetzt vor ein paar Tagen gesagt, bei uns kommen nur noch Menschen rein, die Deutsch sprechen. Das Freibad hat dafür viel Kritik bekommen und die Stadt Halle hat die Betreiber jetzt auch aufgefordert, diese Regel aufzuheben. Deutschlandfunk Nova-Reporterin Sarah Brendel, du hast dir diesen Fall mal angeguckt und recherchiert. Wie kam es denn überhaupt zu dieser Regel?
1: Ja, es gab letzten Sonntag einen Badeunfall im Heidebad in Halle. Da musste ein Kleinkind aus dem 13 Meter tiefen Wasser gerettet werden. Und Rettungsschwimmer und Badbetreiber Matthias Nobel hat dem MDR gesagt, Grund dafür war auch, dass die Eltern seine Anweisungen nicht verstanden haben.
2: Und dann gehe ich persönlich selber hin, mache so meine Runde und sage bitte, wir machen jetzt Feierabend und ich komme zurück und die Familie sitzt noch genauso da und das Kleinkind ist vorne im tiefen Wasser und ich hole es selber raus. Und das hat mich dann veranlasst, jetzt zu reagieren, weil die Frage ist nicht, ob was passiert, sondern die Frage ist nur, wann es passiert. Und das Risiko, sage ich, möchte ich nicht tragen.
1: Er hat dann Tests am Eingang eingeführt, ob die Leute seine Anweisungen auf Deutsch verstehen, indem er den Eltern zum Beispiel Fragen gestellt hat, wie alt ihre Kinder sind und ob sie schwimmen können. Und wenn sie seine Fragen nicht verstehen oder beantworten können, dann dürfen sie nicht rein.
0: Und es gibt ja sehr viel Kritik daran. Eine Kritik ist, dass dadurch Leute diskriminiert werden, oder?
1: Genau. Also in ein öffentliches Freibad sollte ja jeder reingehen dürfen und sich abkühlen, unabhängig von den Sprachkenntnissen. In Urlaubsorten im Ausland darf man ja auch an den Strand, auch wenn man die Landessprache nicht spricht. Ich habe dem Freibad dazu auch geschrieben und gefragt, wie sie die Regel anwenden wollen, ohne Menschen zu diskriminieren. Darauf habe ich aber leider keine Antwort bekommen bisher.
0: Dann lass uns mal ein bisschen größer schauen. Kommt es denn häufiger zu Badeunfällen, wenn es Sprachbarrieren oder eben so Verständigungsprobleme gibt? Kann man das sagen?
1: Ja, also gerade an Badeseen kann es gefährlich werden, wenn Informationen über mögliche Gefahren nicht verstanden werden. Das hat mir Martin Holzhausen vom DLRG gesagt.
3: Badeunfälle passieren immer wieder, weil Menschen Gefahren unterschätzen oder sie eben erst gar nicht kennen. Und wenn man dann an einem Badesee Informationen, die vielleicht nur auf Deutsch dort zu finden sind, nicht versteht, nicht lesen kann, dann kann das eben auch ernste Folgen haben.
1: Dazu kommt auch, laut einer Umfrage vom DLRG können Menschen mit Migrationsgeschichte häufiger nicht sicher schwimmen.
3: Wir sehen immer wieder an den Badestellen auch, dass Menschen aus anderen Ländern, vor allem aus Ländern, in denen das Schwimmlernen nicht so verbreitet ist wie in Deutschland, dass die eben schon häufiger nicht sicher schwimmen können. Und unabhängig von der Herkunft, wer nicht sicher schwimmen kann, der ist eben in Gewässern gefährdeter.
1: Also Badeunfälle durch Verständigungsprobleme und unsichere Schwimmer sind schon ein Problem.
0: Was können Freibäder denn machen, damit die Menschen besser über Baderegeln und Gefahren Bescheid wissen und eben auch teilhaben können an der Abkühlung?
1: Ja, in vielen Freibädern gibt es Hinweise mit Bildern in mehreren Sprachen. Martin Holzhausen vom DLRG sagt auch, man kann sich ja zur Not auch mit Händen und Füßen oder mit Übersetzungs-Apps verständigen. So machen das auch andere Freibäder. Die Stadt Halle hat dem Freibad jetzt auch angeboten, mit QR-Codes und Übersetzungen bei der Verständigung zu unterstützen. Und Mahmoud Mohammed vom Landesnetzwerk Migrantenorganisation Sachsen-Anhalt hat in Zusammenhang mit dem Fall beim MDR auch gesagt, dass zum Beispiel Schwimmkurse für Erwachsene auch eine gute Präventionsmaßnahme wären und dass es ja auch viele Rettungsschwimmerinnen und Schwimmer gibt, die Migrationsgeschichte haben und mehrere Sprachen schon sprechen.
0: Wer im Heidebad in Halle baden gehen will, der muss ausreichend Deutsch können. Diese Vorgabe, die sorgt seit Tagen für Schlagzeilen und für Diskussionen. Und Sarah Brendel aus dem Deutschlandfunk Nova Team, die hat das Ganze für euch immer eingeordnet. Neue Musik von Charlie XCX jetzt. Spring Summer 26.

0: Brauchen wir noch mehr Pop-Love-Songs? Also den hier haben wir, glaube ich, auf jeden Fall noch gebraucht. Olivia Rodrigo mit ihrem neuen Song Drop Dead hier bei Deutschlandfunk Nova. 16 Uhr haben wir es jetzt. Zeit in die Welt zu gucken, was es da so für News gibt. Und das machen wir mit Timo Oberhauser. Hi Timo.
1: Tag Lena.
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3: Wegen der aktuellen Hitzewelle befürchtet die Deutsche Bahn Störungen im Zugbetrieb und rät deshalb von Reisen ab. Die Bahn sagt, dass die Technik bei so hohen Temperaturen versagen kann. Außerdem können Böschungen an Bahnstrecken brennen und es kann Starkregen und Gewitter mit Sturmböen geben. Wer seine Reise im Fernverkehr nicht antreten möchte, kann deshalb ab sofort kostenlos sein Ticket stornieren. Es ist das erste Mal, dass die Bahn so etwas wegen Hitze anbietet. Die Aktion gilt für Reisen bis Ende Juni, wenn die Tickets bis vorgestern gekauft wurden. Nach den beiden schweren Erdbeben in Venezuela bieten immer mehr Länder ihre Hilfe an. Die EU hat zum Beispiel ihr Erdbeobachtungsprogramm Copernicus aktiviert. Das liefert Satellitenbilder und kann so Rettungskräfte unterstützen. Bundesverteidigungsminister Boris Pistorius sagt, dass auch die Bundeswehr helfen kann, zum Beispiel mit Transportflugzeugen. Die USA wollen Suchtrupps und Medizintechnik nach Venezuela schicken. Durch die beiden Erdbeben sind Häuser und Brücken eingestürzt. Helferinnen und Helfer suchen nach Verschütteten. Venezuelas Präsident hat neue Zahlen genannt. Demnach sind mindestens 164 Menschen ums Leben gekommen. Um die 1000 weiteren werden bei den Beben noch verletzt. Behörden gehen davon aus, dass die Zahlen auch noch deutlich steigen werden. Die Regierung hat den Notstand ausgerufen. Fachleute haben unter anderem die Wahlprogramme und Parlamentsanträge der AfD analysiert und ein Gutachten gemacht. Darin schreiben sie, dass die Partei verfassungswidrig ist. Die Autorinnen und Autoren zufolge verstößt die AfD gegen das Demokratieprinzip und die Menschenwürde. In dem Gutachten der Gesellschaft für Freiheitsrechte ist unter anderem die Rede von einem rassistisch geprägten Politikkonzept. Die AfD definiere unterschiedliche Klassen von Menschen und werte vor allem Personen mit Migrationshintergrund ab. Das Gutachten kommt zu dem Schluss, dass ein Verbotsantrag gegen die Partei vor dem Bundesverfassungsgericht wahrscheinlich Erfolg hätte. Die Gesellschaft für Freiheitsrechte ist ein gemeinnütziger Verein aus Berlin. Er finanziert sich über Spenden und verteidigt nach eigenen Angaben die Grund- und Menschenrechte. An dem Gutachten haben unter anderem Juristinnen und Juristen mitgearbeitet. Letztes Jahr haben sich ja die USA und die EU auf ein Handelsabkommen geeinigt. Jetzt haben die EU-Länder das finale Go dafür gegeben und das Abkommen kann bald in Kraft treten. Grob gesagt bedeutet das, auf der einen Seite fallen Zölle auf US-Industriegüter wie Autos und Maschinen weg, die in die EU importiert werden. Auf der anderen Seite werden 15% Zoll fällig auf die meisten EU-Produkte, die in die USA geliefert werden. Die Vorteile für die USA sollen aber nur gelten, solange sich das Land auch an seinen Teil des Abkommens hält, also nicht wieder Zölle erhöht. So eine Ausstiegsregel hatte die EU extra in den Deal reinschreiben lassen.
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3: Im Norden noch bis 33 Grad, sonst bis 37 Grad und stellenweise im Westen und Südwesten geht es noch bis auf 40 Grad hoch. Der Deutsche Wetterdienst warnt für weite Teile Deutschlands weiter vor extremer Hitze. Morgen wird es dann noch was wärmer. Maximal 38 bis 41 Grad sind angesagt und später am Tag sind Gewitter oder auch Unwetter möglich.
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0: Dieses ganze blitzschnelle Alltagsleben mit diesen tausend To-Dos und Deadlines einfach mal komplett ausblenden und dafür jeden Tag Sport machen, gesundes Essen essen, an wunderschönsten Orten lang spazieren, meditieren, reflektieren. Das versprechen Retreats und die Bilder und Videos von sowas in den Socials, die sehen ja auch einfach immer paradiesisch aus, aber bringt das Ganze wirklich was? Nachhaltig. Unsere Reporterin hat es ausprobiert und wir quatschen gleich.
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0: Neue Musik von My Ugly Clementine aus Wien. Confidence. Habt ihr gehört bei uns bei Deutschlandfunk Nova. Eine Woche Yoga und Meditation und dann wird alles besser. Bestimmt habt ihr dafür auch schon eine Werbung auf Instagram bekommen oder ihr habt selbst schon mal an so einem Retreat teilgenommen. Aber was passiert denn, wenn aus Yoga und Strand dann doch wieder To-Do-Listen und Stress und Alltag und Leben werden? Reporterin Franziska Henke, die wollte es rausfinden für uns für Deutschlandfunk Nova. Franziska, du warst selber auf einem Retreat. Was sagst du, Wundermittel? Oder ist es doch schon eher so ein Luxustrend?
1: Also ich war in der Woche im Yoga- und Surf-Retreat in Portugal auf jeden Fall um einiges entspannter. Aber danach hatte ich das Gefühl, dass es mir wirklich noch schwerer gefallen ist, meinen stressigen Alltag wieder zu akzeptieren. Und so ging es nicht nur mir.
2: Man fällt in so ein Loch, kommt nach Deutschland zurück. Es ist doch sehr auffällig, dass die Menschen nicht ganz so freundlich sind wie jetzt gegebenenfalls in Südostasien. Dann fällt auch ganz viel auf. Mensch, ich bin nur noch im Funktionsmodus und früher habe ich einfach gemacht und eigentlich fühle ich das gar nicht mehr.
1: Katharina war schon in vielen Retreats in Deutschland und in Asien und sie hat dadurch gemerkt, dass sie etwas an ihrem Leben in Deutschland ändern muss. Heute hat sie ihren Hauptjob gewechselt und gibt nebenbei selbst Breathwork-Sessions.
0: Okay, cool. Also so ein bisschen Retreat mit ins eigene Leben genommen. Aber ich frage mich schon, wenn sie schon auf so vielen Retreats war, wie sie da erzählt, ob Retreats nicht auch so ein bisschen süchtig machen?
1: Das Gefühl hatte ich auch und genau das habe ich Psychologin Marie Atzor gefragt.
3: Auf jeden Fall. Ich entziehe mich dem Alltag. Das hat vielleicht einen Dopaminkick. Ich bin mit vielen Menschen zusammen. Ich habe tolle Erlebnisse.
1: Trotzdem sagt sie, richtig eingesetzt kann ein Retreat Menschen helfen. Und auch Studien zeigen, nach einer Woche Meditationsretreat gab es messbare Veränderungen im Körper und im Gehirn.
0: Also halten wir fest, so ein Retreat, das kann schon heftig entspannen, aber natürlich nicht all die ganzen Probleme und Struggles zu Hause lösen.
1: Ja, genau. Die eigentliche Herausforderung, die beginnt danach, ähnlich wie bei einer Therapiestunde.
3: Es ist nicht nur einmal in der Woche da sitzen oder ab und zu im Jahr in so einen Retreat zu gehen, sondern eben Dinge auch in den Alltag bewusst zu integrieren. Und das erfordert Arbeit. Und das ist natürlich das, was ich auch in der Praxis erlebe. Das wollen viele natürlich nicht so gern hören. Einfacher ist es natürlich zu sagen, es gibt wie so ein Wundermittel, wo ja manchmal tatsächlich auch mit geworben wird. Und an der Stelle wäre ich einfach vorsichtig.
0: Aber auch wenn sie jetzt kein Wundermittel sind, Boom-Retreats ja total. Warum? Sind wirklich immer mehr Menschen einfach so ein bisschen lost oder überfordert mit ihrem Alltag?
1: Ich hatte im Retreat auf jeden Fall das Gefühl, wir waren 10 Frauen und jeder hatte so ihre eigene kleine Lebens- oder Jobkrise. Und das spiegelt sich auch in aktuellen Zahlen wider. Laut dem DRK-Gesundheitsreport sind psychische Leiden die zweithäufigste Ursache für Krankschreibungen. Und eine Gallup-Studie zeigt, weniger als die Hälfte der Deutschen schaut zufrieden auf das eigene Leben. Und dazu kommt laut der Psychologin auch noch das hier.
3: Das, was im Moment ja auch schwierig ist, ist, dass Therapieplätze ja einfach sehr, sehr schwer sind zu bekommen. Und ich glaube, die Menschen ja einfach versuchen, auch Alternativen zu finden. Also viele interessieren sich viel mehr für Selbstreflexion, für Achtsamkeit.
1: Gleichzeitig sind Retreats ein Luxus, den sich längst nicht alle leisten können. Deshalb wünscht sich Retreat-Fan Katharina.
2: Wäre irgendwie schön, wenn sowas die Krankenkassen zum Beispiel bezuschussen würden in Deutschland.
0: Retreats können richtig eingesetzt helfen, dass wir einfach ein bisschen entspannter sind. Ein Wundermittel, auf unser Leben klarzukommen, sind sie aber nicht. Unsere Reporterin Franziska Henke, die hat es ausprobiert und euch all die Erfahrungen

0: Antje Schumacher. Mit neuer Musik hier bei Deutschlandfunk Nova. Mascara habt ihr gehört. Vinted, da habt ihr vielleicht auch schon mal geshoppt. Das ist eine Plattform für Secondhand-Klamotten vor allem. Ein bisschen Einrichtungskram gibt's da auch. Aber auch Spielsachen und allgemein jede Menge Kinderzeug. Das, was man halt verkauft, wenn die kleinen Menschen da rausgewachsen sind oder einfach keine Lust mehr drauf haben. Und seit einigen Tagen geistern aber wirklich schreckliche Gerüchte über Vinted durch die Socials. Nämlich, dass da angeblich auch Kinder verkauft werden. So viel direkt vorneweg, an diesen Gerüchten ist offenbar nichts dran. Aber wo kommen die her? Wie sind die entstanden? Es gibt wohl einzelne Reels, die gerade viral gehen. Und darin werden auch Anzeigen gezeigt von Vinted, sozusagen als Beleg. In denen wird eigentlich Spielzeug angeboten. Aber Michael Gessert, unser Tech-Reporter, der hat sich das angeschaut.
1: Also eigentlich das überhaupt einzig Bemerkenswerte daran ist, dass der Preis irgendwie absurd überhöht ist. Also irgendwie 10.000 Euro für so ein eigentlich normales Plüschtier. Und dann stehen auf diesen rundgeschickten angeblichen Geheimcode-Anzeigen irgendwie angeblich verdächtige Beschreibungstexte drauf, wie zum Beispiel bei einem Beiß- und Kau-Spielzeug dann so drunter. Junge, 10 Monate alt, 70 Zentimeter, gute Gesundheit.
0: Klingt super schwierig, das stimmt, aber die Website Mimikama, die hat sich das mal angeschaut, die ist spezialisiert auf solche Hoax-Sachen, hat recherchiert und rausgefunden, dass das vor ein paar Jahren das Ganze schon mal so ähnlich gab, damals bei einer Möbelplattform. Und wenn man sich diese Anzeigen bei Vinted genau anguckt, dann gibt es für dieses wirklich seltsame Wording wohl einen einfachen Grund.
1: Was bei diesem angeblich verdächtigen Angebots-Screenshot auffällig ist, dieser deutsche Text, der ist offensichtlich meist eine automatisierte Übersetzung. Und da sind natürlich auch vielfach so Fehlübersetzungen denkbar, wo dann irgendwie meinetwegen aus unused irgendwie dann plötzlich im Deutschen jungfräulich steht oder aus well, also gut in Ordnung, gesund. Also bei dem Großteil dieser angeblich verdächtigen Anzeigen, da ist überhaupt nichts. Da muss man jetzt wirklich schon irgendwie willkürlich missverstehen, um da irgendwas reinzuinterpretieren.
0: Die Polizei in Hessen hat da auch drauf geguckt und die hat dann übrigens gepostet, dass sie das auch alles für Fakes hält. Aber man könne schon diese verdächtigen Anzeigen einfach mal anzeigen bei Vinted. Aber wir können zusammenfassen, ist wohl nichts dran an diesen Gerüchten über Kinderverkäufe bei Vinted, die gerade irgendwie in Social Media so rumgeistern. Michael Gessert, unser Tech-Reporter, hat das für euch recherchiert hier bei Deutschlandfunk Nova. Masterpiece jetzt.

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0: Navi Phoenix, Rapper aus Österreich. Hört ihr hier mit Nothing Good. 16:30 ist es ganz genau. Zeit für News Update hier bei Deutschlandfunk Nova und das kommt von Nicola Reik. Hi Nicola.
1: Hey, hallo Lena.
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1: Drei kurze Themen vorab. Die Deutsche Bahn rät wegen der Hitzewelle von Zugreisen ab. Sie befürchtet, dass es Probleme zum Beispiel mit Weichen geben könnte. Wer seine Reise im Fernverkehr nicht antreten möchte, kann kostenlos stornieren. In Venezuela ist die Zahl der Toten nach den schweren Erdbeben auf mindestens 164 gestiegen. Tausende Menschen werden noch vermisst. Immer mehr Länder bieten ihre Hilfe an und wollen zum Beispiel Suchtrupps oder Militärgerät schicken. Und als zweites Bundesland hat jetzt auch Schleswig-Holstein eine Katzenschutzverordnung beschlossen. Demnach müssen alle freilaufenden Hauskatzen bis spätestens Ende des Jahres kastriert, gechippt und registriert sein.
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1: Wegen der extremen Hitze sind in Frankreich die ersten drei Atomreaktoren abgeschaltet worden. Laut dem Kraftwerksbetreiber EDF soll so verhindert werden, dass Flüsse durch das aufgeheizte Kühlwasser noch wärmer werden. Bei zwei anderen Reaktoren wurde aus demselben Grund die Produktion gedrosselt. Das ist bei heißem Wetter normal und auch früher schon mal passiert und änderte bisher nicht viel am insgesamt produzierten Strom. Fachleute sagen aber, dass die Hitzewellen, die durch den Klimawandel schlimmer werden, in Zukunft für größere Ausfälle in Frankreichs Atomstromproduktion sorgen dürften. Aktuell exportiert Frankreich deutlich weniger Strom als normal und das beeinflusst auch die Strompreise in den Nachbarländern wie zum Beispiel Deutschland. Wer darf am nächsten NATO-Gipfel teilnehmen? In Tschechien hat das Verfassungsgericht einen Streit darüber zwischen Präsident und Regierung entschieden. Es hat das Kabinett angewiesen, Präsident Petr Pavel die Teilnahme zu erlauben. Pavel hatte sich beim Verfassungsgericht beschwert, nachdem die nationalistische Regierung Anfang der Woche angekündigt hatte, ihn auszuschließen. Statt des Präsidenten solle in diesem Jahr Ministerpräsident Andrej Babiš in Begleitung des Außen- und des Verteidigungsministers zum Gipfel reisen. Begründung war, Babiš könne besser erklären, warum Tschechien bisher nicht die geplanten 2% vom Bruttoinlandsprodukt für Verteidigung ausgegeben habe und es auch dieses Jahr wohl nicht schafft. Auf diese Vorgabe pocht insbesondere die US-Regierung unter Donald Trump. Das Treffen des Militärbündnisses findet in 2 Wochen in der Türkei statt. Auch Trump wird dabei erwartet. Im Irak hat eins der wichtigsten Ölfelder seinen Betrieb eingestellt wegen des Kriegs im Nachbarland Iran. Es geht um ein Ölfeld in der südlichen Provinz Basra. Die betreibende Firma schreibt, dass die komplette Rohölförderung und der Lagerbetrieb eingestellt sind. Denn wegen des Iran-Kriegs sei zum Beispiel nicht mehr planbar, wann Öltanker verfügbar sind und befüllt werden können. Der Irak hatte seine Rohölproduktion schon kurz nach den US-israelischen Angriffen Ende Februar gedrosselt und den Force Majeure-Fall erklärt. Dieser Begriff bedeutet so viel wie höhere Gewalt und wird im internationalen Handel für Ereignisse verwendet, die nicht vermeidbar sind. Unternehmen müssen dann nicht mehr ihre Vertragspflichten erfüllen.
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1: Der Tag geht heiß zu Ende. Morgen geht es noch ein bisschen heißer weiter. Maximaltemperaturen 38 im Westen und Südwesten. Morgen sogar bis 41 Grad. Und es kann dann später am Tag auch Gewitter oder Unwetter geben. Der Deutsche Wetterdienst sagt, bei dieser Hitze lieber keinen Sport oder sonstige unnötige körperliche Anstrengungen und lieber nicht so viel draußen aufhalten.
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0: Aber Radio hören geht offensichtlich noch. Danke, dass ihr diesen sehr, sehr heißen Tag mit uns auf den Ohren aushaltet.

0: Hard Five hört ihr hier. Eigentlich eine der großen Alternative Rock Bands aus UK. In den 2000ern hatten die einen ganz, ganz großen Indie-Hit, Hard to Beat, damit bekannt geworden. Und jetzt haben die soundtechnisch so, ja, einen kleinen Plot-Twist irgendwie hingelegt. Und das liegt daran, dass der Sänger von Hard Five einen Menschen, eine Frau aus Zentralamerika geheiratet hat. Seine Frau, mit der ist er dann durch Zentralamerika gereist und hat sich komplett in die Musikkultur da verliebt. Und das hat einen richtig, richtig großen Einfluss auf die Band gehabt. Und jetzt haben die so Latin-Vibes mit drin. Irgendwie fand er das alles auch ziemlich punk, sagt er selber. Hardfire habt ihr gehört mit dem neuen Song Gigonada hier bei Deutschlandfunk Nova.
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2: Nicht jede erfolgreiche Lebensstrategie bleibt dauerhaft erfolgreich. Das zeigt eine Studie zu Korallen im Fachmagazin PNAS. Das Wissenschaftsteam hat mithilfe von Fossilien, Computermodellen und KI untersucht, wie sich verschiedene Korallenarten über rund 500 Millionen Jahre entwickelt haben. Heute dominieren riffbildende Korallen, die in Symbiose mit Algen leben. Durch diese Partnerschaft können die Korallen schnell wachsen. Gleichzeitig sind sie unter anderem von Licht abhängig, das die Algen für ihren Stoffwechsel brauchen. Diese Partnerschaft wurde aber erst vor rund 245 Millionen Jahren zum entscheidenden Vorteil. Vorher waren über lange Zeit Korallen ohne Algensymbiose erfolgreicher. Diese Gruppe von Korallen kann auch in größeren Tiefen leben. Die Forschenden schließen daraus, dass der Erfolg einer Art stark von den Umweltbedingungen abhängt. Das könne auch helfen, die Folgen des Klimawandels besser zu verstehen. So reagieren riffbildende Korallen besonders empfindlich auf kurzfristige Erwärmung. Langfristig setzen steigende Temperaturen aber beiden Lebensstrategien zu. In einer südafrikanischen Höhle haben Forschende vor über 10 Jahren die Überreste einer bis dahin unbekannten Menschenart entdeckt, Homo naledi. Besonders verblüffend, die Knochenreste gehören zu mindestens 15 Individuen, aber alle waren sich vom Körperbau her sehr, sehr ähnlich. Aber zumindest zwischen männlichen und weiblichen Frühmenschen müsste es eigentlich deutliche Unterschiede geben. Genanalysen im Fachmagazin Cell zeigen jetzt, das liegt daran, dass alle Skelette von weiblichen Homo naledi stammen. Warum in der schwer zugänglichen Höhle nur weibliche Skelette bestattet wurden, da können die Forschenden nur spekulieren. Möglicherweise gibt es einen kulturellen Hintergrund, das würde auf komplexe Bestattungsriten hinweisen, aber die kannte man bisher nur vom Homo sapiens, also von uns modernen Menschen. Gibt es eigentlich etwas Fluffigeres als Zuckerwatte? Ja, die Exoplaneten TOI 791b und TOI 791c. Sie kreisen rund 1100 Lichtjahre von uns entfernt um einen sonnenähnlichen Stern und sind in Daten des TESS-Weltraumteleskops der NASA aufgefallen. Für eine Studie in den Monthly Notices of the Royal Astronomical Society wurde jetzt ihre Dichte bestimmt. Ergebnis? Der eine hat eine Dichte von nur 0,038 Gramm pro Kubikzentimeter, der andere kommt auf 0,047 Gramm pro Kubikzentimeter. Zum Vergleich, der Gasriese Jupiter ist rund 30 Mal dichter und selbst Zuckerwatte ist mit 0,05 Gramm pro Kubikzentimeter kompakter als die beiden Planeten. Als nächstes wollen Forschende die beiden Exoplaneten mit dem James-Webb-Weltraumteleskop untersuchen. Sie hoffen herauszufinden, welche Gase ihre Atmosphären enthalten. Das könnte Hinweise darauf liefern, wie die ungewöhnlichen Planeten entstanden sind.
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0: Ob bei Streamingdiensten und so weiter, check ich wirklich nicht. Es ist ein großartiges Album, macht so, so Spaß, gerade auch am Wochenende zum Aufstehen. Kommt mal irgendwie richtig gut in den Tag. Also könntet ihr mal auschecken. Bitch von Lizzo. Deutschlandfunk Nova ist hier und wir machen mal kurz eine kleine Zeitreise. Vielleicht erinnert ihr euch noch an Gruppenarbeiten, so in der Schule oder Uni. Es war ja selten so, dass die Arbeit da wirklich fair verteilt war, oder? Also einer macht immer mehr als die anderen, meistens eine. Manche machen ein bisschen. Und naja, dann gibt's noch die Leute, die sich einfach entspannt zurücklehnen und gar nichts machen. Anstrengend fand ich das emotional, dieses Teamgefüge. Da mache ich es ehrlich gesagt lieber alleine. Aber Matthias Sutter, der sagt, im Team ist es besser. Er ist Direktor am Max-Planck-Institut für Verhaltensökonomik und hat ein Buch geschrieben mit dem Titel Gemeinsam stark, Kooperation und Vertrauen. Runtergebrochen auf die Kernaussage heißt das, Teamplayer kommen weiter.
1: Also die Daten zeigen eindeutig, dass kooperative Menschen tatsächlich auch im Beruf leichter nach oben kommen. Und wenn man sich es genau überlegt, ist es eigentlich klar, warum es sein soll. Wir leben in einer sehr arbeits- und wissensteiligen Gesellschaft, wo man größere Teams zusammenbringen muss. Und da zahlt es sich aus, wenn man Kompromisse schließen kann, Interessensausgleiche finden kann, Konflikte lösen kann.
0: Also genau das Gegenteil von diesem Ellenbogen raus, hier kommen ich, macht mal alle Platz da. Das Problem ist, das wissen nicht alle, so verhalten sich auch nicht alle und deshalb gibt es hier noch ein paar Tipps, wie ihr mit Leuten umgehen könnt, die nicht wissen, dass zusammen am Ende für alle besser ist.
1: Erstens, selber mit gutem Beispiel vorangehen. Sie können von niemandem erwarten, kooperativ zu sein, wenn sie es selber nicht sind. Zweitens, sie können sowas wie Anreize verwenden, denn Menschen reagieren auf Anreize und da helfen negative häufig etwas stärker als wie positive beispielsweise. Drittens, schaffen Sie sowas wie ein Zusammengehörigkeitsgefühl. Das ist ganz entscheidend. Wenn man sich einer Gruppe zugehörig fühlt, dann strengen sich Menschen in der Regel mehr an. Viertens, Sie können auch durch Mitbestimmungsmöglichkeiten, also Mitgestaltungsmöglichkeiten, die Kooperationsbereitschaft in Teams tatsächlich erhöhen. Das liegt daran, Menschen wollen gehört werden. Und wenn sie wichtige Punkte einbringen können und auch etwas gestalten können, dann sind sie auch zufriedener.
0: Soweit die Tipps von Matthias Sutter, Direktor am Max-Planck-Institut für Verhaltensökonomik. Ging jetzt ganz schön schnell. Das heißt, wenn ihr da ein bisschen tiefer rein wollt, mehr drüber wissen wollt, dann hört gern unseren Hörsaal-Podcast. Da war er zu Gast und zwar ist das die Folge vom 28. Mai. Da geht es um Kooperation und Vertrauen. Deutschlandfunk Nova ist hier. Das hier ist live.

0: Wolf Alice aus London mit Bloom, Baby Bloom. 17 Uhr ist es jetzt. Und Doro Bergmann ist auch da. Hi Doro.
1: Hallo Lena.
0: Doro hat jetzt ein Update für uns, was gerade so los ist in der Welt.
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1: Nach den beiden schweren Erdbeben in Venezuela bieten immer mehr Länder ihre Hilfe an. Die EU hat zum Beispiel ihr Erdbeobachtungsprogramm Copernicus aktiviert. Das liefert Satellitenbilder und kann so Rettungskräfte unterstützen. Bundesverteidigungsminister Boris Pistorius sagt, dass auch die Bundeswehr helfen kann, zum Beispiel mit Transportflugzeugen. Die USA wollen Suchtrupps und Medizintechnik nach Venezuela schicken. Durch die beiden Erdbeben sind Häuser und Brücken eingestürzt. Helferinnen und Helfer suchen nach Verschütteten. Venezuelas Präsidentin hat neue Zahlen genannt. Demnach sind mindestens 164 Menschen ums Leben gekommen. Um die 1000 weitere wurden bei den Beben verletzt. Behörden gehen davon aus, dass die Zahlen noch deutlich steigen werden. Die Regierung hat den Notstand ausgerufen. Die Deutsche Bahn befürchtet, dass es durch die aktuelle Hitzewelle Probleme im Zugbetrieb geben könnte. Die Rede ist zum Beispiel von Weichen und Sicherheitstechnik, die bei Temperaturen um die 40 Grad nicht mehr richtig funktionieren könnte. Laut Bahn steigt auch das Risiko für Böschungsbrände an den Strecken. Deshalb rät der Konzern von Reisen ab. Wer sich bis vorgestern ein Ticket für den Fernverkehr gekauft hat und das bis Ende des Monats nutzen will, kann kostenlos stornieren. Es ist das erste Mal, dass die Bahn wegen Hitze Tickets zurücknimmt. Das Rechtsgutachten einer NGO bewertet die AfD als verfassungswidrig. Sie kommt zu dem Schluss, dass die Bedingungen für ein Parteiverbot ihrer Meinung nach erfüllt sind. Die Grünen-Fraktionsspitze fordert deshalb die anderen Parteien im Bundestag auf, das Verbotsverfahren einzuleiten. Auch einzelne Politikerinnen der CDU und der Linken sind dafür. Eine SPD-Politikerin schlägt dagegen erstmal vor, eine Arbeitsgruppe von Bund und Ländern einzusetzen. Die soll dann schon mal Beweise sammeln, falls es tatsächlich zu einem Verfahren vor dem Bundesverfassungsgericht kommt. Nur das kann über ein Parteiverbot entscheiden und die Regeln dafür sind sehr streng. Eine Partei kann zum Beispiel nicht verboten werden, nur wegen einer verfassungsfeindlichen Gesinnung. Dafür muss ihr nachgewiesen werden, dass sie das Ganze auch in die Tat umsetzen und die Demokratie abschaffen will. Die NGO, Gesellschaft für Freiheitsrechte, sieht das in ihrem Gutachten nachgewiesen. Von einem Gericht ist das aber nicht final geklärt. Einzelne AfD-Landesverbände sind bisher vom Verfassungsschutz als rechtsextremistische Bestrebungen eingestuft worden. Mehrere nationale Fußballverbände verkaufen Tickets für die WM zu deutlich höheren Preisen weiter. Das hat eine Recherche des Deutschlandfunks ergeben. Es liegen Beweise für mindestens 8 Verbände vor, die solche Tickets über die Plattform der FIFA weiterverkaufen. Darunter welche aus den USA, aber auch Verbände aus Ländern, die sich gar nicht fürs Turnier qualifiziert haben, wie Albanien oder San Marino. Zeugen berichten von bis zu 4-mal höheren Verkaufspreisen im Vergleich zu den Originalpreisen. Dabei kriegen die Verbände die Tickets oft umsonst. Der Deutschlandfunk hat bei den nationalen Fußballverbänden nachgefragt, aber keine Antwort bekommen.
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1: Im Norden bis 33 Grad, sonst bis zu 37 Grad. Lokal sind im Westen und Südwesten sogar bis zu 40 Grad möglich. Der Deutsche Wetterdienst warnt für weite Teile Deutschlands weiter vor extremer Hitze. Morgen wird es noch mal was wärmer. Maximal 38 bis 41 Grad sind angesagt und später am Tag sind Gewitter oder auch Unwetter möglich.
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0: Mach ich's nicht. Es ist hier schon seit Tagen eine Diskussion in der Deutschlandfunk Nova Redaktion, wenn es um die Festivals und Open Airs am Wochenende geht. Es wird ja einfach so irre warm und so eine extreme Hitze ist einfach nicht mehr lustig. Das ist teilweise gefährlich und deshalb fällt auch einfach viel aus. Von der Bahn bis hin zu Marathonveranstaltungen sprechen wir hier gleich drüber.
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0: Ariana Grande tourt gerade durch Amerika und bringt gleichzeitig neue Musik raus. Hate That I Made You Love Me. Habt ihr gehört? Hier bei Deutschlandfunk Nova. Ein Album kommt auch noch. Petal wird's heißen. Das, was wir da gerade haben, das ist kein Sommer mehr. Das ist einfach ein absurd heißer Tag. Heute wohl noch mit unter 40 Grad in Deutschland. Aber morgen sind dann laut deutschem Wetterdienst bis 41 Grad möglich. Die Hitze, die hat aber jetzt schon Folgen. Zum einen für die Gesundheit. Der deutsche Wetterdienst, der warnt vor extremer Wärmebelastung. Und zum anderen geht aber vieles auch einfach nicht. Zum Beispiel Sport draußen tagsüber. Und da sprechen wir jetzt drüber mit Raphael Krämer aus unserer News-Redaktion. Es gibt zum Beispiel schon eine ziemlich lange Liste, Raphael, was alles abgesagt worden ist.
1: Ja, die ist wirklich schon ziemlich lang. Also da ist zum Beispiel der Halbmarathon in Hamburg dabei. Der war für Sonntag geplant. Die Organisation, die hat noch viel versucht, um den Lauf stattfinden zu lassen. Es sollte mehr Stationen mit Wasser unterwegs geben, kalte Duschen und Wasserwannen am Wegesrand. Außerdem sollte der Start auf den Morgen verschoben werden. Am Ende war es dann aber wohl die Aussicht doch zu krass, 24.000 Menschen bei 37 Grad durch die Stadt laufen zu lassen. Aber Absagen, die kamen heute zum Beispiel auch noch für Sportveranstaltungen wie die Jugendsportspiele in Mecklenburg-Vorpommern oder ein großes Sportfest in Oranienburg in Brandenburg oder zwei Läufe in Düsseldorf und Duisburg. Und dabei bleibt es aber nicht. Zum Beispiel sowas wie CSD geht auch nicht teilweise.
0: Also es ist selbst zum Feiern zu heiß, ne?
1: Ja, das kann man wohl so sagen. Also gecancelt sind zum Beispiel die Paraden zum CSD in Bernau, in Brandenburg und auch in Soest in Westfalen sollte es dieses Wochenende eine geben. Aber auch manche Indoor-Events, die gehen nicht. In Oberhausen fällt zum Beispiel ein großes Karnevalskonzert in der Turbinenhalle aus, weil die sich zu sehr aufheizt. In Düsseldorf sind sogar Ballettvorstellungen abgesagt worden. Begründung: auf der Bühne kann es so heiß werden, dass das für die Tänzerinnen und Tänzer ein Gesundheitsrisiko ist. Und was teils auch nicht geht, ist Feuerwerk. In Sachsen ist ein großes Volksfest komplett abgesagt worden, auch weil das für traditionelles, weil es da so ein traditionelles Feuerwerk geben sollte und dafür das Waldbrandrisiko zu hoch ist einfach.
0: Ich habe auch gelesen bei unseren Nachbarn in Frankreich, dass da in einigen Orten schon das Trinkwasser knapp wird. Und da ist es ja im Moment noch heißer als bei uns. Droht das bei uns auch?
1: Ja, also knapp werden wird das wohl nicht, aber es gibt schon mehrere Kommunen, die zum Wassersparen aufgerufen haben, wo du zum Beispiel keinen Rasen mehr sprengen darfst, weil das zu viel Wasser verbraucht und im Moment dort mehr Wasser verbraucht wird, als sonst zur Verfügung steht. In Hessen gibt es das zum Beispiel, auch in Nordrhein-Westfalen. Dann gibt es Regionen, da trocknen die Bäche aus. Sachsen hat deshalb grundsätzlich verboten, im ganzen Bundesland Wasser aus Bächen, Seen und Flüssen zu holen, zum Beispiel für die Landwirtschaft. Und zwar das Ganze bis zum Herbst, bis zum Oktober. Und auch in Hessen verbieten das schon manche Kreise. Es gibt aber im Zweifel noch mehr Probleme. Zum Beispiel für die Straßen kann die extreme Hitze auch Folgen haben.
0: Also die sind darauf auch nicht ausgelegt. Die gehen dann kaputt, ja?
1: Ja, das kann passieren. Also da kann es richtig Hitzeschäden geben. Die Fahrbahnen, die können sich durch die Hitze zum Beispiel nach oben wölben und aufbrechen. Das geht dann aber auch in die umgekehrte Richtung. Also dass der Asphalt praktisch eingedrückt wird und dann so ganz tiefe Spuren entstehen. Es hat auch solche Schäden schon gegeben in den letzten Tagen und Sperrungen deswegen, heute zum Beispiel auf der A2 in Sachsen-Anhalt. Grundsätzlich empfehlen viele Fachleute aber, an dem heißen Wochenende auch möglichst zu Hause zu bleiben. Die Deutsche Bahn, die bietet gerade an, Tickets für die nächsten Tage zu stornieren, bei denen das sonst gar nicht geht.
0: Also es knirscht irgendwie an allen Ecken und Enden und irgendwo drinnen einschließen, wenn jetzt draußen 41 Grad heiß werden, so wie morgen angekündigt ist, dann ist das vielleicht keine schlechte Idee, wenn es irgendwie für euch geht. Die Hitze macht gerade wirklich so einiges mit uns und ein paar Sachen davon, die hat uns Raphael Krämer aus unserer News-Redaktion erzählt. Hier bei Deutschlandfunk Nova. The Wombats hört ihr jetzt Dressed to Kill.

0: Peter Fox. Schüttel dein Speck, habt ihr gehört, bei uns bei Deutschland.Nova. Kennt ihr schon den Begriff AI Brain Fry? Könnte man übersetzen mit KI-Burnout. Die neuen ganzen Tools, mit denen wir KI-gestützt arbeiten, die machen uns schneller und effektiver und auch produktiver, wenn wir sie richtig einsetzen, gecheckt und auch irgendwie gegenchecken, weil da ist ja auch oft Murks dabei. Eigene Apps entwickeln, Websites selbst kodieren, Wohnung einrichten, all das können wir mit KI machen. Aber, und da kommen wir zu diesem Begriff, das kann auch bedeuten, dass wir schneller überreizt sind.
1: Viele Aufgaben machen zu müssen, auch diese Erwartung, schneller zu arbeiten, dass das halt nach einer richtigen emotionalen Erschöpfung, aber auch körperliche Erschöpfung damit einhergeht. Und dann ein anderer Begriff, den ich gefunden habe in dem Kontext, war Job Hollowing. Das betrifft insbesondere Softwareentwickler. Die fühlen sich nicht mehr so als Schöpfer ihrer Codes, ihrer Codierungen, sondern fast wie so Qualitätskontrolleure oder Babysitter für KI-generierte Inhalte.
0: Das sagt Psychologin und Therapeutin Mai Hornün in unserem Podcast Achtsam. Was passiert also, wenn wir mit KI arbeiten? Naja, einen Begriff hat Mai hier gerade schon gedroppt, Job Hollowing, also Aushöhlen des Jobs. Und das heißt halt, dass Beruf und Gehalt irgendwie gleich bleiben, aber die Kernaufgaben, sowas wie eigenständiges Denken, Problemlösen und auch kreative Arbeit von Maschinen übernommen werden.
1: Das eigentliche Burnout-Syndrom, das hat ja so eine emotional-physische Dimension, negative Gefühle zur Arbeit, und hier dieses AI-Brain-Fry, das ist auch so eine akute kognitive Belastung als Folge von so einer Überansprachung von Aufmerksamkeit, Arbeitsgedächtnis, wenn du das halt alles so kontrollieren musst in dem Moment.
0: Und eine Lösung, damit umzugehen, ist Achtsamkeit. Denn wo wir achtsam hinschauen und wenn wir gucken, wann benutze ich KI, wie lange, wobei soll sie mir überhaupt helfen und was genau will ich eigentlich erreichen, nur dann können wir künstliche Intelligenz auch wirklich intelligent nutzen. Wenn wir einmal so drauf loshämmern und alles generieren lassen, dann landen wir in diesem sogenannten Brain Fry. Also wir frittieren unser Gehirn. Und wenn wir dann nur noch zugucken, wie die KI etwas erschafft, erschöpft uns das mental. Und in einer Untersuchung wird genau das dann eben als AI Brain Fry, also Gehirnnebel oder auch KI-Burnout bezeichnet. Wie also benutzen wir KI achtsam? Und warum will unser Gehirn nicht einfach nur zugucken, nicht nur überwachen? 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Dagny jetzt hier. C'est la vie.

0: von Dark Me, habt ihr gehört, hier bei Deutschlandfunk Nova. 17:30 ist es jetzt. Wir gucken in die Welt, was es für News gibt. Zusammen mit Nicola Reik. Hi Nicola.
1: Lena, hallo.
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1: Drei kurze Meldungen vorab. Der Chemiekonzern Bayer hat vor dem obersten Gericht in den USA einen Erfolg erzielt. Das hat entschieden, dass Bayer nicht wegen fehlender Krebswarnungen auf Verpackungen für seinen Unkrautvernichter Glyphosat verklagt werden kann. In Venezuela ist die offizielle Zahl der Toten nach dem schweren Erdbeben auf mindestens 164 gestiegen. Immer mehr Länder bieten ihre Hilfe an und wollen zum Beispiel Suchtrupps oder Militärgerät schicken. Und die Deutsche Bahn rät wegen der Hitzewelle von Zugreisen ab. Sie befürchtet, dass es Probleme zum Beispiel mit Weichen geben könnte. Wer seine Reise im Fernverkehr nicht antreten möchte, kann kostenlos stornieren.
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1: In der Demokratischen Republik Kongo sind inzwischen mehr als 1100 Ebola-Infektionen bestätigt und fast 300 Ebola-Tote. Und es gibt kaum noch Platz für Kranke in den Kliniken. Die afrikanische Gesundheitsbehörde fordert deshalb, sofort neue Behandlungszentren zu schaffen, weil diese Epidemie sich so schnell ausbreitet wie keine davor. Gegen den aktuellen Ebola-Erreger gibt es noch keine wirksame Impfung und kein rettendes Medikament. Nächste Woche soll in einem Gebiet mit besonders vielen Infektionen die klinische Phase für neue Medikamente beginnen. Das heißt, dass diese neuen Wirkstoffe dann an Menschen getestet werden. Um die Ausbreitung möglichst einzudämmen, hat die kongolesische Regierung eine 21-tägige Quarantäne angeordnet für Menschen aus den von Ebola betroffenen Gebieten, wenn sie innerhalb des Landes oder ins Ausland reisen wollen. Die Hitzewelle hat viele Länder in Europa gerade im Griff, auch das eigentlich hitzegewöhnte Italien. Da will die Regierung jetzt was tun, um es den Menschen erträglicher zu machen. Italiens Gesundheitsminister hat für morgen zur Krisensitzung geladen, weil die übliche Sommerhitze in diesem Jahr viel früher da ist als bisher. Er will vor allem alte und kranke Menschen schützen. In dieser Woche haben die italienischen Behörden nach Medienberichten bisher offiziell 5 Hitzetote registriert. In Florenz sind die berühmten Museen der Uffizien geschlossen, weil die Klimaanlage die Kühlung da nicht mehr schafft. Überall im Land sorgt der Dauerbetrieb vieler Klimaanlagen für Stromausfälle. Und auch für viele Schüler und Schülerinnen ist das ein Problem, weil sie in Italien gerade mitten in den mündlichen Abi-Prüfungen stecken. Wer ist verantwortlich für die Verbrechen von gekauften Söldnern? Die Militärfirmen oder der Staat, für den die Söldner im Einsatz waren? Diese Frage soll zum ersten Mal ein internationales Gericht klären. Das Verfahren läuft gegen Mali. Es geht um Verbrechen, die Söldner der russischen Wagner-Gruppe begangen haben sollen. Die hat zusammen mit dem Militär von Mali islamistische Milizen bekämpft. Nach Informationen der UNO wurden vor gut 4 Jahren im Dorf Moura mehr als 500 Menschen von der malischen Armee und ausländischen Militärpersonal gezielt getötet und Dutzende Frauen und Mädchen vergewaltigt. Augenzeugen beschrieben weiße Soldaten, die eine fremde Sprache sprachen. Der Prozess gegen Mali wird noch lange dauern.
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1: Die Werte heute, die werden nicht viel kühler. Es geht heiß und trocken zu Ende. Morgen wird es dann noch ein bisschen wärmer. Bis 38 Grad sind drin, im Westen und Südwesten sogar bis 41. Später am Tag kann es dann auch Gewitter oder Unwetter geben. Und der Deutsche Wetterdienst sagt, lieber keinen Sport, keine unnötigen körperlichen Anstrengungen und auch lieber nicht so viel draußen sein.
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0: Und mit Muna.

0: aus der Schweiz mit Easy. Die Tochter von sri-lankischen Einwanderern in der Schweiz aufgewachsen, hat lange ihre Wurzeln versteckt, hat dann eine Zeit lang mit ihrem Bruder, ihrem Papa in so einer Hochzeitsband gespielt und hat aber auch gemerkt, dadurch, wie hart das Leben als Künstlerin ist, und sagt selber, ich wollte das meinen Eltern dann nicht antun, nach allem, was die riskiert haben, um hierher zu kommen, um für uns ein besseres Leben zu ermöglichen, dass ich dann irgendwie so eine, ja, kämpfende Künstlerin werde, und hat deshalb erstmal irgendwie Technikerin bei Swiss Airlines gelernt, aber so richtig loslassen konnte sie den Traum von einer eigenen Musikkarriere dann nicht, und sie hat sie offensichtlich dann doch gestartet, und ihr Bruder, mit dem sie früher in der Hochzeitsband war, ist jetzt ihr größter Verbündeter, ihr Producer.
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2: Freude, Hoffnung oder Enthusiasmus, das sind zwar die häufigsten Emotionen, die in Politikvideos auf Social Media transportiert werden, aber diese Posts ziehen nicht. Ein beleidigender und provokativer Ton steigert dagegen die Aufmerksamkeit. Das zeigt eine Untersuchung der Landesanstalt für Kommunikation Baden-Württemberg. Dafür wurde die Social-Media-Kommunikation von Politikerinnen und Politikern und mehreren Parteien ausgewertet im Vorfeld der Landtagswahl dort. Demnach haben die Posts mit den positiven Emotionen die geringsten durchschnittlichen Views pro Beitrag erreicht. Besonders viel Aufmerksamkeit wird dagegen mit Wut, Empörung oder Angst erzeugt, genauso wie mit einem erniedrigenden oder kritischen Ton. Der Präsident der Landesanstalt sagt, dass Aufmerksamkeit in sozialen Medien vor allem durch Zuspitzung und starke Emotionen entsteht. Er warnt, dass das eine Herausforderung für die demokratische Debattenkultur ist. Mehr als 60 Millionen Sterne sind auf dem Bild, das die europäische Raumsonde Euclid gemacht hat, vom Zentrum der Milchstraße. Eigentlich soll Euclid die dunklen Bereiche des Weltalls erkunden, da wo es nur wenige Sterne gibt und nach dunkler Energie und dunkler Materie suchen. Vor gut einem Jahr allerdings hat Euclid seine Kamera einen Tag lang in das sternenreiche Zentrum der Milchstraße gerichtet und so das detaillierteste Bild davon überhaupt aufgenommen. Dort befinden sich vor allem ältere und kühlere Sterne. Forschende hoffen, durch die Aufnahmen mehr über bereits bekannte Exoplaneten herauszufinden und auch neue zu finden. Menschen hinterlassen überall ihre Spuren. Und Forschende werden immer besser darin, diese aufzuspüren. Es ist nun erstmals gelungen, alte menschliche DNA an Höhlenwänden nachzuweisen. Ursprünglich wollte das Forschungsteam die Kunst in mehreren Höhlen in Spanien und Portugal nur datieren und chemisch analysieren. Mit dem Max-Planck-Institut für evolutionäre Anthropologie wurden die Untersuchungen um DNA-Analysen erweitert. Bekannt war schon, dass für Höhlenkunst Pigmente an die Höhlenwand gerieben oder aus dem Mund draufgeblasen werden. Die Chancen stehen also gut, dass über Speichel oder Schweiß Erbgut mit auf die Höhlenwand gelangt ist. Und tatsächlich, in 5 von 120 untersuchten Proben fanden die Forschenden menschliche DNA, die mindestens 2000 Jahre alt ist. Für die Forschenden eröffnet sich damit neben Knochen und Überresten im Sediment nun eine neue Quelle für alte DNA. Mit ihr könnte es möglich werden, die Höhlenkünstlerinnen und Künstler zumindest genetisch sichtbar zu machen.
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lieben wir immer noch. Obwohl der mittlerweile 13 Jahre alt ist, Icona Pop mit I Love It habt ihr gehört hier bei uns bei Deutschlandfunk Nova. Und falls ihr euch heute schon mal gefragt habt, was Promis eigentlich heute machen, so unsere ganzen Stars, die wir so haben in Deutschland, an so einem absurd heißen Tag. Für Nina Chuba kann ich euch das sagen. Und ich seh dich vor mir, Vater Morgana, ich schau in die Augen. Die Nina, die hat bis vor kurzem noch in irgendeinem See geplanscht, zusammen mit ihrem Drummer und Podcast-Partner Momme Hitzemann. Könnt ihr euch auf Insta angucken, da lassen sie sich die ganze Zeit auf so einem Riesenschwimmring durchs Wasser ziehen und haben extrem viel Spaß. Was Nina Chuba heute aber auch noch macht, ist ihre größte Solo-Show ever spielen. Und zwar in Open Air am Fühlinger See in Köln. Ist komplett ausverkauft, das Ganze. Und es ist ja so mega heiß in Deutschland. Deshalb, wenn ihr da hingeht, die haben das jetzt nochmal angepasst. Es ist erlaubt, 0,5 Liter Plastikflaschen mit reinzubringen. Weil es gibt Trinkwasser vor Ort, dass ihr die immer auffüllen könnt. Auch Sonnencreme ist erlaubt. Auch so ein paar Sachen eben, die man ja sonst eigentlich nicht standardmäßig zum Konzert mitbringen kann. Und diese ganze Open-Air-Tour von Nina Chuba, die geht dann auch weiter. Morgen ist dann Stuttgart dran, über die nächsten Sommermonate Mainz, Bremen, Hamburg, Hannover und dann am 11. September in Berlin. Da hoffe ich mal, dass wir da nicht mehr fast 40 Grad haben. Aber so oder so, wenn ihr da heute hingeht in Köln oder die nächsten Tage, habt ganz, ganz viel Spaß für euch. Und weil es sowieso so ein fantastischer Sommersong ist, Nina Chuba jetzt hier, Mangos mit Chili.

0: Nina Chuba. Mangos mit Chili hier bei Deutschlandfunk Nova. Obwohl heute vielleicht eher Mango-Eis mit Chili. Tina, du bist
1: auch eine
0: ja
1: gute Sorte.
0: Du bist ja sozusagen jetzt erst Richtung Sender und Studio gehuscht. Hast du heute schon Eis gegessen? Wie viel Eis?
1: Zwei.
0: Zwei?
1: Ich habe heute schon zwei Eis gegessen, fühle mich aber eigentlich noch bereit, ein bisschen mehr Eis hinterher zu schieben. Es gibt ja bei uns im Sender eine von der Kollegin Rahel Klein etablierte Eisregel. Mhm. Also es ist quasi die Eistemperatur-Ratio, würde ich sagen.
0: Erklär.
1: Und zwar alle 10 Grad darfst du ein Eis essen. Also das heißt, wenn es 10 Grad sind, weil man kann eigentlich immer Eis essen. Also es sei denn unter 0, das geht nicht. Aber zwischen 0 und 10 darfst du eins essen. Zwischen 10 und 20 darfst du zwei pro Tag wohlgemerkt essen. Ja. Zwischen 20 und 30 dann, na Lena?
0: Na, drei. Na, okay. Drei, also du hättest heute noch eins offen und wenn wir dann morgen...
1: Nee, pass mal auf, also wir sind ja nah dran an der 40, in
0: oder?
1: Meinem Auto waren halt heute locker 43, also eigentlich könnte ich noch zwei, aber auf,
0: ja,
1: aber, auf jeden Fall eins noch.
0: Aber sag mal kurz, was bist du für Mensch sortentechnisch, weil das sagt ja viel über einen Menschen. Was waren das für Eis heute?
1: Also ich hatte heute so ein Pistazien-Stieleis mit so Schokolade und dann war ich, weil ich am Bahnhof meine Mutti abgeholt habe und da war nicht viel Auswahl, dann bin ich zu dieser Fast-Food-Kette mit dem gelben M gegangen und habe mir da also einen Becher mit so Karamellsoße geholt.
0: So was
1: ich bin eher so ein, genau, ich bin so ein Nuss-Karamell, ja. Salted-Karamell-Typ, glaube ich.
0: Ja, ja, ja.
1: Genau,
0: ich bin
1: nicht
0: ja
1: so
0: voll die Obstsorten. Aber
1: ja,
0: die beste Kombi ist halt Mango-Kokos. Ne? Also es ist nicht wirklich Pina Colada, aber es ist halt wie ein Pina Colada, nur halt nicht mit anders.
1: Mango-Kokos. In meiner Lieblingseisdiele, also wir haben ja eine fantastische Eisdiele direkt um die Ecke. Ja, schade, blöd. Naja, auf jeden Fall, da gibt es so ein Kokoseis, Coco Bianco heißt das. Und das ist so wie Raffaello, aber in Eisform. Und das ist richtig gut.
0: Oder?
1: Richtig gut, ja. Also, aber das ist ja eher, da bist du ja eigentlich eher bei mir. Das ist ja eher so eine Nussgeschichte.
0: Das stimmt. Also vielleicht bin ich auch so dazwischen.
1: Kokos.
0: Ihr Lieben.
1: Nuss.
0: Ihr kennt jetzt die Deutschlandfunk Nova Eisregel.
1: Richtig.
0: Und wenn ihr heute noch gar keins gegessen habt, dann jetzt aber mal schnell, ist fast 18 Uhr, vier Eis müssen da heute noch auf jeden Fall rein. Tina Howard bringt euch jetzt hier in den Abend, macht euch eine schöne Zeit und ich bin raus für heute. Mein Name ist Lena Mempel. Ich gehe natürlich Eis essen, ist ja klar. Ciao.

0: 18 Uhr ist es, meine Lieben. Wir haben Zeit für die Nachrichten und die Kollegin Doro Bergmann. Hallo, guten Abend.
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2: Der Chemiekonzern Bayer hat in den USA einen Erfolg erzielt. Dort hat das oberste Gericht entschieden, dass Bayer nicht wegen fehlender Warnhinweise verklagt werden kann. Es geht um seinen Unkrautvernichter Glyphosat. In den USA laufen rund 200.000 Klagen gegen Bayer, weil das Mittel möglicherweise krebserregend ist. Bayer bestreitet das und beruft sich auf eine Einschätzung von der US-Umweltschutzbehörde, wonach Glyphosat wahrscheinlich nicht krebserregend ist. Das oberste Gericht sagt jetzt, dass es okay war, von Bayer dieser Einschätzung zu folgen und keine Warnhinweise auf die Verpackungen zu drucken. Die Klagen beziehen sich dagegen hauptsächlich auf eine Einstufung von der Internationalen Agentur für Krebsforschung. Das ist eine Unterabteilung der Weltgesundheitsorganisation. Die kam vor ein paar Jahren zu dem Schluss, dass Glyphosat wahrscheinlich krebserregend ist. Die Deutsche Bahn befürchtet, dass es durch die aktuelle Hitzewelle Probleme im Zugbetrieb geben könnte. Die Rede ist zum Beispiel von Weichen und Sicherheitstechnik, die bei Temperaturen um die 40 Grad nicht mehr richtig funktionieren könnte. Laut Bahn steigt auch das Risiko für Böschungsbrände an den Strecken. Deshalb rät der Konzern von Reisen ab. Wer sich bis vorgestern ein Ticket für den Fernverkehr verkauft hat, Wer sich bis vorgestern ein Ticket für den Fernverkehr gekauft hat und das bis Ende des Monats nutzen will, kann kostenlos stornieren. Es ist das erste Mal, dass die Bahn wegen Hitze Tickets zurücknimmt. Probleme machen die Temperaturen auch vielen auf der Arbeit. Der Europäische Gewerkschaftsbund fordert für Beschäftigte deshalb kurze Abkühlpausen, ähnlich wie die Trinkpausen bei der Fußball-WM. Nach den beiden schweren Erdbeben in Venezuela bieten immer mehr Länder ihre Hilfe an. Die EU hat zum Beispiel ihr Erdbeobachtungsprogramm Copernicus aktiviert. Das liefert Satellitenbilder und kann so Rettungskräfte unterstützen. Bundesverteidigungsminister Boris Pistorius sagt, dass auch die Bundeswehr helfen kann, zum Beispiel mit Transportflugzeugen. Die USA wollen Suchtrupps und Medizintechnik nach Venezuela schicken. Durch die beiden Erdbeben sind Häuser und Brücken eingestürzt. Helferinnen und Helfer suchen nach Verschütteten. Venezuelas Präsidentin hat neue Zahlen genannt. Demnach sind mindestens 164 Menschen ums Leben gekommen. Um die 1000 weitere wurden bei den Beben verletzt. Behörden gehen davon aus, dass die Zahlen noch deutlich steigen werden. Die Regierung hat den Notstand ausgerufen. Immer schneller neue Klamotten auf den Markt schmeißen und möglichst billig und fehl davon produzieren. Mehrere EU-Länder sind für härtere Maßnahmen gegen Ultra-Fast-Fashion, darunter auch Deutschland. Die Länder sagen, so ein Geschäftsmodell fördert Überkonsum und sorgt für mehr Abfall. Die Länder sehen auch Wettbewerbsnachteile für europäische Firmen, die nachhaltiger produzieren. Deutschland, Frankreich, die Niederlande und Co. fordern deshalb strengere EU-Regeln, zum Beispiel für die Haltbarkeit von Klamotten und dass sie sich gut recyceln lassen. Außerdem sollten Verbraucherinnen und Verbraucher besser informiert werden, wie sich Fast Fashion auf die Umwelt auswirkt.
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2: Im Norden bis 33 Grad, sonst bis zu 37 Grad. Lokal sind im Westen und Südwesten sogar bis zu 40 Grad möglich. Der Deutsche Wetterdienst warnt für weite Teile Deutschlands weiter vor extremer Hitze. Morgen wird es noch was wärmer. Maximal 38 bis 41 Grad sind angesagt. Und später am Tag sind Gewitter oder auch Unwetter möglich.
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0: Das bin ich. Und Leute, ich habe ein paar gute Themen heute für euch in den nächsten anderthalb, zwei, drei Stunden. Bevor wir dann um 8 in die abendliche Musiksendung abtauchen. Literally, ja. Nee, genau. Und wir gucken jetzt mal, was der Tag so Schönes hatte und beziehungsweise welche aktuellen Meldungen ihr auf jeden Fall nochmal genauer euch anhören solltet, dürft, könnt. Wir gucken zum Beispiel auf natürlich das WM-Spiel, das heute um 10 Uhr abends startet. Und wir gucken auch gleich nochmal nach Venezuela und wie da die Situation vor Ort ist.
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0: Das sind die Leoniden, ganz neu bei uns auf der Playlist mit I Still Feel. Deutschlandfunk Nova ist hier. Ja, es war gestern Abend kurz nach 18 Uhr Ortszeit, als die Erde in Venezuela gebebt hat.
1: Gleich zwei schwere Erdbeben binnen einer Minute haben Venezuela erschüttert.
2: Wir haben es irgendwie geschafft, rauszukommen. Das war wie in einem Horrorfilm.
1: Besonders schwer getroffen ist der Nordwesten des Landes und die Hauptstadt Caracas.
2: Rettungsmannschaften sind im Dauereinsatz. Es gibt Stromausfälle, die Arbeiten erschweren.
0: Ja, Hauptstadt Caracas heißt natürlich auch viele Menschen dicht besiedelt. Ihr habt vielleicht bei euch in der Timeline auf Social Media Bilder oder Videos von eingestürzten Häusern gesehen. Die Erdbeben, die hatten eine Stärke von 7,2 und 7,5 und waren vielleicht die schwersten der letzten 100 Jahre in Venezuela. Delcy Rodríguez, die venezolanische Übergangspräsidentin, hat deswegen auch Ärzte, Ärztinnen und Krankenpflegekräfte aufgerufen, zur Arbeit zu kommen und zu helfen.
3: Hemos activado toda la red de salud pública.
4: Wir haben das gesamte öffentliche und private Gesundheitssystem des Landes aktiviert, vor allem in den besonders stark betroffenen Gebieten, um sich um die Versorgung der Verletzten zu kümmern. Unser tiefes Mitgefühl gilt allen, die von dem Erdbeben besonders betroffen sind. Denjenigen, die ein Familienmitglied verloren haben, sprechen wir unser Beileid aus.
0: Ihr habt es gehört bei uns jetzt in den Nachrichten. Die aktuelle Zahl der Toten liegt bei 164. Fast 1000 Verletzte, aber das ist ganz oft ja so bei solchen Naturkatastrophen, dass die Zahlen am Anfang immer sehr gering sind und dann in den nächsten Stunden und Tagen nochmal deutlich steigen, einfach weil jetzt gerade aktuell überhaupt nicht klar ist, wie viele Menschen noch verschüttet sind und dann werden irgendwie Leute vermisst und erstmal nicht gefunden und so weiter. Die Behörden in Venezuela rechnen jetzt schon mit tausenden Toten. Naja, und so ein Erdbeben, das wäre in jedem Land eine Katastrophe, also egal, was das für ein Land ist. Aber in Venezuela ist jetzt gerade die Situation so kritisch, weil nach der Absetzung von Langzeitmachthaber Nicolas Maduro und ja auch nach sehr langen Wirtschaftskrise und sowieso schon vielen Problemen kommt jetzt das eben on top noch drauf. Und das erschwert auch die Versorgung der Menschen, sagt Journalist und Lateinamerika-Experte Tobias Lambert.
5: Es ist also eine sehr schwierige Lage und natürlich in so einem Fall einer Katastrophe wie dem Erdbeben ist natürlich das Gesundheitssystem in Venezuela darauf nicht vorbereitet. Da werden jetzt sicherlich alle Ressourcen mobilisiert, aber klar ist, dass Venezuela da jetzt auch auf externe Hilfe und Unterstützung und Solidarität angewiesen ist, um mit der Situation einigermaßen zurechtzukommen.
0: Ja, wie das genau aussieht, da schauen wir im Laufe der Sendung nochmal genauer und intensiver drauf. Das machen wir hier ab 19.30 Uhr. Dann läuft nämlich die aktuelle Podcast-Folge von Unboxing News, die sich heute Venezuela widmet. Ihr könnt die, wenn ihr Lust habt, aber auch jetzt schon hören. Die ist jetzt schon online. Das, meine Lieben, ist LOL Carner. Bisschen älterer Song schon. Nobody Knows von ihm. Deutschlandfunk Nova ist hier.
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0: Bruckner sind das mit gute Dinge. Apropos, so Leute, letztes Gruppenspiel, ne? Ey, zum Glück müssen wir nicht mehr zittern, ne? Weil die Hitze gerade hier in Deutschland, Puls plus. Du musst Schiss haben, dass du in der Vorrunde rausfliegst. Nee, gar nicht gut. Müssen wir ja, aber nicht. Puh, ja, dieser Kelch ist an uns vorbeigegangen. Wir haben als einzige 6 Punkte dank der 2 Siege Deutschlands in der Gruppe. Die anderen müssen noch ackern. Ecuador gegen uns und Curaçao und Elfenbeinküste gegeneinander. Nur eine Mannschaft bekommt noch ein Ticket für die nächste Runde. Ja, und dann ist es eben heute Abend wieder soweit. Fußball steht an und ich frage jetzt die Kollegin Ann-Kathrin Rose, die ist eine von unseren SportkorrespondentInnen, ist mir live zugeschaltet. Ann-Kathrin, wir sind ja nun schon weiter. Ist man da vielleicht ein bisschen netter zum Gegner Ecuador?
1: Also ich befürchte, da werden heute keine, sagen wir mal, Einladungskarten für eine Zwischenparty verteilt, sondern das wird schon noch ein richtiges Fußballspiel. Und der Bundestrainer Julian Nagelsmann, der hat die ganze Woche darauf geachtet, dass hier bloß nicht die Zügel locker gelassen werden. Ein Beispiel: Es hat hier tatsächlich an einem Tag richtig geschüttet und alle in Deutschland jetzt, es hat geschüttet bei 35 Grad, ist auch nicht so schön. Und alle dachten, ja okay, dann werden die ein bisschen später mit dem Training beginnen. Nee, der Bundestrainer so, alle raus, geht los, ist mir wurscht, ob es regnet. Also netter wird es heute Abend vermutlich nicht, auch weil die Mannschaft in den Flow kommen soll oder den beibehalten soll.
0: Aber so ein bisschen Veränderung im Kader wird es ja schon geben. Also da hat Bundestrainer Julian Nagelsmann so ein bisschen durchgewürfelt.
1: Ein bisschen, aber wirklich minimal. Also ich würde sagen, punktuelle Rotation, vielleicht können wir es so nennen. Denn die große Rotation gibt es nicht. Ein paar hatten ja gedacht, Mensch, Dennis Undaf, der Superscorer von Beginn an. Nee, der sitzt erstmal nur wieder auf der Bank, weil er von der Bank eben auch so gut ist. Die 2 Veränderungen, die es gibt, die wir schon wissen, sind personelle Veränderungen, weil 2 Spieler verletzt sind. Das ist Nico Schlotterbeck, der hat sich ja schwerer verletzt. Der ist aber mit Krücken mitgereist, um das Team zu supporten. Für den kommt Toni Rüdiger hinten in die Defensive

0: Und ebenfalls in der Verteidigung, da ist Nathaniel Brown, der Frankfurter, nur leicht angeschlagen, spielt trotzdem nicht. Für ihn kommt David Raum rein.
1: Also ich finde ja, der King des Turniers, darauf hat sich Fußball Deutschland offensichtlich schon geeinigt, ist ja Dennis Undaf. Jetzt hast du schon gesagt, der sitzt trotzdem noch auf der Bank von Anfang an. Jetzt muss ich sagen, die Fans fordern das Gegenteil und auch folgendes musikalisches Meisterwerk ist jetzt rausgekommen.
2: Okay. Was für ein Typ, dieser unglaubliche, komplette Stürmer.
3: Ein Killer vom Tor.
4: Gefühlt hat er einen Ballkontakt und macht zwei Tore.
5: Super Quote, super Form. Der Schuss, das Tor!
1: Ei, ei, ei.
6: Hey Dennis und Doc.
1: So, liebe Ann-Kathrin, auf jeden Fall erstmal viel Glück mit dem Ohrwurm. Aber man muss sagen, der lässt sich nicht beeindrucken, der Bundestrainer, von der Undaf-Euphorie. Also er bleibt tatsächlich erstmal auf der Bank und wird dann als Joker gezogen.
0: Genau so ist es. Der lässt sich überhaupt nicht beeindrucken. Der denkt sich, mit dem Song kommt niemand in den Recall. Der hat sich einfach gedacht, ist mir doch egal. Nein, Julian, du kriegst kein Foto heute. Nee, du kriegst keine Startaufstellung heute, denn Dennis. Nein, es ging ihm tatsächlich, und das hat er auch nochmal gut erklärt, finde ich, gestern darum, dass der Rest des Teams, also dass die Elf, die auf dem Platz stehen, in den Rhythmus kommen. Und sehr entspannt übrigens Dennis Undaf, das finde ich ist auch eine Stärke, der sagt, ich kenne ja meine Rolle, ich kenne ja meine Aufgabe und die ist Tore schießen. Und das mache ich, wenn ich von Anfang an komme, wenn der Bundestrainer das möchte. Und wenn nicht, mache ich es halt von der Bank. Also Dennis Undaf, entspannter, finde ich, als der Song in meinem Gehör.
1: Zweites Spiel wird ja spannend. Curaçao gegen Elfenbeinküste. Dein Tipp. Wer macht's jetzt aus der Gruppe?
0: Ich glaube die Elfenbeinküste, weil die sportlich einfach der Favorit sind, weil die stärker sind. Ich würde es aber Curaçao total gönnen. Sehr sympathische Fans, sehr sympathische Mannschaft. Beide wären ein Gewinn für die nächste Runde.
1: 22 Uhr ist auf jeden Fall Anpfiff. Deutschland gegen Ecuador. Parallel läuft Elfenbeinküste gegen Curaçao. Ann-Kathrin Rose hatte die Infos für uns. Vielen Dank an der Stelle.

0: Das ist die großartige Pop-Queen Robin. Into the Sun haben wir gehört. 18.30 Uhr ist es. 6:30, es gibt Nachrichten. Nicola Reik ist da. Hi Nicola.
1: Hey Tina.
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3: Drei kurze Meldungen vorab. Die angeschlagene Warenhauskette Galeria bekommt einen neuen Kredit. Ein US-Investor stellt bis zu 160 Millionen Euro bereit. Laut Medienberichten ist auch geplant, dass Filialen schließen. Der Chemiekonzern Bayer hat vor dem obersten Gericht in den USA einen Erfolg erzielt. Das hat entschieden, dass Bayer nicht wegen fehlender Warnhinweise verklagt werden kann. Es geht um Bayers Unkrautvernichter Glyphosat. Der steht im Verdacht, Krebs auszulösen. Und die Deutsche Bahn rät wegen der Hitzewelle von Zugreisen ab. Sie befürchtet, dass es Probleme zum Beispiel mit Weichen geben könnte. Wer seine Reise im Fernverkehr nicht antreten möchte, kann kostenlos stornieren.
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3: Ein Riesenberg an Klamottenmüll, den haben Ermittlerinnen und Ermittler der EU in der Türkei gefunden. Und sie gehen davon aus, dass ein Müllschmuggelring dahinter steckt. Die 4000 Tonnen an schwer recycelbarem Material kamen offenbar über Italien in die Türkei und sollten da wohl illegal entsorgt werden. Die Ermittler sagen, das Zeug kann bis zu 200 Jahre in der Umwelt bleiben. In der EU gibt es inzwischen strenge und teure Auflagen für solche Textilien. Italiens Polizei geht davon aus, dass die illegalen Lieferungen Teil eines kriminellen Müllentsorgungssystems sind. Dahinter soll ein Netzwerk stecken, das mehr als 26.000 Tonnen Textilmüll illegal gelagert und entsorgt hat. Gegen mehrere Personen wird gerade ermittelt. Der Fußball-Weltverband FIFA lässt Russland und Belarus wieder zu einem internationalen Turnier zu, erstmal nur im Juniorenbereich. Ihre Verbände dürfen, wie die von allen FIFA-Mitgliedern, an der U15-Weltmeisterschaft im Oktober in Aserbaidschan teilnehmen. Das steht in einer Mitteilung des Fußballverbands. Theoretisch möglich wären damit auch Spiele von Russland und Belarus gegen Deutschland. Ihre Teams waren nach Beginn des russischen Angriffskriegs auf die Ukraine vor mehr als 4 Jahren von FIFA-Wettbewerben ausgeschlossen worden. Und auch von Spielen der Europäischen Fußballunion UEFA. In der Türkei gab es wieder eine Razzia gegen Oppositionelle. Dabei wurden auch 2 gewählte Bezirksbürgermeister in der Küstenstadt Izmir festgenommen. Beide Politiker sind Mitglieder der größten Oppositionspartei CHP. Die steht seit ihrem Erfolg bei den Kommunalwahlen vor 2 Jahren massiv unter Druck. Inzwischen sitzen mehr als 20 gewählte Bürgermeister der Partei im Gefängnis. Zum Teil wurden sie auch abgesetzt. Der offizielle Vorwurf ist meist Korruption. Das bekannteste Beispiel ist der ehemalige Istanbuler Bürgermeister Ekrem İmamoğlu. Ein Erzrivale des türkischen Präsidenten Recep Tayyip Erdogan. Seine Verhaftung im letzten Jahr hatte Massenproteste ausgelöst und die CHP sagt, durch die Verhaftung sollte verhindert werden, dass İmamoğlu bei den nächsten Präsidentschaftswahlen kandidiert. Außer in Izmir gab es auch neue Razzien in Istanbul und in mehreren Provinzen. Wie viele Menschen dabei insgesamt festgenommen wurden, ist nicht bekannt.
2: Das Wetter.
3: In der Nacht gehen die Temperaturen runter auf 24 bis 16 Grad, im Nordosten sogar bis 14. Morgen geht es dann richtig hoch bis 38, im Westen und Südwesten sind sogar 41 Grad möglich und es kann später am Tag Gewitter oder auch Unwetter geben. Der Deutsche Wetterdienst warnt und sagt, bei der Hitze lieber drinnen bleiben und keinen Sport oder andere unnötige körperliche Anstrengungen betreiben.
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0: Also wir klettern auf jeden Fall auf diesen Hitzeberg und sind dann hoffentlich morgen auf der Spitze und können dann wieder langsam den Abstieg machen. Das wäre ja ganz schön eigentlich, ne? Passt auf jeden Fall bitte auf euch auch, wie es die Kollegin Nicola in den Nachrichten auch gerade schon gesagt hat.
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0: Two-Door Cinema Club, Sure Enough. Und ich habe ja diese Woche schon geschwärmt von den Freibädern bei mir in der Umgebung. Bei den super heißen Temperaturen ist ja klar, suchen viele nach Abkühlung, zum Beispiel im Freibad. Ein Freibad in Halle an der Saale hat jetzt aber Schlagzeilen gemacht mit der neuen Regel. Da dürfen nur noch Menschen rein mit ausreichend Deutschkenntnissen. Also wenn eine Gruppe zum Beispiel rein will, soll mindestens eine Person ausreichend Deutsch sprechen. Anlass dafür war ein tatsächlich nicht so schöner. Es gab nämlich fast einen Badeunfall am letzten Sonntag in diesem Heidebad in Halle an der Saale. Da musste ein Kleinkind aus 13 Meter tiefem Wasser gerettet werden. Badbetreiber und Rettungsschwimmer Matthias Nobel hatte der Gruppe oder der Familie vorher eine Ansage gemacht. Die wurde wohl aber nicht befolgt, weil er sagt, sie wurde nicht verstanden. Den Kollegen vom MDR hat er dazu Folgendes gesagt.
1: Und dann gehe ich persönlich selber hin, mache so meine Runde und sage bitte, wir machen jetzt Feierabend und ich komme zurück und die Familie sitzt noch genauso da und das Kleinkind ist vorne im tiefen Wasser und ich hole es selber raus. Und das hat mich dann veranlasst, jetzt zu reagieren, weil die Frage ist nicht, ob was passiert, sondern die Frage ist nur, wann es passiert. Und das Risiko, sage ich, möchte ich nicht tragen.
0: Und auch wenn das verständlich ist, ne, als Badbetreiber, dass man sagt, so, es gibt Regeln und die müssen eingehalten werden, sein Kleinkind nicht allein im tiefen Wasser schwimmen zu lassen, hat ja eigentlich nichts mit Sprache zu tun, ne? Dass jetzt einfach so rigoros einer großen Gruppe von Menschen irgendwie der Eintritt verwehrt wird, diese Entscheidung sorgt auf jeden Fall für Kritik, ist ehrlich gesagt auch, finde ich, eine Frage fast schon für die Antidiskriminierungsstelle. Schließlich soll sich ja in einem Freibad jeder und jede abkühlen dürfen, unabhängig von Sprachkenntnissen. Und ein Verbot ist ja auch nicht die einzige Lösung. Also gäbe es ja vielleicht noch andere Möglichkeiten. Wir haben deshalb beim Freibad nachgefragt, wie die Regeln eigentlich anwenden sollen. Also wird da jetzt Deutsch getestet am Eingang? Wie soll das gehen, gerade wenn es irgendwie knackevoll ist? Darauf haben wir aber bislang leider keine Antwort bekommen. Wir konnten aber mit Martin Holzhause sprechen. Der ist Pressesprecher der Deutschen Lebensrettungsgesellschaft.
2: Wir sehen immer wieder an den Badestellen auch, dass Menschen aus anderen Ländern, vor allem aus Ländern, in denen das Schwimmlernen nicht so verbreitet ist wie in Deutschland, dass die eben schon häufiger nicht sicher schwimmen können. Und unabhängig von der Herkunft, wer nicht sicher schwimmen kann, der ist eben in Gewässern gefährdeter.
0: So, also Martin Holzhause sagt aber auch, zur Not kann man sich auch mit Händen oder Füßen verständigen. Es gibt auch Übersetzungs-Apps zum Beispiel. Es geht ja in anderen Freibädern auch. Und die Stadthalle hat jetzt selber dem Freibad angeboten, mit Übersetzungen zu unterstützen. Das ist ehrlich gesagt was bei uns in Köln ganz selbstverständlich ist. Also natürlich sollen Menschen, die dauerhaft bei uns hier leben, Deutsch lernen. Aber jeder, der schon mal eine neue Sprache gelernt hat, weiß auch, dass das nicht so einfach ist. Und da helfen zum Beispiel eben mehrsprachige Erklärungstafeln. Und dann kann man auch einfach sagen, hört mal zu, wenn ihr euch da nicht dran haltet, dann könnt ihr hier nicht sein. Das ist halt fair enough, aber jetzt quasi so eine ganze Gruppe auszuschließen. Also wir gucken auf jeden Fall, wie dieser Fall sich so weiterentwickelt. Er sorgt auf jeden Fall gerade ein bisschen für erhitzte Gemüter dafür, dass die Temperaturen außen sowieso schon so heiß sind.

0: The Club, natürlich. 50 Cent haben wir gehört. Schöner alter Klassiker hier bei Deutschlandfunk Nova.
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0: Und der wird auf jeden Fall ein bisschen lustig. Manchmal fällt einem ja erst auf, wie absurd bestimmte Klischees oder Rollenbilder sind, ne? Wenn man sie mal umdreht, also zum Beispiel, wenn die Jungs sich mal was Ordentliches anziehen sollen, weil die Mädchen sich doch sonst nicht im Unterricht konzentrieren können. Oder wenn sich männliche Models in die gleichen Posen quetschen sollen wie weibliche Models mit genauso wenig an. Mhm. Sängerin Sophie macht das in ihrem Song, wie ich finde, ganz charmant. Ihr Freund trägt, zumindest im Song, Crop Top und braucht dringend Hilfe beim Einpacken und so. Ne? Kein Problem für Sophie. Crop Top Boy gibt's jetzt für euch.

0: Oh, da war der Song aber alle. 19 Uhr ist es, die Kollegin Doro Bergmann ist da. Die hat ein Mikro an.
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2: Die angeschlagene Warenhauskette Galeria bekommt einen neuen Kredit. Eine Pleite ist damit erstmal wieder abgewendet. Ein US-Investor stellt bis zu 160 Millionen Euro bereit. Das Geld ist aber an die Bedingung geknüpft, dass das Unternehmen wieder rentabel wird. Laut einem Bericht der Presseagentur dpa ist auch geplant, dass Filialen schließen. Etwa 30 der 83 Warenhäuser gelten demnach als Wackelkandidaten. Unklar ist, wie viel von dem Kredit für Anschaffungen übrig bleibt. Ein Teil des Geldes muss zum Beispiel in noch ausstehende Mietkosten gesteckt werden. Bei Galeria sind rund 12.000 Menschen beschäftigt. Der Konzern entstand vor ein paar Jahren aus der Fusion von Kaufhof und Karstadt. Seitdem hat Galeria schon 3 Insolvenzen durchlaufen. Der Chemiekonzern Bayer hat in den USA einen Erfolg erzielt. Dort hat das oberste Gericht entschieden, dass Bayer nicht wegen fehlender Warnhinweise verklagt werden kann. Es geht um seinen Unkrautvernichter Glyphosat. In den USA laufen rund 200.000 Klagen gegen Bayer, weil das Mittel möglicherweise krebserregend ist. Bayer bestreitet das und beruft sich auf eine Einschätzung von der US-Umweltschutzbehörde, wonach Glyphosat wahrscheinlich nicht krebserregend ist. Das oberste Gericht sagt jetzt, dass es okay war, von Bayer dieser Einschätzung zu folgen und keine Warnhinweise auf die Verpackungen zu drucken. Die Klagen beziehen sich dagegen hauptsächlich auf eine Einstufung von der Internationalen Agentur für Krebsforschung. Das ist eine Unterabteilung der Weltgesundheitsorganisation. Die kam vor ein paar Jahren zu dem Schluss, dass Glyphosat wahrscheinlich krebserregend ist. Nach den beiden schweren Erdbeben in Venezuela bieten immer mehr Länder ihre Hilfe an. Die EU hat zum Beispiel ihr Erdbeobachtungsprogramm Copernicus aktiviert. Das liefert Satellitenbilder und kann so Rettungskräfte unterstützen. Bundesverteidigungsminister Boris Pistorius sagt, dass auch die Bundeswehr helfen kann, zum Beispiel mit Transportflugzeugen. Die USA wollen Suchtrupps und Medizintechnik nach Venezuela schicken. Durch die beiden Erdbeben sind Häuser und Brücken eingestürzt. Helferinnen und Helfer suchen nach Verschütteten. Laut Venezuelas Präsidentin sind mindestens 164 Menschen ums Leben gekommen. Um die 1.000 weitere wurden bei den Beben verletzt. Behörden gehen davon aus, dass die Zahlen noch deutlich steigen werden. Die Regierung hat den Notstand ausgerufen. Die Deutsche Bahn befürchtet, dass es durch die aktuelle Hitzewelle Probleme im Zugbetrieb geben könnte. Die Rede ist zum Beispiel von Weichen und Sicherheitstechnik, die bei Temperaturen um die 40 Grad nicht mehr richtig funktionieren könnten. Laut Bahn steigt auch das Risiko für Böschungsbrände an den Strecken. Deshalb rät der Konzern von Reisen ab. Wer sich bis vorgestern ein Ticket für den Fernverkehr gekauft hat und das bis Ende des Monats nutzen will, kann kostenlos stornieren. Es ist das erste Mal, dass die Bahn wegen Hitze Tickets zurücknimmt. Probleme machen die Temperaturen auch vielen auf der Arbeit. Der Europäische Gewerkschaftsbund fordert für Beschäftigte deshalb kurze Abkühlpausen, ähnlich wie die Trinkpausen bei der Fußball-WM.
1: Das Wetter.
2: Am Abend noch Temperaturen von 38 bis 33 Grad, nur an der Nordsee deutlich kühler. Nachts dann Werte um die 14 bis 24 Grad. Der Deutsche Wetterdienst warnt auch für morgen vor extremer Hitze in weiten Teilen Deutschlands. Höchstwerte zwischen 31 und 38 Grad, im Westen und Südwesten lokal bis zu 41 Grad. Abends sind kräftige Gewitter im Nordwesten möglich.
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0: Von der besten Freundin wissen wir einiges, wie der neue Chef sich so benimmt, wer ihre Lieblingskollegin ist, was ihr neues Arbeitsprojekt ist und wo es bei ihr um die Arbeit das beste Lunch gibt. Aber nicht, was ihr zum Beispiel Lieblingsbuch ist. Reden wir mit unseren Freunden vielleicht ein bisschen zu viel über unsere Arbeit? Das fragen wir uns gleich.
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0: ständig über die Arbeit reden, das finde ich ja, ist einfach eine sehr, sehr deutsche Sache. Mein Mann ist ja kein Deutscher und der hat ungelogen Freunde, die er schon sehr lange kennt, von denen er nicht weiß, was die aktuell arbeiten. Ist das nicht verrückt? Also ich frage den dann so, sag mal, was arbeitet er eigentlich gerade? Und der so, keine Ahnung. Ich so, wie, du hast keine Ahnung. Wie kannst du das nicht wissen? Wie kann das sein? Pff, mein Kopf so explodiert. Das hat er so, ja, wozu muss ich das wissen? Ich bin doch nicht sein Kollege. Reicht doch, wenn ich 8 Stunden arbeite, muss ich doch nicht auch noch drüber reden nach Arbeit. Ist mir ehrlich gesagt dann in dem Moment, also wird mir immer wieder klar, wie selbstverständlich wir in Deutschland immer und überall über unsere Arbeit reden. Muss das sein? Hat sich Deutschlandfunk Nova-Reporter Felix Feldmann gefragt.
1: Jetzt mal rein intuitiv. Arbeit ist Arbeit und Freizeit mit FreundInnen ist Freizeit mit FreundInnen. Zwei Welten, die erstmal nichts miteinander zu tun haben. Aber über die Arbeit zu reden, ist normal.
2: Sozialisieren, am Leben teilhaben lassen, dass man so, auch wenn man nicht zusammen ist, aber man das Gefühl hat, man hat so den Tag irgendwie zusammen verbracht oder man weiß, was bei der Person abging.
3: Gerade so, wenn man was Neues macht, dann lässt man seine Leute und Freunde teilhaben, man hat ja eine Meinung dazu oder was man so erlebt am Tag.
1: Da geht Arbeitspsychologin Laura Wenz von der Leuphana-Universität Lüneburg mit. Sie forscht zur Erholung von der Arbeit und sagt, im Idealfall sollten wir Arbeit und Freizeit zwar strikt trennen, in der Realität schaffen das aber nur die wenigsten.
4: Eigentlich reden wir von zwei sehr zentralen Dingen im Leben von Menschen. Die Arbeit auf der einen Seite und eben Freundschaften, soziale Beziehungen auf der anderen Seite.
1: Und dass wir in Freundschaften auch mal über Arbeitsthemen sprechen, das kann auch etwas sehr Gesundes sein.
4: Freunde und Freundinnen sind eine ganz wichtige Quelle, Dinge einzuordnen, nochmal nachzufragen. Entweder eine Validierung im Sinne von, oh ja, das verstehe ich, dass es dir da schlecht geht mit zum Beispiel, und auf der anderen Seite aber auch ein nochmal die Dinge vielleicht aus einer anderen Sichtweise betrachten.
1: Ob die Jobgespräche mit FreundInnen jetzt eher eine bestärkende, unterstützende Funktion haben oder eher eine Art Korrektiv sind, kommt dann wirklich auf das einzelne Gespräch an. Sina zum Beispiel ist Logopädin und hat ein Lieblingsthema.
5: Der Gossip auf der Arbeit und natürlich auch Chef und so weiter, wie das so läuft.
1: Marvin macht eine Ausbildung zum Industriekaufmann und spricht dagegen eher über Zahlen.
6: Das finde ich auch wichtig in Deutschland. Ich finde, die meisten reden einfach zu wenig, auch über das Gehalt vor allem.
1: Es ist aber auch total okay, nicht über den Job zu sprechen. Das führt nicht automatisch zu einer schlechteren Freundschaft, sagt Arbeitspsychologin Laura Wenz. Denn FreundInnen haben einen Vorteil gegenüber zum Beispiel KollegInnen.
4: Dass wir uns unsere Freunde selbst aussuchen. Das bedeutet, wenn wir merken, mit der Person geht es nicht so, mit der Person kann ich vielleicht auch nicht gut über die Arbeit sprechen, dann mache ich das auch nicht. Und das kann übrigens sein, ohne dass die Freundschaft per se in Frage gestellt wird, ne?
1: Und vielleicht passt es thematisch auch einfach nicht zusammen. Mit Manuel will zum Beispiel niemand über seinen Job sprechen.
7: Ich rede tatsächlich nicht mit meinen Freunden drüber, weil ich arbeite im öffentlichen Dienst bei einem nicht so beliebten Arbeitgeber. Ich arbeite tatsächlich beim Finanzamt. Da hat ja niemand Bock drauf, drüber zu reden in seiner Freizeit, deswegen.
1: Und Bock ist da ein gutes Stichwort. Zu Gesprächen über die Arbeit gehören mindestens 2, die sich darauf einlassen und die ungefähr gleichwertig beteiligt sind, sagt Arbeitspsychologin Laura Wenz.
4: Wenn ich der Mülleimer für die Probleme meiner Freundinnen werde, und zwar immer, dann ist das problematisch, dann leidet da vor allem die Freundschaft.
1: Auch wichtig, gegenseitiges Verständnis für unterschiedliche Arbeitswelten, also etwa Arbeitszeiten, Belastungen oder Gehälter, da kann man sich vergleichen und auch gern mal neidisch auf bestimmte Benefits sein, insofern man das dem Gegenüber auch gönnen kann. Und wenn man dann auf einer Augenhöhe bleiben kann, dann hat die Arbeit definitiv ihren Platz in Gesprächen mit FreundInnen und kann, wie gesagt, sogar positive Effekte haben. Zum Beispiel eben dann, wenn man sich einfach nur so richtig auskotzen möchte.
0: Felix Feldmann über Jobtalk, warum wir mit Freunden ständig über Arbeit reden. Deutschlandfunk Nova ist hier. Genau, Dope Shit Like That. Mac Miller und Empire of the Sun. 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

0: Anfang der Woche hatten wir Tove Lo bei uns zu Gast. Die bringt jetzt demnächst ihr neues Album raus, Estrus. Und daraus hat sie uns schon ein paar kleine Sachen mitgebracht, die wir schon spielen können. Und das zum einen. Zum anderen hat sie uns gelobt für unsere gechillte Biergartenkultur. Das hat sie hier in Köln als erstes mitgenommen.
1: Yes, I got to go to a beer garden and just, you know, have some beer and some bratwurst and do the classic tourist thing. Yeah. But it's good, they're watching the World Cup in the park. It was really nice, you know, summer vibes.
0: Also, Bratwurst und Bier gab's für sie im Biergarten, fand sie gut. Was wir gut finden, ist natürlich ihre Musik. Und da kommt jetzt neu bei uns auf die Playlist ein Song mit Stromae dazu. Großartiger belgischer Künstler. Ich liebe Stromae, der ist fantastisch, dieser Typ. Ein unfassbarer Künstler. Und ähnlich musikalisch verliebt war eben auch Tove Lo und hat relativ oft mal bei ihrer Managerin anklingen lassen, dass sie gerne mit dem mal was machen würde.
1: We work with the same publicist, shout out Alex Baker, and she, I just told her, like when I'd seen his performance at Coachella, and I think it was 2015, I would like became an immediate fan. I just told her, like when I found out that she worked with him as well, I was like, if he ever wants to make music with me, like I'm so down. And then it kind of just went on about my life, and then I saw him again at Coachella in 2022, and it was like even more amazing. And so I said to her,

0: damals gesagt, ich wäre immer noch dafür. Und daraufhin hat sie tatsächlich, ist sie losgestiefelt. Und dann hat er ihr die ersten Songentwürfe geschickt. Und sie hat, weil er ja Französisch singt, das am Anfang auch tatsächlich nicht verstanden. Und er hat dann netterweise gesagt, so soll ich dir mal sagen, was ich quasi singe, damit du auch verstehst, was es ist. Und dann hat sie gesagt, ja, auf jeden Fall. Also gemeinsam gibt es einen Tovelou und einen Stromae-Song, der heißt Des Fleurs und ist jetzt bei uns auf der Playlist.
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0: Terrified of Butterflies. Haben wir gehört von Gospel Dating Service. Ja, und jetzt stellt euch mal vor, ihr habt vielleicht gerade irgendwie eine OP, seid operiert worden und jetzt liegt ihr in einem Krankenhaus bei dieser Hitze, 40 Grad draußen, und sollt bitte wieder gesund werden, während ihr euch einen abschwitzt. Haben wir darüber gesprochen mit Thorsten Hammer, der ist nämlich Katastrophenschutzbeauftragter an der Uniklinik in Freiburg und leitet dort die Taskforce Hitze. Die hat die Klinik tatsächlich Anfang der Woche ins Leben gerufen und die ist auch dringend nötig, denn die Klinik hat viele alte Gebäude. Das ist wahrscheinlich nicht die einzige Klinik in Deutschland, bei der es genau so ist. Und da ist bei diesen alten Gebäuden nicht viel her mit Hitzeschutz.
1: Das ist unser Hauptproblem, dass einfach viele alte Gebäude aus den 60er und 70er Jahren einfach nicht mehr den modernen Anforderungen, auch der klimatischen Anforderungen entspricht und deswegen mit großen Fensterflächen, alten Fenstern einfach viel Hitze aufbauen und deswegen natürlich auch das Gebäude sich aufheizt.
0: Ausnahmen sind OPs und Intensivstationen. Da sind modernere Räume, die sind natürlich klimatisiert. Da sind die Menschen entsprechend geschützt. Aber ich meine, du gehst halt in den OP und dann gehst du natürlich auf Station, ne? Und auf Station in den Krankenzimmern, das sind eben die Räume in den alten Gebäuden auf dem Gelände verteilt. Da ist nicht viel, ne? Mit Stoßlüften irgendwie. Dafür fehlt allein schon die Manpower. Und es bringt auch nicht viel, weil aktuell kühlt es ja nachts kaum ab. Was also tun?
1: Es gibt einfach Gebäudeanteile wie das HNO-Hochhaus mit 9 Stockwerken, was absolut zur Südseite reicht. Dort haben wir Maßnahmen ergriffen im Sinne von, dass wir gegebenenfalls Patienten auch umlegen, dass bestimmte Zimmer nicht mehr belegen. Akut haben wir Klimageräte sozusagen zusätzlich aufgestellt in die Bereiche, wo zum Beispiel schwerstkranke Leute liegen, die aber nicht raus können. Denken Sie an die Psychiatrie.
0: Ja, und dann haben Sie natürlich in dem Krankenhaus auch geschaut, ja, wo sind denn vielleicht kühlere Räume, die wir nutzen können. Hörsäle zum Beispiel. Ja, also gibt es jetzt auf dem Gelände der Klinik welche und da dürfen zum Beispiel jetzt die Frauen hin vor der Geburt, um sich dort aufzuhalten. Dann müssen die nicht irgendwie bei Hitze auf Stationen sein und können quasi in diese kühleren Räume. Außerdem gibt es sowas wie Kühlwesten für Ärztinnen, für Ärzte, also für Leute aus der Pflege, weil die sind natürlich auch betroffen, also die Menschen, die da arbeiten. Und eine gute Nachricht gibt es aber auch, auf der Notaufnahme ist es aktuell tatsächlich ruhiger als sonst.
1: Wir merken, dass wenn das zu heiß wird, dass die Patientinnen und Patienten, die sonst Freizeitverhalten haben, dieses deutlich reduzieren. Also dieser Unfallteil, den wir sonst haben, wenn es, sage ich mal, nur schönes Wetter hat, so bis 20, 25 Grad, der ist im Moment fast nicht festzustellen. Ja, internistische und Kreislauferkrankungen nehmen zu, aber das ist noch nicht auf dem Peak, wie wir es kennen.
0: Okay, also es ist tatsächlich nicht so voll wie sonst, weil die Leute wegen der Hitze eher drinnen bleiben und deswegen auch weniger verunfallen. Muss man aber leider sagen, die Hitzewelle ist noch nicht vorbei. Also da muss er noch tatsächlich ein bisschen ran in seiner Taskforce und das ist nicht ganz so einfach, dafür Lösungen zu finden. Deutschlandfunk Nova ist hier am Start für euch. Jetzt mit Cigarettes After Sex.

0: Das ist Maya Jinkos mit Week. Und wir schauen uns jetzt einmal konkreter noch die Situation in Venezuela an. Da hat gestern die Erde gebebt, zweimal kurz hintereinander sehr starke Erdbeben. Ich sitze hier an diesen Nachrichtenagenturen, also kommen immer so Agenturen weltweit rein und da steigen die Zahl der Opfer und Verletzten, die Zahlen, die steigen immer weiter nach oben, wie das oft ist nach Naturkatastrophen. Und das liegt auch ein bisschen an der speziellen politischen Situation, in der sich Venezuela befindet und auch in der langen Wirtschaftskrise, die es davor gab. Deswegen gucken wir jetzt eben genau nochmal genauer hin, hinter die Schlagzeile, also nur nicht nur Erdbeben, sondern eben, was ist da gerade los in Venezuela, was ist der Stand im Land und was bedeutet das jetzt, so eine Katastrophe? Das macht das Team von Unboxing News, unserem Nachrichtenpodcast. Die Kollegin Rahel Klein übernimmt für die nächsten 15 Minuten und danach hole ich euch wieder zurück hier in die Sendung.
1: Es war kurz nach 18 Uhr Ortszeit, als es passierte.
2: Gleich zwei schwere Erdbeben binnen einer Minute haben Venezuela erschüttert.
3: Wir haben es irgendwie geschafft, rauszukommen. 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
2: Besonders schwer getroffen ist der Nordwesten des Landes und die Hauptstadt Caracas.
3: Rettungsmannschaften sind im Dauereinsatz.
1: Es ist bisher schwierig, das komplette Ausmaß abzuschätzen, aber es gibt viele Tote und Verletzte.
4: Quiero pedir a los médicos, enfermeras.
1: Venezuelas Übergangspräsidentin Delcy Rodríguez ruft hier ÄrztInnen, Krankenpfleger dazu auf, zur Arbeit zu kommen, um die Menschen behandeln zu können. Wie ist die Lage nach den Erdbeben und was bedeutet das für ein Land, das ja sowieso gerade diverse Krisen durchmacht? Das ist unser Thema heute.
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1: Hi, in diesem Podcast packen wir jeden Tag eine News für euch aus. Ihr bekommt persönliche Perspektiven und die Hintergründe dazu. Heute ist Donnerstag, der 25. Juni. Es könnten die schwersten Erdbeben der letzten 100 Jahre in Venezuela gewesen sein. Es gibt diverse Videos von dem, was da am Mittwochabend Ortszeit passiert ist. In einem Video sieht man den Flughafen der Hauptstadt Caracas. Die Wände wackeln, es kommt dicker Staub von der Decke. Menschen versuchen schnell aus dem Gebäude rauszukommen. Kurz danach sieht man die Zerstörung. Ein totales Desaster, total zerstört, sagt der Mann, der durch den Schutt im Flughafen läuft. Die Erdbeben hatten eine Stärke von 7,2 und 7,5. Der Norden Venezuelas ist zwar eine erdbebenanfällige Region, aber so ein starkes Beben hat es schon sehr, sehr lange nicht gegeben. Die Behörden befürchten tausende Todesopfer. Offiziell bestätigt sind Stand Donnerstagnachmittag deutscher Zeit mehr als 160 Tote und fast 1000 Verletzte. Und er hat die Entwicklungen nach den Erdbeben auch ganz genau mitverfolgt.
6: Ja, hallo, mein Name ist Tobias Lambert. Ich bin Journalist und Autor, beschäftige mich sehr viel mit Lateinamerika und seit über 20 Jahren auch sehr intensiv mit Venezuela, war häufig da, habe ein Buch darüber geschrieben und verfolge dort die Geschehnisse immer sehr nah.
1: Tobias ist mit Bekannten vor Ort in Kontakt. Was hat er nach den Erdbeben von denen gehört?
6: Ja, ich hatte heute Morgen mit mehreren Personen Kontakt. Das sind jetzt natürlich nur subjektive Eindrücke, die ich da bekommen konnte. Aber alle haben gemeinsam, dass sie betont haben, dass sie so ein Erdbeben in dieser Stärke noch nie erlebt haben. Und alle haben auch Worte wie Katastrophe, Tragödie etc. in den Mund genommen. Glücklicherweise war jetzt in meinem Bekanntenkreis erstmal niemand so betroffen, dass es Tote oder Verletzte gab. Aber alle sind doch sehr schockiert.
1: Gab es Zerstörung bei den Menschen, mit denen du gesprochen hast?
6: Ja, bei denen nicht direkt bei ihnen zu Hause, aber im Umfeld sehr wohl. Aus verschiedenen Teilen von Caracas beispielsweise gibt es Schilderungen von stark beschädigten Häusern, auch eingestürzten Häusern. Auch im wohlhabenderen Teil von Caracas im Osten in Chacao sind mehrere mehrstöckige Häuser komplett eingestürzt. Und auch aus anderen Landesteilen gibt es vor allem von der Küste aus dem Bundesstaat La Guaira, direkt vor Caracas gelegen, gibt es viele Berichte über massive Schäden und auch vermutlich verschüttete Personen, die nun gesucht werden.
1: Jetzt ist nach so einem Erdbeben das Ausmaß noch nicht ganz klar. Das verändert sich auch. Auch die Opferzahlen verändern sich quasi stündlich. Warum ist es nach so einem schweren Erdbeben jetzt auch mit Blick auf Venezuela da auch so schwierig, überhaupt einen Überblick zu bekommen, auch in den vielleicht entlegeneren Gebieten?
6: Ja, das ist im Prinzip ja immer bei Naturkatastrophen so, dass erste Berichte über Tote und Verletzte eintrudeln, die dann auch verifiziert werden von den Regierungen und bekannt gegeben werden. Die liegen in der Regel immer zunächst vergleichsweise niedrig und steigen dann im Laufe der Zeit an. Das liegt daran, dass eben viele Meldungen auch erst später reinkommen. Nun war es konkret so, dass nach den beiden Erdbeben, den beiden schweren Erdbeben am Abend, auch zunächst mal die Stromversorgung, Internet etc. abgeschnitten war und dann brach natürlich auch die Nacht herein, sodass es keine gesicherten Informationen aus vielen Landesteilen gab. Und klar ist, dass diese ersten Zahlen, die die Regierung dann genannt hat, die sich im Übrigen auch nur auf Caracas bezogen, von 32 Toten, war da die Rede, dass die natürlich sehr niedrig angesetzt sind und dass da ja im Tagesverlauf und in den nächsten Tagen wahrscheinlich noch viele, viele Tote und Verletzte hinzukommen werden.
1: Ja, die Zahlen sind ja jetzt auch schon weiter angestiegen. Was ist das für eine Gegend? Also Caracas hast du jetzt gerade schon genannt, aber auch nordwestlich davon hat ja das vor allem das zweite Beben, es muss sehr stark gewesen sein. Was ist das für eine Gegend? Ist die leicht zugänglich?
6: Naja, also das Erdbeben hat ja einen relativ großen Teil des Landes betroffen, neben Caracas, also vor allem den Bundesstaat La Guaira, an der Küste gelegen. Da ist auch der internationale Flughafen und ein sehr wichtiger Seehafen. Dieser Staat ist prinzipiell ganz gut zugänglich, ja auch über die See und über die Luft erreichbar. Das Problem ist, dass dort eben die Schäden massiv sind und es da auch zunächst kaum oder keine gesicherten Meldungen gab, wie viel Tote oder Verletzte es gibt. Das wird sich erst mit der Zeit herausstellen. Was aber diesen Staat so besonders macht, ist, dass dort 1999 bereits eine sehr schwere Naturkatastrophe stattgefunden hat. Es gab damals nach massiven Regenfällen schwere Erdrutsche und mehrere 10.000 Tote. Ja, das liegt gerade ein bisschen mehr als 25 Jahre zurück und die Leute haben natürlich eine starke Erinnerung an diese, an diese Ereignisse. Und jetzt ist gerade dieser Bundesstaat wieder sehr heftig getroffen von dem Erdbeben.
1: Um möglichst viele Menschen noch retten zu können, aus den Trümmern zu bergen, muss nach so einem Erdbeben natürlich alles möglichst schnell gehen. Die internationale Unterstützung ist sehr groß. Zahlreiche Länder und Hilfsorganisationen haben sofort Hilfe zugesagt. Auch die Organisation, für die er arbeitet.
7: Ja, mein Name ist Jonas Brenner. Ich arbeite für Caritas International in Bogotá und bin zuständig für Hilfsprojekte in verschiedenen Ländern.
1: Jonas Brenner koordiniert die Hilfe vom Nachbarland Kolumbien aus. Was hat er von Menschen vor Ort gehört?
7: Also es war natürlich am Anfang direkt eine große Panik. Es waren sehr starke Erdstöße, also 7,2, 7,5 auf der Richterskala. Es sind Gebäude eingestürzt. Und gleichzeitig war auch gestern direkt nach den Erdbeben eine große Solidarität zu spüren bei den Leuten. Also es wurde sich gegenseitig geholfen. Die Leute waren natürlich alle auf den Straßen, weil natürlich keiner in den Gebäuden bleiben wollte, da muss man natürlich auch wissen, dass die Gebäude in Venezuela sehr alt sind. Das sind teilweise Gebäude, die in den 50er, 60er, 70ern gebaut wurden, die auch nicht regelmäßig gewartet werden. Das heißt, es sind ja sehr, sehr unsichere Gebäude und das sieht man natürlich auch daran, dass dann halt viele oder einige Gebäude eingestürzt sind.
1: Nach so einem schweren Erdbeben zählt ja wirklich jede Stunde, jede Minute. Was sind denn jetzt die allerersten Dinge, die organisiert werden müssen?
7: Ja, die allerersten Dinge sind natürlich die Rescue, also die Such- und Rettungsmaßnahmen. Ja. Also es gibt einige eingestürzte oder schwer beschädigte Gebäude und da geht es erstmal darum, Leben zu retten. Das heißt, es gibt Suchteams, die versuchen, über die in den eingestürzten Gebäuden, Trümmern noch Personen lebend zu finden, weil es sonst irgendwann auch ein Problem sein könnte mit Luft und dass die auch ja, zu drohen, zu ersticken, die Menschen. Dann ist natürlich ganz klar, also Notunterkünfte und wo dann Menschen unterstützt werden durch Matratzen, dass sie ein Dach über dem Kopf haben, durch Hygieneartikel. Das ist natürlich auch ganz wichtig, genauso wie Lebensmittelhilfen. Dann natürlich auch noch Gesundheit und Traumaarbeit.
1: Man arbeite unter Hochdruck an der Bergung der Verschütteten, um so viele Menschenleben zu retten, wie es mit Gottes Hilfe möglich sei. Das hat Präsidentin Delcy Rodríguez im Fernsehen gesagt. Jetzt wäre so ein starkes Erdbeben für jedes Land sicherlich eine Katastrophe. Mit Venezuela trifft es aber auch ein Land, das sowieso mit diversen Problemen kämpft. Anfang des Jahres entführten die USA Langzeitmachthaber Nicolas Maduro und dessen Frau. Maduro wurde als Präsident abgesetzt. Seitdem gibt es eine Übergangsregierung, die vom Wohlwollen der USA abhängt. Auch wirtschaftlich geht es dem Land schon sehr, sehr lange schlecht. Ich habe Tobias Lambert gefragt. Das ist schon nochmal eine ganz besondere Situation gerade, oder?
6: Ja, in der Tat. Venezuela durchlebt seit Jahren eine schwere soziale und Wirtschaftskrise. Viele Leute sind sehr darauf bedacht, irgendwie ihren Alltag zu organisieren, müssen sich mit verschiedenen Jobs über Wasser halten, sind auf Überweisungen von Angehörigen aus dem Ausland angewiesen, etc. Und gerade auch der soziale Bereich, der bis vor 15 Jahren, sagen wir mal, vergleichsweise gut ausgebaut war und große Teile der Bevölkerung auch erreichte, also Stichwort in dem Fall vor allem Gesundheitsversorgung, hat in den letzten Jahren sehr, sehr stark gelitten. Es fehlt an allen Ecken und Enden an Personal, an teilweise medizinischen Geräten, Medikamenten. Da ist also so eine Art Basisabsicherung zwar vorhanden, sobald es an schwerere Erkrankungen auch in den letzten Jahren ging, mussten aber auch die Leute dann im Prinzip, die betroffen waren, das alles selbst bezahlen, wenn sie Zugang zu medizinischer Versorgung haben wollten. Es ist also eine sehr schwierige Lage und natürlich in so einem Fall einer Katastrophe wie dem Erdbeben, ist natürlich das Gesundheitssystem in Venezuela darauf nicht vorbereitet. Da werden jetzt sicherlich alle Ressourcen mobilisiert, aber klar ist, dass Venezuela da jetzt auch auf externe Hilfe und Unterstützung und Solidarität angewiesen ist, um mit der Situation einigermaßen zurechtzukommen.
1: Die ja auch schon direkt angekündigt wurde, ne? Also die Interimspräsidentin hat ja gesagt, es gibt viele Angebote aus dem Ausland, auch Deutschland hat Hilfe angeboten. Wie ist grundsätzlich gerade der politische Stand in Venezuela, seit diese Übergangsregierung im Amt ist? Es ist ja eine Übergangsregierung. Delcy Rodríguez, Nachfolgerin von Nicolás Maduro, regiert jetzt quasi übergangsweise das Land. Was hat sich da seit Anfang des Jahres getan? Hat sich da großartig was verändert?
6: Ja, es haben sich schon einige Dinge verändert. Also Delcy Rodríguez regiert ja vor allem mit Unterstützung und Stützung der USA. Die US-Regierung zeigt sich sehr zufrieden mit den Veränderungen, die Rodríguez angestoßen hat in den vergangenen Monaten. Dabei geht es aber vor allem um wirtschaftliche Reformen. Das heißt, es wurde das Erdölgesetz reformiert, das Bergbaugesetz reformiert, das Elektrizitätsgesetz reformiert, immer mit dem Ziel, internationale und vor allem US-Investitionen zuzulassen künftig. Das heißt, der US-Regierung, die jetzt so ein bisschen die Hand auf Venezuela drauf hat, geht es vor allem darum, Zugriff zu den Rohstoffen des Landes zu bekommen. Und es geht ja auch um politische Stabilität, denn die ist dafür unerlässlich. Und deswegen setzt die US-Regierung auf Delcy Rodríguez als Übergangspräsidentin und schiebt das Thema Wahlen, denn eigentlich müssten ja irgendwann auch mal Wahlen stattfinden, neue Präsidentschaftswahlen, so ein bisschen in den Hintergrund. Das heißt, hat keine Priorität für die US-Regierung.
1: Gleichzeitig könnte das natürlich, wenn es jetzt viele wirtschaftliche Investitionen auch geben könnte in den nächsten Jahren, ja für die wirtschaftliche Lage, vielleicht doch für die Menschen zumindest irgendwie eine Verbesserung dann kommen. Gleichzeitig klingt das so, was du sagst, dass sich politisch, auch für Menschen, die unzufrieden waren mit dem Maduro-Regime, dass sich da politisch gerade eigentlich gar nichts geändert hat.
6: Ja, sehr wenig zumindest. Also es gibt eine zaghafte gesellschaftliche Öffnung. Es gab auch ein Amnestiegesetz, was verabschiedet wurde. Es sind einige willkürlich inhaftierte Personen freigekommen. Aber das sind sehr zaghafte Änderungen bisher. Man kann nicht davon sprechen, dass es einen Regierungswechsel schon gar nicht, aber auch keinen Politikwechsel in dem Sinne gegeben hat. Was sich verändert hat, ist, dass eben die US-Regierung direkten Einfluss auf die venezolanische Regierung ausüben kann. Das hat es bis Ende letzten Jahres überhaupt nicht gegeben. Das war undenkbar.
1: Hast du das Gefühl, oder vielleicht zumindest die Menschen, mit denen du gesprochen hast, dass da Vertrauen da ist, dass die Übergangsregierung jetzt zumindest Hilfe organisieren kann, dass man sich darauf verlassen kann?
6: Also prinzipiell ist das Vertrauen in die Übergangsregierung in der Gesellschaft nicht sonderlich hoch. Ich glaube aber, dass jetzt in diesem konkreten Fall zumindest schon viele Leute davon ausgehen, dass die Regierung das tut, was hier eben möglich ist und dass sie auch internationale Hilfe koordiniert und dass sie vergleichsweise schnell auch reagiert jetzt auf die Katastrophe. Und neben den staatlichen Behörden etc., die es ja immer noch gibt, die da jetzt tätig werden, gibt es eben auch in Venezuela sehr gute nachbarschaftliche Organisationsform, wo jetzt sicherlich viel gegenseitige Hilfe auch anläuft. Von daher glaube ich, dass im Falle so einer Katastrophe jetzt Venezuela nicht per se schlechter darauf vorbereitet ist oder reagieren kann als andere Länder. Was natürlich ein Unterschied ist, ist, dass die soziale Infrastruktur eben in den vergangenen Jahren sehr stark zurückgefahren wurde, was nun ein Problem sein könnte. Aber ich glaube, dass da jetzt relativ schnell auch Hilfe und Unterstützung von außen koordiniert wird.
0: Nach dem Erdbeben, wer hilft Venezuela jetzt? Diese Frage haben sich die Kollegen und Kolleginnen von unserem Nachrichtenpodcast Unboxing News gestellt und versucht zu beantworten, habt ihr gerade gehört. Wir machen hier weiter mit Musik. Ich habe für die Musikabendsendung hier ein paar schöne Themen rausgesucht. Geht gleich los ab 8 und wir starten aber schon mal mit 3 Songs am Stück. Es gibt Coach Party, Blossoms und Joy Bogart für euch.

0: Pflanzen ein bisschen beim Wachsen zu gucken. Joy Bogart sagt, wir sollen es mal ein bisschen langsam angehen lassen. Slowly haben wir von ihr gehört. Das passt doch auch ganz gut zum Wetter. 20 Uhr ist es an dieser Stelle. Das heißt, Zeit für die Nachrichten. Doro Bergmann ist da. Hi Doro.
1: Hallo Tina.
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1: In vielen Teilen Europas waren die Behörden vor den gesundheitlichen Gefahren der Hitze. In den Niederlanden gab das Wetterinstitut für fast das gesamte Land die seltene rote Warnstufe heraus. Die Behörde rechnet damit, dass es morgen an manchen Orten bis zu 40 Grad heiß wird. Auch in der Schweiz und in Großbritannien sind die bisherigen Höchsttemperaturen für einen Juni gefallen. In London sprachen die Behörden von einem Rekord an Noteinsätzen infolge der extremen Hitze. In Frankreich hat die Regierung erlaubt, dass nicht notwendige Operationen verschoben werden dürfen. Außerdem blieben rund 13.500 Schulen geschlossen oder stellten auf Sonderpläne um. Für Deutschland warnt der Deutsche Wetterdienst vor extremer Hitze im Westen und Südwesten. Viele Veranstaltungen werden abgesagt, zum Beispiel der für Sonntag geplante Halbmarathon in Hamburg. Die Deutsche Bahn erwartet Störungen im Zugbetrieb und rät von Reisen ab. Vorab gebuchte Tickets können zurückgegeben werden. Bund und Länder haben sich auf eine Finanzreform geeinigt. Entlastet werden sollen vor allem die Kommunen. Das hat Niedersachsens Regierungschef Olaf Lies mitgeteilt nach der Ministerpräsidentenkonferenz mit Bundeskanzler Friedrich Merz. Lies sprach von einem fairen Ausgleich. Merz sagte, die jetzt getroffene Einigung folge der Regel, wer bestellt, bezahlt. Mit der Neuregelung sollen die stark gestiegenen Sozialausgaben der Kommunen gemildert werden. Bisher entstehen den Kommunen zunehmend Kosten durch bestimmte Gesetze, die auf Bundesebene beschlossen werden. Das gilt zum Beispiel für die Kinder- und Jugendhilfe. Bei zwei schweren Erdbeben in Venezuela sind nach Angaben der Regierung mindestens 188 Menschen ums Leben gekommen. Es wird befürchtet, dass die Todeszahlen noch deutlich steigen. Mehr als 1.500 Menschen wurden verletzt. Die beiden Beben hatten eine Stärke von 7,2 und 7,5. Viele Gebäude stürzten ein. Venezuelas Präsidentin rief den Notstand aus. Staaten weltweit boten ihre Unterstützung an, darunter Deutschland. Verteidigungsminister Boris Pistorius sagte, die Bundeswehr stehe mit 6 Transportflugzeugen bereit. Die USA wollen Suchtrupps, Rettungsteams und medizinische Güter schicken. Von der EU finanzierte Partnerorganisationen sind schon in den betroffenen Regionen im Einsatz. Zusätzlich wurde das europäische Erdbeobachtungsprogramm Copernicus aktiviert. Das Programm liefert Satellitenaufnahmen und unterstützt so die Rettungskräfte. Die angeschlagene Warenhauskette Galeria bekommt einen neuen Kredit. Eine Pleite ist damit erstmal wieder abgewendet. Ein US-Investor stellt bis zu 160 Millionen Euro bereit. Das Geld ist aber an die Bedingung geknüpft, dass das Unternehmen wieder rentabel wird. Laut einem Bericht der Nachrichtenagentur dpa ist auch geplant, dass Filialen schließen. Etwa 30 der 83 Warenhäuser gelten demnach als Wackelkandidaten. Unklar ist, wie viel von dem Kredit für Anschaffungen übrig bleibt. Ein Teil des Geldes muss zum Beispiel in noch ausstehende Mietkosten gesteckt werden. Bei der Galeria sind rund 12.000 Menschen beschäftigt. Der Konzern entstand vor ein paar Jahren aus der Fusion von Kaufhof und Karstadt. Seitdem hat Galeria schon 3 Insolvenzen durchlaufen.
2: Das Wetter.
1: Am Abend noch Temperaturen von 38 bis 33 Grad, nur an der Nordsee deutlich kühler. Nachts dann Werte um die 14 bis 24 Grad. Der Deutsche Wetterdienst warnt auch für morgen vor extremer Hitze in weiten Teilen Deutschlands. Höchstwerte zwischen 31 und 38 Grad, im Westen und Südwesten lokal auf bis zu 41 Grad. Abends sind im Nordwesten kräftige Gewitter möglich.
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0: Ist doch eigentlich noch gar nicht Freitag. Eigentlich kommen doch erst Freitag die heißen neuen Hits raus. Heute ist Donnerstag. Wir haben trotzdem schon einen neuen Song für euch. Biba Dubi hat einen neuen Song draußen. Es gibt ihn gleich.
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Rockers mit Lucky hier bei Deutschlandfunk Nova und der Zug ist auf jeden Fall abgefahren. Ziemlich sauer klingt sie da, Biba Dubi in ihrem neuen Song. Album Nummer 4 dürfte auf jeden Fall rauer und ein bisschen härter werden. Nicht mehr so dolle, sehr Bubblegum-Pop. In the Sun Has Set ist jetzt die erste Single vom neuen Album und ist schon durchaus ein bisschen aggro unterwegs, die Gute, ne? Also sie singt da so viel, das noch nicht gesagt wurde, so viel, dass du einfach nicht raffst und der Zug ist abgefahren. Ich kann das ja so ein bisschen verstehen, ne? Also dass man manchmal, wenn man sich getrennt hat, auch so im Streit, dann denkt man so, boah, ich würde dir gerne noch so viel an den Kopf schmeißen und jetzt kann ich dich aber nicht, weil du schon weg bist und ich will eigentlich auch nicht mehr die ganze Energie dahin verschwenden, aber auf der anderen Seite würde ich dir gerne sagen, Dinge an den Kopf schmeißen. Naja, auf jeden Fall, sie singt und schlägt gleichzeitig im Video mit dem Golfschläger auf die Scheibe vom entsprechender Person, ne? Also, wenn sich da mal nicht was angestaut hat, meine Güte. Das Album wird übrigens Pylon heißen, kommt Mitte September raus, ist also noch ein bisschen, kann aber jetzt schon vorbestellt werden. So viel dazu, jetzt kommt der frische neue Song Sun Has Set von Biba Dubi.

RZA Kicks, Live in the Dream. Und ich meine, ne, Schluss ist Schluss. Muss man dann auch irgendwann akzeptieren, wenn der Partner einen sitzen lässt. Jetzt mal nicht salty werden, würde ich sagen.

0: With me. Es ist ein bisschen härter, weil du natürlich durch Social Media immer die ganzen Posts siehst von diesen Leuten und klar kannst du denen entfolgen, aber dein Algorithmus dachte ja eben gerade noch, dass du diese Person magst so und das wird dir dann immer irgendwie in die Timeline gespürt und dann siehst du, wie die irgendwie happy sind. Am besten halt direkt ersetzt mit einem neuen Partner, der dir im Zweifel sogar noch ähnlich sieht. Also ich kann schon verstehen, dass Maluma da ein bisschen salty wird, wenn er die Fotos vom Hawaii-Urlaub auch noch sieht, ja. Aber nützt nichts, die Frau ist fort. Was bleibt, ist ein trauriger Song. Den hören wir jetzt mit Maluma und Hawaii.
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0: Papi Juancho.
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0: Blue Star von Brockhoff, ganz neu. Das klingt noch so ein bisschen, als würde es im Treppenhaus quasi noch so ein bisschen nachhallen. Ja, und gerade erst hat ja Rapper Finch auf dem Rock am Ring für Aufsehen gesorgt, weil er da so eine Art Pressekonferenz abgehalten hat auf der Bühne. Hat so getan, im Prinzip, als wäre er, naja, schon der Bundeskanzler, denke ich mal, sollte das sein. Und ich sag mal so, sympathisch war er dabei jetzt nicht. Ich habe mal eine Stelle rausgeschnitten, die okay war, weil er wirklich heftig ausgeteilt hat.
1: Vergesst nicht, für dieses Land, für diese Farben lohnt es sich zu kämpfen. Wir haben ein sicheres Rentensystem. Wir haben gut bezahlte Jobs und top ausgestattete Schulen. Nennt mir doch mal drei Länder, in denen ihr lieber lebt. Oder wollt ihr in Brasilien leben? Ohne deutsches Brot!
0: Also es war im Prinzip so ein Mash-up von den Dingen, die so gesagt wurden in letzter Zeit. Und natürlich mit ordentlich Sarkasmus. Ganz bewusst eine Persiflage auf die Berliner Politik. Jetzt kommt demnächst das Album raus von ihm, Außenseiter-Spitzenreiter heißt das. Außenseiter-Spitzenreiter. Da müssten bei den Ossis unter euch, müsste da vielleicht was klingeln. Das ist nämlich eigentlich so eine TV-Show aus dem Ostfernsehen gewesen, so eine Game-Show. Da haben so Leute so lustige Hobbys und Dinge vorgestellt, die sie können. Außenseiter-Spitzenreiter. Ja, und ganz stilvoll feiert Finch den Release vom Album jetzt, also morgen am Freitag, an einer Tanke.
2: Ey Finch, was machst du da?
3: Ich will eigentlich meine Schwalbe tanken, aber kann ich es euch erzählen? Kostenloses Finch-Konzert an der Hemm-Tankstelle, Ecke Riesauer Straße, Hühnauer Straße, Marzahn-Hellersdorf am Freitag. Guck mal, die Leute haben jetzt schon Bock, die tanzen sich schon warm für den Freitag. Wir haben kostenlos Merch dabei, wir haben kostenlos ein bisschen was zum Trinken dabei und ein kostenloses Konzert. Sowas gibt es nur hier in Marzahn-Hellersdorf, Hemm-Tankstelle, Riesauer Straße, Hühnauer Straße.
4: Yeah. Wir hängen wieder mal die ganze
0: ja, also wer Freitagabend noch nichts vorhat und sich bei den Temperaturen raustraut in Berlin-Marzahn-Hellersdorf, ist auf jeden Fall was los. Ob Finch auch mit der Schwalbe kommt, weiß man nicht. Die sah auf jeden Fall schön aus, die Schwalbe, die er da hat. Hier gibt es jetzt für euch einmal Finch mit Das geht vorbei.

0: The Temple Trap mit These Arms.
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0: Ja, und sie ist aufgewachsen in Bayern, zur Schule gegangen, dort zum Sport, hatte die gleichen Hobbys, die gleichen Interessen wie ihre Mitschüler, Mitschülerinnen und wurde trotzdem immer anders behandelt als die anderen. Damals hat dem jungen Mädchen niemand erklärt, was genau eigentlich Rassismus ist. Sie wusste halt nur, sie ist irgendwie braun, alle anderen sind es nicht. Warum sie als Deutsch-Iranerin immer das Gefühl haben wird, nicht dazu zu gehören, hat sie irgendwie gedacht und es hat irgendwie, ist nicht darauf gekommen, dass das gar nicht ihre Schuld ist, sondern hat das irgendwie auf sich bezogen persönlich, hat gedacht, sie ist vielleicht nicht liebenswert genug. Und erst viel später hat sie dann verstanden, warum das eigentlich so passiert ist, wie es passiert ist. Und noch später hat sie angefangen, sich nicht mehr für ihre Hautfarbe oder Herkunft zu schämen, sondern stolz auf sie zu sein. In ihrer EP Bilingo verarbeitet Madani diese, ja, irgendwie ist das ja schon eine Reise zu sich selbst. Und in Fire, in dem Song, den wir jetzt hören, geht es genau um diese Gefühle, die damit einhergehen. Nämlich die Wut und die Traurigkeit, die auch einem niemand abnehmen kann, die Scham und schließlich aber der Trotz, der dann irgendwann einsetzt und der dann zum Stolz wird. Aus Berlin, hier für uns, Madani mit Fire.

Das ist die Luna Morgenstern mit Kids und dass der gute James Blake anders ist als andere Kinder, das habe ich vielleicht an der einen oder anderen Stelle schon mal erwähnt auf diesem Sender. Guck mal, 15 Jahre ist mittlerweile dieses geniale Debüt von ihm hier schon her.

0: reinwabert. Ich find's einfach, lass dir die Hände vergolden, Junge. Fair enough, muss ich noch dazu sagen, Limit to Your Love, Original natürlich von Feist, aber seine Version einfach unfassbar. Das ganze Album einfach so gut. Einen ganz eigenen Sound, den er da für sich kreiert hat, frisch von der Musikhochschule, von der er damals kam. Seitdem hat er wirklich nochmal so eine Riesenentwicklung gemacht, nicht nur mit eigenen Songs und Alben, sondern eben auch produziert, zum Beispiel viel Hip-Hop, Travis Scott, Kendrick Lamar, so die Hausnummern, ne? Und er macht auch schon eine ganze Weile mittlerweile wirtschaftlich sein eigenes Ding. James Blake hat nämlich irgendwann geschnallt, dass das, was mit seiner Musik passiert, von Menschen gesteuert wird, die ihn als Künstler weder verstehen noch wirklich supporten. Das hat er in einem Interview mit einem Kollegen der CBS Morning Show vor kurzem nochmal erklärt.
1: I was becoming more and more sick of being sort of left on the shelf by my label basically and like not really... basically my art not being honored. And I think that's really what we all want as musicians, is your art being honored or not? And also realizing that I've mostly been just paying other people's bills for the last, you know, 6-7 years and wasn't seeing the fruits of my labor.
0: Also seine Kunst wurde nicht gewürdigt und ihm wurde klar, dass er vor allem anderer Leute Rechnung bezahlt hat, ohne selbst davon was zu haben. Und er hat auch festgestellt, dass ihm dadurch wirklich ein Haufen Kohle durch die Lappen gegangen ist. Und ja, das war schon auch seine eigene Schuld, sagt er, weil er da nicht so genau hingeschaut hat, weil er auch nicht hinschauen wollte. Aber er war dann schon richtig getroffen, dass eben Freundschaften, Beziehungen, Arbeitsbeziehungen in die Brüche gegangen sind, weil die eigentlich nur darauf basierten, dass er quasi nicht so richtig weiß, was eigentlich mit seiner Kohle, mit seinen ganzen Stücken und Werken passiert. Und in dem Moment, wo das alles rauskam und er da mal hinter die Kulissen geguckt hat und es eben genau wissen wollte und er quasi aufgeräumt hat, in dem Moment waren diese Leute auf einmal aus seinem Leben verschwunden. Da konnte quasi die Cash Cow nicht mehr länger gemolken werden.
1: Lost opportunity, lost time, time thinking it was my fault. And then also grief for kind of relationships that depended on me not really knowing what was going on. And then as soon as I did know what was going on, they disappeared entirely. People I thought they were loyal.
0: Also, ne, er hat gedacht, es gibt irgendwie die Leute, die sind loyal, und es hat sich rausgestellt, ist eben nicht so, und es hat richtig wehgetan, also es hat ihm richtig wehgetan, die ganze verschenkte und verlorene Zeit, aber er hat sich da durchgeackert im Prinzip und hat das auch, also er hat auch gesagt, er hat das quasi wirklich einmal richtig durchleben und durchfühlen müssen. Und seitdem hat James Blake nicht nur sein eigenes Label, sondern arbeitet auch noch bei einem zweiten Label mit als Co-Gründer. Und er ist eben super aware, was diese ganzen Machenschaften der Industrie angeht. Und gerade der Menschen, die keine eigene Musik machen, damit aber irgendwie einen Haufen Kohle verdienen, wenn andere Musik machen. Jetzt hat er auf Insta was gepostet, da geht es nicht nur um Geld, sondern darum, dass das ganze Musikbusiness, also dieses System rings um die Menschen, die kreativ was schaffen wollen, dass das eigentlich aktuell richtig im Arsch ist. Also der schreibt, ich übersetze das mal, also man kann im Prinzip niemandem mehr trauen. Man kann Rezensionen nicht trauen, weil Blogs und Magazine kein Geld mehr verdienen und Journalisten deshalb von Plattenfirmen bezahlt werden. Man kann Kommentarspalten nicht trauen, weil sie voller Fake-Fan-Accounts sind, die Dinge schreiben wie, oh my God, diese Stimme. Und es stimmt aber alles nicht. Man kann YouTube-Zahlen nicht trauen, weil Plattenfirmen, die kaufen. Man kann Streaming-Zahlen nicht trauen, weil Plattenfirmen Botfarmen bezahlen, um die Reichweite zu erhöhen. Man kann nicht einmal mehr sicher sein, dass ein Song von Menschen gemacht wurde. Ja, und wenn du Künstler bist, denk dran, schreibt er da, im Jahr 2026 ist kein Teil des Systems mehr echt. Du bist wahrscheinlich also besser, als du denkst. Und nach so einer kompletten Ansage, ja, noch hinten raus einen positiven Aspekt zu denkst. Und nach so einer kompletten Ansage, ja, noch hinten raus einen positiven Aspekt zu finden. Das ist schon auch interessant. Steht, finde ich, aber auch für James Blake, der sich eben nicht unterkriegen lässt, sondern sich querstellt und eben sein eigenes Ding macht und auch nicht müde wird, darauf hinzuweisen, dass das System, so wie es gerade ist in der Musikindustrie, nicht funktioniert. Es funktioniert so nicht. Wenn das so weitergeht, wird es keine kleinen Künstler mehr geben, keine Musiker, die irgendwie erstmal groß werden müssen. Das funktioniert so nicht. So, hier hören wir ihn jetzt, den guten James Blake, gemeinsam mit Rapper Dave, Doesn't Just Happen, vom aktuellen Album Trying Times, das im März rausgekommen ist. Also aktuelles Album von James Blake und das ich euch sehr ans Herz lege.

Wir kommen jetzt zu zwei Künstlern, die eigentlich jeder für sich schon ein ordentliches Phänomen sind. Bad Bunny, den muss ich euch nicht mehr erklären, glaube ich, puerto-ricanischer Superstar. Spätestens seit der Super Bowl Halbzeitshow wissen alle, wer das ist und finden ihn großartig, hoffentlich. Und ähnlich erfolgreich gerade im Latin Urban und Reggaeton Bereich ist Rauw Alejandro. Die beiden schmeißen sich aber auch gerne mal zusammen. Also das funktioniert wohl auf einer Arbeitsebene ganz fantastico. Die haben zum Beispiel 2022 einen Song rausgebracht, Party heißt das, und wir spielen jetzt noch eine Kollaboration, die es 2024 gab, nämlich Que Pasaría. Und es ist funktioniert irgendwie auch ganz schön, weil die haben beide so ein bisschen unterschiedlichen Style. Der eine ist irgendwie ein bisschen mehr so schmusi-busi, der andere ist ein bisschen mehr so Trap- und Pop-mäßig unterwegs, und zusammen finden die Fans das oft ganz großartig. Und deswegen war zum Beispiel Rauw Alejandro auch bei einem seiner Konzerte als Gast mit dabei. Der Bad Bunny hat sich ja in Puerto Rico eingebucht, wochenlang in die Arena da, und hat irgendwie eine Show nach der nächsten gespielt. Und das war immer wie so eine riesige Hausparty. Und die ersten paar Konzerte hat er ausschließlich für die Puerto Ricaner, für seine Leute quasi gespielt. Da durfte kein anderer rein, also kein Tourist, kein Fan von außerhalb, weil er quasi seinen Leuten ein Geschenk machen wollte. Und da war eben Alejandro dann auch einer der Guest Artist. So, jetzt gibt's die beiden hier im Doppelpack mit Que Pasaría.

Das sind Rau, Alejandro und Ben, Bad Bunny mit Que Pasaría. Und gleich geht's ja los, ne? Um 10, letztes Gruppenspiel für Deutschland, dieses Mal gegen Ecuador. Die könnten wir ja eigentlich gewinnen lassen, dann wären die wahrscheinlich weiter. Und dann könnten wir vielleicht live erleben, wie sich die ecuadorianischen Fans gegenseitig mit ihrer schönen Musik übers Parkett schieben. Das ist Cumbia. Das wird nicht exklusiv nur in Ecuador gespielt, sondern in ganz Lateinamerika. Jedes Land mischt dem ursprünglich aus afrikanischem und indigenen Sounds gemischten Musikstil eben noch so eine ganz eigene Prise dazu. Mein letzter Song ist deswegen für euch heute ein Hit aus Ecuador. Hier kommt jetzt der offizielle Fußballhit aus Ecuador. Grita Fuerte im klassischen Cumbia-Rhythmus. Tina Howard ist mein Name. Morgen wieder an gleicher Stelle.

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1: Um 21 Uhr mit Doro Bergmann. In vielen Teilen Europas waren die Behörden vor den gesundheitlichen Gefahren der Hitze. In den Niederlanden gab das Wetterinstitut für fast das gesamte Land die seltene rote Warnstufe heraus. Die Behörde rechnet damit, dass es morgen an manchen Orten bis zu 40 Grad heiß wird. Auch in der Schweiz und in Großbritannien sind die bisherigen Höchsttemperaturen für einen Juni gefallen. In London sprachen die Behörden von einem Rekord an Noteinsätzen infolge der extremen Hitze. In Frankreich hat die Regierung erlaubt, dass nicht notwendige Operationen verschoben werden dürfen. Außerdem blieben rund 13.500 Schulen geschlossen oder stellten auf Sonderpläne um. Für Deutschland warnt der Deutsche Wetterdienst vor extremer Hitze im Westen und Südwesten. Viele Veranstaltungen werden abgesagt, zum Beispiel der für Sonntag geplante Halbmarathon in Hamburg. Die Deutsche Bahn erwartet Störungen im Zugbetrieb und rät von Reisen ab. Vorab gebuchte Tickets können zurückgegeben werden. Die Kommunen in Deutschland sollen entlastet werden. Darauf haben sich Bund und Länder geeinigt. Konkret geht es um die sogenannten Leistungsgesetze. Die werden auf Bundesebene beschlossen. Die zusätzlichen Kosten tragen aber bisher vor allem die Kommunen. Das betrifft zum Beispiel die Kinder- und Jugendhilfe oder auch die Unterstützung von Menschen mit Behinderung. In Zukunft soll es so laufen. Überschreiten die Mehrkosten eine bestimmte Marke, soll der Bund 80% davon übernehmen. Die Marke soll bei 200 Millionen Euro liegen. Die Regelung soll ab September gelten. Steuergesetze sind davon ausgeschlossen. Für Streit sorgt zum Beispiel immer wieder, wenn der Bund Steuern senkt, wodurch die Länder weniger einnehmen. Bei zwei schweren Erdbeben in Venezuela sind nach Angaben der Regierung mindestens 188 Menschen ums Leben gekommen. Es wird befürchtet, dass die Todeszahlen noch deutlich steigen. Mehr als 1.500 Menschen wurden verletzt. Die beiden Beben hatten eine Stärke von 7,2 und 7,5. Viele Gebäude stürzten ein. Venezuelas Präsidentin rief den Notstand aus. Staaten weltweit boten ihre Unterstützung an, darunter Deutschland. Verteidigungsminister Boris Pistorius sagte, dass die Bundeswehr mit 6 Transportflugzeugen bereitsteht. Die USA wollen Suchtrupps, Rettungsteams und medizinische Güter schicken. Die angeschlagene Warenhauskette Galeria bekommt einen neuen Kredit. Eine Pleite ist damit erstmal wieder abgewendet. Ein US-Investor stellt bis zu 160 Millionen Euro bereit. Das Geld ist aber an die Bedingung geknüpft, dass das Unternehmen wieder rentabel wird. Laut einem Bericht der Nachrichtenagentur dpa ist auch geplant, dass Filialen schließen. Etwa 30 der 83 Warenhäuser gelten demnach als Wackelkandidaten. Unklar ist, wie viel von dem Kredit für Anschaffungen übrig bleibt. Ein Teil des Geldes muss zum Beispiel in noch ausstehende Mietkosten gesteckt werden. Bei Galeria sind rund 12.000 Menschen beschäftigt. Der Konzern entstand vor ein paar Jahren aus der Fusion von Kaufhof und Karstadt. Seitdem hat Galeria schon 3 Insolvenzen durchlaufen.
0: Das Wetter.
1: Am Abend noch Temperaturen von 38 bis 33 Grad, nur an der Nordsee deutlich kühler. Nachts dann Werte um die 14 bis 24 Grad. Der Deutsche Wetterdienst warnt auch für morgen vor extremer Hitze in weiten Teilen Deutschlands. Höchstwerte zwischen 31 und 38 Grad, im Westen und Südwesten lokal bis 41 Grad. Abends sind im Nordwesten kräftige Gewitter möglich.
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5: 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Für mich ist der schönste Ort der Welt echt gerade der Keller.
6: Ja, ich ertappe mich dabei, wie ich immer so ein bisschen zu lang vor dem offenen Kühlschrank stehe und da reingucke und denke, oh, es ist einfach so schön.
5: Ja, bei uns geht's heute um die große Hitze. Es wird ja in Zukunft mehr Hitzewellen geben, also sowas wie gerade. Und wir schauen, was da helfen könnte.
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6: Ich bin Aglaya Dane.
5: Und ich bin Anka Horn. Wir sind aus dem Team der Deutschlandfunk Nova Wissensnachrichten und gucken auf Themen rund um Klima und Artenvielfalt und wie das unser Leben beeinflusst.
6: Ja, und das Thema aktuell, da kommt wirklich niemand dran vorbei. Das sind diese abgefahrenen Temperaturen. 38 Grad, 39 Grad, 40. Seit Tagen geht das schon so. Und es wird keine Ausnahme bleiben. Die Erde erwärmt sich und das führt zu Wetterlagen und Temperaturen, die dann häufiger an solchen Hitzewellen enden. Also wollen wir uns anschauen, wie wir damit besser umgehen könnten.
5: Ja, wir gucken, wie Deutschland so aufgestellt ist. Spoiler, nicht so gut. Aber wir schauen auch, an welchen Ländern wir uns ein Beispiel nehmen könnten, welche Möglichkeiten und Technologien es so gibt, um Städte und Gebäude kühl zu halten. Und am Ende gucken wir auch, was wir für uns selbst tun können, um mit der Hitze klarzukommen.
6: Ja, erstmal vielleicht ein paar Zahlen dazu, was gerade passiert und wie sich die Lage verändert hat. Die Sommer waren in Deutschland in den letzten Jahrzehnten sehr unterschiedlich heiß, aber es gibt da einen klaren Trend. Es gibt immer mehr Hitzetage, also Tage mit mehr als 30 Grad. Letztes Jahr waren es im Mittel 11 Tage.
5: Ja, und 38, 39, 40 Grad heißt auch nicht, es ist mal kurz heiß und nachts kühlt es dann ab, sondern Häuser, Beton, Asphalt und Autos speichern die Hitze und geben die nachts wieder ab. Das heißt, es kühlt auch einfach lange nicht mehr runter, selbst wenn es nachts theoretisch kühler ist.
6: Ja, und das betrifft natürlich vor allem Städte, weil die enger bebaut sind. Es gibt dazu auch Studien, die sagen, dass es in Städten zum Teil bis 4 oder sogar bis zu 10 Grad wärmer wird als in der Umgebung.
5: Ja, und es gibt Prognosen von der ETH Zürich, die sagen, Berlin könnte 2050 ein Klima haben wie die australische Hauptstadt Canberra. Und in Hamburg könnte es so warm sein wie jetzt in Italien an der Adriaküste.
6: Ja, und klar, es gibt vielleicht auch Leute, die feiern das, die sagen so, oh ja, endlich mal ein richtiger Sommer. Aber so eine Hitzewelle kann auch gefährlich werden.
5: Laut dem Umweltbundesamt sind 2023 und 2024 jeweils ungefähr 3000 Menschen in Deutschland wegen Sommerhitze gestorben. Und die Prognose ist auch, dass das in Zukunft mehr werden.
6: Ja, die Hitze führt dazu, dass der Körper in einer Art Ausnahmezustand ist. Der muss sich dann runterkühlen. Und das macht er, indem die Blutgefäße, wo das Blut dicht unter der Haut entlang fließt, sich weiten. Und wenn die Blutgefäße weit sind, muss das Herz mehr arbeiten, um das Blut noch gut durch den Körper zu pumpen. Und der Körper muss natürlich auch schwitzen, um die Hitze loszuwerden. Das alles ist viel Arbeit für den Körper und das muss man dann ausgleichen, ne? Mit Ruhe und mit Trinken und Elektrolyten und all diesen Sachen.
5: Ja, mir setzt die Hitze auch richtig zu. Ich habe eh schon niedrigen Blutdruck. Mein Körper hat richtig viel zu tun, wenn sich dann die Blutgefäße auch noch weiten. Aber noch schlimmer ist das bei älteren Menschen oder Menschen mit Vorerkrankungen und auch Babys und Kinder können nicht so gut Wärme abgeben.
6: Ja, das sind genau die Menschen, die wir besonders schützen müssten. Aber Schulen zum Beispiel oder auch Seniorenheime, da gibt es ja oft gar keine Klimaanlagen. Und Menschen, die draußen arbeiten, die sind auch nicht geschützt. Auf dem Bau zum Beispiel oder in der Landwirtschaft. Im Winter, wenn es zu kalt ist für den Bau, dann gibt es Kurzarbeitergeld. Da können die Leute bezahlt zu Hause bleiben. Bei Hitze gibt es das aber nicht. Im Deutschlandfunk Nova Podcast Unboxing News hat unsere Kollegin Rahel mit Stefan gesprochen. Der arbeitet im Straßenbau in der prallen Sonne mit Asphalt, der 230 Grad heiß ist. Ich kann es mir nicht vorstellen. Wenn es euch interessiert, wie das ist, wir packen euch den Link zu dem Interview in die Shownotes.
5: Und auch für die Psyche ist die Hitze anstrengend. Ich habe das gestern gemerkt, ich war richtig aggressiv. Also der Schlaf ist einfach nicht gut bei so Temperaturen. Da steigt die Reizbarkeit. Auch Stress und psychische Erkrankungen können sich laut MedizinerInnen verstärken. Und auch Medikamente wirken zum Teil nicht mehr so gut.
6: Ja, das Problem wurde, schon ein bisschen erkannt. Viele Städte haben schon Hitzeschutzpläne. Aber ehrlich gesagt, das haben wir jetzt bei unserer Recherche festgestellt, da ist viel Klein-Klein mit dabei.
5: Ja, da werden dann Trinkwasserbrunnen aufgestellt oder ein Hinterhof wird begrünt, es werden Hochbeete irgendwo aufgestellt. Aber damit es richtig abkühlt, brauchen wir viel mehr.
6: Wir haben mal geschaut, wie andere Länder das hinkriegen. Es gibt nämlich Länder, in denen Hitzeschutz Priorität hat.
5: Also von wem können wir uns was abgucken?
6: Ein Land, das weltweit als führend gilt beim Hitzeschutz, ist Singapur. Das ist ein Stadtstaat in Asien, ungefähr so groß wie Hamburg, aber mit deutlich mehr Menschen, dreimal so viele. Und Singapur liegt südlich von Malaysia, also quasi direkt am Äquator.
5: Sprich Tropen, es ist heiß, konstant das ganze Jahr und auch nachts oft über 30 Grad da. Für mich eine sehr schreckliche Vorstellung.
6: Total. Vor einigen Jahren hat Singapur angefangen, richtig viel Geld in den Schutz der Bevölkerung vor Hitze zu stecken. 2019 hat der damalige Premierminister von Singapur deutlich gemacht, wie wichtig ihm das Thema ist.
7: We should treat climate change defenses like we treat the SAF with utmost seriousness.
6: Er sagt, Singapur sollte den Kampf gegen den Klimawandel so ernst nehmen wie die militärische Verteidigung und die nimmt Singapur sehr ernst. Und der Premierminister hat gesagt, beim Klimawandel müssen Politik und Gesellschaft Pläne für die nächsten Jahrzehnte machen und die auch im Blick behalten.
7: We must make this effort Otherwise, one day our children and grandchildren will be ashamed of what our generation did not do.
6: Ja, da geht's eben auch um die kommenden Generationen, sagt er.
5: Du hast dich ja genau mit Singapur beschäftigt. Was machen die denn alles?
6: Ja, die machen quasi alles. Alles, was der aktuelle Stand der Technik und der Stadtplanung hergibt. Mehr Bäume, mehr Grünflächen, weniger Autos auf den Straßen. Ein Auto zu besitzen ist dort wirklich teuer. Fassaden werden mit spezieller, hitzeabweisender Farbe bemalt. Und es gibt ein zentrales Kühlsystem für Häuser.
5: Und hat das spürbar was gebracht? Also ist das Leben in Singapur kühler geworden?
6: Ja, also ich persönlich war jetzt noch nicht da, aber es gibt viele Berichte auch von Korrespondenten und Korrespondentinnen. Und die beschreiben, dass viele Viertel wirklich deutlich grüner und kühler geworden sind. Die Regierung von Singapur hat zum Beispiel gesagt, dass sie bis 2030 eine Million Bäume pflanzen will. Und zurzeit sieht es so aus, als würde das Ziel schon vorher erreicht. Es sind schon mehr als 750.000 Bäume gepflanzt. Und eine andere große Veränderung im Stadtbild sind auch die vielen begrünten Häuser.
5: Also da sind dann so Pflanzen auf den Dächern und an den Fassaden entlang wachsen Pflanzen.
6: Mhm.
5: Das sieht man hier immer nur so auf so Plänen von Neubauprojekten im Prospekt, aber in echt leider selten.
6: Ja, in Singapur kannst du es dir wirklich angucken. Auf Bürogebäuden, an Parkhäusern, Unis, überall. Und das ist in mehrfacher Hinsicht nachhaltig. Zum einen kühlen die Pflanzen die Umgebung, also auch die Straße. Zum anderen aber kühlen sie auch die Gebäude. Und dadurch müssen die Menschen in den Gebäuden die Klimaanlagen nicht die ganze Zeit auf volle Pulle laufen lassen.
5: Und du hast auch gesagt, es gibt dieses zentrale Kühlsystem. Wie funktioniert das?
6: Ja, das ist wie Fernwärme, aber umgekehrt, also Fernkälte oder es wird auch District Cooling genannt. Bestimmte Viertel sind an Kühlungsnetze angeschlossen. Da gibt es dann mehrere zentrale Kältequellen. Das sind in Singapur spezielle Kältemaschinen. Riesengroße Maschinen, also große Klimaanlagen, die in unterirdischen Hallen stehen. Und von dort verlaufen Rohre, die das gekühlte Wasser in die Häuser bringen. Und dort werden dann mit dem kühlen Wasser hauseigene Kühlanlagen betrieben. Der Betreiber sagt, eine einzige dieser Maschinen kann 3600 herkömmliche Klimaanlagen ersetzen. Und das ist sinnvoll, weil Klimaanlagen viel Strom verbrauchen und warme Luft in die Umgebung blasen, sprich für noch mehr Hitze draußen sorgen.
5: Das klingt schon ziemlich aufwendig. Also wenn wir jetzt drauf schauen, was können wir für Deutschland lernen, das kann man ja jetzt bestimmt nicht ganz so leicht umsetzen.
6: Ja, also das funktioniert am besten, wenn man neue Viertel baut. Dann kann man eben dieses Kühlungssystem von Anfang an mit einplanen. Und Singapur ist eine stark wachsende Stadt. Da sind in den letzten Jahren einige Neubauviertel entstanden. Und die hat man eben direkt nachhaltig gebaut. Mit dieser Fernkälte, mit vielen Grünflächen und mit Windkorridoren.
5: Was ja sehr schön ist, wenn die Luft nicht so steht, sondern wenn auch mal der Wind weht.
6: Oh, das hätte ich jetzt auch gerne.
5: Ja, gerade weht gar nichts.
6: Nee, also die Häuser, die wurden dann extra so gebaut, dass der Wind da durchgeht. Das wurde vorher am Computer simuliert. Die University of Singapore hat zusammen mit der ETH Zürich quasi einen digitalen Zwilling der Stadt erstellt, eine 3D-Simulation. Und da können die sich dann anschauen, die Fachleute, wie sich bestimmte Baumaßnahmen auf das Stadtklima auswirken und eben auch, wie da die Luft zirkuliert.
5: Da sind wir ja jetzt, haben wir ja schon öfter anklingen lassen, in Deutschland doch recht weit von entfernt. Also sowas wie 3D-Simulationen, Kühlnetzwerke oder wirklich diese krasse Begrünung von Gebäuden.
6: Ja, es ist halt auch so, dass Singapur nicht so direkt mit Deutschland zu vergleichen ist. Singapur hat zum einen mehr Druck, was zu machen. Es ist da eben schon immer sehr heiß und der Klimawandel macht alles noch schlimmer. Singapur ist aber auch ziemlich reich, ist ein Bankenstandort. Und Singapur ist zwar offiziell eine Demokratie, aber de facto ein Einparteiensystem. Das heißt, die Regierung kann dort quasi durchregieren. Was sie plant, kann sie direkt umsetzen und auch finanzieren. Und das ist hier in Deutschland ja definitiv anders, wo viele Kommunen pleite sind und wo jeder Parkplatz, der wegfallen soll, für Diskussionen und Proteste sorgt.
5: Ja, ist ja einfach so, ne? In einer Demokratie dauert einfach alles länger.
6: Ja, Anka, du hast dir Frankreich angeschaut.
5: Frankreich ist nämlich das Land in Europa, das am meisten macht gegen Hitze, beziehungsweise das Thema Hitze sehr ernst nimmt. Und auch da muss man sagen, dass Frankreich einfach noch mal stärker von Hitze betroffen ist als Deutschland. Vor mehr als 20 Jahren, 2003, gab es in Europa schon mal so einen Hitzesommer. Und damals sind in Frankreich wegen der Hitze 15.000 Menschen gestorben. Und danach hat die Politik beschlossen, so, wir müssen die Bevölkerung besser schützen. Und seitdem gibt es einen nationalen Hitzeplan.
6: Und was bedeutet das konkret? konkret für die Leute so einen Hitzeplan?
5: Ja, zum Beispiel gibt es viele Hitzewarnungen. Das gibt es bei uns ja auch. Das macht der Deutsche Wetterdienst. In Frankreich ist das Pflicht für jede Kommune. Und da laufen dann den ganzen Tag über im Fernsehen und im Radio solche Spots vom französischen Gesundheitsministerium.
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6: Weiß ich jetzt nicht, ob ich das so hilfreich finden würde, wenn man das auch immer wieder hört. Die Warnmeldung vom Wetterdienst sehe ich ja auch jeden Tag in der App und denke dann immer so, ja, und jetzt was mache ich damit?
5: Ja, das geht in Frankreich aber noch eine Stufe weiter mit diesen Warnungen. Ab einer bestimmten Warnstufe müssen sich alle Feuerwehren und Krankenhäuser auf mehr Einsätze vorbereiten. Es gibt auch Krisenstäbe. Es müssen Kälteräume eingerichtet werden, wo Leute hin können, auch Wohnungslose. Bestimmte Arbeit darf nicht mehr draußen stattfinden. Schulen werden geschlossen. Jedes Rathaus muss eine Liste haben, wo sich ältere Leute, die allein wohnen, eintragen können. Die werden dann angerufen und manchmal schickt das Rathaus dann denen auch jemand nach Hause.
6: Also es klingt schon so, dass Hitze da wirklich mehr als Gefahr gesehen wird, ne? Als jetzt hier bei uns in Deutschland, wo ja oft noch Sportfeste stattfinden
5: ja,
6: an so heißen Tagen. Ich habe gelesen, dass es in Frankreich sogar ein Alkoholverbot im öffentlichen Raum gab, damit die Leute da nicht zusammenklappen.
5: Ja, das Thema ist da einfach sehr präsent, weil dieser Hitzesommer 2003 ein richtiges Trauma ist für die Menschen in Frankreich. Und das war auch wirklich, wirklich schlimm, was damals passiert ist. Während der Hitzewelle war Hauptferienzeit. Viele Leute sind in Urlaub gefahren, Nachbarn waren weg, Ärztinnen und Ärzte waren weg. Und da sind viele ältere Menschen in ihren Wohnungen gestorben. Das hat niemand bemerkt. Die lagen wirklich mehrere Tage lang tot in der Wohnung. Und seitdem ist die Devise, wir passen hier besser gegenseitig auf uns auf. So, gucken wir mal auf Deutschland. Also, was wird hier schon gemacht? Wo hapert's und warum?
6: Wir haben es schon gesagt, auch in Deutschland haben Kommunen und Länder Hitzeaktionspläne. Da ist das Ziel, mehr Bäume pflanzen, mehr Grün, auch Wasser speichern, um sich zum Beispiel gegen Dürren zu wappnen. Als Vorreiter wird oft Mannheim genannt. Das war eine der ersten Städte, die einen Hitzeschutzplan verabschiedet hat. Und das muss man sagen, das ist auch aus der Not heraus, weil es dort einfach besonders heiß ist. Und da wurden in den letzten Jahren viele Grünflächen angelegt und Bäume gepflanzt.
5: Es gibt auch in Deutschland Hitzetelefone, wie in Frankreich. Da kann man anrufen. In Berlin, Marzahn-Hellersdorf kommt dann, wenn es jemandem schlecht geht, auch jemand vom Roten Kreuz vorbei. Aber ansonsten gibt es bei diesen Hotlines nur Infos zum Umgang mit Hitze.
6: Es gibt aber auch tatsächlich Fernkälte, wie ich es vorhin bei Singapur beschrieben habe, hier in Deutschland. Sehr vereinzelt allerdings. Also zum Beispiel in München oder Chemnitz. Weit verbreitet ist das nicht.
5: Ja, und es gibt ja auch bei uns Förderprojekte, so um sowas hinzukriegen wie Dächer begrünen, Plätze entsiegeln, Bäume pflanzen. Aber ehrlich gesagt steht dann immer schon als Überschrift so Klimavorreiterprojekte.

0: Schatten und Grün ein Stadtviertel haben muss. Und dann kann eben sowas passieren, dass für ein wirklich sinnvolles Neubauprojekt Bäume gefällt werden, alte Bäume mit großen Kronen, die viel Schatten spenden. Also dafür werden dann zwar neue Bäume gepflanzt, die sind aber erstmal klein und dünn und spenden kaum Schatten und die stehen dann möglicherweise auch ganz woanders am Stadtrand.
1: Wir haben für diese Folge mit Simone Linke gesprochen. Die ist Professorin für Stadtplanung an der Hochschule Weihenstephan-Triesdorf. Ihr Schwerpunkt ist Klimaanpassung und sie sagt, Bäume sind eigentlich der beste Hitzeschutz.
2: Das, was am schnellsten wirkt, ist Schatten. Und Schatten kann ich natürlich kurzfristig über Sonnensegel lösen, über Pergolen oder Markisen vielleicht. Aber langfristig brauche ich natürlich den Schatten durch Grün, durch grüne Infrastruktur, also durch die großen Bäume. Und das geht aber nicht schnell, weil ein Baum braucht 50 bis 80 Jahre, bis er diese Kühlfunktion erreicht, die wir von diesen schönen, großen, alten Bäumen kennen.
1: Weil Bäume machen nicht nur Schatten, sondern die großen alten Bäume sind auch gut im Wasser verdunsten. Und das hat nochmal einen zusätzlichen Kühleffekt. Also alte große Bäume sind die besten Klimaanlagen, könnte man sagen.
0: Ja, aber der aktuelle Stand in Deutschland ist, es werden weiter alte, wichtige Bäume gefällt. Und stattdessen wird noch mehr zubetoniert, was bei Hitze einfach genau das Falsche ist.
1: Simone Linke sagt, dass in Deutschland mehrere Probleme zusammenkommen. Erstens dieser Konflikt zwischen Bäumen und neuem Wohnraum. Dann sind für Hitzeschutz die Bundesländer und die Kommunen zuständig. Die haben oft kein Geld. Und Hitzeschutz ist auch keine Pflichtaufgabe, sondern offiziell eine freiwillige Aufgabe. Und die Priorität ist auch nicht so da.
2: Es wird immer dann darüber gesprochen, wenn gerade extrem Wetterereignisse stattfinden, die Ahrtal-Katastrophe. Da wurde viel diskutiert, aber leider, da gibt es auch diesen bösen Begriff der Starkregendemenz. Also wir haben viel diskutiert. Aber so viel hat sich dann doch nicht geändert. Also jetzt gerade Hitzewelle, jetzt gerade reden alle über dieses Thema, aber dann vergehen ein paar Wochen, Monate und es wird wieder kühler und das Thema ist von der Priorliste Nummer 1, rutscht wieder auf 10 runter und es sind die anderen Themen wieder im Vordergrund.
0: Linke sagt, es gibt zwar gute Projekte, aber sie sagt eben auch, das reicht noch lange nicht. Alle wissen, es muss eigentlich so schnell wie möglich richtig viel passieren, damit wir besser vorbereitet sind, wenn die nächste Hitzewelle kommt.
1: Sie hat auch ein Zitat von Mathis Wackernagel. Das ist ein Klimavordenker aus der Schweiz.
2: Der sagt, change by disaster or by design. Also er stellt sich quasi die Frage, werden wir erst aktiv, wenn die Städte zerstört sind oder wenn wir eben mit großen Katastrophenereignissen umgehen müssen, also als Reaktion, oder gehen wir jetzt schon aktiv in die Planung, in die Umgestaltung. Ich als Stadtplanerin denke, wir haben es jetzt in der Hand und wir sollten jetzt unsere Städte umbauen.
1: Und Frankreich und Singapur zeigen ja, wenn das Priorität ist, dann geht da auch was.
3: Was geht?
0: Bei Was geht schauen wir ja immer, was schon gut läuft und was wir selbst tun können. Nicht nur Deutschland muss sich an den Klimawandel anpassen, auch wir persönlich müssen das. Aber wie können wir uns selbst am besten vor Hitze schützen?
1: Das Wichtigste ist, glaube ich, nach unserer Recherche wirklich zu erkennen, wie anstrengend Hitze für den Körper ist und auch den Alltag umzustellen. Ne? Arbeit, wenn es geht, Sport, auch mal was absagen. Und heiße Länder haben ja auch nicht umsonst tagsüber eine richtig lange Siesta und zum Beispiel auch andere Klamotten.
0: Ja, da bin ich immer unsicher bei den Klamotten, ne, was da am besten ist. Mein erster Impuls ist immer so wenig Stoff wie möglich, also kleine Röcke, kleine Oberteile. Aber in sehr heißen Ländern tragen die Leute ja oft lange, weite Kleidung.
1: Ist bei Hitze tatsächlich sinnvoller, lange, weite, helle Kleidung anzuziehen aus Naturfaser, Baumwolle oder Leinen zum Beispiel, weil erstens kommt da nicht so viel Sonne auf die Haut, aber zweitens gibt es auch sowas wie eine Art Schutzschild zwischen der Hitze und der Haut, also da, wo die Kleidung rumschlabbert, da kann Luft zirkulieren und das kühlt.
0: Ein sehr umstrittenes Thema ist ja auch, soll man kalt duschen? Oder lieber nicht. Also ich liebe kalte Duschen, aber du hast es mir auch schon gesagt, das ist eigentlich nicht so sinnvoll.
1: Ja, weil der Körper dann denkt, er muss nachheizen. Das ist ja dann wieder Arbeit für ihn. Auch kalte Getränke sind nicht so gut, also lieber nicht ganz so kalt. Und ich habe eben noch ein paar Gesundheitstipps, weil ich habe bei der Hitze ja schon länger richtig Kreislaufprobleme und schaue immer so nach Tipps und Tricks und Hausmittelchen, wie ich dann klarkomme. Und ein so ein Tipp ist zum Beispiel, dass man im Frühjahr öfter mal in die Sauna geht und schon mal das Schwitzen übt.
0: Okay, habe ich gemacht. Mal sehen, ob es was gebracht hat.
1: Ja, dann, wenn es zu krass wird, Füße in kaltes Wasser, nassen Lappen auf den Kopf oder in den Nacken oder um die Arme oder um die Beine.
0: Ja, haben wir heute auch schon gemacht. Da gucken manche Leute dann vielleicht ein bisschen irritiert, aber das muss man in Kauf nehmen. Gesundheit ist einfach wichtiger.
1: Ja, sowas wie Beine hochlegen, draußen mit dem Schirm rumlaufen, da gucken die Leute auch komisch. Fecht

0: Ja, mitnehmen. Ventilator ist gut für drinnen. So, bei niedrigem Blutdruck gibt es auch noch den Tipp, die Beinmuskeln oder die Wadenmuskeln anzuspannen. Dann wird das Blut wieder besser nach oben gepumpt.
1: Ich muss aber sagen, ich habe schon auch die letzten Tage immer einen Gedanken gehabt, oh, so eine Klimaanlage, das wäre so schön bei mir zu Hause. Und dann denke ich aber auch wieder, ey, für die paar heißen Tage in Deutschland ist es auch wieder ein bisschen übertrieben.
0: Ja, Klimaanlage geht natürlich auch. Das Problem ist halt, dass die echt viel Strom verbraucht und draußen alles wärmer macht. Also das Problem, das wir haben, wird dadurch eigentlich eher verstärkt.
1: Ja, viele Städte haben Schutzräume, da kann man online nachschauen, wo die sind. Da machen dann zum Beispiel Museen mit, dann kann man da ohne Eintritt rein. Oder auch Kirchen haben dann oft auf.
0: Ja, und vielleicht auch einfach an solchen Tagen dann mal die Nachbarn im Blick haben. Geht's denen gut? Kann man mal für die einkaufen oder so? Wir sind fast am Ende. Aglaya, was nimmst du mit aus unserer Folge?
1: Ich muss sagen, ich fühle mich wirklich bestärkt in meinem Ärger darin, dass für Baustellen so oft Bäume abgeholzt werden. Ich sehe das auch hier oft in der Stadt. Und ich finde, das muss heutzutage nicht sein. Also klar muss man neue Straßen bauen, neue Schienen, auch neue Wohnungen. Aber das kann man doch so planen, dass alte Bäume erhalten werden. Also das wäre mein Appell an die Leute, die da Verantwortung tragen. Versucht's doch mal. Ja, und du, Anka?
0: Ja, ich denke mir, wenn mein Körper das jetzt schon so schlecht aushält, wie wird das dann, wenn ich älter bin? Und ich muss sagen, mich ärgert es auch, dass das so wenig ernst genommen wird. Also man muss doch wirklich nicht erst abwarten, bis so wie in Frankreich so viele Menschen sterben. Aber ich will jetzt auch nicht mit so einem Downer aus der Folge gehen. Ich hoffe einfach, dass Deutschland aus dieser Hitzewoche etwas lernt.
1: Ja, bin ich voll bei dir.
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0: Jetzt erstmal wie immer noch Natur zum Anhören und zum Entspannen.
1: Ja, und vor allem was zum Abkühlen.
0: Unsere Redakteurin Anneke hat uns diesen Wasserfall mitgebracht. Das ist der Dreimühlen-Wasserfall in der Eifel.
1: Wir sagen Tschüss. Danke an Anneke Schäfer, die Sendung betreut hat und an Alex Hart in der Technik.
0: Und wir hören uns dann im September wieder. Tschüss.
1: Ciao.

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1: Um 22 Uhr mit Doro Bergmann. Die Kommunen in Deutschland sollen entlastet werden. Darauf haben sich Bund und Länder geeinigt. Konkret geht es um die sogenannten Leistungsgesetze. Die werden auf Bundesebene beschlossen. Die zusätzlichen Kosten tragen aber bisher vor allem die Kommunen. Das betrifft zum Beispiel die Kinder- und Jugendhilfe oder auch die Unterstützung von Menschen mit Behinderung. In Zukunft soll es so laufen. Überschreiten die Mehrkosten eine bestimmte Marke, soll der Bund 80% davon übernehmen. Die Marke soll bei 200 Millionen Euro liegen. Die Regelung soll ab September gelten. Die Städte und Gemeinden hatten Anfang der Woche mit einem Aktionstag auf ihre schlechte finanzielle Lage aufmerksam gemacht und vor einem Kollaps gewarnt. In vielen Teilen Europas warnen die Behörden vor den gesundheitlichen Gefahren der Hitze. In den Niederlanden gab das Wetterinstitut für fast das gesamte Land die seltene rote Warnstufe heraus. Die Behörde rechnet damit, dass es morgen an manchen Orten bis zu 40 Grad heiß wird. Auch in der Schweiz und in Großbritannien sind die bisherigen Höchsttemperaturen für einen Juni gefallen. In London sprachen die Behörden von einem Rekord an Noteinsätzen infolge der extremen Hitze. In Frankreich hat die Regierung erlaubt, dass nicht notwendige Operationen verschoben werden dürfen. Außerdem blieben rund 13.500 Schulen geschlossen oder stellten auf Sonderpläne um. Für Deutschland warnt der Deutsche Wetterdienst vor extremer Hitze im Westen und Südwesten. Viele Veranstaltungen werden abgesagt. Die Deutsche Bahn erwartet Störungen im Zugbetrieb und rät von Reisen ab. Vorab gebuchte Tickets können zurückgegeben werden. Bei zwei schweren Erdbeben in Venezuela sind nach Angaben der Regierung mindestens 188 Menschen ums Leben gekommen. Es wird befürchtet, dass die Todeszahlen noch deutlich steigen. Mehr als 1.500 Menschen wurden verletzt. Die beiden Beben hatten eine Stärke von 7,2 und 7,5. Viele Gebäude stürzten ein. Venezuelas Präsidentin rief den Notstand aus. Staaten weltweit boten ihre Unterstützung an, darunter Deutschland. Verteidigungsminister Boris Pistorius sagte, die Bundeswehr stehe mit 6 Transportflugzeugen bereit. Die USA wollen Suchtrupps, Rettungsteams und medizinische Güter schicken. Rund um die Straße von Hormuz sitzen seit Monaten tausende Seeleute fest. Eine Evakuierungsaktion der UNO ist jetzt erstmal gestoppt worden. Der Chef der UNO-Schifffahrtsorganisation begründet das mit dem Angriff auf ein Schiff in der Region. Das gehört demnach zwar nicht zur Evakuierungsflotte, aber die Organisation will erstmal sicherstellen, dass die Meerenge sicher durchquert werden kann. Die Aktion war am Dienstag angelaufen, nachdem sich die USA und der Iran auf eine Feuerpause geeinigt haben und auf eine freie Schifffahrt in der Straße von Hormuz. Die hatte der Iran vorher monatelang fast vollständig blockiert und Schiffen mit Angriffen gedroht.
0: Das Wetter.
1: Heute Nacht Werte um die 14 bis 24 Grad. Der Deutsche Wetterdienst warnt auch für morgen vor extremer Hitze in weiten Teilen Deutschlands. Höchstwerte zwischen 31 und 38 Grad, im Westen und Südwesten lokal bis zu 41 Grad. Abends sind im Nordwesten kräftige Gewitter möglich.
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1: Um 23 Uhr mit Doro Bergmann. Viele Anträge und Behördengänge sollen in Zukunft wegfallen oder einfacher werden. Darauf haben sich Bund und Länder bei einer gemeinsamen Konferenz geeinigt. Insgesamt 60 Änderungen wurden vereinbart, die schnell umgesetzt werden sollen. Wer zum Beispiel einen neuen Personalausweis braucht, soll den Antrag digital stellen können. Vor Ort im Bürgeramt sollen dann nur noch die biometrischen Daten erfasst werden müssen. Der fertige Ausweis wird dann nach Hause geschickt. Der Bund hat außerdem zugesagt, Geld bereitzustellen, damit die Länder mehr Personal in Gerichten und Staatsanwaltschaften einstellen können. Und die Kommunen sollen entlastet werden. Beschließt der Bund bestimmte Gesetze, die vor allem die Kommunen belasten, übernimmt der Bund einen Großteil der Kosten. Das betrifft zum Beispiel die Kinder- und Jugendhilfe oder auch die Unterstützung von Menschen mit Behinderung. In vielen Teilen Europas warnen die Behörden vor den gesundheitlichen Gefahren der Hitze. In den Niederlanden gab das Wetterinstitut für fast das gesamte Land die seltene rote Warnstufe heraus. Die Behörde rechnet damit, dass es morgen an manchen Orten bis zu 40 Grad heiß wird. Auch in der Schweiz und in Großbritannien sind die bisherigen Höchsttemperaturen für einen Juni gefallen. In London sprachen die Behörden von einem Rekord an Noteinsätzen infolge der extremen Hitze. In Frankreich hat die Regierung erlaubt, dass nicht notwendige Operationen verschoben werden dürfen. Für Deutschland warnt der Deutsche Wetterdienst vor extremer Hitze im Westen und Südwesten. Viele Veranstaltungen werden abgesagt. Die Deutsche Bahn erwartet Störungen im Zugbetrieb und rät von Reisen ab. Vorab gebuchte Tickets können zurückgegeben werden. Bei den zwei schweren Erdbeben in Venezuela sind nach Angaben der Regierung mindestens 188 Menschen ums Leben gekommen. Es wird befürchtet, dass die Todeszahlen noch deutlich steigen. Mehr als 1500 Menschen wurden verletzt. Die beiden Beben hatten eine Stärke von 7,2 und 7,5. Viele Gebäude stürzten ein. Venezuelas Präsidentin rief den Notstand aus. Staaten weltweit boten ihre Unterstützung an, darunter Deutschland. Verteidigungsminister Boris Pistorius sagte, die Bundeswehr stehe mit 6 Transportflugzeugen bereit. Die USA wollen Suchtrupps, Rettungsteams und medizinische Güter schicken. Der Brand auf einem ehemaligen sowjetischen Schießplatz bei Neustrelitz in Mecklenburg-Vorpommern breitet sich weiter aus. Die Feuerwehr sprach von rund 120 Hektar betroffener Fläche. Gestern Nachmittag, als die Feuerwehr gerufen wurde, hatten noch 3 bis 4 Hektar gebrannt. Das Feuer kann nicht gelöscht werden, weil auf dem Gebiet Panzermunition liegt. Laut Feuerwehr gab es schon Explosionen. Sie versucht, das Gelände kontrolliert abbrennen zu lassen.
0: Das Wetter.
1: Heute Nacht Werte um die 14 bis 24 Grad. Der Deutsche Wetterdienst warnt auch für morgen vor extremer Hitze in weiten Teilen Deutschlands. Höchstwerte zwischen 31 und 38 Grad. Im Westen und Südwesten lokal bis zu 41 Grad. Abends sind im Nordwesten kräftige Gewitter möglich.
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1: Zauberland ist abgebrannt.